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0: Travemünder Journal. Sie hören eine neue Ausgabe des Stadtteilmagazins direkt aus dem Außenstudio des offenen Kanals in Travemünde. Hallo, liebe Hörerinnen und Hörer des Travemünder Journals. Wir freuen uns, dass Sie wieder eingeschaltet haben. Und bei schönem sonnigen Wetter senden wir für Sie wieder aus dem Außenstudio in Travemünde. Es ist das 482. Travemünder Journal und wieder vollgepackt mit, wie wir meinen, interessanten Themen. Wir werden über den Bürgerpreis berichten, der vergeben worden ist in Travemünde. Wir waren bei der Eröffnung des neuen Spielplatzes, eines Wahlspielplatzes in der Vorderreihe dabei. Wir haben uns wieder um Classical Beat gekümmert. Die Munition in der Ostsee spielt auch wieder eine Rolle. Es gab ja einen Ortsrat-Workshop, davon werden wir berichten. Und natürlich haben wir wie immer unsere Ohrwindgeschichten, die Folge 12 diesmal, und einen Live-Gast. Wir dürfen gleich Karin Schulze-Kersting von Freizeit und Aktiv e.V. begrüßen. Da sind wir ganz gespannt, was es da für Neuigkeiten gibt. Ein bisschen Musik haben wir natürlich auch für Sie rausgesucht. Rolf war da der Experte. Ich habe jetzt leider keine Liste. Rolf, müssen wir die einzelnen Titel ansagen? Was hören wir als erstes?
1: Latin Rock.
0: Also irgendwie Latin Rock. Lassen wir uns überraschen.

0: Ja, mit der Musik läuten wir den Sommer in Travemünde ein. Es ist auch schön warm geworden und ich habe einen Live-Gast, Karin Schulze-Kersting. Schönen Tag, Karin. Freue mich, dass du wieder da bist. Wir haben uns ja vor ein paar Jahren schon mal zum Interview hier getroffen. Kannst du mal so ganz kurz was zu deinem Lebenslauf sagen?
1: Zu meinem Lebenslauf mache ich gerne. Erstmal freue ich mich, dass ich wieder hier sein darf. Also es ist so, dass ich ursprünglich aus NRW komme, seit einigen Jahren in Travemünde lebe, weil ich immer wieder ans Meer wollte, als Kind in Kiel studiert und hatte immer Heimweh nach hier oben. Und deswegen bin ich hochgezogen. Ich lebe davon tatsächlich, dass ich gemeinnützige Organisationen unterstütze. Heißt, ich gebe ganz, ganz viel Seminare für Vereinsvorstände. Alles, was Vorstände so wissen müssen. Finanzen, Steuern, Recht, Versicherungen, bezahlte Mitarbeit. Und fahre eben auch raus, wenn Vereine Fragen, Probleme, Wünsche haben. Das heißt, ich bin bei mehreren Organisationen in den Beratungsteams, die dann eben die Organisationen unterstützen.
0: Du bist auch engagiert im E-Punkt, ne?

0: Und was war überhaupt die Idee, so etwas zu machen?
1: Die Idee ist, war eigentlich relativ einfach. Als wir hierher gezogen sind, haben wir gemerkt, dass es nicht allen Menschen leicht fällt, schnell Kontakte zu knüpfen. Und dass es so die Angebote, die wir uns so gewünscht haben, nicht gab. Und dann haben wir einfach gesagt, ich lebe davon, dass ich Vereine unterstütze. Und dann gründen wir jetzt mal einen Verein und ich kann da alles das leben, was ich anderen Vereinen erzähle, wie sie es machen sollen.
0: Wie viele Mitglieder habt ihr im Augenblick?
1: Wir sind knapp 60 Mitglieder, aber wir haben eben dadurch, dass bei uns muss man nicht Mitglied sein. Wir sind also der einzige Verein im ganzen großen, weiten Umfeld, wo man mitmachen kann, ohne Mitglied zu sein. Also ungefähr 60 echte Mitglieder. Und wir haben aber noch ungefähr 150 Leute so um uns rum, die immer an unseren Angeboten teilnehmen.
0: Und welche Aktivitäten bietet ihr an?
1: Also das geht los mit einer Malgruppe. Wir buhlen, wir fahren Rad, haben Gymnastik, haben Ausflüge, Nordic Walken. Dann gehen wir am Hafen spazieren, immer so mit jemandem, der da unten im Hafen viel unterwegs ist. Und wenn dann neu Zugezogene kommen oder auch unsere Gäste, die freuen sich. Samstag fahren wir zum Beispiel nach Hamburg mit Hafenbarkassen fahren und sowas alles.
0: Wie viele Aktivitäten habt ihr so in der Woche?
1: Also wenn man es mal genau nimmt, haben wir fast jeden Tag irgendwas. Davon sind dann eben auch einige, wo jeder dran teilnehmen kann, auch für unsere Gäste kostenfrei. Und ein Teil ist dann eben so, dass die Mitglieder es kostenfrei haben und andere dürfen dann ein bisschen den Verein unterstützen.
0: Aber es muss ja Leute geben, die jeweils die Gruppen anführen oder begleiten. Sind das Ehrenamtler oder machen die das hauptamtlich?
1: Nee, unser gesamter Verein ist rein ehrenamtlich geleitet. Den Bereich Verwaltung, da kümmere ich mich dann drum. Und ansonsten haben wir ganz viele hoch engagierte Menschen, die die einzelnen Angebote organisieren.
0: Ich kann mich erinnern, vor ein paar Jahren habt ihr im Brückmanngarten mit eingeweiht, diese Sportbox oder so ähnlich ist die. Wie funktioniert das und wie läuft das?
1: Also die Sportbox ist was über die Sportorganisation, also vom DOSB, mit unterstützt wird und von der Stadt Lübeck. Und da ist es so, da kann jeder dran, da sind Sportgeräte drin, da ist ein QR-Code drauf, den kann man mit seinem Handy, kann man den scannen, dann muss man sich einmal registrieren und dann kann man praktisch elektrisch übers Handy die Tür öffnen, kann die Sachen rausnehmen, die man braucht, tut man im Idealfall hinterher wieder rein, es ist eine Kamera drin, wir merken also, wenn einer...
0: Wie ist das gelaufen, läuft es?
1: Also das läuft tatsächlich ganz gut, wir wundern uns auch. Am Anfang habe ich gedacht, na mal gucken, ob wir die Einzigen sind, aber es läuft mittlerweile gut, ja.
0: Aha. Ihr bietet ja auch Buhl dort an, ja, und andere Veranstaltungen möglicherweise und ihr habt einen Preis gewonnen.
1: Ja, wir waren vor 2 Jahren, waren wir eben Landessieger für Gesamtschleswig-Holstein, waren wir der Verein, der mit einem bestimmten Angebot gegen Einsamkeit da dann eben den Preis gewonnen hat. Da waren wir dann der erfolgreichste Verein aus Schleswig-Holstein.
0: Darüber hat die Kieler Nachrichten auch berichtet.
1: Die Kieler Nachrichten hat darüber berichtet,
0: gut,
1: ja.
0: Dann sagen wir mal nicht mehr.
1: Näher interessiert nicht berichtet es dann nicht wirklich.
0: Darüber. Ja, das ist ja... Kommen wir mal zur Malgruppe. Das war ja der eigentliche Anlass. Wie viele Teilnehmer gibt es da?
1: Also wir haben so einen kleinen Kern. Das sind meist so, die immer da sind, sind 8 bis 10 Personen, weil der Raum auch finanziert werden muss. Und dann sind immer so ein paar, die wechseln. Manchmal sind Gäste dabei. Also
0: Wo findet die Malerei statt? Bei jedem zu Hause oder habt ihr da einen Raum gemietet?
1: Also bei jedem zu Hause, da kriegte der eine oder andere wahrscheinlich Theater. Nein, wir haben einen Raum im Gemeindezentrum oben am Teutendorfer Weg. Den haben wir dann immer den dritten Donnerstag im Monat haben wir den gemietet und darin dürfen wir das machen.
0: Die Leute, die da teilnehmen an der Malgruppe, sind das alles Autodidakten oder sind das auch Profis, die sagen wir, davon leben?
1: Also die Idee war tatsächlich, wir machen das einfach, weil wir Spaß am Malen haben. Derjenige, der die Gruppe führt, unser Thies, der kann das richtig gut. Der erklärt das auch den Neueinsteigern. Und so nach und nach hat sich dann eben rausentwickelt, dass wir alle Spaß am Malen haben. Das geht in alle Richtungen. Wir haben welche, wo ich sagen würde, die brauchen sich nicht verstecken hinter anderen, die viel Geld dafür kriegen.
0: Also es gibt ja noch die Künstlergemeinschaft hier in Travemünde.
1: Ja, genau, die Künstlergemeinschaft gibt es auch. Nein, aber wir verstehen uns dann als ambitionierte Hobbymaler, haben aber wirklich welche dabei. Die Bilder kann man sich auch ins Wohnzimmer hängen, die sind schon richtig klasse.
0: Und ihr stellt demnächst aus. Was ist da zu sehen und wo ist es?
1: Also das ist in Kooperation mit dem Maritim hier in Travemünde. Das ist am 11. und 12. Juli, jeweils von 11 bis 17 Uhr. Da haben wir eben gesagt, weil der Verein sich selbst finanzieren muss, wir

0: viele haben, die nicht so viel Geld haben. Und da müssen wir immer sehen, dass wir ein bisschen Geld reinkriegen. Und da stellen wir dann aus und unsere Maler haben dann Bilder zur Verfügung gestellt, die da dann auch verkauft werden dürfen.
1: Das Material kostet ja was. Wer zahlt das? Der Maler oder die Malerin oder der Verein?
0: Also zum Großteil zahlen es tatsächlich das, was da verkauft wird, haben die Maler bezahlt und Malerinnen. Das, was wir in den Donnerstagsmalgruppen, da ist es so, dass der Verein im Grunde das Material kauft und jeder, der daran teilnimmt, bezahlt 5 € in unser Malschwein und davon wird dann die Raummiete bezahlt und eben dann auch Leinwände und Farben.
1: Welche Motive sind zu sehen?
0: Also da geht alles von, ich sage jetzt mal, kleinen Marsmännchen über ganz abstrakte Sachen, aber eben auch Motive aus Travemünde, teilweise Tiere, wirklich sehen aus wie Fotos. Also einmal die gesamte Bandbreite, was man sich unter Acrylmalen vorstellen kann.
1: Es ist also nur Acrylmalerei, Zeichnungen, kein Öl.
0: Nein, es ist tatsächlich nur Acrylmalerei, weil es ist einfach unsere Acrylgruppe. Wir haben es erst überlegt, aber dann haben wir gesagt, nee, Schuster, bleib bei deinem Leisten, mach mal.
1: Wie viele Exponate werden das etwa sein?
0: Also wir hoffen auf 50 bis 60. Wir müssen mal gucken.
1: Und das Maritim stellt euch diesen Raum kostenlos zur Verfügung?
0: Genau, ne? Das Maritim stellt uns den Raum vor, praktisch vor der Rezeption. Den Raum bekommen wir kostenfrei. Das Maritim spendet auch Getränke. Und also es ist so, dass Kaffee und Kuchen da ist. Kann man erwerben, einfach alles für den guten Zweck in Traben.
1: Wenn man bei euch in den Verein beitreten möchte, wie sieht das aus, was muss man bezahlen und welche Vorteile, das fragt ja auch jeder, welche Vorteile hat man, wenn man im Verein drin ist?
0: Also von der Grundidee darf bei uns auch jeder mitmachen, der nicht im Verein ist. Der muss dann eben fürs eine oder andere bezahlen. Der Verein kostet 6 € im Monat und das hat eben den Vorteil, dass man an fast allen Angeboten kostenfrei teilnehmen kann. Gut, wenn wir nach Hamburg fahren, kostet es halt ein bisschen.
1: Alles klar. Habt ihr eine Homepage oder so oder wie wird das verbreitet, euer Angebot?
0: Also man findet uns einfach www.freizeitundaktiv.de, Freizeit und Aktiv als ein Wort. Da findet man uns. Und wenn man uns googelt, sind wir auch meist ganz oben.
1: Okay, Karin, dann danke ich dir fürs Gespräch. Wir sehen uns natürlich am 11. oder am 12., weil es ja das Getränk gibt. Ja, und freue mich natürlich auf die Bilder.
0: Super, und vielen Dank, dass du da warst. Ganz herzlichen Dank.
1: Okay, danke schön.
0: Tschüss.
1: Tschüss.

0: Angelika Hartfelder hat Christiane Wassnitzer besucht, die sich sehr über den Bürgerpreis für herausragende ehrenamtliche Tätigkeiten für den Verein der GU Ostseestraße gefreut hat.
1: Ich bin jetzt hier gerade bei Christiane Wassnitzer und wir sitzen hier in der Gemeinschaftsunterkunft und du bist ja nur eine von 11, ihr habt einen ganz tollen Preis bekommen.
2: Ja, wir haben den Bürgerpreis für herausragende ehrenamtliche Tätigkeit hier bekommen vom gemeinnützigen Verein zu Travemünde. Vielen Dank dafür und wir waren sehr überrascht. So, jetzt sind wir 10 Jahre dabei, nach so langer Zeit so einen tollen Preis, so eine Ehre zu bekommen. Das ist ja nicht immer einfach gewesen. Es gab auch ein paar Anfeindungen so im Umfeld. Wie kann man denn so Flüchtlinge unterstützen? Aber das hat uns alle sehr, sehr gefreut, weil es einfach eine ganz positive, schöne Anerkennung ist.
1: Mal eine Wertschätzung eurer Arbeit. Was macht ihr so Besonderes?
2: Ja gut, wir sind jetzt 10 Jahre dabei und ich weiß nicht, ob es das Besondere ist, aber wir haben auf jeden Fall immer sehr eng mit dem Träger hier zusammengearbeitet, sodass wir um die Bedürfnisse der Bewohner und Bewohnerinnen wussten und darauf haben wir uns eingestellt. Uns war es auch immer wichtig, wirklich auch Kinder zu integrieren. Wir haben regelmäßig Ferienveranstaltungen gemacht und teilweise auch mit deutschen Kindern natürlich, dass man einfach auch rauskommt, nicht nur hier in der Einrichtung ist, sondern andere Menschen kennenlernt, neue Erfahrungen macht. Und ich glaube, das ist das Besondere. Auch die Verknüpfung, wie im letzten Jahr jetzt mit dem Aluheim, dass wir eben auch gemeinsam mit Senioren und Kindern zum Beispiel kreativ werden.
1: Die Verbindung mit dem Aluheim, was genau nebenan ist, also gegenüber, braucht nur über die Straße zu fallen, die ist für euch was ganz Besonderes geworden. Wie fing das an?
2: Das fing an, ich hatte eigentlich schon lang gedacht, man müsste das irgendwie verknüpfen, weil meine Vorstellung war, dass Kinder und Senioren zusammen einfach was ganz Positives ergibt. Also oft ist es, dass sich ältere Menschen freuen, Kinder zu sehen und Kinder sprechen auch alte Menschen oder Senioren, Seniorinnen sehr unbekümmert an und fragen. Und das hat sich so bestätigt. Der Anfang war tatsächlich, es war in meinem Kopf und ich wurde von einer Mitarbeiterin während der Travemünder Woche im Kreuzfahrerterminal angesprochen. Und da habe ich gesagt, ja, ich werde die Verbindung nutzen und dann werden wir sehen, dass wir gemeinsam was machen. Womit ich nicht gerechnet habe, das Aluheim beschäftigt auch eine Kunsttherapeutin und ich habe ja auch noch meine Ausbildung als Kunsttherapeutin gemacht und da kann man sehr, sehr schöne Sachen machen gemeinsam und das haben wir tatsächlich dann beide so gemacht. Martin Blankenburg hat es im letzten Jahr übernommen und ich habe in diesem Jahr Angebote gemacht und das ist wirklich eine Bereicherung, Alte und Junge kommen ins Gespräch. Und was so ganz besonders war, dass eine Seniorin mit arabischen Wurzeln sich auf Arabisch mit den Kindern unterhalten hat. Und das war schön, da ist uns allen das Herz aufgegangen, weil das einfach so eine herrliche, so eine schöne menschliche Begegnung war. Und daran denkt man manchmal gar nicht, dass ja auch die Migranten, Migrantinnen älter werden und auch pflegebedürftig werden.
1: Wie läuft das denn sprachlich? Die Familien kommen ja, sind ja, hier ist oft Erstbezug für die Familien, sprechen die Sprache nicht und wie läuft das dann hier so ab?
2: Also Erstbezug ist es in der Regel nicht. Das sind dann immer diese Erstaufnahmestellen. Von daher ist es so, dass manche tatsächlich schon ein bisschen Deutsch können, manche aber auch gar nicht. Und wir bieten hier den Kindern an, so wirklich spielerisch lesen und schreiben zu lernen, auch im Spiel miteinander erste deutsche Worte zu sprechen, auch wenn wir irgendeine Veranstaltung machen, dann sagen wir auch so, jetzt hier wird Deutsch gesprochen und sie müssen einfach dann auch das eine oder andere Wort sprechen oder zuhören. Und das ist dann der Anfang. Für die Kinder ist es eh ein bisschen leichter durch die Schule, die sind schneller dabei. Aber ich merke auch für Kinder, die tatsächlich wenig Deutsch können, gibt es immer die Möglichkeit, sich wirklich über ein Bild, über das Malen, über das Gestalten auszudrücken. Auch über die Musik übrigens. Gisela macht mit den Kindern ja auch Musik. Auch da kann man ein Gefühl ausdrücken. Das ist ganz schön.
1: Ihr seid also mit Herzblut dabei und bietet Nachmittagskurse an.
2: Ja, auch die Sprachkurse. Was sich wirklich auch gut entwickelt hat, das Angebot für ältere Ukrainer. Da haben wir nämlich gemerkt oder sind angesprochen worden auch, dass es kein Sprachangebot gibt. Aber die Menschen möchten einfach auch, ich sag mal so, sich im Alltag wenigstens verständigen. Also wir bieten keine Sprachkurse an, wo man jetzt so einen Qualifizierungsschein für bekommt. Das nicht. Aber ganz normal einkaufen, zur Tafel gehen, wissen, dass eine Birne eine Birne ist. Das deutsche Wort dafür, das ist einfach wichtig. Wir gehen natürlich auch auf Bedürfnisse oder ich sag mal so kulturelle Besonderheiten ein. Es gibt auch einen Sprachkurs nur für Frauen.
1: Und es gibt auch, habe ich entdeckt, ich war neulich auch mal drin, eine Nähstube. Auch das ist, glaube ich, für die Frauen ganz wichtig.
2: Die Nähstube ist auch wichtig, genau. Das ist einfach auch, es wird nicht nur genäht, es wird auch gehäkelt, gestrickt, gebastelt. In dem Raum wird auch gelesen. Es ist sehr, sehr unterschiedlich. Und das ist auch ein gutes Zusammenspiel. Ich habe zum Beispiel mit Kindern so Stoff bemalt und Anita hat das dann genäht als Kissen. Das ist auch immer was Schönes, dass wir uns auch ergänzen. Und deswegen machen wir auch regelmäßig einen runden Tisch, um zu sehen, so, wer kann was zusammentragen, wie können wir das zusammentragen. Eins habe ich tatsächlich noch vergessen, was wichtig ist. Die Kinder in der Schule machen schon viel Hausaufgaben in der Schule. Das Bedürfnis ist eigentlich mehr die Bewegung. Und da wird jetzt eine ganze Menge kommen. Wir haben ein riesen Konvolut an Bällen und so gekauft. Und ich sehe das auch, dass die Kinder nachmittags, die sind dabei, sich auszutoben. Und das unterstützen wir jetzt auch.
1: Ihr habt natürlich auch ein ganz tolles Grundstück, also viel Raum hier. Es ist eine relativ kleine Einrichtung. Eigentlich sind die Bedingungen relativ gut.
2: Die Bedingungen hier sind tatsächlich gut. Also ich kann mich erinnern, vor Jahren hat uns der Sportverein ein Tor für Fußball quasi überlassen, weil die Neues bekommen haben. Dann dauert es sehr lange, bis das aufgebaut war. Und jetzt gucken wir darauf und denken, wow, die sind da am Bolzen und am Machen und Tun. Und das ist einfach toll, diesen Platz, diesen Raum zu haben. Auch dass wir als Ehrenamtliche hier den Raum haben, das ist so wertvoll.
1: Ja, kriegt ihr genug Spenden oder ihr braucht ja auch Material? Wie läuft das?
2: Also wir haben jetzt das, beziehungsweise es gab das schon mal, Rolf Sülzer hatte ja den ehrenamtlichen Kreis Ostseestraße begründet, war lange, hat es lange leitend gemacht und ich weiß nicht, ein oder zwei Jahre hat er auch Gelder aus dem Integrationsfonds beantragt. Das habe ich jetzt übernommen, er ist ja nicht mehr da. Jetzt das zweite Jahr und da ist es natürlich, da kann man alles von anschaffen. Da sind Eintrittsgelder dabei, da ist Ausstattung dabei. Ja, wir müssen immer überlegen natürlich, was wir brauchen, aber das ist gut, das sollte auch erhalten bleiben.
1: Also Christiane, einfach mal was tun.
2: Also ich denke schon, dass es wichtig ist, miteinander etwas zu tun und dass wir zusammen was schaffen. Ja.
1: Ja, vielen Dank. Wir kriegten gerade Besuch. Und da kommen jetzt gerade zwei Bewohner, die hier
2: ja,
1: was
2: das sind
1: machen
2: zwei
1: möchten.
2: Jungs, genau. Die hier zum Malen kommen.
1: Und ja. Die sind ein bisschen erstaunt, weil ich bin hier, aber ich sag denen gleich mal guten Tag.
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0: Haben Ihre Kinder auch schon unseren neuen Spielplatz entdeckt? Es handelt sich nicht um die Nachbildung des hier kürzlich gestrandeten Wal. Unser Wal ist zum Klettern da. Annette Proske war bei der Eröffnung dabei und interviewte unsere Bausenatorin Johanna Hagen.
1: Heute am Mittwoch um 15 Uhr ist in Travemünde auf dem Fährfuhrplatz der alte Spielplatz neu eröffnet worden. Ein wunderschöner Stahlwal lädt die Kinder jetzt zum Spielen und Toben, Klettern und Verstecken ein. Und ich habe ein paar Stimmen eingefangen für sie, um mal zu hören, wie es allen so gefällt. So, meine liebe Zuhörerinnen und Zuhörer, bei mir ist jetzt Frau Johanna Hagen. Und Frau Hagen, was sagen Sie denn dazu, zu dem schönen neuen Spielplatz?
2: Ja, ich bin natürlich total froh, wenn Maßnahmen auch fertig sind und vor allem, wenn das Ergebnis so gut ist und so gut angenommen wird, wie man es jetzt sieht, dann macht das einfach ganz besonders viel Freude. Und es ist natürlich toll, dass wir jetzt hier in Travemünde auf dem Fährvorplatz ein schickes neues Spielgerät haben, das einfach auch hier an diesem Standort eine ganz zentrale Rolle einnimmt und glaube ich auch wirklich sehr qualitätvoll ist und schön gestaltet und für viele, viele Kinder, ich glaube über 70 Kinder können hier gleichzeitig spielen, auch einfach ganz vielfältige Spielmöglichkeiten bietet. Das ist schon toll.
1: Es hat ja lange gedauert, lange stand der Platz leer und es hat wirklich sehr, sehr lange gedauert, bis die Kinder wieder spielen konnten. Woran lag das?
2: Ja, die Spielgeräteanordnung ist immer eine relativ komplexe Sache. Wir haben auch vor allem Planungszeiten im Vorfeld und auch sehr lange Bestellzeiten für diese Geräte, weil das ja keine Massenproduktion ist. Und insofern sind das im Grunde genommen ja Einzelstücke, die gefertigt werden und die Lieferzeiten sind wirklich lang. Das stimmt.
1: Das ist immer sehr interessant für unsere Hörerinnen und Hörer, mal zu wissen, warum die Dinge so lange dauern. Aber Sie haben uns darüber ja jetzt Auskunft gegeben und wer ist denn eigentlich darauf gekommen, einen Wal hier hinzustellen?
2: Tatsächlich war das der Vorschlag der Planungsabteilung, hier ein maritimes Element zu wählen. Wir hatten ja vorher Schiffsstrukturen hier auf dem Platz gehabt und ein Meeressäuger hier zu planen, das lag durchaus nah und ist auch mal eine schöne Abwechslung und ich finde auch ein sehr passendes Motiv, das sich hier auch in diese Lage ganz wunderbar einfügt.
1: Wunderschön. Ja, es sieht wirklich ganz hübsch aus und es kann von vielen, vielen Kindern gleichzeitig bespielt werden. Und dann danke ich erstmal schön, Frau Hagen, und dann werde ich jetzt noch mal hören, was die Kinder dazu sagen.

0: Rolf Fechner, Beat-Fan der ersten Stunde, hat sich nach Eutin begeben. Dort wollte er vom Veranstalter des Classical Beat, Hans-Wilhelm Hagen, wissen, wann und wo diese Veranstaltung wieder in Travemünde stattfindet.
1: Hallo Herr Hagen, wir sind jetzt hier in Eutin. Sie ersetzen so ein bisschen die Eutiner Festspiele. Normalerweise sind Sie ja mit Classical Beat in Travemünde Atlantic Grand Hotel. Wieso in diesem Jahr nicht?
2: Also in diesem Jahr sind wir auch in Travemünde. Wir sind in der finalen Entscheidung, eine Veranstaltung im Grand Hotel zu machen. Aber wir haben eben halt hochkarätige Musiker in diesem Jahr eingeladen aus Polen, aus Uruguay und aus Frankreich. Und da brauchen wir eben halt doch einen Raum, der mehr Publikum auch aufnimmt. Und da bin ich ganz glücklich, dass wir jetzt eine Entscheidung gefunden haben, dass wir in der Yachthalle in Travemünde an der Fischereihafen unser Hauptfestival ausführen dürfen.
1: Und wann wird das sein?
2: Das findet statt ab dem 22. Juli bis Samstag dann den...
1: Also auch wieder während der Travemünder Woche?
2: Während der Travemünder Woche.
1: Yachthafen heißt Böbswerft? Oder?
2: Nein, das ist weiter vor. Das ist die Yachthalle am Fischereihafen.
1: Und es wird sonst genauso laufen, etwa wie Atlantic Grand Hotel ist Frankreich? Oder,
2: nee, Frankreich ist... Diesmal haben wir Frankreich das Hauptthema. Und da haben wir so ein bisschen die Verbindung geschlagen. Einmal zu der Revue, letztendlich Nächte am Montmartre. Das sind die zwei Revue-Veranstaltungen. Und am Mittwoch gibt es ein wenig Ausblick auf das nächste Jahr, Polen. Mhm. Und da wir aber das Weimarer Dreieck spielen, Frankreich, Polen und Deutschland, haben wir Leszek Moster aus Polen eingeladen, ein hervorragender Pianist, eine Piano-Night, kann man sagen.
1: Das heißt, da am Fischereihafen ist Piano-Night.
2: Ja.
1: Und im Atlantic Grand Hotel?
2: Da wird es in diesem Jahr den Passat-Dialog geben.
1: Ja, ja, das ist natürlich auch schön. Der findet auch später statt.
2: Der findet am 21. Juli, am Dienstag statt. Auch, glaube ich, hochkarätig wieder besetzt, wie jedes Jahr. Und unter der Regie kann man ja auch sagen, einmal von Bernd Jorgisch und dem Bürgermeister. Und ich glaube, das wird schon wieder eine tolle Veranstaltung sein.
1: Ich wünsche ja, das ist ja eine Open-Air-Geschichte heute.
2: Ja.
1: Es sah ja heute Mittag relativ schlecht aus. Ich weiß nicht, ob es bei Ihnen auch so gewittert hat.
2: Ich habe zwar alle zwei Stunden geguckt, aber Eutin hat immer ein Wahnsinnsglück, dass das Wetter sich hier sozusagen spaltet. Mhm. Und wie bei den Festspielen auch. Und heute ist auch wunderbares Wetter. Also, was will man mehr?
1: Dann freue ich mich auf eine schöne Veranstaltung.
2: Vielen Dank.
1: Herzlichen Dank, Herr Hagen. Dankeschön.
2: Danke.

0: Sie hören immer noch das Travemünder Journal auf Lübeck FM. Und weiter geht es mit einem Beitrag über Munition in der Ostsee. Das Thema haben wir ja nun schon mehrfach gehabt. Und so gab es vor kurzem eine Infoveranstaltung in Pötenitz. Und Klaus Splied war dabei und wird gleich davon berichten. Aber noch ein kurzer Hinweis. Am 24. Juni, also am 24.06. um 18.30 Uhr, wird es auf der Viermastbark Passat, also auf unserem Wahrzeichen, unserem Schiff Passat, von der SPD organisiert, auch eine Infoveranstaltung geben. Da können Sie noch hingehen und der Eintritt ist frei. Also am 24.06. um 18.30 Uhr. Aber jetzt hören wir erstmal den Beitrag von Klaus Splied. Er hat Wolf Sichermann interviewt, der ein Experte ist und uns auf den neuesten Stand bringt.
1: Munitionsberg in der Lübecker und Mecklenburger Bucht war der Titel einer Informationsveranstaltung Ende Mai in Pötenitz. In diesem Zusammenhang kam auch das von der Bundesregierung im Jahr 2022 aufgelegte Sofortprogramm zur Sprache. Dazu habe ich den betreffenden Referenten Wolfgang Sichermann befragt. Er ist Koordinator des noch laufenden Sofortprogramms. Herr Sichermann, welches Ziel verfolgt das Sofortprogramm?
2: Mit dem Sofortprogramm sollen die Voraussetzungen für eine systematische und auch langfristige Beräumung und Entsorgung der Munitionsaltlasten in unseren Küstengewässern geschaffen werden. Ziel ist es dabei auch, die erste auf See arbeitende Anlage zur Entsorgung von Altmunition zu entwickeln und zu bauen.
1: Welche Maßnahmen haben bisher stattgefunden?
2: In den Jahren 2024 und 2025 wurden Pilotbergungen an vier verschiedenen Stellen in der Lübecker und Mecklenburger Bucht durchgeführt. Dabei ging es darum, Erkenntnisse über die Arten und Zustände der Munition zu sammeln und festzustellen, ob verfügbare Technik für die Arbeiten in Versenkungsgebieten geeignet ist.
1: Im Hinblick auf künftige Bergungsmaßnahmen sind welche Erkenntnisse dabei gewonnen worden?
2: Also die Aufgaben konnten mit der eingesetzten Technik sehr gut bewältigt werden. Das Ziel, die Arbeiten ferngesteuert und möglichst ohne Taucher durchzuführen, wurde noch nicht erreicht. Insbesondere bei hohen Kampfmitteldichten und schwierigen Umgebungsbedingungen sind für die Identifizierung nach wie vor Taucher notwendig. Also hier geht es darum, die Technologien weiterzuentwickeln und letztendlich die gesammelte Erfahrung einzusetzen. Darüber hinaus haben wir Kampfmittel in sehr unterschiedlichen Erhaltungszuständen angetroffen. Von völlig degradiert und nicht mehr erkennbar bis nahezu fabrikneu. Und das ist bemerkenswert, wenn man bedenkt, dass diese 80 Jahre auf dem Meeresgrund lagen. Diese unterschiedlichen Zustände spielen natürlich auch eine wesentliche Rolle in der Auslegung des nachgelagerten Entsorgungsprozesses.
1: Welche Maßnahmen sind im Rahmen des Sofortprogramms noch vorgesehen?
2: Aktuell treiben wir die Entwicklung der ersten Entsorgungsanlage für Munitionsaltlasten auf See voran und wir hoffen, dass das Bundesumweltministerium im Sommer den Auftrag für deren Detailplanung vergeben kann.
1: Sommer heißt was etwa?
2: Ende August.
1: Wie wird die Gewässerbelastung durch Schadstoffe, welche aus korrodierten Munitionskörpern austreten, weiterhin überwacht, solange die Munition nicht vollständig geborgen ist?
2: Der Gewässerzustand wird weiterhin durch verschiedene Meeresforschungseinrichtungen untersucht und überwacht. Da es sich im Seewasser um sehr geringe Konzentrationen handelt, bedarf es da einer sehr hohen Expertise, um überhaupt belastbare Aussagen produzieren zu können. Dazu gibt es auch sehr gute europäische Kooperationen im baltischen Raum, im Raum der Ostsee, aber auch in der Nordsee, sodass wir, glaube ich, da immer mehr lernen und auch einen guten Überblick über die Entwicklung des Geschehens haben.
1: Worauf kommt es Ihrer Einschätzung nach in Bezug auf künftige Bergungsmaßnahmen an?
2: Ich halte es für wichtig, dass wir bei den zukünftigen Maßnahmen klar priorisieren und uns auf Stellen mit aktuell höchsten oder mit aktuell hohen Schadstoffemissionen konzentrieren. Wenn wir sozusagen auf freiliegenden Sprengstoff im Meer fokussieren, auf offene Munitionskörper, dann können wir auch sehr schnell eine Verbesserung der Umweltsituation erreichen.

0: Wie sollte Travemünde noch attraktiver für seine Bewohner und Bewohnerinnen gemacht werden? Darüber konnten die Bürger am 6. Juni bei einer öffentlichen Informations- und Diskussionsveranstaltung in der Schule am Meer mit Experten der Bauverwaltung und untereinander diskutieren. Gestalte die Zukunft von Travemünde mit, lautete das Motto des Workshops. Auch Schüler der Stadtschule und Schule am Meer konnten im Vorfeld ihre Vorschläge einbringen. Gefördert wurde der Workshop zur Zukunft Travemündes durch die Partnerschaft für Demokratie Lübeck und das Bundesprogramm Demokratie Leben. Im Vorfeld wurden bereits 100 Hinweise und Anregungen eingereicht, darunter der Zustand der Bahnhöfe, die Verkehrsprobleme und die hohen Parkgebühren. Diese Vorschläge wurden zu 3 Säulen zusammengefasst: lebenswertes Travemünde, Stadtplanung und Mobilität. Alle 3 Säulen wurden in 3 Klassenräumen diskutiert. Die Ergebnisse wurden auf Metaplankarten festgehalten, systematisiert und der Politik übergeben. 2027 ist eine Evaluationskonferenz geplant. Hier soll ermittelt werden, welche Ideen umgesetzt werden konnten. Der Workshop war sehr gut besucht. Circa 100 Teilnehmer und Teilnehmerinnen waren erschienen. Die Stimmung war gut. Es wurde konstruktiv diskutiert und neue Ideen hervorgebracht. Für das leibliche Wohl war gesorgt. Hören Sie jetzt das von Klaus Spieth geführte Interview mit Carsten Hübner, dem ersten Vorsitzenden des Ortsrates Travemünde.
1: Herr Hübner, welches war das Ziel dieser Veranstaltung?
2: Ja, das Ziel des Ortsrates war es, die Bürgerinnen und Bürger von Travemünde jetzt aktiv in einen Workshop einzubinden für das Motto Gestalte deinen Ort mit. Denn wir hatten ja schon im vergangenen Jahr auf den öffentlichen Ortsratssitzungen immer für die 3 Säulen geworben, für die wir uns dann interessieren und wo auch schon rege Informationen und Ideen eingegangen sind von den Bürgerinnen und Bürgern. Und das war jetzt sozusagen die erste richtige Live-Veranstaltung im Charakter eines Workshops, wo sich dann alle einbringen konnten. Und so viel kann ich vorab schon mal sagen, das war aus unserer Wahrnehmung heraus vom Ortsrat ein großer Erfolg, dass sich so viele eingebracht haben.
1: Mit den 3 Säulen sind die 3 Themenfelder lebenswertes Travemünde, Stadtplanung sowie Mobilität gemeint. An welchem Themenfeld bestand das größte Interesse?
2: Da haben wir vom Ortsratsteam, die den Workshop geleitet haben, glaube ich, gute Arbeit geleistet, weil keine der Säulen sich in den Vordergrund drängen konnte. Alle Bürgerinnen und Bürger, die da waren, konnten in jedes Themenfeld sich einbringen, weil wir eine Rotation gemacht haben. Das heißt, jedes Themenfeld hat einen eigenen Workshop gehabt und wir haben 3-mal gedreht. Das heißt, jeder war überall dabei und konnte sich einbringen. Insofern sind alle Themenbereiche sehr interessant gewesen und haben gute Impulse bekommen aus der Bürgerschaft.
1: Was war den Teilnehmern im Hinblick auf das Thema lebenswertes Travemünde besonders wichtig?
2: Beim Thema lebenswertes Travemünde kommt immer ein Punkt ganz klar nach oben. Und das zeigt auch, dass wir eine aktive Gesellschaft sind. Trotz Internet, trotz Social Media kam hier der Wunsch der Bürgerinnen und Bürger, dass es mehr Begegnungsstätten gibt für Jung und Alt. Auch mehr Angebot vom VHS. Das war wichtig. Und was auch neu hinzukam, dass unsere Baumbestände ganz doll gewahrt und ausgebaut werden. Das waren ganz wichtige Themen, was das Thema lebenswertes Travemünde betrifft.
1: Worauf kam es im Hinblick auf Stadtplanung hauptsächlich an?
2: Beim Thema Stadtplanung hatten wir uns im Vorfeld ja schon mit guten Ideen beschäftigt für die Themenreihe, die da war. Und eins der Hauptfelder, worüber wir uns ausführlich mit den Bürgerinnen und Bürgern unterhalten haben und ausgetauscht haben, war das Thema Leuchtenfeld und die Ideen, die damit verbunden sind, wie dieses Leuchtenfeld vielleicht in Zukunft anders genutzt, gestaltet werden kann, um noch mehr im Herzen von Travemünde an Attraktivität zu gewinnen.
1: Was stand bezüglich Mobilität im Vordergrund?
2: Beim Thema Mobilität haben wir uns vorrangig, und das war in diesem Punkt jetzt anders als in den vorherigen Ortsratssitzungen, kam ganz klar das Thema Mobilität für die Einheimischen hier vor Ort. Aber nicht nur, was den Bereich ÖPNV betrifft oder auch Fahrradwege, sondern auch generell, wie man mit den eigenen Fahrzeugen die Mobilität im Ort sicherstellt. Und das Thema Anwohnerparken hat nach wie vor eine ganz, ganz hohe Priorität, wie wir festgestellt haben, weil hier ja beengter Parkraum ist und dementsprechend das Interesse der Einwohnerinnen und Einwohner sehr, sehr hoch ist.
1: Welche Schlüsse bzw. Maßnahmen leiten Sie aus diesem Workshop ab?
2: Also was wir als äußerst positiv empfunden haben, war die hohe Resonanz. Wir hatten knapp 80 Teilnehmerinnen und Teilnehmer vor Ort. Das heißt, was wir daraus für Schlüsse ziehen, wir haben eine aktive Bürgerbeteiligung. Wir werden auf jeden Fall damit weitermachen. Das war nur der Auftakt eines ersten Workshops. Weitere werden folgen, wahrscheinlich in einem Rhythmus von einem halben bis dreiviertel Jahr wird dann der nächste Workshop Teil 2 folgen. Und wir hoffen dann auf gleiche hohe Resonanz und Beteiligung unserer Mitbürgerinnen und Mitbürger.
3: 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Ausgewählt, bearbeitet und erzählt von Dieter Nickel.
4: Folge 12. Das Wesentliche. Ein altes Märchen erzählt, wie ein junger, wissbegieriger König die Gelehrten seines Landes beauftragte, für ihn alles Wissenswerte über die Geschichte der Menschheit aufzuschreiben. Sie machten sich umgehend an die Arbeit. Und nach 40 Jahren legten sie das Ergebnis in 1000 Bänden vor. Der König, inzwischen schon 60 Jahre alt geworden, sagte, 1000 Bücher kann ich nicht mehr lesen. Kürzt alles auf das Wesentliche. Nach 10 Jahren hatten die Gelehrten den Inhalt in 100 Bänden zusammengefasst. Der König sagte, das ist noch zu viel. Ich bin schon 70 Jahre alt. Schreibt nur das Wesentliche. Die Gelehrten machten sich erneut an die Arbeit und fassten das Wichtigste in einem einzigen Buch zusammen. Sie kamen damit, als der König schon im Sterben lag. Dieser wollte wenigstens noch das Wesentliche aus der Arbeit der Gelehrten erfahren. Da fasste es der Vorsitzende in einem Satz zusammen. Sie lebten, sie litten, sie starben. Doch das Einzige, was zählt und überlebt, ist die Liebe.

erste Live-Sendung am 30.06. haben wir wieder spannende Themen aus Travemünde für Sie vorbereitet. Wir hören Geschichten aus Tinas Giftshop und Drachenpoint, der sich in der Poststelle von Travemünde befindet. Ein Besuch lohnt sich. Im Neubauprojekt Fischereihafen wird ein Pop-up-Store der Travemünder Künstlergemeinschaft eröffnet. Wir hoffen es und betrachten es als gutes Omen, dass es nun endlich losgeht im Neubauprojekt Fischereihafen. Dann berichten wir über das Hin und Her bezüglich der Bubbles vor der Villa Mare. Herr Kasunke lässt uns noch einmal teilhaben an dem spannenden, Hin und Her mit der Stadt Lübeck. Die Fischerei steckt in einer Krise, da Dorsch und Hering nur noch sehr begrenzt gefangen werden dürfen. Dazu gibt es mehr Infos von der Jahrestagung des Landesfischereiverbandes, die am 12.06. stattgefunden hat. Das Team vom Travemünder Journal freut sich auf Sie. Es lohnt sich also, bei uns reinzuhören.

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0: Sie sind bei Lübeck FM und hören Kultur Melange. An den Mikrofonen begrüßen Sie Angelika Wolf, die auch für die Sendung verantwortlich ist, und
1: Michael Luppertsch, der genauso wie andere unter der Hitze leidet.
0: Hier wird aber nicht gejammert, sondern der Überblick steht an für die heutige Sendung.
1: Da gehen wir zunächst einmal in die Oper und gucken uns Tosca an. Und das hat wieder Daniela Oltersdorf gesehen und besprochen.
0: Dann gibt es eine Vorankündigung des diesjährigen Sommerkonzertes des Orchesters der Universität Lübeck im Theater Lübeck diesmal.
1: Diener zweier Herren, das ist knackig, das ist bunt, das ist comichaft und das ist draußen. Und auch dieses Stück werden wir hier besprechen.
0: Auch in unserem vierten Beitrag geht es um eine Vorausschau, nämlich um die Musikfeste auf dem Lande innerhalb des Schleswig-Holstein-Musikfestivals.
1: Frieda Stamer hat mit 9 Bürgerinnen aus Deutschland ein Stück über unsichtbare Frauen hier in Lübeck und überhaupt auf der Welt inszeniert. Auch das haben wir gesehen.
0: Und zum Schluss gibt es, wir hoffen, wir haben noch Zeit, noch einige Ankündigungen über das, was sonst noch zu erwarten ist in diesem Kultursommer.

0: Am 13. Juni hatte die romantische Oper Tosca von Puccini Premiere am Theater Lübeck. Damit steht eine der meistgespieltesten Opern überhaupt auf dem Programm. Ein Publikumsmagnet. Daniele Oltersdorf hat die Oper Tosca für uns angesehen.
1: Ein Musikdrama wie ein Krimi. Selten so eine temporeiche Oper gesehen. Nach 2 Stunden und 20 Minuten Aufführung inklusive Pause riss es so ziemlich jeden im Publikum von den Stühlen. Jubelnder Applaus. Dieses Musikdrama mit seiner spannungsgeladenen Atmosphäre, dramatischen Duetten sowie wunderschönen Arien zählt zu den ganz großen Klassikern der Opernwelt. Im Zentrum der Handlung steht die Liebe sowie Terror und Tod. Die zentralen Figuren sind der Maler Mario Cavaradossi und die Sängerin Floria Tosca sowie der totalitäre Polizeichef Scarpia, ein ganz fieser Charakter. Die Oper Tosca spielt im Jahr 1800 in Rom und zwar nur an einem einzigen Tag. Italien befindet sich im politischen Chaos durch die Nachwirkungen der Französischen Revolution und der Napoleonischen Kriege. Das Land ist gespalten in Unterstützern des Republikgedankens und ultrakonservativen Monarchisten. Der politische Häftling Angelotti flieht. Er sucht in der Basilika San Andrea della Valle Zuflucht. Dort arbeitet sein Freund Mario Cavaradossi an einem Freskenbild. Mario ist mit der Sängerin Tosca glücklich liiert. Er gewährt Angelotti Unterschlupf und gerät selbst ins Fadenkreuz der Polizei.

zweiten Akt ist Polizeichef Scarpia zusehends verärgert, da selbst seine Ringfahndung den flüchtigen Polithäftling Angelotti nicht ausfindig machen konnte. Jedoch gelang es seiner Sonderkommission, den Komplizen Mario zu verhaften. Dieser wird angeklagt, Fluchthilfe geleistet zu haben. Er wird brutal gefoltert. Im dritten Akt eskaliert die Situation. Für Tosca wird ihr Lebenstraum zum Albtraum. Sie versucht verzweifelt, ihren geliebten Mario vor der Hinrichtung zu schützen und geht auf einen listigen Deal des Polizeichefs ein. Doch Scarpia verfolgt einen teuflischen Plan.

Puccini komponierte Tosca 1896 und wollte den Gerechtigkeitssinn des Publikums aufrütteln und ein wenig die Nerven strapazieren. Lohnt es sich zu helfen oder ist Wegstauen doch ratsamer? Zivilcourage, ein zeitloses Thema. Die schönste Arie positionierte Puccini übrigens gleich in den ersten Akt, was ungewöhnlich ist.

ein riesiges Bild, welches den gekreuzigten Petrus als Sinnbild für die Qualen, den Skarpia dem Protagonisten aussetzt. Die Folterszenen werden mit brennenden Zigaretten und spitzen Stricknadeln symbolisiert und erzeugen Gänsehautmomente. Die Kostüme von Nicola Reichert sind geschmackvoll in gedeckten Farben im Stil des beginnenden 19. Jahrhunderts gehalten. Besonders schön das Empire-Kleid, das Tosca trägt. Puccinis Orchesterarbeit ist berühmt für ihre atmosphärische Dichte, harte musikalische Schnitte und präzise Charakterzeichnung. Gleich zu Anfang des ersten Aktes schmettert das Orchester der Hansestadt Lübeck wuchtige Akkorde und spielt unter der Leitung von Stefan Vlader mit Intensität und hoher Energie. Typisch am Puccini-Klang ist das immer weiter Voranfließen der Musik, fast wie ein Filmsoundtrack, was die Spannung steigert und die Handlung noch dramatischer macht.

Gesanglich ist die Oper Tosca eine Herausforderung. Das Gesangensemble, das durchweg eine hervorragende Leistung bat, musste ganze Kraft aufwenden, um gegen das Orchester durchzudringen. Bariton Gerard Quinn verkörperte imposant den zynisch grausamen Polizeichef Scapia. Evmofia Mitasaki als Floria Tosca und Konstantinos Kleodonomas als Mario Cavaradossi gaben auf der Bühne ein absolut perfektes Paar, das sichtlich harmonierte. Die Sopranistin sang und spielte eine glamouröse, ausdrucksstarke Tosca, die sich erst sanft, dann eifersüchtig und schließlich kämpferisch zeigt, bis sie verzweifelt Trost im Gebet sucht, während ihr geliebter Mario in der Nähe gefoltert wird.

Tenor Konstantinos Klerinomas zeigt sich als dynamischer Mario, der schwärmerisch und gefühlvoll El Lucevan, Le Stelle, eine der berühmtesten Tenorarien, singt.

0: Gelungen und beeindruckend aus die klerikale Massenszene im ersten Akt mit Chor, Extrachor und Kinderchor sowie einen gewohnt komödiantischen Steffen Kubach in der Rolle des Sakristan. Diese Aufführung des Opernklassikers Tosca war absolut gelungen. Eine Oper wie ein Krimi, Tosca von Giacomo Puccini.
1: Wenn Sie sich diesen Opernkrimi gerne ansehen möchten, haben Sie jetzt im Juni noch zweimal Gelegenheit, nämlich am 20. Juni und zum letzten Mal dann in dieser Spielzeit am 26. Juni. Aber es wird ja wieder aufgenommen, also können Sie sich freuen, nichts zu verpassen, wenn Sie es jetzt nicht mehr schaffen. Nicht verpassen dürfen Sie allerdings den 5. Juli, denn dieser Termin und das Konzert dort wird nicht wiederholt. Es ist nämlich wieder soweit, das Orchester der Universität Lübeck spielt sein Sommerkonzert, diesmal im Großen Haus des Theaters Lübeck. Ich hatte neulich Gelegenheit, eine Probe zu besuchen und mit dem Dirigenten Sönke Grohmann über das Programm zu sprechen.
2: In diesem Sommer werden wir Finlandia von Sibelius machen.

0: machen und wir werden uns zum ersten Mal eine Bruckner-Symphonie rantrauen. Es ist die 7. geworden von Bruckner, eine Symphonie, die über eine Stunde geht und für uns zum ersten Mal so ein riesiges Werk auch auf die Bühne bringt.
1: Und was hat zu dieser Auswahl geführt?
0: Wir haben lange Zeit überlegt, wie in jedem Semester, was wir spielen können. In diesem Semester stand unter anderem Dvořák 7 und Bruckner 7 zur Auswahl. Und wir haben uns dann für Bruckner 7 entschieden, weil die zwar sehr lang ist, aber so von den Einzelstimmen gar nicht so schwer ist und wir uns doch auf das Zusammenspiel konzentrieren können. Und wir allein die Melodien natürlich auch wunderschön fanden.
1: Das sind ja nun zwei ganz unterschiedliche Komponisten, auch aus unterschiedlichen Ländern, mit ganz unterschiedlichen Biografien und Hintergründen. Wie wirkt sich das denn in der Musik aus und wie versuchen Sie das so mit Ihrem Orchester zu transportieren?
0: Puh, das ist eine schwierige Frage. Also jetzt bezogen auf Sibelius und Bruckner. Mhm. Die Verbundenheit sind natürlich die langgestreckten Linien von den beiden. Und die Klangsprache ist ganz unterschiedlich, das stimmt. Es ist einmal ein nordischer Komponist und einmal ein Komponist, der viel weiter aus dem Süden kommt. Uns ist es erstmal wichtig, dass wir da ganz viel Emotionen mit verbinden, ganz viel Emotionen verkörpern und die auch am Publikum weitergeben.
1: Das wurde eben schon deutlich in der Probe, dass Sie so den finnischen Geist, die finnische Seele versuchen, den Musikern irgendwo klar zu machen oder zu transparent zu machen. Ich meine auch herausgehört zu haben, dass es zwei verschiedene Besetzungen gibt, oder täusche ich mich da?
0: Genau, es gibt zwei verschiedene Besetzungen. Wir haben ein Programm ohne Pause, aber gerade bei den Bläsern natürlich ein Wechsel mit drin. Und Sie haben eben gerade angesprochen, dass ich versucht habe, diesen finnischen Geist darzustellen. Ich war gerade erst im Norden unterwegs. Ich war gerade auf den Lofoten, jetzt im Nachbarland. Und es hat mich einfach so begeistert, die Natur. Und ich versuche das dann immer auch mit einfließen zu lassen, was ich dann gerade erlebt habe.
1: Und im Gegensatz dazu Bruckner, was soll da so besonders an Emotionen herauskommen oder das Publikum auch erreichen?
0: Das Besondere an Bruckner ist eigentlich der zweite Satz. Das ist der emotionalste Satz. Es ist der Satz, als Bruckner erfahren hat, dass Wagner, sein großes Idol, gestorben ist. Und er hat deswegen auch die vier Wagner-Tuben dazugenommen und hat am Ende einen Trauergesang für Wagner geschrieben. Man hört das in den Hörnern, das ist ein sehr großes Intervall und es ist wirklich ein Klageruf. Und wenn man das als Hintergrund weiß, dann erfährt man eine ganz andere Dimension dieser Sinfonie.
1: Also eigentlich gar keine Sommerstücke.
0: Ja, man kann natürlich bis zum gewissen Grade sagen, es hat sehr viel emotionalen Tiefgang, aber es hat auch ganz viel Freude. Gerade der Bruckner, der letzte Satz, der springt vor Energie. Und ich glaube, wenn man nachher mit diesem Konzert nach Hause geht oder nach dem Konzert nach Hause geht, dann hat man auch sehr viele positive Gedanken im Kopf.
2: Das Sommerkonzert des Orchesters der Universität Lübeck unter der Leitung von Sönke Grohmann findet am 5. Juli um 18 Uhr im Großen Haus des Theaters Lübeck statt. Karten bekommen Sie über die Theaterkasse.

0: Das war ein Originalmitschnitt aus der Aufführung der Diener zweier Herren von Goldoni am 23. Juni auf der Travebühne zwischen dem Radisson Hotel und der Muck. Michael Lupatsch und Doris Geusendamm waren bei dieser Aufführung dabei und sie hören gleich, wie viel Musik und Spaß, sie hatten das nämlich schon mal vorweg.
1: Ja, Spaß, den hatten wir wirklich. Und das lag nicht nur an den italienischen Temperaturen, die jetzt gerade in Lübeck herrschen und die auch für so eine Freilichtbühne, wenn es um 8 Uhr anfängt, dann sehr gut geeignet sind, sondern es war einfach das Stück, was Spaß gemacht hat und die Art, wie es inszeniert wurde.
2: Ja, es war hervorragend besetzt mit den Schauspielern unseres Theaters. Es ging um die Kritik der gehobenen Gesellschaft, die auch damals in Italien schon kritisiert wurde und auch für heute gilt. Und somit war alles übertrieben. Die Kostüme, die Sprache, die Musik, wie sie gesungen und getanzt haben, es war einfach herrlich. Die Schauspieler haben alles gegeben. Die Choreografie war teilweise athletisch oder es gab sogar Gefechte mit Degen auf der Bühne. Natürlich ging es um Liebe, Eifersucht und alles, was dazugehört.
1: Ich fand es unheimlich comicartig, weil einerseits war es knallig bunt und dann war es halt auch noch so, dass alles übertrieben war. Alles war größer. Da gab's riesige Pizzastücke, da gab's riesige Erdbeereis und überhaupt Eis. Da gab's Tortenstücke, da gab's Erdbeeren, da gab's alles war riesig übertrieben und sogar einmal gab es eine ganz riesige Zigarre.
2: Ja, und die qualmte und der Verlobungsring war so groß, dass er über die Hand auf den Arm passte. Also es war wirklich fantastisch und wir haben herzhaft gelacht. Es war nicht klamaukig, es war einfach lustig, fröhlich und super inszeniert.
1: Und wir müssen ein bisschen auch nochmal einige der Schauspieler vielleicht rausnehmen.
2: In der Rolle des Truffaldino, das war nämlich der Diener der zwei Herren, war Heiner Kock großartig. Er sah wirr aus, hatte eine wilde Perücke auf und bunte, schrille Klamotten an, wie aber auch alle anderen. Aber vom Aussehen und vom Spielerischen her möchte ich auch noch unbedingt Susanne Höhne erwähnen, die den Pantalone, einen aus der gehobenen Gesellschaft, der gerne seine Tochter verheiraten wollte. Es war klasse, wie sie ihn spielte, immer mit der Hand wackelnd, ganz arrogant, machohaft lief sie über die Bühne, flirtete mit dem Publikum und hatte ein Brusttoupet, ein schwarzes vorne mit weit geöffnetem Hemd und einen Schnurrbart, schwarze Haare. Also die Rolle war für sie wie auf den Leib geschrieben.
1: Es gab ja auch noch eine andere Rolle, wo eine Frau einen Mann gespielt hat. Und das war ja eine der Dinge, die halt auch wirklich klappten und wunderbar klappten, weil schon allein die Bewegungen, je nachdem, wenn sie Mann waren, dann schritten sie ganz anders. Dann hatten sie sozusagen Eier zwischen den Beinen. Das sah man richtig, wie sie sich da bewegt haben. Das war total klasse. Es gab sogar eine Szene, da ging ein Hut rum. Und zwar gab es zuerst dann, wenn sie den Hut auf hatte, war sie sozusagen der Mann. Und dann wurde der Hut rübergegeben an eben Heiner Kock. Und Heiner Kock war dann sowas wie Udo oder so. Der hat dann gesprochen wie Udo, als er den Hut auf hatte. Und dieser Hut war sozusagen der Wechsel zwischen den verschiedenen Rollen, zwischen den weiblichen und männlichen Rollen. Und das war auch hervorragend herausgearbeitet. Aber vielleicht sagst du noch ein Wort einfach zur Regisseurin. Wir haben sie nämlich noch gar nicht genannt.
2: Die Regisseurin war diesmal Maja Delinic. Sie hat das wirklich wunderbar umgesetzt, dieses Stück aus dem 18. Jahrhundert in Venedig.
1: Die Sprache blieb die gleiche. Also die meisten Sachen, die wirklich dort gesagt werden, sind aus dem Stück. Da wurde gar nicht so viel geändert. Es wurde manchmal ein bisschen modernisiert, also so mit Pizzasachen und Ähnlichem. Da kamen noch mal ein paar neue Dinge mit rein.
2: Gender fiel auch einmal, natürlich, ja, auch für die heutige Zeit ganz wichtig. Auf der Bühne steht eine ganz große Eiswaffel, eine Tüte als Hotel. Dort spielte sich alles ab. Mit einer Schwingtür, mit einem Balkon, mit einer Leiter, mit einer Rutsche wie bei der Feuerwehr. Es ging also hin und her. Es war unglaublich temporeich und athletisch.
1: In einem eigenen Zelt daneben saß wieder die Band des Lübecker Theaters unter der Leitung von Willi Daum. Die hatte oben drüber stehen Il Dolce Desastro, also das süße Desaster. Und sie spielten unheimlich gut immer wieder auch in die Dialoge hinein. Und da hören wir uns mal eine kurze Stelle an, die Heiner Kock als Truffaldino da aufsagt und wie die Band damit auch reagiert und eigentlich den Dialog weiter vorantreibt.
3: Was? Ah, na prima! Viele suchen einen Herrn. Und ich? Ich hab gleich zwei. Madonna, ich kann doch nicht allen zwei beiden Herren gleichzeitig dienen.
4: Kann ich nicht.
3: Warum eigentlich nicht? Alle zwei bedienen. Für zwei kassieren. Und für zwei essen. Oh. Wenn sie nur nicht dahinter kommen. Hey, was soll mir schon passieren? Entlässt mich der eine, hab ich immer noch den anderen.
1: Eigentlich ist das ja der einzige Inhalt, dass dieser Diener eben für zwei Leute da ist und deswegen sich immer wieder gucken muss. Sie sind nämlich gemeinsam im Hotel. Es sind auch noch zwei Leute, die sich ja näher kommen möchten, was sie gar nicht wissen, dass das so passiert. Und dementsprechend muss er improvisieren, lügen, versuchen, den einen hinzuhalten, den anderen hinzuhalten. Er verwechselt Briefe. Es ist also so ein Hin und Her. Und dann gibt es immer wieder auch Stellen, die doch ein bisschen an heute angelehnt sind. Zum Beispiel gibt es eine sehr schöne Stelle, wo es nämlich darum geht, wie sind Frauen, wie sind Männer und wie sind sie in der heutigen Gesellschaft.
5: Ein altes Sprichwort sagt, bei uns ist das Gerede groß, ihr steckt den Reim in jeden Schoß. Uns wird immer Untreue unterstellt und ihr tut's am laufenden Band. Bei den Frauen zerreißt man sich das Maul und bei den Männern waltet ein süßes Schweigen. Und warum? Weil nämlich die Gesetze von Männern gemacht werden. Hätten wir Frauen sie gemacht, würden wir ganz andere Seiten aufziehen. Hätte ich etwas zu sagen? Ich male ihr breche Zweige in der Hand haben. Diese Stadt wäre ein Wald.
2: Dieses Stück bedient alle menschlichen Stärken und Schwächen. Eifersucht, Verwechslung, Verliebtsein, Albernsein, Intrigen, Täuschung, Verzweiflung, Schadenfreude und natürlich Übertreibung. Lassen Sie sich diese ausgelassene, ungehemmte, spritzige Spielfreude nicht entgehen. Genießen Sie es, so wie Michael Lupatsch und ich.
0: Bis zum 3. Juli wird die Komödie von Carlo Goldoni, Diener zweier Herren, in der Regie von Maja Delenitsch noch auf der Travebühne gespielt. Lassen Sie sich das nicht entgehen. Karten gibt's an der Theaterkasse. Die können Sie sicherlich, wenn Sie schnell sind, noch erwerben.

0: Das war Musik von Kicielo Mleko, Musiker aus Polen, die am 11. Juli beim zweiten Musikfest in Stocksee innerhalb des Schleswig-Holstein Musikfestivals auftreten. Die Reihe Musikfest auf dem Lande hat einen neuen Kurator, nämlich Miguel Lazaro Díaz. Mit ihm hat Michael Lupacz über diese Musikreihe in diesem Jahr gesprochen.
1: Ich stehe hier auf dem Gut Bronsdorf mit Miguel Lazaro Díaz. Miguel Lazaro Díaz ist der neue Verantwortliche für die Musikfeste auf dem Lande. Da Sie neu sind, muss man natürlich erstmal ein bisschen fragen, wie sind Sie dazu gekommen zu dem Job?
2: Dankeschön, guten Morgen. Ich bin Miguel, komme aus Spanien, ich bin selber Musiker. Ich habe in Deutschland viele, viele Jahre gelebt, also in die andere Seite in Düsseldorf. Und seit ungefähr 4-5 Jahren beschäftige ich mich mit dem Kulturmanagement, was hinter die Kulissen passiert. Und natürlich habe ich ein sehr interessantes Projekt entdeckt hier in Schleswig-Holstein, im Musikfest.
1: Mit Hanna Bregler hatten wir ja eine Fagottistin als Verantwortliche für die Musikfeste auf dem Lande. Sie sind auch Musiker. Was ist denn Ihr Instrument?
2: Genau, ich spiele klassische Gitarre, grundsätzlich. Das verknüpft sehr, sehr gut mit Folkmusik, weil es ist so breit, die Gitarre benutzt nur in anderen Stilen, so Gitarre, ja.
1: Nun wird so ein Programm wie das Programm für die Musikfeste auf dem Lande natürlich auch schon einiges vorher angegangen. Also sprich, Hanna Bregler wird wahrscheinlich auch schon einiges organisiert haben. Wie sind Sie eingestiegen? In welchem Moment?
2: Genau, also ganz frisch, ehrlich gesagt. Ich bin Ende Januar eingestiegen. Frau Bregler oder Hanna hat die Programmierung dieses Jahres vollgestaltet. Ich bin dabei für 27, selbstverständlich im Parallel. Und ich finde total interessant, die Vielfalt und die Gruppen, die wir dieses Jahr haben werden.
1: Also sind Sie auch sehr gespannt auf die Gruppen, die kommen werden? Genauso wie unsere Zuhörerinnen und Zuhörer. Können Sie ein bisschen erzählen über das erste Musikfest auf dem Lande? Das ist am 4.5. Juli in Hasselburg.
2: Ja, genau, in Hasselburg. Ich kenne noch nicht den Ort, ich war noch nicht da. Ich plane das innerhalb dieses Monats zu machen. Wir haben ein ganz besonderes Projekt, das ist der Förderpreis. Also wir fördern so junge Talente, die im Zusammenhang mit dem Bundesjugend musiziert. Und dieses Wochenende danach wird total gewidmet zum der Joja Wendt, der Klavierspieler. Und Freunde von ihm. Also es wird ein ganz interessantes und nettes Wochenende rund um Jazz, unterhaltsame Musik, alles möglich. Ne? Ein sehr, sehr schöner Künstler, ja, sehr guter Künstler.
1: Das nächste Musikfest auf dem Lande findet dann am 11. 12. Juli in Stocksee auf dem Kirchenhof statt. Was ist da zu erwarten?
2: Ja, in Stocksee haben verschiedene, also wir haben eine breite Palette von Künstlern. Ich würde sagen, eine der Highlights für mich wäre die Stockholm Folk Group, die heißt Kicielo Mleko. Die sind sehr, sehr interessant, weil sie bewegen sich zwischen die Balkan, Klezmer, Folklore, mit zeitgenössischer Folk auch. Und das ist ein Erlebnis, die zündet sofort, wenn man sie hört.
1: Und das dritte jetzt in dieser Serie hier ist in Emkendorf am 18. 19. Juli. Für uns aus Lübeck immer ein bisschen weit weg, aber wir senden ja Musikfest im Radio in ganz Schleswig-Holstein. Also auch interessant. Was wird es da geben?
2: Ja, also Emkendorf, das liegt, wenn ich mich nicht irre, in der Nähe von Kiel. Das ist ein besonderer Ort. Da kommen wir mit verschiedenen Gruppen, so wie der Swing 23, die Volt und Congero, die sind ehemalige Gruppen, die schon mal bei uns waren. Die gestalten eine gute Energie und ein breiteres Programm, die sicher wird uns alle binden.
1: Und wir sind in Bronsdorf. Und da ist auch das nächste Musikfest auf dem Lande, über das wir sprechen wollen, und zwar am 25. und 26. Juli. Was erwartet uns hier in Bronsdorf dann?
2: Genau, ich bin sehr begeistert erstmal vom Ort her. Ich bin gerade gekommen. Wir haben verschiedene Gruppen. Eine, die mir mehr Interesse geweckt hat, ist der Lodestar Trio zum Beispiel. Das ist ein Abendkonzert. die sind auch Nordfolk-Ensemble. Die benutzen auch verschiedene historische Instrumente aus dem Nordeuropas Tradition. Und die bewegen sich in diese Fantasie von Klang oder Klangwelt und Improvisation still, die sehr prägend ist. Ne? Das wäre für mich ein Highlight in Pronsdorf.
1: Sehr gerne sind wir ja auch immer wieder in Wotersen beim Musikfest auf dem Lande. Das ist diesmal am 8. und 9. August. Was erwartet uns da?
2: Genau, wie gesagt, nochmal in Wotersen. Das ist auch so ein vielfältiges Programm, wenn ich etwas nennen könnte. Mir hat persönlich beeindruckt, eine sehr, sehr junge Talent, ich glaube, ist unter 17 Jahre alt oder so, ein Klavierspieler, die selber Kompositionen macht. Er bewegt sich ein bisschen klassisch und eigene improvisierte Musik. Wir haben auch die Helene Blum und Freunde, das ist auch eine sehr, sehr interessante musikalische Erfahrung und ja, viel, viel mehr. Auch dem Saxophon, Quintett, ja, und mehr.
1: Dort in Wotersen finden dann auch an dem Wochenende darauf die beiden Kindermusikfeste statt. Das ist ja auch was Besonderes, was das Schleswig-Holstein Musikfestival bietet.
2: Ja, das ist für mich eigentlich einer der wichtigsten Punkte oder dem Sinn unseres Musikfests, weil es geht um die anspruchsvolle junge Generationen. Das ist auch etwas sehr interessant für mich. Und in Kindermusikfeste vor allem sehr wichtig ist, dass die Hauptrolle die Kinder kriegen. No? Und wir haben so zwei verschiedene Konzerte, verschiedene Kinder, Musikwerkstätte, damit sie auch mitmachen und auch erleben verschiedene Basteninstrumente und so weiter. Von die Konzerte, die Familienkonzerte, wir erwarten auch in dem fantasievoll Musikleben von Astrid Lindgren, diese Pippi Langstrumpf, das war auch in Spanien auch sehr berühmt damals, aber die hat über Generationen uns alle erzogen. Und diese Gedankenreiseorchester ist auch sehr interessant, weil die bringt alle die Kinder oder wir tauchen ein in verschiedene Klangwelten durch eine geheimnisvolle Koffer. Die werden die Kinder entdecken und entfalten, alle die Fantasie. Ja, so.
1: Wichtig bei den Musikfesten auf dem Lande ist auch immer das Rahmenprogramm, weil da gibt es immer ganz lustige Sachen, die es gibt. Es gab mal irgendwelche Gänse aus Toulouse, es gab mal eine Gondel, in der man mitfahren konnte, eine venezianische Gondel. Was ist da dieses Jahr geplant im Rahmenprogramm?
2: Ja, genau. Also wieder, ich muss das ehrlich sein, das habe ich nicht selber gestaltet, aber was ich so ein Spür gekriegt habe, diese sogenannten Walk-Out, die sind die perfekte Gelegenheit, um alle diese musikalischen Slots zu verbinden und am Ende ja, machen wir ein komplettes Erlebnis durch diese Wochenende. Es gibt verschiedene Walk-Acts-Richtungen. Dieses Jahr haben wir so eine Pantomime oder mit Mimik. Persönlichkeit, die wird uns alle zum Lachen bringen, sicherlich. Wir haben auch so ein Baby-Elefant, die im Rad geht. Die wird sehr unterhaltsam und auf lustige Weise sich bewegen zwischen dem Publikum. Ja, viel, viel mehr eigentlich.
1: Wichtig bei den Musikfesten auf dem Lande sind natürlich auch immer die Pausen und das Essen, was dort die Menschen mitbringen können, weil man ja immer picknicken kann. Die langen Pausen in den Programmen am Sonntag und am Samstag Vormittag oder Nachmittag, die sind dann ja gar genau dafür da. Gibt es von Ihnen irgendwie ein spanisches Rezept für ein Picknick beim Musikfest auf dem Lande, Herr Lázaro Díaz?
2: Also immer noch nicht. Mir ist bekannt, dass die gastronomische Angebot hier ist auch eine perfekte, sinnvolle Art und Weise, uns alle in die Region zu verknüpfen. Und habe ich nicht daran gedacht, dass vielleicht irgendwelche spanische Produkte dabei sein könnte irgendwann. Ja, aber die Angebot ist schon breit genug und das bringt uns auch in eine perfekte Stimmung. Also ich bin der Meinung, dass die verschiedenen Kunst, sogar Gastronomie ist eine Kunst, sollte auch eine Verbindung haben, ne, mit Musik und eine gute Stimmung zu haben.
1: ¿Y tienes una cosa que te gusta lo más de la cocina española?
2: Auf Deutsch oder auf Spanisch?
1: En castellano, si quieres. Yo puedo traducirlo después.
2: Für mich eine meiner Lieblingsgerichte in Spanien. Uno de mis platos favoritos es, por supuesto, el cocido madrileño. Ich komme aus Madrid. Das ist ein sehr, sehr bekannter Eintopfgericht. Und die Paella, natürlich. Ich habe mittlerweile in Alicante gelebt und da ist auch die Reis, also Arroces, und das ist sehr, sehr beliebt. Ja.
1: Cocido madrileño, ist das, was man auch nennt, el cocido podrido?
2: Das
1: der verfaulte Cocido, aber ich glaube, der kommt eher so aus Asturien.
2: Also es gibt, ehrlich gesagt, diese, für mich die besten Gerichte sind die Gerichte, die im Dorf und mit billiger und grundsätzliche Lebensmittel entstanden sind. Das sind die leckeren Gerichte am Ende. Ja? Und die Cocido Madrileño ist ein Gericht, die prägt in verschiedenen Art und Weise in verschiedenen Orten in Spanien. Also es gibt verschiedene Stile von Cocidos. Aber der Basic ist, dass besteht auf Kirbersen mit Fleisch natürlich, also Schwein, also alles, was im Dorf man sich vorstellen kann. Also ein bisschen Gemüse auch dabei.
1: Ja, da braucht man dann, da sind wir jetzt ein bisschen abgekommen, da braucht man dann bei dem Picknick der Musikfeste auf dem Lande auch noch einen Gaskocher, damit man dann so einen Cocido warm machen kann.
2: Ja, das wird ein bisschen sportlich sein, würde ich sagen. Aber ja, ich könnte mir mit der Gastronomie
1: Vielen Dank, Herr Lázaro Díaz.
2: Vielen Dank, Michael. Freue mich.
1: Aus organisatorischen Gründen haben wir jetzt sogar einen kleinen Wechsel vollzogen und jetzt moderiert weiter am Mikrofon hier Doris Geusendamm.
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0: Das war hier bei Kulturmelange Joja Wendt mit seinem Boogie-Woogie-Piano. Das erste Musikfest auf dem Lande wird das Klavierfest von Joja Wendt und Friends sein. Es findet statt am 4. und 5. Juli in Hasselburg. Das Bürgerbühnenprojekt des Theater Lübeck, Unsichtbare, über unsichtbare Frauen, wurde im Gefängnishof auf dem Europäischen Hanse-Museum aufgeführt. Die Inszenierung ist von Frieda Stamer und es wurde bereits dreimal gespielt. Bei der letzten Aufführung waren Anja Franke und Michael Lupatsch dabei und haben mit Frieda Stamer gesprochen.
1: Frau Stamer, Sie haben ja heute mit Ihren neuen Bürgerinnen hier ein ganz tolles, vielseitiges Spektrum des gesamten Frauenseins dargestellt. So wie man das jetzt gesehen hat, anhand der Reaktion, auch an meinen Emotionen, die Sie da geweckt haben, war das ja ein voller Erfolg. Wie war denn Ihre Reise überhaupt mit den Bürgerinnen? Wie sind Sie denn auf diese ganzen Ideen gekommen? Sie haben ja wirklich alles dargeboten.
2: Ja, also ich würde sagen, alles konnten wir tatsächlich nicht machen. Deshalb haben wir im Übrigen auch dieses gelbe Heftchen hier ausgelegt, wo wir nochmal die Frauen erwähnt haben, die wir heute nicht auf die Bühne gebracht haben. Es war eine wirklich interessante, rührende, empörende, auch lustige Probenphase. Wir haben alles zusammen diskutiert. Es war sehr interessant. Und ich finde, so wie unsere Gesellschaft heute gerade zumindest für mich wirkt oder ist, war das eine wahnsinnige Bereicherung, weil wir wirklich in einen Diskurs gegangen sind. Und wir hatten unterschiedliche Meinungen und wir haben versucht, alle Unterschiedlichkeiten auch auf die Bühne zu bringen. Also kein Verbot, kein Streit, sondern einfach eine sehr intensive Auseinandersetzung.
1: Ja, das fand ich auch. Ich fand das klasse. Schon allein, wie die neuen Bürgerinnen auf die Bühne gekommen sind. Man spürte ja förmlich dieses unsichere Verhalten, dieses Wegducken vor der Gesellschaft. Und sie sind ja immer weiter bis zum Ende des Stückes immer größer geworden und haben am Ende gesagt, hey, so nicht. Und so wollen wir das nicht. Und das geben sie auch an uns weiter, an alle die, die das Stück sehen können, an alle Frauen, an alle Männer, die vielleicht zum Nachdenken angeregt werden. Micha, genau, Micha, wie war das denn für dich, das Stück? Also mich hat es total abgeholt, in allem.
3: Mir hat die Dichte sehr gut gefallen, ne? Dass es doch dann verdichtet ist auf knapp über 50 Minuten und dass man so viele Aspekte ja wirklich nebeneinander darstellen kann und dass die halt dann so auch theatralisch natürlich umgesetzt werden. Die verschiedenen Bewegungsszenen, die Szenen auch mal mit dem Sack über dem Kopf oder ähnliches, das hat mir gut gefallen.
1: Fand ich auch, Sie haben so tolle Ideen gehabt, auch mit den verschiedenen Darstellungsmitteln, mit Musik, mit Abdecken des Kopfes, das man nicht sieht. Und wir haben jetzt auch gesehen, Sie haben sich ja 5 Frauen herausgepickt, die vorgestellt wurden von den einzelnen Darbietenden. Und eine Ihrer Mitwirkenden hat ja die Bilder sogar gemalt von den vorgestellten Frauen.
2: Also das ist auch, war total spannend für mich zu entdecken, welche Talente in diesen Frauen stecken. Sei es, dass Thea die Porträts gemalt hat, Gesang. Also ich finde, wir haben uns getraut, dieses Lied haben sie selber gedichtet und wir haben es einfach geübt. Und ich habe auch gesagt, auch wenn es schief ist, egal, wir hauen das jetzt raus. Und vielleicht nochmal zu dem, ja, dramaturgisch gesehen, mir war es wichtig, dass deren Emotionen auch nicht nur über den Text kommen, sondern einfach auch über die Bewegung und deshalb auch diese Bewegungsabfolge, auch wo sie ausrasten, wo ich sage, ihr dürft ausrasten, weil es ist auch zum Ausrasten an bestimmten Punkten und tut das so. Und diese Gruppe hat es oder dieses Ensemble einfach so gut mitgemacht. Und das Tolle ist, finde ich, auch an diesem Ensemble, dass es so generationsübergreifend ist. Und das hat super funktioniert. Wirklich. Also ich bin ganz verliebt in dieses Ensemble und wir sind alle happy und haben diesen Prozess, finde ich, sehr gut durchlebt und durchlitten und auch uns gefreut, dass wir das so hingekriegt haben. Ja.
1: Also wir können wirklich nur gratulieren zu dieser Inszenierung und gerade auch hier mitten auf dem Hanse-Museum, im Hanse-Museum, auf dem richtig bei Maria Magdalena angekettet. Das, genau. Besser geht es gar nicht. Ja. Und ich hoffe doch, dass dieses Stück in der neuen Spielzeit auch wieder gezeigt wird?
2: Ja, wir haben das jetzt im Moment noch nicht auf dem Plan des Theaters. Wir werden aber im Herbst, gibt es hier eine Woche der Erinnerungskultur. Da werden wir eine Vorstellung geben. Und wir werden in Bad Oldesloe im Belladonna-Haus eine Vorstellung geben. Also ist einiges geplant. Wir haben es erstmal noch nicht auf den Spielplan gestellt, weil es hängt damit zusammen, ob wir diesen Ort kriegen, ob das Wetter gut ist. Aber wir werden es noch spielen, auf jeden Fall.
3: Ja, es ist ja nicht nur das Alter, was unterschiedlich war, sondern was mir auch gefallen ist, die Frauen sind so unterschiedlich groß.
2: Ja.
3: Und gleichzeitig noch kommen sie zum Teil woanders her. Mhm. Auch das merkt man natürlich über den Akzent und Ähnliches. Diese Mischung, finde ich, das ist ganz wichtig.
2: Es ist sehr wichtig und es ist auch sehr spannend, wie eine Frau, die aus Frankreich kommt oder aus China oder aus Russland oder aus Deutschland, also wie wir das so erleben, auch kulturell. Und ich finde den Altersaspekt total spannend auch. Also ich habe manche Aspekte, den eher jüngere Frauen eingebracht haben, habe ich gedacht, habe ich noch nie so drüber nachgedacht, wie interessant. Und diese Bereicherung finde ich auch super. Und wir haben auch noch mal geguckt, dass dann zum Beispiel eine kleine, zarte Frau was über Fettleibigkeit erzählt. Ja? Oder eine Frau, die nicht Mutter erzählt, dass sie ihre Kinder verlassen hat. Also wir haben schon versucht, das so zu verteilen, dass die Frauen nicht ihre eigenen Geschichten erzählen.
3: Kann man es irgendwie sagen? Es gibt Anteile, die persönlich sind, die von denen sind, die mitgemacht haben, aber es gibt auch recherchierte Anteile.
2: Ja, beides. Also die Frauen haben eigene Erfahrungen und Geschichten eingebracht. Also das, was im Audio zum Beispiel war, war ausschließlich persönliche Erfahrungen. Und wir haben irre viel recherchiert. Das hat auch wirklich Freude gemacht, also nochmal auch zu Lübecker Frauen zu recherchieren. Ne? Und ich habe zum Beispiel gestern das erste Mal gesehen, dass die Frau Landau-Mühsam einen Platz ja hat am Rathaus. Ich habe das vorher noch nie gesehen. So, also mir fallen jetzt auch Schilder oder Straßennamen von Frauen auf, von denen ich vorher noch nie was gehört habe. Also das war auch eine spannende Reise.
3: Ist so eine Recherche nicht manchmal auch richtig schwierig und mühsam?
2: Ja, sehr mühsam. Wir haben sehr viel Zeit damit verbracht. Wir haben auch festgestellt, dass es gar nicht so viel Daten von Frauen gibt. Also es gibt mehr Daten über Männer als über Frauen. Und wir haben teilweise zu Hause recherchiert und dann haben wir uns das zugemailt und dann haben wir das in den Proben diskutiert. Und in einem sehr mühseligen Prozess haben wir dann uns entschieden, auch für diese 5 Frauen. Wir haben letztendlich gelost. Zum Schluss. So.
3: Richtig gelost.
2: Wir haben richtig gelost. Weil wir dachten, ja, jede Frau hatte eine Frau. Und ich habe gesagt, wir können nicht 9 Frauen vorstellen. Das ist zu viel. Ne? Und dann haben wir gesagt, okay, du und gelost.
3: Kunst ist manchmal auch die Kunst des Weglassens.
2: Ja, kill your darlings oder was sagen wir immer? Ja, manchmal müssen wir auch das, was toll ist, wegmachen, weil es nicht passt oder weil es keinen Platz hat oder weil es zu viel ist. Genau.
3: Frau Stamer, kann ich Sie auch noch fragen, was gibt es denn in der nächsten Spielzeit von Ihnen persönlich bei Jung plus X? Was ist da zu erwarten?
2: Ja, gerne. Ich werde in der nächsten Spielzeit in eine Tageseinrichtung für demenzerkrankte Menschen gehen und werde mit gesunden und mit erkrankten Menschen in der Tageseinrichtung eine Bürgerbühne machen.
3: Ist auch eine ganz schöne Herausforderung.
2: Ja, ist es. Ich freue mich da sehr drauf. Ich habe auch da keine Ahnung, wo die Reise hingeht, aber ich freue mich da sehr drauf.
0: Wir hoffen, dass die Bürgerbühnenproduktion Unsichtbare von Frieda Stamer nicht nur in Schulen aufgeführt wird, sondern auch nochmal zu uns ins Lübecker Theater kommt. Wir haben einen kleinen Ausschnitt für Sie, damit nochmal der Eindruck dieses Stückes auf Sie wirken kann.
4: Hey, hey, hey, das ist ja auch ein Problem.
5: Aber wir sind doch beim Thema.
4: Konventionen, Rollenbilder.
5: Wie mache ich das denn jetzt mal?
4: Kleine Stichprobe. Wer von euch hat eine Affäre? So, ne? Da merkt man doch, das muss doch heimlich sein. Das geht doch gar nicht anders. Aber wenn ihr mich fragt, ich meine, ihr fragt mich nicht, ich sage euch das trotzdem. Das ist mir viel zu stressig. außerhäusige Liebesbeziehung, wann soll ich das denn noch machen? Ich meine, da träume ich ja im besten Fall vielleicht von. Hausarbeit?
6: Frauensache.
4: Kinderbetreuung?
6: Frauensache.
4: Angehörige pflegen?
6: Frauensache.
4: Verhütung?
6: Frauensache.
4: Kommunikation?
6: Frauensache.
4: Gefühle?
6: Frauensache.
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0: Das war der Climate March oder auch der Klimamarsch von der Gruppe Wöhr. Wöhr wird zu hören sein beim Musikfest auf dem Lande in Emkendorf am 18. Juli.
1: Und wir haben jetzt wirklich noch ein bisschen Zeit für Ankündigungen. Und ich möchte natürlich ankündigen für die, die es in der ersten Woche hören, die Jazz Baltica steht an, und zwar von Donnerstag, den 25. Juni, bis zum Sonntag, den 28. Juni. Und auch wir werden wieder dort vertreten sein, um anschließend darüber zu berichten.
0: Auch das Theater Combinale hat noch ein interessantes Projekt. Aus der Trilogie Circle wird es in der St. Petri-Kirche die dritte Aufführung geben, mit dem Titel Wandel. Vor 8 Jahren lief Circle 1, Geist, und Circle 2, Zeit, im St. Annen-Museum und in den Gollan-Hallen. Beide begeisterten das Publikum nachhaltig. Erneut nähern sich die Mitwirkenden auf wundervolle Weise den Transformationen und Herausforderungen dieser Welt an. Sie nutzen die Mittel der Musik, des Tanzes, der Jonglage, des Schauspiels, der Poesie und des neuen Zirkus. Der Spielort ist St. Petri. Er wird ganz neu erforscht. Gegeben sind 21 internationale KünstlerInnen, 273 Bälle, ein Akkordeon, ein Gesangsensemble, Schlagwerk und der leere Raum. St. Petri wird mit Bildern, Klängen und Geschichten erfüllt. Die ZuschauerInnen werden für die Zeit der Performance Teil des Bildes. Manches bleibt unsichtbar, vieles erscheint in einem neuen Licht. Die Termine für diesen Circle 3 Wandel sind das Wochenende 26. bis 28. Juni und 3. bis 5. Juli. Die Vorstellungen am Freitag und Samstag sind 18.30 Uhr und 21 Uhr und am jeweiligen Sonntag um 20 Uhr.

0: Das war die Kulturmelange, das Kulturmagazin für Lübeck und Umgebung. Verantwortlich für diese Sendung ist Angelika Wolf, die ein bisschen früher weg musste und deswegen auch hier nicht mehr Tschüss sagen kann. Tschüss sagt aber Michael Lupatsch und
1: Doris Geusendamm, die ihr Debüt als Moderatorin gegeben hat.
0: Hören Sie auch beim nächsten Mal wieder rein, wenn es heißt Kulturmelange bei Lübeck FM.

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1: Sendeverantwortliche für die Radioreise ist Ulrike Auffarth-Krabbot. Sie hören die Radioreise mit Alexander Tauscher. Ich grüße Sie. Diesmal führt unsere Tour entlang von Schwedens Südküste durch die Provinz Skåne. Wir übernachten am Leuchtturm, erleben die Welt von Kommissar Wallander und sehen Uniformen aus aller Welt. Ein großer schwedischer Friedenspolitiker spielt auch eine wichtige Rolle und das sind ein paar unserer Gastgeber.
2: Hey, jag heter Gunilla Herrenberg och jag är intendent här på Dag Hammarskjölds Backåkra.
3: My name is Mick Daly and here I am in Sweden. I'm from Australia originally.
4: Klaus heter jag. Jag jobbar på Stenmarks restaurang och växthus.
5: My name is Joanna Klemé, Ystad Studios Visitor Center, and I'm honored to be on Radio Rise.
6: Rolf Axel Nordström, ich komme aus Ängavallen im Skånen.
7: Hej, jag heter Veronica Larsson och jag vill hälsa er välkomna till Sveriges sydligaste stad, Trelleborg.
8: Britt-Marie, I'm working in Falsterbo Photo Art Museum.
9: Hej, jag heter Niklas, jag driver Uniformsmuseet.
10: Ich bin der Göran und seid herzlich willkommen nach Skåne.
1: Na dann, viel Spaß in diesem Schwedenurlaub. Ich sage einfach, hi.

0: dass es die Radioreise, die neue Horizonte öffnet und damit Reiselust wecken soll. Im Studio Alexander Tauscher, herzlich willkommen hier bei uns in dieser Show. Heute kommen die Skandinavien-Fans wieder voll auf ihre Kosten, denn wir reisen nach Schweden und zwar ganz in den Süden des Landes. Die Region Skåne, sie macht gerade einmal 3% der Landfläche aus und bietet dennoch fast eine vollständige schwedische Landschaft. Es gibt hier Berglandschaften und auch Küstenstädte wie zum Beispiel Malmö oder Lund. Die Region, sie hat Schlösser und Burgen und vor allem auch lange ursprüngliche Strände, sandig oder mit Riffs. Und genau da beginnt unser Schwedenurlaub im Westen dieser südschwedischen Halbinsel Falsterbo zwischen Öresund und Ostsee. Skåne mit Falsterbo sind zwei der ältesten Städte Schwedens, die inzwischen zusammengewachsen sind. Katharina und Göran Nyberg, die lange in der Schweiz lebten, besitzen hier ein Sommerhaus. Sie sind mit mir einen langen Mittag lang durch Skåne mit Falsterbo gefahren und gelaufen. Wir starten auf einer dieser weiten, blühenden Wiesen am Südzipfel von Schweden mit ja, einer schwedischen Begrüßung.
1: Välkommen till Skåne, Falsterbo och Näset.
2: Alla, ni är välkomna. Det finns många som kommer hit. Alldeles för många egentligen på somrarna. Fantastiskt trevligt. Ja. Och en härlig natur.
0: Katharina och Göran begrüßen uns hier in diesem wunderschönen Skåne und Skåne. Wir werden aber auf Deutsch reden. Und wenn sich der Hörer jetzt fragt, warum zu Beginn gleich so ein Schweizer Dialekt durchdringt, wir sind hier nicht in der Schweiz, aber ihr habt lange in der Schweiz gelebt.
1: Ja. Stimmt, fast 50 Jahre.
0: Ja. Ihr stammt aus Schweden, du aus Stockholm.
1: Ja.
2: Und du aus? Ich komme aus Stockholm, aber dann Jönköping wegen Schulzeit. Und dann bin ich in der Schweiz.
0: Was hat euch in die Schweiz getrieben damals?
1: Studium. Und nachher bin ich dort geblieben, habe eine eigene Tätigkeit gehabt innerhalb von der Bau und Architektur.
0: Ihr habt aber immer ein Ferienhaus, ein Sommerhaus hier in Skåne gehabt, kleines schwedisches Häuschen, Katharina, mitten im Grün, sehr ruhig gelegen.
2: Ja, ja, wunderbar.
0: Denn es ist ja hier eine paradiesisch weite Landschaft. Wir haben kaum ein Auto, viele Fahrradfahrer, weites Feld. Wenn wir mal diesen Ort beschreiben, wo wir jetzt sind, am Rande eines Naturreservats, wir sehen ganz von der Ferne die große Brücke über den Öresund rüber, von Malmö nach Kopenhagen.
1: Richtig. Wir sehen einfach, wie der Schiffverkehr und die gehen da vorne durch unter die Brücke.
0: Deswegen ist die Brücke über den Öresund so hoch, weil eben Schiffe unten durchfahren. Züge, Autos verbinden Dänemark hier mit Schweden, mit dem Festland im Süden. Und dieser Ort ist ein beliebter Ferienort. Er hat aber auch diese ruhigen Seiten, wie wir gerade hier sehen. Ja,
2: kann man wohl so sagen. Es ist sehr schön entspannend. Gegend irgendwie.

0: bekannte Gastgeber haben.
1: Weil ja, die gingen einfach frei über die Straße.
2: Und die Gänse
1: dann
2: hier?
1: Ja, die Gänse. Aber dann plötzlich ein Sommer
0: waren die weg.
1: Waren die weg.
3: Erinnert mich natürlich sofort an Nils Holgersson. Fliegen mit den Gänsen davon?
0: So wie viel ich weiß, beginnt die Geschichte hier. Also Nils Holgerssons wunderbare Reise ist ja ein Geografiebuch, geschrieben von Selma Lagerlöf, um die schwedische Kinder zu...
1: In Schulaltern alle schwedische Karte, Atlas oder was sagst du, kennenzulernen.
3: Man kann sagen, Schweden at its best hier.
0: Wir meinen das auf alle Fälle. Wir sind jetzt im Höll und alle diese kleinen Hütten, die rot-weiß sind, die sind vor die alte Familien, die haben diese Häuser gehabt, also die alte Skanör-Familien. Und die haben also gefischt hier und dann haben die also die Möglichkeiten, in die Netze und so weiter, haben die hier gehabt.
3: Und wir haben unterwegs ein Haus gesehen eines berühmten Architekten, des Gestalters der Berliner Metro.
0: Ja, Herr Alfred Grenander. Er ist bekannt in Deutschland, in Berlin vor allem sehr wahrscheinlich.
3: Auf dem Weg durch deine Heimat sind wir jetzt vor einer der größten Reitsportanlagen und der größten in Schweden hier.
0: Falsterbo Hovshow, immer wieder im Juli, für eine gute Woche ist es also sehr viel Betrieb los hier. Bis zu 30.000, 40.000 Leute, sagt man.
3: Ist Reitsport so beliebt hier in Schweden?
0: Kann man schon sagen. Die Leute kommen von allen Teilen der Welt, also mit ihren Pferden.
3: Und auch, wir haben gesehen, unterwegs große Campingplätze.
0: Sehr beliebt und sehr, offenbar sehr gut.
3: Es sind ja auch sehr viele Deutsche, die im Sommer hierher kommen.
1: Ja, absolut. Die mieten Häuser.
3: Es gibt weniger Hotels. Also wenn man nach Schweden hierher kommt, Skanör, entweder Ferienhaus oder Camping.
0: Es gibt ein paar kleine Hotels, die sind sehr schnell ausgebucht. Da muss man frühzeitig buchen. Sonst Camping. Unter dem Hafen hat es einen Abstellplatz für Campingautos und da ist sehr viele Deutsche.
3: Die kommen mit der Fähre über Trelleborg?
0: Rostock-Trelleborg, sehr beliebte Strecke.
3: Nach Trelleborg kommen wir später noch, bleiben aber zunächst in dieser ländlichen Idylle Skanör und treffen gleich unter anderem ABBA und Roxette. Der Südwesten der Region Skåne ist eine farbige Landschaft aus goldenen Weizenfeldern, blühenden Kartoffelpflanzen und leuchtend gelbem Raps. Urlauber zieht es an diese weißen und hellen Strände und auch in diese kleinen Fischerdörfer mit ihren Hofläden. Für Golfer bietet sich im Südwesten von Skåne eine große Dichte an Plätzen. Einer der Golfplätze, den mir Katharina und Jordan zeigten, der liegt direkt hinter den Dünen der Ostsee. Und hinter anderen Dünen findet man Popstars aus aller Welt. Ja, Popstars im Falsterbo Photo Art Museum, durch das uns zunächst einmal Britt Marie führen wird.
1: This is a private museum and Klaas and Christina Lindquist own this.
3: Klaas und Christina Lindquist sind die Besitzer dieses privaten Museums.
1: They have 700 collection.
3: Die beiden haben eine Sammlung von 700 Fotos.
1: We have even guest photographers.
3: Es gibt auch Gastfotografen, die ihre Werke hier ausstellen.
1: We have 40 photographers right now we are showing you.
3: 40 verschiedene Fotografen stellen gerade im Augenblick ihre Fotos aus. We saw Roxette, those famous bands from Sweden. Also Roxette sieht man beispielsweise.
1: Yeah, we have a special pop and rock magazine from the 80s.
3: Okay, so hieß ein sehr beliebtes Pop-Magazin in den 80er Jahren hier in Schweden. Und daraus resultierend eben viele Fotos, die damals veröffentlicht worden sind, sieht man hier.
1: Swedish artists.
3: So we saw David Lee Roth, Samantha Fox, Kylie Minogue.
1: And then we have 80 years fashion. You can see from.
3: Ein weiterer Bereich widmet sich der Mode beginnend in den 40er Jahren bis in die 2020er Jahre, Fotografien, die noch in Analogform entstanden sind.
1: Analog Fotos.
3: Aktuell gerade eine Ausstellung, eine neue. Und wen sehen wir da mit einem Leckeis? Das
4: muss Agneta sein vom ABBA.
3: Agneta Falkam? Welche Rolle spielt ABBA noch für die Schweden? Ich meine, es hat eine ganze Generation geprägt und die Musik ist unsterblich. Nein. Und heute?
4: Immer noch. ABBA ist einfach mal groß. Benny heißt derjenige, der die Musik zusammen gestaltet hat. Und der ist wirklich sehr populär, immer noch. Der
3: Benny Andersson, noch ja.
4: ABBA ist ein gutes Warnzeichen.
3: ABBA hören aber nur die Älteren?
4: Auch die Jüngeren. Es gehört einfach mal dazu. Es ist ein gewisses Tempo drin. Und
3: ist das in der schwedischen DNA mit vererbt, ABBA?
4: Ja, kann man schon sagen, ja. So ein bisschen.

0: hören. Wir hören das Meer.
1: Das ist jetzt die Ostsee.
0: Schön, mal die Ostsee von der Nordseite aus zu sehen.
1: Ja.
0: Ganz weißer Strand.
1: Mehlig wie Backmehl.
0: Mehlig wie ein Backmehl. Ja. Sanddünen. Wie heißt dieser Strandabschnitt hier?
1: Falsbostrand. In die Richtung. Das ist sehr offen. In die Richtung hast du Deutschland.
0: Genau. Deutschland ist so weit, sieht man natürlich nicht mal bei gutem Wetter.
1: 150 Kilometer ungefähr.
0: 150 Kilometer, das ist nicht zu sehen. Das ist die Krümmung der Erde.
1: Genau.
0: Aber Dänemark eben am Horizont. Wir sehen auch gerade eine mutige Frau baden. Jetzt im Frühsommer ist es so um die 15 Grad, die Ostsee.
1: Ja, nach Windlage. Ostwind, und dann hast du ja den Wind gegen Land und dann ist es warm hier und kalt auf der anderen Seite und umgekehrt.
0: Aber Katharina, ihr geht ja immer zum Frühsport quasi in die Ostsee baden zum Abhärten. Ne? Du gehst jeden Früh eine ganz kleine Runde schwimmen.
2: Näher auf Skandinavien schwimmen, jeden Morgen.
0: Und das zwischen Mai und Oktober oder noch viel weiter?
2: Ja, das kommt drauf an.
1: Ab 15 Grad.
0: Ab 15 Grad Wassertemperatur.
2: Ja.
0: Ich vermute, ihr seid dann auch nie krank, nie erkältet, ihr seid abgehärtet.
2: Wir sind abgehärtet.
0: Vielleicht.
2: Das hilft schon.
1: An und für sich ist es eine breite Strand heute.
0: Was man aber hier nicht sieht, sind die Strandkörbe, wie man sie an der mecklenburgischen Ostseeküste sieht. Ihr habt nicht die Tradition von Strandkörben?
1: Nein, die haben wir nicht. Nein.
2: Das nicht.
0: Das nicht.
2: Hier liegt man einfach mit einem Handtuch und...
0: Beziehungsweise so ein Windschutz. Ja. Und natürlich hier in Badekleidung, aber ihr habt auch einen FKK-Strand hier. Ja. Ist es beliebt bei den Schweden, FKK?
1: Nein. Nicht, was ich wusste.
0: Ja, da sind wir an dem Fotomotiv aller Fotomotive angekommen, an diesen bunten, kleinen, süßen Strandhäuschen aus Holz.
1: So ist es einfach hier. Wir sind mit dem gewöhnt. Also.
0: Ihr seid an die Schönheit gewöhnt?
1: Das kannst du nicht mieten.
0: Was ist hier drin?
1: Ja, es sind nur Badekleider und die Kaffeetassen und Ähnliches.
0: Aha, also nur kleine Schuppen?
1: 2x2 Meter oder in etwa. Das sind privat.
0: Luxus, man hat sein kleines Häuschen für die Badekleider.
1: Ja.
0: Und jetzt am wirklichen Finale, leider schon für Skandör, sind wir an eurem Schmuckstück, Jörn,
1: ja,
0: am
1: sicher.
0: Hafen. Sehr viele Yachten, auch viele natürlich von Urlaubern. Deutsche sind hier, Schweizer.
1: Und oft ist es so, dass die Schweden, die gehen jetzt über auf die dänische Seite und die Dänen, die sind hier.
0: Das heißt aber, die Deutschen kommen angeschippert über die Ostsee mit ihren Schiffen?
1: Ja, ja, ja.
0: Das ist ja doch ein Stück.
1: 150 Kilometer.
0: Braucht man doch einen Tag sicher.
1: Knapp. Und ist ja die Brücke.
0: Genau, schließt sich der Kreis auch diesbezüglich, weil wir sehen wieder die große Brücke über den Öresund von Kopenhagen rüber nach Malmö. Ein paar Tanker, vielleicht auch die Schattenflotte, wer weiß. Auf jeden Fall
1: genau. Das
0: Meer und Menschen, die hier wunderbar ihre Zeit verbringen. Ich kann nach dem Rundgang sehr gut verstehen, warum es euch so gut gefällt hier. Hier am Hafen liegt unter anderem das Skanør Falsterbøl Kaldbadhus, aus dessen Sauna man im Winter gerne zum Abhärten ins eiskalte Meer springen kann. Und aus der Sauna heraus, da genießt man eben diesen Blick über den Öresund als ein wirklich beliebter Treffpunkt, gerade für die Einheimischen. Die Bereiche für Männer und Frauen sind getrennt, wie es eben in Schweden üblich ist. Nun erreichen wir eine Stadt, die viele vom Namen her von einer Fährverbindung sicher kennen. Trelleborg, mit einem der größten Häfen in Schweden. Von hier aus starten die Schiffe nach Deutschland oder auch nach Polen unter anderem. Schwedens südlichste Stadt bietet eine Mischung aus Wikingererbe und Palmen. Denn ihren Namen verdankt sie einer Wikingerfestung, die vor rund 1000 Jahren gebaut wurde, Trelleborgen. Was diese Stadt noch zu bieten hat, beschreibt uns Veronika Larsson von der Touristinformation Trelleborg.
3: Välkommen till Trelleborg, Sveriges sydligaste stad. Trelleborg, it's the southernmost city in Sweden and there is so much things to explore here.
0: Veronika begrüßt uns in Trelleborg, der südlichsten Stadt in Schweden, in der man so viel entdecken kann.
3: In the central parts of Trelleborg, you have the main square.
0: Hier auf dem Hauptplatz haben wir sehr viel Kunst zu entdecken. Wir sehen hier beispielsweise Krokodile, Schlangen, wir haben den Wasserturm, das Stadtmuseum und den Stadtpark von Trelleborg.
3: As well as the city park and an art museum. The main attraction in Trelleborg.
0: Natürlich die größte Attraktion der Stadt ist die Wikingerfestung.
3: The second week of July, there's a big Viking battle.
0: Immer in der zweiten Juliwoche findet da ein großer Wikingerkampf statt.
3: You have seen that we have palm trees here.
0: Wer hierher kommt, wundert sich, warum es hier Palmen gibt. Palm trees, of course, you're in the south of Sweden, but it's not a tropical region. Warum gibt es hier in dieser noch nicht ganz so tropischen südschwedischen Region Palmen, Veronika?
3: No, but we really wanted to.
0: Wir wollten ein Zeichen setzen, dass wir die südlichste Stadt Schwedens sind und haben die Palmen hier seit Beginn der 80er Jahre, voriges Jahrhundert, seit 1984.
3: If you want to explore everything that
0: Wenn man alles erleben will, was es rund um Trelleborg gibt, muss man auf jeden Fall aus der Stadt herausfahren, um auch diese vielen kleinen Geschäfte auch zu erkunden.
4: Dann tun wir mal das, was Veronika empfiehlt. Vor den Toren von Trelleborg befindet sich eine Pizzeria, was an sich keine Notiz wert wäre. Aber es ist eine Pizzeria in einem Gewächshaus, also ein besonderes Öko-Projekt. Klaus Danmarks leitet das nach ihm benannte Restaurant Växhus. Er kam aus Stockholm, hatte da zuvor unter anderem eine Casting-Agentur für Filme, Features oder Werbespots geleitet. Da seine Familie aber seit Generationen in der Gastronomie tätig ist, setzt er nun dieses Erbe fort. Klaus wollte ein Restaurant eröffnen, in dem sich alle im Prinzip das Essen leisten können, also ein preiswertes Essen. Und Pizza ist ein Essen, was sich jeder leisten kann. Man kann auch mit Pizzas kulinarische Überraschungen betreiben, also indem man etwas tut, was nicht jeder tut. Auch diese beiden Pizza, die wir hier auf dem Tisch haben, sind recht ungewöhnliche. Einmal haben wir die Pizza mit Spargel und Sauce Hollandaise.
5: Without tomato sauce, it's a white pizza. It's with fiordilatte and parmesan.
4: Ohne Tomatensauce, eine helle Pizza mit fiordilatte, eine Art Mozzarella-Käse.
5: And parmesan.
4: Und Parmigiano.
5: My culinary vision is to make good food, not to follow traditions.
4: Seine Vision ist es, gutes Essen zu machen, nicht nur Tradition zu folgen. The interesting is also this building which you have here. It's that we're sitting inside like a garden house. Wir sitzen hier in einem Gewächshaus.
5: When I thought about the idea to make a create a restaurant, I wanted to make it a sustainable restaurant.
4: Klaus wollte, als er ein Restaurant bauen ließ, unbedingt ein nachhaltiges Gebäude errichten. Und er wusste ja aus seiner Praxis, in der Küche entsteht sehr viel Hitze. Und er hat sich gefragt, was können wir aus dieser Hitze tun? Natürlich kann man die Hitze einfach verfliegen lassen, aber er hat sich gedacht, lasst uns doch diese Hitze für das Gewächshaus nutzen und hier Gemüse züchten. Er hat also ein Konzept entwickelt, in dem man die Hitze und auch das Wasser nutzt, um die eigenen Zutaten zu züchten. Das Wasser, das wieder aufbereitete, wird für die Bewässerung der Pflanzen genutzt. Er hatte sich schon damals gedacht, wenn wir ein Restaurant öffnen und wir dieses Gebäude im konventionellen Stil errichten, dann können wir es auf keinen Fall nachhaltig nennen.
5: You can never claim that you're sustainable. Instead of using a normal greenhouse.
4: Deswegen habe ich mir gedacht, lasst uns das Gewächshaus nachhaltig bauen. Es besteht fast nur aus Holz, ganz wenig Metall zum Verfestigen, Nägel etc. Aber ein Gebäude, was keinen Beton verwendet hat.
5: So there's no concrete, for example. Of course, we want to use as much local.
4: Allein das Basilikum, was man hierfür nutzt, hat Größenordnungen von 200 Kilogramm bis 230. Die hier selbst geerntet werden. Auch der Weizen, der die Grundlage für die Pizza ist, den Pizzateig, kommt aus der Region. Wir möchten natürlich nicht etwas importieren müssen. What's your favorite pizza of all those pizzas?
5: I really love the asparagus pizza.
4: Klaus mag vor allem die Spargelpizza, aber er hat im Prinzip fünf Lieblingspizzen, hängt ab von seinem Tag. And how do you keep so slim? You make so much sport?
5: No, pizza is not bad food. Unless you do shitty pizzas.
4: Ich frage ihn gerade, warum er so schlank und sportlich ist. Er sagt, die Pizza ist kein schlechtes Lebensmittel, wenn man sie gut macht. He's the new sensation in the nation, Pizza Boy. Gemeint ist bei uns in diesem Fall der Pizza Boy von der Südspitze Schwedens. Zu Schwedens südlichster Stadt Trelleborg gehört die kleine Ortschaft Klagstorp. Sie wäre sicher auch keine Erwähnung wert, wenn es hier nicht etwas ganz Besonderes geben würde. Ein Uniformmuseum. Gezeigt werden nämlich zivile und militärische Uniformen vom 19. Jahrhundert bis in die Gegenwart. Und da sind zu sehen unter anderem Uniformen von Polizisten, Zollbeamten, Medizinern, Flugbegleitern oder auch Pfadfindern. Niklas Östergren hatte dieses Museum gegründet. Also allein der Teil, der sich mit dem Zweiten Weltkrieg beschäftigt, beherbergt so viele persönliche Geschichten.
6: My big interest when I was a young boy was airplanes.
4: Sein großes Hobby als kleiner Junge waren Flugzeuge gewesen.
6: When I was 10 years old, I heard a story.
4: Als er 10 Jahre alt war, hörte er die Geschichten von den Bruchlandungen US-amerikanischer und deutscher Maschinen im Zweiten Weltkrieg in Schweden.
6: That crash landed in Sweden during Second World War. I started riding around on my bike.
4: Daraufhin setzte er sich aufs Fahrrad und begann damit, Menschen zu befragen, im Alter von etwa 11 bis 12 Jahren.
6: That became a big interest for me.
4: Seitdem, seitdem er Kind, Jugendlicher war, bis heute erst 60 Jahre alt, beschäftigt er sich mit der Erforschung eben dieser Flugzeugunfälle. All diesen Jahren bekam er immer wieder auch Geschenke, wie beispielsweise Originalflugzeugteile oder auch Uniformen von Piloten. Beispielsweise sehen wir hier eine Bruchlandung eines US-amerikanischen Bombers, der im Zweiten Weltkrieg Rostock bombardiert hatte, zurück über die Ostsee flog, auf schwedischem Boden dann hier verunglückte auf einem Feld.
6: Came over the sea and crash landed here a couple of hundred meters from the house.
4: Ein paar hundert Meter entfernt von diesem Museum ist dieses Flugzeug damals Bruch gelandet.
6: Pilot Nicholas Kehoe.
4: Der Pilot Nicholas Kehoe, er ist mit einem Rettungsfallschirm auf einem Bauernhof gelandet, hier gleich in der Nähe.
6: And he was invited to the house. They offered him a big brandy and a sandwich.
4: Die Bauern haben ihn damals eingeladen. Und man sieht noch hier, wie er damals eingeladen worden ist mit einem großen Brandy und einem Sandwich mit Butter und Wurst.
6: And, here's a
4: man sieht hier noch ein Blatt, was damals von der Fliegerabwehrkanone der Wehrmacht getroffen worden ist. Wir sehen hier einen deutschen Wehrmachtspiloten, Ludwig Nitsch, der am 11. Mai 1945, also kurz nach der Kapitulation Deutschlands, noch von Kurland, also dem heutigen Baltikum, gestartet ist und hier in Malmö gelandet ist. Er ist damals geflohen vor der Sowjetarmee. Im Alter von 19 Jahren kam er an.
6: He was 19 years old. And a young girl was picking potatoes.
4: Eine junge Frau hatte gerade auf dem Feld Kartoffeln geerntet. Sie half diesem Bruchpiloten aus der Maschine heraus und im Jahr 1950, also 5 Jahre später, hatte er sie geheiratet.
6: And 1950 he married her.
4: This is really a love story which is unbelievable. Eine unglaubliche Liebesgeschichte. He didn't get into prison because he was part of the Nazi regime. Er wurde nicht inhaftiert hier als Teil dieses Nazi-Regimes. Er kam in ein Lager mit Soldaten, die auch damals aus dem Baltikum hierher geflohen waren, die an sich mit dem Schiff zurück in die Sowjetunion gebracht wurden, aber er hat es geschafft, davor zu fliehen.
6: But he managed to escape.
4: Because there he would come into prison for long years. Also da würde er sicher für viele Jahre im Gefängnis landen in der damaligen Sowjetunion.
6: In Sweden we were neutral.
4: Schweden war im Zweiten Weltkrieg neutral, hat aber gewisse Zugeständnisse und auch Hilfen geleistet, nämlich in der Form, dass die Züge die Deutschen durch Schweden nach Finnland und nach Norwegen brachten. Im Gegenzug blieb Schweden neutral. And this was one of the soldiers who was passing through Sweden. Also einer der Soldaten, der im Transit durch Schweden fuhr.
6: We have a couple of Norwegian resistance.
4: Hier sehen wir zwei norwegische Widerstandskämpfer gegen das Nazi-Regime. Ein Foto, das Jakob Sylen gemacht hat. Wir sehen sie in der Uniform. Sie hatten sich versteckt in einem kleinen Holzschuppen in Norwegen, auf der norwegischen Seite der Grenze, allerdings nur 100 Meter von Schweden entfernt. Für den Fall, dass sie von den Nazis entdeckt worden wären, hätten sie schnell nach Schweden rüberfliehen können. Wir sehen auch ein kleines Transistorradio, einen ganz kleinen Block, abgeworfen von den Engländern, die damals diese Widerstandskämpfe unterstützt haben und auch mit Nachrichten, that they could listen to BBC Radio, for instance. Und auch um Kontakt zu halten zu den Engländern, wenn sie Unterstützung brauchen. Sie warfen damals nicht nur diese Radiogeräte ab, auch Lebensmittel und vor allem auch Waffen in Form von Containern warfen sie über Norwegen ab. Vis-à-vis sehen wir einen dänischen Widerstandskämpfer des Zweiten Weltkrieges. Er ist in Zivilkleidung, trägt einen Helm mit dem dänischen Zeichen Or und seine Freundin hat ihm diese Armbinde gestaltet. Filmproduktionen kommen immer wieder auf dieses Museum zu, wenn sie historische Streifen neu drehen wollen. Ja, und um Film und Geschichte geht es bei uns später. Stichworte sind unter anderem Kommissar Wallander und die Vereinten Nationen. Wie immer an dieser Stelle, auf Weiterhören.

0: Richtet auf eure Lauscher, denn hier spricht der Tauscher. Der Alexander grüßt sie alle miteinander und wünscht auf diese Weise eine schöne Radioreise. Wir müssen reden über Schweden, jetzt und hier. Urlaubsgeschichten aus der Region Skåne. Nirgendwo in Schweden ist der Boden so fruchtbar wie im äußersten Süden des Landes. Ein Beispiel dafür ist der Bauernhof Engervall mit seinen Produkten. Hier gibt es hausgemachte Limonade oder Wein und Bier aus der Region. Die Himbeerkreation oder auch die Schokobällchen, die würden sicher Pippi Langstrumpf-Fans zum Strahlen bringen. Dieser Bauernhof ist ein Vorreiter in Schweden, ja sogar in ganz Skandinavien, erzählte mir der Besitzer Rolf Axel Nordström, der diesen Hof im Jahr 1971 gekauft hatte.
1: Ich bin in der Stadt Malmö geboren. So keine in meiner Generation waren Landwirt. Mein Grundinteresse war Tierschutz, Tierrecht. Und das Wissen heißt Ethologie. Das bedeutet das Wissen, wie die Tiere sich zueinander verhalten, was die Tiere alltäglich machen möchten.
2: Ihr stellt also selbst Wurst her, macht Fleisch für die Gäste, auch für den Hofverkauf?
1: Ich habe das erste Hofladen in Schweden geöffnet, weil also 1980 war ich fertig mit das ersten Teil. Und dann habe ich versucht, die verschiedenen Ketten von Supermarkt in Schweden gesagt, jetzt habe ich Schweinefleisch von Freiläufigen, die können überall in unserer Schweine rumlaufen, alljährlich. Und die werden hier auf unserer eigenen Hofschlachterei geschlachtet. Und ich habe auch fokussiert, dass die Fleisch, das ich verkaufe, kommt nur von Tieren, die niemals krank gewesen waren. Also dann habe ich eine Spitzenqualität. Und dem Geschäftsführer hat er gesagt, und Herr Nordström, wie viel kostet es? Oh, habe ich gesagt, nur 20% mehr. Ah, was sagen Sie? 20%? Auf Wiedersehen, die Tür ist da. Tschüss. Nein, habe ich gesagt, die verstehen das nicht, weil damals war alles immer noch eine Industrie. Und dieses Interesse für Tierschutz und Tierrecht kommt ein bisschen später. Ich mache das erste Hofladen Skandinaviens. Habe ich 1982 angefangen. Ich wusste nicht, ob ich Erfolg damit habe. Habe ich einen kleinen Hofladen aufgeöffnet. Und der Geschäftsführer von dieser nordischen Kompanie in Stockholm hat innerhalb 3 Tagen ein Letter of Intent zu mir geschickt. Hat, wenn du mehr Metzgereiprodukte haben in deinem Hofladen, dann wollen wir der Einzelverkäufer für Stockholm, Göteborg und Malmö werden. Und dann haben die alles mit mir geholfen, mit dem Marketing. So, das haben wir Glück gehabt.
2: Du warst der erste Hofladen Skandinaviens. Ja. Also dieser Ort, auf dem wir uns jetzt hier befinden, ist ein Vorreiter.
1: 23. August 1983.
2: Wahnsinn. Also kann man fast ins Guinness Buch der Rekorde eintragen. Ja, auch Tomaten, Kartoffeln an für den Verzehr, für den Verkauf.
1: Wir haben diese nur Kartoffeln und Zwiebeln und verschiedene Pastinaken und sowas. Alle Gemüsetypen.
2: Im Restaurant kann man alles das probieren als Gast. Also selbstgemachtes Fleisch, Brot, Butter, Käse.
1: Wir haben 55 verschiedene Metzgereiprodukte.
2: Wenn man als Vegetarier auf den Hof kommt, wird man hungrig sein oder gibt es dann Alternativen?
1: Nein, das gibt Alternativen.
2: Zum Beispiel?
1: Da machen wir Tempe. Das kann man entweder mit Bohnen, Erbsen oder Linsen. Und dann hat man einen Zusatz, wie man, wenn man Käse macht, eine Kultur, muss man zusetzen. Also Tilsiter, Emmentaler, Appenzeller, verschiedene Typen von Käsen.
0: Im Hofrestaurant arbeitet sein Sohn Niklas Nordström. Er ist Weinsommelier und serviert Weine aus Italien oder Frankreich, unter der Voraussetzung natürlich, dass es reine Bio-Weine sind. Wer träumt nicht einmal davon, am Leuchtturm eine Nacht zu verbringen? Hier ist es möglich. Das Smuggehook Lighthouse Hostel ist ein kleines Refugium am Meer, geführt von Joanna und Mick Daly mit ihrem vierbeinigen Begleiter Sheldon. Joanna ist ausgebildete Köchin und Sommeliere. Sie steht in der Küche und backt hier selbst Brot oder Kuchen. Einmal im Monat lädt sie Stammgäste zu sich ins Restaurant mit dem passenden Namen Red Sails, also rote Segel, ein. An ihrer Seite kümmert sich Mick um die Gäste, die in kleinen gemütlichen Zimmern im Stil eines Leuchtturmwärterhäuschens übernachten können. Zwar ist das WC sehr einfach und auf dem Gang, aber es ist eben ein Hostel und dafür bringt Mick das Frühstück einzeln liebevoll verpackt im Körbchen früh zu jedem Gast. Ich traf Mick nach dem Frühstück und er erzählte mir, warum er um die Jahrtausendwende aus Australien nach Schweden kam. Denn Mick stammt aus Melbourne, lebte zuletzt in Perth in Australia.
3: Well, I was born and raised in Melbourne. As a teenager I moved a little bit outside of Melbourne and lived there while I was a teenager.
2: Er ist groß geworden in Melbourne, ist dann aber nach außerhalb von Melbourne gezogen, hat dort die Zeit als Teenager verbracht. And why did you decide to come from Australia so far to Sweden? Because it's the other end of the world.
3: You can see the beautiful weather, so it's always like this. No, sorry.
2: Australian weather, yes.
3: Yes, yes, exactly. I met a Swedish girl in the middle of
2: the 90s. Der Grund, warum er aus dem sonnigen Australien herkam, war nicht das Wetter, was hier immer so schön wie in Australien ist, so scherzt Mick. Nein, er hat ein sehr hübsches schwedisches Mädchen kennengelernt. Sie war Backpackerin in Australien Mitte der 90er Jahre und dann zogen sie hierher nach Schweden.
3: So followed love, not the weather. We are no longer together.
2: Sie bekamen drei Kinder, eine Tochter und zwei Söhne. Inzwischen ist er nicht mehr mit dieser schwedischen Freundin zusammen, aber natürlich ist er hier geblieben in Schweden und ist hier sesshaft geworden.
3: I was never moving back because my kids here in Sweden. 15 years ago, I was
2: Vor 15 Jahren lernte er Johanna kennen und ist sehr glücklich mit ihr und ist jetzt seit inzwischen 7 Jahren verheiratet.
3: I have electronics engineering as a background, so my first job was at Ericsson Mobile.
2: Mick ist gelernter Ingenieur und sein erster Job war hier gewesen bei Ericsson. Hat damals mitgearbeitet in der Entwicklung von Ericsson Mobiltelefonen.
3: I said I'm not working in an office anymore. I'm going to work with something I love, and that was food and drink and people.
2: Und irgendwann entschied er sich, ich muss einen beruflichen Wechsel vollziehen. Ich möchte mit etwas arbeiten, was ich mag. Und das sind Lebensmittel, Getränke und Menschen.
3: I quit my very good paying job.
2: Er hat seinen gut bezahlten Job an den Nagel gehängt und hat in einigen Restaurants hier an der Küste angefangen zu arbeiten und hat sich da gewissermaßen in die Gastronomie verliebt.
3: Hospitality, the business of hospitality. With the change, I also was able to start.
2: In dem Zusammenhang hat er auch viele interessante Menschen aus der Gastronomie kennengelernt, beispielsweise einen Brauer, hat mit der Brauerei mehrere Jahre zusammengearbeitet, später auch mit einem Weingut.
3: Met people from vineyards, but then the Corona pandemic came.
2: In der Corona-Zeit hat er sich dann entschieden, ich höre mit der Gastronomie auf, aber es hat dann nur 3 Monate gehalten.
3: That lasted maybe 3 months. The beginning of 2021, approximately March, we got asked if we would like to take over.
2: Im März des Jahres 2021 ist Mick gefragt worden, ob er nicht dieses Hostel hier am Smickhaus übernehmen will. Zuerst sagte er nein, das ist nicht unsere Sache. Und als er sich das anschaute, hat er es übernommen und er ist nun seit Mai 2021 hier.
3: We have been here since May 2021.
4: There's a little white lighthouse by a blue lagoon.
3: So the lighthouse, it got decommissioned in 1975.
2: Dieser Leuchtturm war bis zum Jahr 1975 in Betrieb und dann nach vielen weiteren Jahren hat die Gemeinde hier diesen Leuchtturm renoviert, hat ein Licht installiert. Er leuchtet wieder, aber nicht mehr um Schiffe zu leiten, sondern nur noch für touristische Zwecke.
3: So it does light every night, but it's only for tourists.
2: Dieser Leuchtturm, der im Jahr 1975 seinen Leuchtdienst aufgab, war deswegen nicht mehr in Betrieb, weil es weiter draußen auf dem Meer einen Leuchtturm gab, der die Schiffe geleitet hatte. Aber Mick sagte dann auch und die Gemeinde, es ist doch schade, einen Leuchtturm zu haben, der nicht leuchtet. Und deswegen wurde hier im Jahr 2001 ein neues Licht eingesetzt.
3: But then they said that's a very sad thing to have, a lighthouse without a light. So then that's when they renovated. We open the lighthouse.
2: Der Leuchtturm hat etwa 300 Tage im Jahr geöffnet. Das heißt, Menschen können hier immer hineingehen und diesen Leuchtturm besichtigen und auch oben stehen, wo das Licht sich dreht.
3: The view from the top of the lighthouse. It's not quite 360 degrees. I think we have 270 degrees.
2: Man hat nicht den 360 Grad Blick, aber den 270 Grad Blick. Und wenn man ein wenig um die Ecke schaut, dann doch den gesamten Kreis. Man sieht die gesamte Küste von Trelleborg bis Ystad und auch die großen Felder.
3: On either side as well. The view, I think, is beautiful during the summer, but I actually prefer.
2: Natürlich ist der Blick im Sommer sehr schön, aber Mick vor allem mag das Wetter hier im Winter und im Herbst, wenn man die Wetterfronten sieht und wirklich miterleben kann, wie sich das Wetter ändert.
3: You see the dark clouds coming and
2: man sieht den Regen und den Sturm, wie er hier an einem vorüberzieht, sitzt aber sehr sicher drin im Leuchtturm.
3: Feel the weather change and go across. I spent 8 years in the Navy.
2: Mick hat 8 Jahre bei der Marine gedient und für ihn ist der Leuchtturm auch ein besonderes Zeichen, nämlich immer das Zeichen, wenn es zurück nach Hause geht, an Land geht. Deswegen hat eben dieser Leuchtturm für ihn auch eine besondere Bedeutung.
3: For me is almost like home. When you're coming home, you see a lighthouse as well.
2: Das sind die Gedanken von Mick Daly. Und der große US-amerikanische Staatsmann Benjamin Franklin meinte einmal, Leuchttürme sind nützlicher als Kirchen. Eine der beliebtesten Ziele in der Region Skåne ist der Landstrich Österlen. Diese Küste im Südosten, sie ist bekannt für ihre weißen Sandstrände und zugleich das breite Netz aus Rad- und Wanderwegen. Die Küstenstadt Island wiederum, sie ist weltweit berühmt geworden durch Henning Mankells Krimis rund um Kommissar Kurt Wallander. In dieser Region wurden nämlich Romane verfilmt und viele Drehorte sind bis heute erhalten geblieben. Das Besucherzentrum der Heastad Studios eröffnet die Welt des Films hinter den Kulissen. Hier kann man zum Beispiel durch authentische Studiosets und Filmkulissen schlendern, Requisiten und Kostüme sehen oder auch mit professionellem Filmequipment selbst ein wenig experimentieren. Unter nämlich professioneller Anleitung, da lassen sich Kurzfilme mit Greenscreen-Technik, mit Schnittplatz oder auch mit Animationsstudios erstellen. Joanna Clemet ist nun unser Guide in diesem Filmstudio.
5: This is part of the military area here in Ystad, but since we have so many abandoned.
2: Wir befinden uns auf einem ehemaligen Militärgelände hier in Ystad. Es war einst ein Militärgelände und als man für die Filmproduktion eine geeignete Location suchte, wollte man ja große weite Hallen haben und hier war früher ein Hangar gewesen, weite Hallen, hohe Decken und dies war der richtige Ort für die Filmproduktion. Als Christer Hendriksson begann, die Rolle von Kommissar Wallander zu spielen, hatte man drei Studios hier. Vor 8 Jahren hatte man eines dieser Filmstudios in ein Besuchermuseum umgewandelt. Nach wie vor existieren hier zwei Filmstudios.
5: So, what you can see here is rooms.
2: Wann immer hier ein Film gedreht wird, nehmen wir die Requisiten dieses Filmes und bauen daraus so ein Studio hier. Jedes Jahr im Dezember schließen wir dieses Visitor Center, renovieren es, bauen neue Räume, sodass die Besucher dann immer, wenn sie hier reinkommen, etwas Neues aus den Filmen sehen können.
5: And it will be a nice place to visit again. Most people that come here.
2: Die meisten Menschen, die dieses Visitor Center besuchen, kommen natürlich, um diese Figur Kurt Wallander von Henning Mankell hier zu erleben. Der Besucher, der hier reinkommt in dieses Besucherzentrum, bekommt einen Führer aus Papier und läuft dann durch die Hallen in seinem eigenen Tempo und setzt sich dann zum Beispiel hier an diesen Ort, an dem wir uns jetzt befinden, in das Wohnzimmer, nämlich von Kommissar Wallander.
5: Wir sitzen hier in Kurt Wallanders Wohnzimmer right now. Next door here.
2: Wenn wir uns umdrehen, sehen wir eine Glastüre. Sie stammt aus einer der neueren Produktionen Swedish Connection, also die schwedische Verbindung übersetzt.
5: And that is a story about a Swedish man who worked for the foreign affairs department during World War II.
2: Dieser Film beruht auf einer Persönlichkeit, die es wirklich gab, ein Mitarbeiter des schwedischen Außenministeriums während des Zweiten Weltkrieges, der daran arbeitete, Gesetze zu schreiben, die es ermöglichten, dass Juden, die außerhalb Schwedens lebten, zurückkommen konnten ins neutrale Schweden.
5: Was a living man, but he has been forgotten from our history, so now he's brought back.
6: Because Sweden was a neutral country in this time, he wanted to save them from the Nazi regime. Also weil Schweden damals neutral war, wollte er, dass sie zurückkehren nach Schweden und hier sicher leben können.
5: At first he was like most Swedes.
6: Das Problem lag darin, die Schweden waren ja neutral gewesen und wie es damals war, man wollte sich nicht anlegen mit Nazi-Deutschland. Also zunächst hat man Nein gesagt und der Schwede, wenn er das Wort Nein hört, macht er es nicht. Aber er ist seinem Herzen gefolgt und hat gesagt, dieses muss erledigt werden, es ist eine gute Sache und hat dies umgesetzt.
5: So he started to make a change. Henning Mankell was a great person in that sense that he also knew that I can't change the world.
2: Weil auch Henning Mankell sich dessen bewusst war, ich kann die Welt nicht komplett ändern, aber ich kann etwas tun. Und wenn ich etwas tun kann, dann muss ich es probieren.
5: Something I'm going to try to make a change. He often talked about how we people always have a choice.
2: Henning Mankell sagte immer, wir Menschen haben die Wahl, wir haben immer eine Wahl.
6: Wir können etwas tun oder wir können die Augen schließen und nichts tun.
5: And walk away. When he was living in Mozambique, for example, he really tried to make a change.
6: Beispielsweise, als er in Mosambik gelebt hat, hatte er etwas versucht, für die Menschen zu tun, hat Theater geschrieben, um den Menschen die Möglichkeit zu geben, ihre Gedanken zu äußern, sich zu bewegen, um ihren Gedanken freien Lauf zu lassen.
5: In order for the humans to act out their emotions. When he came back on one time from Mozambique here to Ystad, he noticed that Swedes had changed.
6: Als er zurück nach Schweden kam im Jahr 1989, hat er gespürt, dass die Schweden sich geändert haben. Sie waren nicht mehr so offen. Es hat sich auch ein gewisser Rassismus hier entwickelt gehabt.
5: And it was a racism.
0: Bei dieser Analyse muss man gar nicht unbedingt von der Vergangenheit sprechen. Nicht nur in Schweden. In der ländlichen Idylle inmitten einer Heidelandschaft an der Südküste liegt ein kleiner Hof, der an das Leben des großen schwedischen Diplomaten Dag Hammarskjöld erinnert. Er war ein Mensch, den man heute dringend brauchen würde. Ein selbstloser, ehrgeiziger Kämpfer für Frieden auf der Welt. Der ehemalige Bauernhof aus dem 19. Jahrhundert erbietet Ausstellungen und eine Landschaft mit weiten Horizonten und Meerblick, die zu ruhiger Besinnung einlädt. Gunilla Hertenberg leitet diesen kleinen Ort des Gedenkens.
7: This is the house that Dag Hammarskjöld bought 1957.
6: Wir befinden uns jetzt im Haus von Dag Hammarskjöld, das Haus, das er im Jahr 1957 gekauft hatte. Dag Hammarskjöld war der zweite Generalsekretär der Vereinten Nationen zwischen den Jahren 1953 und 1961, als er mutmaßlich ermordet wurde.
7: 1963 to 1961.
6: Er hatte dieses Haus gekauft, um sich dann nach seiner Amtszeit hier niederzulassen, um sich zu erholen, gewissermaßen den Ruhestand zu genießen, weil er diesen Ort, diese Region sehr mochte. Dag Hammarskjöld kommt aus einer sehr politischen Familie, die gleichzeitig auch eine adlige Familie gewesen ist. He himself was Secretary General of the United Nations, and during his period there were some wars. We remember the Korean War. He was involved to some diplomatic help. Also er war beispielsweise auch im Koreakrieg nach dem Zweiten Weltkrieg involviert. What did he try to do there?
7: He tried to end the colonialism.
6: Sein Ziel bestand im Grunde immer darin, den Kolonialismus zu beenden. Und er war immer auf der Seite der kleinen Völker, also nicht der großen USA, Großbritannien, Frankreich, sondern hat sich immer für die Rechte der Kleinen eingesetzt. Seine Mission war es immer, zu kämpfen. Er war ein sehr mutiger Mensch gewesen. Er hat sich auch mit seiner vollen Kraft dafür eingesetzt, für seine Ziele. Er hatte keine Familie gewesen, war immer alleinstehend, keine Kinder. Sein Ziel war immer der Frieden.
7: When
6: he started his political career, they thought, oh, he's too weak, he will not solve those problems. Als er seine politische Laufbahn begann, hat man ihm nicht sehr viel zugetraut. Er wäre zu schwach dafür, aber er hat die Kritiker eines Besseren belehrt.
7: It was about the Korea War. And there were five or six,
6: ausschlaggebend war sein erster großer politischer Coup, als es ihm gelungen ist, im Koreakrieg 5 oder 6 US-amerikanische Bürgersoldaten freizubekommen, die in China im Gefängnis waren. Er hat dies durch Verhandlungen mit der chinesischen Staatsmacht dann erreicht.
7: He managed to get them free. It was a crash when an normal airplane, a Swedish one, 16 persons from the Swedish company.
6: Kurz umrissen dieser Hintergrund, Morris Schamberg, der Chef einer Region, die im Inneren des Kongo, eine Region namens Katanga, sehr reich an Rohstoffen, beispielsweise an Uran, wollte sich unabhängig machen vom Rest Kongos. Das hatte einen Bürgerkrieg ausgelöst und Dag Hammarskjöld war gerade auf dem Weg zu diesem Herrscher, um da möglicherweise eine Lösung zu erreichen. Und auf dem Weg dahin ist ein Flugzeug verunglückt, das Flugzeug, in dem er auch darin war. 16 Menschen kamen ums Leben gemeinsam mit ihm.
7: So Hammarskjöld wanted to go and meet this Moyes Tshombe, the leader of this Katanga Republic. You see all the belongings from Dag Hammarskjöld.
6: Heute sieht der Besucher hier in diesem Haus all die Utensilien seines Büros in Manhattan einerseits, denn Dag Hammarskjöld hatte in seinem Testament vermerkt, dass dieses Anwesen hier übergehen soll und getragen werden soll von der Vereinigung des Tourismus in Schweden, aber auch von der Schwedischen Akademie. Er war Mitglied der Akademie gewesen. Der Stuhl Nummer 17 war sein ständiger Sitz in dieser Akademie gewesen. Und so sieht man heute eben all diese Utensilien aus Manhattan hier in diesem kleinen Haus. Um dieses Gebäude herum befindet sich ein 40 Hektar großes Naturschutzgebiet. Schon zu Lebzeiten hatte er entschieden, da kam es klar, dass dieses Gebiet unter Naturschutz stehen soll. Wir haben hier außerhalb dieses Hauses als Höhepunkt dieses Naturschutzgebietes diesen Meditationsraum, eine große Fläche umgeben von Steinen, einen Ort der Ruhe, in dem man nur den Himmel und die Wiese sieht.
7: If you stand there, you only see the sky, the sea.
6: Die Reka Vera Hander, übersetzt, wir strecken unsere Hände aus, wir reichen euch die Hände. Ich hatte diese Melodie als Jugendlicher gehört, als ich die Trauerfeier für den ermordeten schwedischen Präsidenten Olaf Palme im Fernsehen sah. Auch ein großer Friedenskämpfer wäre er gewesen, Olaf Palme. Gunilla, mit der ich sprach, hat noch Kontakt zu den Söhnen von Olaf Palme und sie verriet mir den Namen dieses Liedes, das ich zwar seitdem im Ohr hatte, aber nicht mehr zuordnen konnte.

0: Die Radioreise mit Alexander Tauscher geht langsam in die Schlussetappe. Heute entlang von Schwedens Südküste. Erlebnisse in der Region Skåne. Im Hintergrund läuft ganz leise eine Melodie, die auf Schwedisch heißt Song till Skåne, ein Landschaftslied aus Schonen. Der Text, der stammt aus der Zeit um 1900 und wurde verfasst von Nils Hansson. In mehreren Versionen wurde dieses Lied vertont und eine Version ist die des Deutschlandliedes. Man hört es im Hintergrund. Und damit sind wir bei der Geschichte einer Region in Schweden, die gar nicht so sehr schwedisch sein wollte, meint Rolf Axel Nordström.
1: Schonen. Die Fahne ist, das ist die offiziell regionale Fahne. Das heißt Region Skåne auf Schwedisch, aber Region Schonen auf Deutsch. Ja.
0: Man sieht es jetzt nicht in voller Länge, weil der Wind gerade fehlt. Es ist aber ein gelbes Kreuz auf roter Flagge.
1: Ja, es ist richtig. Also wir sind dicht an Dänemark hier unten. Bis zum 1658 sind wir zusammen mit Dänemark. Und dann war es ein Krieg zwischen den Schweden und Dänen und die Schweden haben gewonnen. Aber wir wollten nichts nach Schweden. Wir wollen bei Dänemark bleiben, zusammen mit den Dänen. Der letzte Schlacht war 1710 in Helsingborg, aber es war immer ein Streit. Wir haben mehr zusammen mit dem nördlichen Teil von Deutschland und Dänemark, also Schweden ist sehr weit weg. Das nördliche Teil 2200 Kilometer, das ist von hier nach Roma in Italien die gleiche Strecke war.
0: Bis zum Norden von Schweden? Von
1: ja,
0: hier.
1: Ja, ja. Deswegen ist ganz, ganz unterschiedlich kulturell und alles, Klima und alles.
0: Ihr fühlt euch also als Dänen mehr als Schweden?
1: Also wie dichter an den Dänen und auch nördlichen Teil von Deutschland, ja, Schleswig-Holstein und Mecklenburg-Vorpommern. Und,
0: Auch heute noch, würdet ihr lieber zu Dänemark gehören oder ist es heute okay, Teil von Schweden zu sein?
1: Ich persönlich, aber nicht alle. Also wir haben 3 Jahre im Vorweg dänische Fernsehen gehabt. Wenn ich ganz jung war, zusammen mit meiner Schwester, haben wir zu unserem Vater gesagt, können wir nicht einen Fernsehapparat haben? Ja, das hat er gesagt, entweder gehen Sie ins Kino oder dann kaufen wir ein Fernsehapparat. Aber entweder oder. Also. Und da haben wir gesagt, nein, dann gehen wir nicht mehr ins Kino, möchten wir lieber ein Fernsehen. Und das war nur Sendungen aus Dänemark nach Schonen damals.
0: Also damals hat man nur das dänische Fernsehen empfangen hier?
1: 3 Jahre im Vorweg. Man hat immer auf den Hauptstädten angefangen. Das war in Stockholm, erst in das schwedische Fernsehen, erst auch in Kopenhagen, dänische Fernsehen. Aber wir sind so dicht an, so wir können also sehr guter Qualität von diesem Fernsehen. Dann lernt man Schritt für Schritt eine neue Sprache. Wenn man jung ist, dann ist es sehr einfach, eine neue Sprache zu lernen.
0: Ist Dänisch für euch eine komplizierte Sprache oder kann man sich da reinhören? Muss man Dänisch neu lernen oder ist es so eine ähnliche Sprache wie Schwedisch?
1: Nein. Also wenn du das lesen, also Norwegisch, Schwedisch und Dänisch, die sind die gleiche Sprache ursprünglich. Es klingelt ein bisschen anders. Also in Deutschland sagt man, Dänisch ist keine Sprache, ist eine Halskrankheit. aber für uns ist kein Problem.
0: Ihr könnt diese Halskrankheit gut aussprechen.
1: Ja, das ist auch ganz besonders, wenn man rechnet. In Schwedisch sagt man, wie 20, 20, 30, 40, 40, 50, 60, 70, das verstehen Sie schon. Aber auf Dänisch kommt alles vom 20 an. Dann sagt man 2,5 mal 20, und das wird 50. Dann sagt man 3 mal 20, das ist 60. Und dann muss man das verstehen.
0: Wie im Französischen, 90.
1: Ja, 90, ja.
0: Können viele Menschen hier noch Dänisch sprechen oder nur die ältere Generation?
1: Also ich bin einer von Ältesten selbstverständlich, aber auch die heutzutage etwa 50, 60 Jahre alt sind. Wir wollten lieber eine Zusammenarbeit mit Dänemark und Skåne.
0: Heute sind diese Grenzen längst überwunden und man ist mit dem Zug in 20 Minuten ganz bequem von Kopenhagen in Malmö. Gern verlängern wir deswegen den Urlaub in der Region Skåne, zum Beispiel mit Kaltwaldbaden und auch mit Eisbaden. Und das in der kalten Ostsee im Winter, eine richtig schöne winterliche Radioreise, wo wir am Öresund rund um Helsingborg unterwegs sind. Und der ganze Schweden-Urlaubskatalog unter radioreise.de mit allen Podcasts sowie auch mit Bildern und Texten in unseren Blogs www.radioreise.de und überall da, wo man in der Region Skåne gute Podcasts finden kann. Ich grüße unser großes Radioreise-Universum. Goodbye, au revoir, adios, ciao, bis wieder ein Jahr und Shalom. Und in Schweden sagt man einfach Heida.
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4: Katarina och jag in Skanör. Ihr seid herzlich willkommen.
5: Wir sprechen ja Deutsch in Schweden auch noch einige.
4: Etwas verrostet.
0: So ein kleines schwedisch ABC, was wäre guten Tag?
4: God dag.
0: Guten Abend.
4: Ja. Sag välkommen.
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0: 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Und wenn man sich bedankt, was sagt man da?
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0: Da bin ich mir aber ziemlich sicher. Bleiben Sie schön reisefreudig, meine Damen und Herren, denn es gibt noch mindestens 1000 Orte in dieser Welt zu entdecken. In diesem Sinn, wie immer, bis bald.
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0: Das Wetter für morgen, Freitag, den 26. 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Wie kriegt ein starke Warmslast, der Höchstwerten liegt bei 31 Grad in Sörup, bit 36 Grad in Glinn. 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De wiedern Wetteraussichten. An Sonnabend gift dat blangen Sonnenschien auch in paar Wolken und in Verlob von Dach sind enkelte, deels kräftige Schuren und Gewitter möglich. 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Der Höchstwerten gaut ob 32 bit 37 Grad rob. An der See sind dat 26 bit 31 Grad. Dobby weit meistendeels ein schwacken Wind und unerschädliche Richten. Lauter sind Schur- und Gewitterböen möglich.

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1: Ja, und hier sind wir bereits. Ja, ein schöner Titel, habe ich lange nicht gehört. Und wir haben hier jetzt schon ein Bürgerschaftsmitglied, einziges Bürgerschaftsmitglied, das also schon den Saal betreten hat. Man könnte denken, der Mann, der hat keine Zeit. Der Mann hat Zeit, aber er hat in Wirklichkeit eigentlich immer ziemlich wenig Zeit. Denn Gregor Voth ist für die Freien Wähler nicht nur in der Lübecker Bürgerschaft aktiv, sondern er ist bundesweit aktiv. Ich glaube, er ist jetzt Bundesgeschäftsführer doch, ne?
2: Ja, Generalsekretär, fast.
1: Generalsekretär, gut, okay, das klingt besser. Gregor, was sind also da so deine Aktivitäten? Ich meine, den Laden bundesweit zusammenzuhalten, also seine Ursprünge hat er ja irgendwie in Bayern, wir kennen die ganze Geschichte mit Aiwanger. Nun ist das aber dann eben auch eine bundesweite Bewegung geworden. Und ja, Gregor Voth als Generalsekretär muss natürlich rum den Laden zusammenhalten und den Laden im Grunde genommen auch so ein bisschen erweitern. Wie macht er das?
2: Naja, das ist viel Thema Präsenz, überall sein, Landesparteitage, Veranstaltungen, alles Mögliche. Also dieses Wochenende bin ich in Nürnberg, bin ich bei Stuttgart, Dienstag bin ich in Berlin, darauf die Woche irgendwo in NRW. Den Ort habe ich vergessen, ist nicht ganz so groß. Also ich bin immer unterwegs und schaue, unsere Sache nach vorne zu bringen, weil Politik der Mitte wird stark gebraucht aktuell.
1: Wie findet man denn überhaupt die Leute? Sind da Leute, die von sich aus kommen und sagen, ach, ich würde mich an und für sich ganz gerne bei den Freien Wählern engagieren? Ich habe mir das mal angeguckt. Ich bin Mittelständler. Das ist eigentlich so das, was so in meine Politikrichtung hineinpasst. Oder wie kriegt ihr eure Leute?
2: Naja gut, also wir rekrutieren sehr viele Leute aus kommunalen Wählergruppen, die es ja überall in der Bundesrepublik gibt. Und in der Regel bemerken diejenigen dann nach ein, zwei Jahren im Rathaus, dass man ja lokal nicht alle Probleme lösen kann und auch einen Ansprechpartner auf Landes- und Bundesebene braucht. Und dann sind wir sozusagen die Adresse für diese parteiunabhängigen Aktiven. Und natürlich auch ganz stark aus dem Milieu Landwirte, Kleinunternehmer, halt diejenigen, die von unserer Politik am meisten überzeugt sind.
1: Ja, in Bayern, da seid ihr nun ja sogar auch in der Landesregierung vertreten. Wie sieht denn das eigentlich in den anderen Bundesländern aus? Habt ihr da schon so etwas wie so gewisse Hochburgen oder sagen wir mal Regionen, in denen ihr Tritt gefasst habt?
2: Naja, also in Hessen und Thüringen stellen wir auch Landräte. Es gibt auch den ein oder anderen Bürgermeister außerhalb von Bayern. Unsere Europaabgeordneten kommen auch aus Rheinland-Pfalz und Hessen, sodass wir da auch stark vertreten sind in den beiden Ländern. Von daher, ja, überall kann man uns finden. Aktuell ist ja sogar Wahlkampf in der Bundeshauptstadt, in Berlin. Auch da treten wir tatsächlich auch auf der kommunalen Ebene in den Bezirksvertretungen an. Da vermutet man uns jetzt wahrscheinlich am allerwenigsten in Berliner Bezirken, aber auch da sind Freie Wähler aktiv.
1: Ja, wie kriegt man das eigentlich alles zeitlich unter einen Hut? Ich meine, man ist also nun irgendwie auch noch beruflich tätig und alles und das klingt nach sehr, sehr viel Arbeit und vor allen Dingen, es ist ja so ein bisschen Grassroots.
2: Naja gut, das ist, es wird mit den Jahren leichter. Also ich mache das jetzt seit 2013 auf Bundesebene und die ersten Jahre waren hart. Aber irgendwann hat man ja auch Strukturen, auf die man sich verlassen kann, Mitarbeiter, die funktionieren. Und ohne die wäre es halt auch gar nicht möglich. Also ich bin sicherlich das Gesicht, ich bin der Motor, so, aber ich kann nicht alles selber machen. Das glaube ich wäre auch gar nicht gut. Also so Leute, die zu Mikromanagement neigen, werden wir nachher hier in der Sitzung auch wieder den einen oder anderen haben. Ich glaube, die bringen politisch nicht so viel nach vorne.
1: Wie sieht denn das überhaupt, was sind denn im Moment so die Issues, die ihr habt? Also die Dinge, die im Grunde genommen in der Partei bewegt werden, wo gesagt wird, also Gregor, das müssen wir wirklich mal nach vorne bringen. Das ist also wirklich ein klassisches Element, wo die Freien Wähler wirklich eine Position haben und ein Thema haben, was in der Bevölkerung viel Rückhalt hat.
2: Ja, ich glaube, das ist ziemlich offensichtlich aktuell. Wir sind in der größten kommunalen Schuldenkrise seit Nachkrieg. Es ist so, dass eigentlich überall aktuell Strukturen zurückgebaut, geschlossen, gespart werden müssen. Und das betrifft ja gerade Kultur, Soziales, Sport. Und eigentlich kleine Gemeinden, mittlere Gemeinden, ganz große Städte. Es trifft alle, weil wir einfach ein strukturelles Problem in diesem Staat haben, dass Bund und Land zwar bestellen durch neue Gesetze, aber nicht bezahlen. Zahlen. Fachbegriff ist Konnexität. Die wird halt nicht gewahrt in unserem Föderalismus und das ist ein Riesenproblem. Und das ist das, was gerade alle bewegt und uns besonders.
1: Ja, wie geht das eigentlich? Ich habe gerade auf der Herfahrt habe ich in den Nachrichten gehört, dass Daniel Günther im Moment beim Kollegen Merz ist und ihm deswegen auch die Ohren vollschüttet. Die Kommunen, denen steht das Wasser bis zum Hals. Das sind natürlich 2 Minuten vor 12, wie es immer so schön heißt. Und es geht also dann wirklich nicht, dass immer vom Bund her gesagt wird, das und das müsst ihr machen, aber auf den Kosten bleiben dann die Kommunen sitzen. Also das kann ja langfristig nicht funktionieren.
2: Ja, so wird es aber seit Jahrzehnten gemacht, weil man sich dann eben feiern kann, etwas umgesetzt zu haben auf Bundesebene. Und umgesetzt haben heißt ja nicht, dass es im Gesetzesblatt steht.
1: Ja, es wird ja hier zur Pflichtaufgabe und engt also wirklich dann den Rahmen der Kommunen in anderen Bereichen ein.
2: So ist es. Oder es wird halt nur unzureichend gemacht. Also nur weil etwas gesetzliche Pflicht ist, ist ja auch die Art und Umfang, wie es dann ausgeführt wird, nicht vorgeschrieben. Was hat man von gesetzlichen Pflichtaufgaben, die dann mehr schlecht als recht nur umgesetzt werden? Führt dann wieder zu Ungerechtigkeiten, weil Kontrollintervalle dann nicht alle treffen, weil sie nicht regelmäßig sind und so. Also das ist immer so das Problem, wenn Menschen im Parlament Gesetze machen, die noch nie ein Rathaus von innen gesehen haben. Und von denen gibt es leider in Berlin aktuell zu viele.
1: Ja, und ein Rathaus von innen gesehen, und zwar reichlich, hat ja Gregor Vo. Der ist also hier bei den Freien Wählern ist er groß geworden. Und er ist, ich möchte das mal sagen, also dann ein wirklich versierter Kommunalpolitiker hier. Inwiefern hilft das denn jetzt eigentlich auf Bundesebene, also dieser ganze Erfahrungsschatz?
2: Ja, ich halte es für eine Grundbedingung, weil ohne diesen Erfahrungsschatz ist es gar nicht möglich, Dinge vernünftig einschätzen zu können. Also wenn man über Politik reden will, dann braucht man nur viel Meinung. Wenn man Politik machen will, dann braucht man eben auch die entsprechende Erfahrung. Und die sammelt sich nirgendwo anders als auf kommunaler Ebene, im kommunalen Ehrenamt. Und wer da nicht einmal durch ist, der braucht sich in meinen Augen auch nicht, um höhere Mandate zu bewerben.
1: Dann kommen wir noch mal zur Gregor Furz-Situation hier in der Lübecker Bürgerschaft. Ich glaube, er ist doch im Moment eigentlich immer noch Einzelkämpfer, ne?
2: Ja, das ist richtig. Aber gut.
1: Also ich habe das beobachtet natürlich mit dieser Fraktionsgemeinschaft mit der SPD. Also es gab etliche in der SPD, du kennst sie also wirklich namentlich, die vor Wut fast in die Decke geflogen werden. Also dafür diese Diskussion, also sich von Gregor Furz in der Fraktionsgemeinschaft zu trennen, wie hat er das eigentlich damals empfunden? Hat er das so nüchtern hingenommen als, naja, gut, okay, das musste also irgendwo dann halt im Moment da so laufen und... Entschuldigung. Ne, und die Dinge, die lagen also halt so, wie sie lagen. Aber rein inhaltlich hat doch eigentlich vieles gepasst.
2: Naja gut, das war himmelschreiender Unsinn. Das war politischer Aktionismus da irgendwo von 3-4 Basismitgliedern in der SPD, die eine Abstimmung mit einer Stimme Mehrheit irgendwo in ihren Gremien gewonnen haben und dann sozusagen die ganze Lübecker SPD in Haft dafür genommen haben und die zu diesem Schritt gezwungen haben. Bis heute ist mir keiner begegnet aus der Fraktion, der gesagt hat, gut, dass du weg bist. Von daher, was soll man dazu noch groß sagen? Ich glaube, am Ende war das ein vernünftiges Modell der Zusammenarbeit. Das haben die entschieden und die müssen halt sehen, wo sie zukünftig dann auch Partner finden. Nach der nächsten Kommunalwahl wird es auch um Mehrheiten gehen. Ein Gregor Furz vergisst nicht.
1: Ja, also Gregor Furz, vielen Dank für die Erläuterung. Jetzt mit den Freien Wählern hier in der Lübecker Bürgerschaft. Und wie gesagt, also wenn man sich so in den Reihen also dann umguckt, ich kenne sogar einen, der darüber graue Haare gekriegt hat.
2: Soll es geben, habe ich gesehen, ja.
1: Tschüss.
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0: So, eigentlich müsste ich ja jetzt anfangen mit Deutschland, Deutschland. Lothar Möller steht hier und hat ein DFB-Trikot. Also wirklich, Lothar, mehr Treue geht nicht.
1: Das stimmt, das stimmt. Also wir stehen ja auch alle hinter der Nationalelf und wir hoffen heute Abend, dass es gegen Ecuador wunderbar laufen wird.
0: Ja, nicht? Alles ist also irgendwie dann ja nur noch das große Zauberwort, ist ja Startelf und also irgendwie dann unser neuer Wundermann, unser Hoffnungsträger.
1: Ja, das ist doch Olaf, ne? Denke ich mal, von dem sprichst du jetzt. Ich hoffe, oder denkst du?
0: Ja, vor ein paar Jahren war das Füllgraf. Ja, und dann vor ein paar Jahren war das Rudi Völler.
1: Auch das stimmt.
0: Also wir brauchen immer einen Hoffnungsträger, ja, ne?
1: Wir haben gute Leute, ne? Also, wir haben immer gute Leute in der Nationalmannschaft. Und vor allen Dingen die Torhüter, die waren immer erstklassig. Und da kannst du die Nummer 1, die Nummer 2 nehmen, die wir jetzt in der Mannschaft haben. Alles tolle Leute. Alle Leute, die mit viel Erfahrung und viel Erfolgen vor allen Dingen im Grunde genommen die ganze Mannschaft zusammenhält.
0: Ja, aber wenn man gegen so eine Mannschaft kommt, wo sich alle wirklich hinten reinstellen, also ich habe mir neulich die Engländer angeguckt, also Kane, Bellingham, Saka, wie sie also irgendwo dann alle hießen, haben sich die Zähne ausgebissen da an so ein paar Ghanaern.
1: Ja, das könnte auch uns heute passieren, wobei wir ja schon weiter sind. Wir brauchen uns ja also gar nicht so sehr anstrengen. Wir sind auf jeden Fall mit 6 Punkten voran. Das heißt, wir sind schon weiter und können dementsprechend auch den Titel holen.
0: Ja, die Franzosen, die hatten auch nicht wenig Mühe, muss ich sagen. Und die hatten ja dieses tolle Sache mit dem 4-Stunden-Spiel, ne?
1: Ja, das stimmt. Ja, gut, wenn 2 Stunden regnet, spielt man auch nur 2 Stunden, ne? Ist klar. Wobei die Franzosen sind natürlich mit ihren Leuten extrem, ja, gut. Und wir müssen uns nichts vormachen. Wir haben noch ein paar echte Gegner.
0: Ja, ich habe ja nun bei HL Live einen Tipp aufgelegt. Ich hoffe, du hast da also irgendwo dann auch mitgemacht. Wen hast du dann jetzt überhaupt als Weltmeister getippt?
1: Um ehrlich zu sein?
0: Ja, natürlich, man muss ja ehrlich sein. Also man tippt ja also irgendwo dann, man nicht also irgendwo dann, wo das Herz dran hängt, nach dem Motto, Deutschland muss es werden, sondern man schätzt das ganze Feld ein, hat gesagt, okay, der wird es wohl werden, so nach Art einer Wette.
1: Ich habe tatsächlich die Holländer getippt.
0: Die Holländer?
1: Ja, die Holländer, habe ich vermutet, werden diesmal tatsächlich den Titel holen.
0: Also auf die wäre ich jetzt nun wirklich nicht gekommen.
1: Ja, die Niederländer haben erstklassige Leute in ihrer Mannschaft, die spielen international und ich sag mal, galten ja ewig als Geheimfavoriten, aber diesmal glaube ich tatsächlich, dass sie eine Chance haben, den Titel zu holen. Sie ist eine eingespeiste Truppe und jeder kann sich auf den anderen verlassen, ähnlich wie bei der deutschen Mannschaft. Insofern doch, ich könnte mir vorstellen, vielleicht haben wir das Finale gegen die, wie 1974 und dann gibt es statt einen Gerd Müller, dann ein Undarf, der das 2-1 für Deutschland schießt.
0: Ja, okay. Und wo ist Lothar Möller denn? Ist er dann irgendwo immer so in so einem Public Viewing? Oder wie sieht er das am liebsten? Oder mit einer Flasche Bier vom Fernseher zu Hause?
1: Sowohl als auch. Ne? Also wenn sich Public Viewing ergibt, bin ich auch da. Und auch wir sind meist in der Familie. Wir sind eine Großfamilie, 3-Generationen-Haus, wo ich dort wohne. Dementsprechend sind alle dabei. Meine Mutter mit ihren 88 Jahren, mein Bruder, meine Frau und meine Kinder, alle sind sie da, also von groß bis klein, von alt bis jung, alles ist vertreten und alle hoffen natürlich für Deutschland.
0: Aber du hast nicht jedem ein Trikot gekauft, also dann müsstest du ja jetzt langsam Privatinsolvenz anmelden.
1: Ja, das war, aber ich habe den ganzen Schrank voller Trikots, allerdings von vielen Nationen.
0: Na gut, okay, also ein wahrer Fußballfan, den wir hier haben, aber deswegen haben wir ihn eigentlich gar nicht am Mikrofon. Denn Lothar Möller ist einer derjenigen, der sich also wirklich, wollen wir sagen, mit also auch viel berechtigter Empörung also jetzt eingesetzt hat, mal für die Hundefreunde. Es gibt eine Regelung, und zwar eine Jahresregelung, die wirklich an den meisten Orten, an den meisten Touristenorten in der Lübecker Bucht vernünftig gehandhabt wird, aber nur in Travemünde nicht.
1: Ja, genau. Es war ja mal vernünftig gehandhabt worden, ist dann aber geändert worden und dann hieß es, ab November dürfen erst die Hunde an den Strand. Hat das so recht auch gar keiner verstanden.
0: Das war eine EU-Verordnung. Die kam auf Mal also irgendwo und das wurde dann so. Und dann war aber die Möglichkeit, also dann bei dieser EU-Verordnung, man durfte davon abweichen. Travemünde hat das verpennt.
1: Genau. Sirksdorf, Hafkrug, alle anderen haben es dort. Die ganzen Bäder haben es. Nur wir hatten es eben dann nicht mehr und dann traf ich tatsächlich, oder wir telefonierten miteinander, das war der Initiator aus Travemünde, der sagte mir, er möchte doch gerne, dass das wieder eingeführt wird. Und da habe ich mir das alles mal angehört und habe dann gedacht, warum kann man es eigentlich nicht wieder so halten, wie es mal war. Ja, und dann bin ich mit anderen Politikern hier in der Kommune zusammengekommen, habe die mal angesprochen. Eigentlich hat sich jeder dafür ausgesprochen. Dann habe ich mir überlegt, ja, warum ändern wir das denn nicht, wenn sich jeder dafür ausspricht. Dann wurde in Travemünde tatsächlich auch beim Ortstreff bei der CDU mit dem Stadtpräsidenten gesprochen. Der hatte sich dann auch positiv dafür ausgesprochen. Dann waren auch andere Vertreter der CDU in Travemünde, die sagten auch, könnte man machen. Und dann habe ich gedacht, ja, warum macht ihr es denn nur nicht, wenn ihr das alle wollt? So, und am Ende ist es dann so gelaufen, wie es laufen musste. Wir haben einen Antrag gestellt. Dieser Antrag wurde dann letztendlich seit etwa 8 Wochen lang geführt, bis heute heutigen Tagesordnung aufgenommen wurde, beziehungsweise heute behandelt werden müsste. Dies haben wir aber jetzt zurückgezogen, weil wir erfahren haben, dass vor ein paar Tagen der Wirtschaftsausschuss unseren Antrag genommen hat, um letztendlich dieses, wie wir es wollen, so umzusetzen. Heißt, ab 10. Oktober nach dem Drachenfest können die Hunde wieder an den Strand. Ist auch mehrheitlich abgestimmt worden im Wirtschaftsausschuss, 10-5. Das heißt, der hat sich eine Mehrheit gefunden und ich hoffe, dass es in der heutigen Bürgerschaft auch so laufen wird. Wenn es so läuft, dann ist unser Antrag sowieso passé, aber dennoch denken wir, wir haben den Anstoß gegeben, das heißt, wir haben den Stein zum Rollen gebracht.
0: Ja, das heißt, die vernünftigen Argumente im Grunde genommen in die zuständigen der Stellen, also dann auch wirklich gebracht, dass das also wirklich vernünftig diskutiert werden könnte. Denn ich meine, diese ganze Geschichte, die hat ja wirklich einen Sinn. Und der Sinn, der ergibt sich ja auch in den anderen Orten, also dann der Lübecker Bucht. Es ist so, dass also wirklich am 1. Oktober also wirklich die kleinen Kinder nicht mehr dort im Sand sitzen und also im Sand spielen. So, und es ist ja also wirklich von April bis Oktober ist das ja nun deswegen also auch verboten, dass die Hunde also irgendwo dann die Hinterlassenschaften, das sind ja nicht nur feste, sondern auch flüssige und die sind reichlich, dass da die Kinder also wirklich nicht im Sand spielen und das Ganze in den Mund nehmen und ähnlich. Da müssen sich die Leute also dann schon sicher sein. Dann haben sie also irgendwo dann halt da das Hundeverbot, sie haben also dann ihren Hundestrand, da können sie dann immer noch hin. So, und Hunde und Pferde können überall dann an den Strand dann ab 1. Oktober. Das hat sich jahrzehntelang bewährt.
1: Ja, genau. Und das ist ja genau die Problematik gewesen, wo wir gesagt haben, warum wird das geändert? Wer will das ändern? Und Sie haben es eben selber gesagt, die Strandkörbe sind abgebaut. Es gibt dort nur noch Menschen, die mit ihren Hunden oder auch andere Gäste, die mit ihren Hunden dort Gassi gehen wollen. Die Hunde wollen dann auch noch baden. Die Wassertemperatur wird mit Sicherheit nicht mehr als 15 Grad sein. Da wird also kein Mensch mehr ins Wasser gehen wollen oder zumindest glaube ich das, dass da sich kein weiterer bewegt. Und selbst wenn es so wäre, man stört sich ja nicht. Man kommt ins Gespräch mit den Menschen, die vor Ort sind. Ich habe selbst lange Zeit einen Hund gehabt und bin mit ihm im Winter sogar baden gegangen. Die Hunde können es ertragen, die Menschen nicht, weil die haben natürlich eine andere Hautschicht beziehungsweise auch ein anderes Fell. Und insofern sollte man diesen Tieren das gönnen. Das ist schließlich der beste Freund des Menschen.
0: Also ich habe keinen Hund und ich freue mich immer, wenn Hunde und Pferde, also ich im Winterhalbjahr wieder dann am Strand sind. Das ist also wirklich total schön zu sehen, also wie die da sind. Es ist ja auch so, dass viele Hundebesitzer, dass die extra also dann auch hier in die Gegend kommen, weil sie wissen, also dann hier ist man tierfreundlich und man gestattet also dann die Geschichte. Und das ist ja auch etwas, was also wirklich den Tourismus in der Nebensaison also durchaus auch noch mitbelebt.
1: Ja, natürlich. Es bringt auch noch Umsatz. Vollkommen richtig. Es ist nicht nur das, es ist belebend. Das Ganze, der Strand ist auch im Grunde genommen dadurch, dass sich Menschen am Strand mit den Tieren bewegen, finden Gespräche statt, von Einheimischen zu Gästen und wiederum gibt es im Grunde so eine Art Familienfest, will ich nicht gerade sagen, aber so eine Art Familiengefüge, dass man sagt, okay, man ist hier quasi mit den anderen eins und das sollte eigentlich so sein.
0: Ja, und dann kommen wir also irgendwann dann noch mal kurz auf diese blöden sozialen Medien. Also da wird das ja immer so gewinnen. Wenn man da das Thema Autofahrer gegen Radfahrer also dann überhaupt nur ins Spiel bringt, dann bringen sie sich alle in Stellung, also dann ohne, dass sie inhaltlich überhaupt was gelesen haben. Und Hundebesitzer und Nicht-Hundebesitzer, die tauschen also irgendwo dann auch Argumente aus, da kann man sich manchmal nur an den Kopf fassen. Also das ist einfach nur gegenseitiges Gepöbel. Und ich finde, davon sollten wir mal runterkommen.
1: Ich glaube, da kommen wir jetzt auch von runter. Wir haben diesen Antrag jetzt, beziehungsweise der Wirtschaftsausschuss hat schon zugestimmt. Wir werden heute dafür plädieren, dass die Bürgerschaft diesen Vorschlag des Wirtschaftsausschusses auch noch mal recht gibt. Und letztendlich wird es dazu führen, dass wir alle wieder ab dem 10. Oktober nach dem Drachenfest, wenn sich kein anderer mehr ins Wasser begibt, kein Mensch mehr ins Wasser begibt, dann die Hunde und Pferde dort wieder ihren Auslauf bekommen.
0: Ja, und wir wollen also wirklich nicht verschweigen, dass Lothar Möller und die BFL sich also wirklich bohrend in dieser Sache verdient gemacht haben und letzten Endes also jetzt heute mal die Ernte einfahren. Das kommt so ein bisschen über den Wirtschaftsausschuss, also dann von der Seite mit rein. Aber sie haben also dann wirklich nicht locker gelassen und das werden die Hundebesitzer auch mal danken.
1: Ich werde es hoffen und ich freue mich auf die heutige Sitzung. Danke.
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0: Ah, das ist alles Diskussion. Die Sitzung ist hiermit eröffnet. Ich bitte zügigst Platz zu nehmen. Das ist die Weltmeisterschaftssitzung sozusagen. Und wir haben natürlich vor, alle gemeinsam, auch mit denen, die ich hiermit begrüße, im Livestream und im Radio, natürlich auch noch ein bisschen Fußball zu gucken heute Abend. So, Herr Lötsch, bitte Platz nehmen. Also, wenn das jetzt schon so losgeht, Herr Ramke, nehmen Sie bitte Platz. Ich kann es ja auch dreimal sagen, aber schön, dass Sie dabei sind.
1: Das ist der Uwe und der ist auch dabei.
0: Ja, danke, Herr Peterheit, da sind wir uns einig. Die Sitzung ist hiermit eröffnet. Herzlich willkommen zur 25. Sitzung der Bürgerschaft. Frau Nims, noch was zum Protokoll?
1: Wir haben 7.9 doch jetzt erst vertagt, nicht mehr älteste Rat. Das streichen können Sie wieder.
0: Okay, aber wir haben es vertagt. Okay, ja gut, prima. Und Herr Peterheit ist da auch einig mit mir. Ich begrüße alle Gäste auf der Tribüne aufs Herzlichste, gleich noch im Detail. Ebenso alle Zuschauerinnen und Zuschauer vor dem Bildschirm, am Radio, sowie alle Anwesenden hier im Saal, die Mitglieder des Senats auch vertreten. Ich glaube, da fehlt noch Frau Steinrücke, fehlt noch und, ach, die ist heute nicht da, ne? Ist entschuldigt, richtig, Herr Hinrich, und der Innensenator genauso. Ich freue mich immer ganz besonders, wenn wir junge Menschen auf den Tribünen begrüßen dürfen. Heute haben wir eine Gruppe von Schülerinnen und Schülern der Thomas-Mann-Schule mit insgesamt 24 Personen mit ihrer Lehrkraft zu Besuch. Im Rahmen einer Projektwoche beschäftigen sie sich mit der Gruppe Vielfalt und Demokratie in Lübeck kennenlernen und sichtbar machen. Herzlich willkommen an alle da oben. Klasse, dass Sie da sind. Für alle anderen nochmal auch zur Information. Wir haben regelmäßig Schulklassen hier zu Besuch. Das mache ich meistens oder auch mein Stellvertreter oder meine Stellvertreterin. Und dort machen wir sowas wie politische Bildung. Ich finde, das ist ein ganz wichtiges Thema, aber es ist natürlich toll, wenn Sie persönlich hier sind. Kann ein bisschen länger dauern, kann ein bisschen wärmer werden, gerade da oben. Wenn Sie hitzefrei beantragen wollen, stimmen Sie das mit Ihrer Lehrerin ab sozusagen oder einem Lehrer, dann kriegen wir das alles hin. Ich wünsche allen eine konstruktive letzte Sitzung vor der Sommerpause. Und wie ich eben schon angedeutet habe, 22 Uhr ist Anpfiff. Notfalls verpassen wir den, weil das hier ist für uns und die Stadt wichtiger. Aber ich bitte darum, zügig und schnell zu arbeiten. Ich freue mich, dass Herr Scherhag heute da ist. Wir kommen nachher zu einer Frage. Ich bitte Sie, sich zu erheben. Auch auf der Tribüne bitte. Am 25. Mai 2026 verstarb Herr Hans-Joachim Krischkowski. Der Verstorbene war von 1982 bis 1990 Mitglied der Lübecker Bürgerschaft und von 79 bis 90 in zahlreichen Ausschüssen tätig, unter anderem im Personalausschuss, Gesundheitsausschuss, Krankenhausausschuss, im Stadtwerkeausschuss sowie dem Ausschuss für Soziales. Die Verdienste von Herrn Krischkowski wurden mit der silbernen Ehrengedenkmütze gewürdigt. Am 1. Juni 2026 verstarb Herr Werner Maciej. Der Verstorbene war von April 82 bis Juni 86 im Polizeibeirat und von April 82 bis September 86 im Vertriebenenausschuss tätig. Wir verlieren mit Herrn Krischkowski und Herrn Maciej zwei Menschen, die sich in ehrenamtlicher Tätigkeit in besonderem Maße um das Wohl der Bürgerinnen und Bürger unserer Stadt verdient gemacht haben.

Ich verkünde die Abwesenheiten in der heutigen Sitzung. Herr Kleier ist entschuldigt und Herr Bickfurt Novoselak ist ebenfalls entschuldigt. Frau Odenthal fehlt auch und ist entschuldigt. Frau Mehlenhoff wird sich etwas verspäten. Herr Haltermann wird sich auch etwas verspäten. Frau Steinrücke ist aus dienstlichen Gründen heute nicht anwesend und somit entschuldigt. Herr Senator Hinsen wird ebenfalls nicht an der Sitzung teilnehmen. Wir grüßen ihn von dieser Stelle ganz herzlich. So, dann Frau Tschall kann heute leider auch nicht anwesend sein und wir senden ihr auf diesem Wege ebenfalls die besten Genesungswünsche. Geburtstage. Auch heute haben wir den einen oder anderen, dem wir nachträglich gratulieren wollen. Und zwar nachdrücklich im Namen der gesamten Bürgerschaft geht, und das ist natürlich toll, dass sie ganz alleine ist, die heute beglückwünscht wird. Es sei denn, ich habe jemanden vergessen. Frau Akjord, liebe Michelle, herzlichen Glückwunsch von uns allen. Wir kommen zu den Formalien vor Eintritt in die Tagesordnung. Ich kann hiermit die Beschlussfähigkeit der Bürgerschaft feststellen. Wir müssen mindestens 25 sein. Wir sind deutlich mehr. Wie viel wir nachher genau sind, werden wir dann, wenn es losgeht, feststellen. Ich stelle fest, dass die Sitzung fristgerecht einberufen wurde und die Tagesordnung gemeinsam mit der schriftlichen Ladung Ihnen allen rechtzeitig zugegangen ist. Das bitte ich zur Kenntnisnahme. Ich begrüße natürlich die Presse heute. Herr von Schwarz ist dort und Frau Wehrmann und Herr Denkmann von Lübeck FM. Schön, dass Sie dabei sind. Wo ist Herr Denkmann? Der war doch eben noch da. Also, na, der kommt gleich wieder. So, ferner mache ich darauf aufmerksam, dass Personen, die möglicherweise befangen sein können,

0: Buhrufe oder Plakatschwenken, das bitte dort zu unterlassen. Die Sitzung wird wieder live im Internet übertragen. Das Abstimmungsverfahren zunächst, ganz sicherlich wieder mit der Karte, aber wenn wir nachher in die Sitzung und in die Abstimmung einsteigen, werden wir das auch wieder elektronisch vornehmen. Dann bitte konzentrieren, dass ich Sie nicht immer wieder darauf hinweisen muss, dass Sie jetzt drücken müssen. Also dann sage ich ja nur, dass Sie drücken müssen und nicht, wo Sie drücken müssen. Ne? Das will ich auch noch mal festhalten. So, wir haben einen Dringlichkeitsantrag. Der ist unter Top 10.11 eingestellt. Dringlichkeitsantrag Fraktion Linke und GRL, Umsetzung der Umgestaltung des Leuchtenfelds. Ja, Dringlichkeit. Da haben wir vom Verfahren her, einer spricht dagegen, einer spricht oder eine spricht dafür. In diesem Fall Frau Schulte-Ostermann.
1: Freigeschaltet? Ja. Sehr geehrter Stadtpräsident, Bürgerschaftsmitglieder, Zuhörende. GAL und Linke haben heute einen Dringlichkeitsantrag zur Umgestaltung des Parkplatz Leuchtenfeld zum Landschaftspark eingebracht. Die Dringlichkeit will ich kurz begründen. Die Umgestaltung des Leuchtenfelds ist wiederholt beschlossen und bekräftigt worden. Ebenso regelmäßig wird sie in Ausschüssen und im Ortsrat thematisiert. Doch bisher ist nichts passiert, zumindest nicht sichtbar für die Bevölkerung in Travemünde. Mit unserem Antrag soll die Verwaltung beauftragt werden, noch in diesem Jahr Beteiligungsformate durchzuführen, Wünsche und Ideen zur Gestaltung zu sammeln und insbesondere Vorschläge von Kindern und Jugendlichen auf Umsetzbarkeit und Kosten prüfen. Ziel ist, die notwendigen Finanzmittel rechtzeitig für die kommende Haushaltssitzung einplanen zu können. Damit das Verfahren nicht erneut liegen bleibt, bitten wir um Zustimmung zur Dringlichkeit. Nur so kann der Antrag heute in die Fachausschüsse Wirtschaft und Kurbetrieb Travemünde, Bau und Umwelt überwiesen und rechtzeitig zur Haushaltssitzung zur abschließenden Beratung in die Bürgerschaft zurückkommen.
0: Möchte jemand dagegen sprechen? Okay. Dann, wir stimmen elektronisch ab, wurde mir gerade zugespielt. Dann eröffne ich die Abstimmung.

0: Für die Dringlichkeit müssen 2/3 der gesetzlichen Mitglieder Ja stimmen. Das sind 33. So, dann haben wir 16 Ja-Stimmen, eine Enthaltung, 27 Nein-Stimmen. Dann ist die Dringlichkeit abgelehnt. So, kommen wir zu den Vertagungen in den Ausschüssen. Folgende Vorlagen. Frau Prüß, möchten Sie zu den Vertagungen was sagen? Frau Prüß? Achso, Sie sind nur jetzt schon nach vorne gefallen. Okay. Frau Siegenbrink, bitte.
1: Also wenn jetzt der Moment ist, um Vertagung zu bitten, dann würde ich bei Punkt 9.15 um Vertagung bitten, weil uns dann noch Informationen zugesagt wurden, die wir bisher nicht bekommen haben.
0: 9.15 nehmen wir auf. Ich sammle erstmal. Frau Schulte-Ostermann.
2: Ich würde gerne vertagen lassen den Statusbericht CO2-Messinfrastruktur und den damit verbundenen Antrag, das ist Ziffer 7.4 und 7.41, weil da noch Anträge und einige Anfragen offen sind, die zeitnah beantwortet werden sollen. Und dann kann man das nach den Sommerferien alles zusammen bearbeiten.
0: Okay, danke. Jetzt gucke ich nochmal, was 9.15 war. Was?
3: Frau Hagen möchte sprechen.
0: Fort. Flächennutzungsplan Bornkamp, okay. Frau Hagen.
4: Sehr geehrter Herr Stadtpräsident, meine sehr geehrten Damen und Herren, zu dem B-Plan Bornkamp, Tagesordnungspunkt 9.15, habe ich die angeforderten Informationen heute mitgebracht. Insofern würde ich darum bitten, dass

0: Punkt zumindest aufgerufen wird und ich die offenen Fragen dann noch beantworte.
1: Ich sehe Kopfschütteln, also der Antrag zur Vertagung wird nicht zurückgezogen, sehe ich. Okay, lass uns. Okay, jetzt bitte keine Einzelgespräche. Ich lasse zunächst abstimmen über den, der vorher kommt. Das ist 7.4. Das ist CO2. Die Vertagung. Frau Schulde-Ostermann dazu.
2: Ich wollte noch eine kurze Ergänzung geben. Wir haben den im Jugendhilfeausschuss auch noch nicht behandelt. Insofern wäre das ein weiteres Argument für Vertagung. Nee.
1: Gut, der Antrag ist gestellt auf Vertagung. Ich lasse jetzt über die Vertagung von 7.4 und die Anhänge entsprechend abstimmen, elektronisch.

fehlt mir nur noch Herr Stüttgen, Frau Siegenbrink. Die hat jetzt... Herr Stüttgen auch? Okay, dann ist das einstimmig. Dann ist 7-4 und Anhänge vertagt. Dann lasse ich jetzt abstimmen über 9-15. Das ist das Thema Bornkamp.

0: Das geht auch über die 33 Not. Nee, 9, da brauchen wir ja gar nicht 33. Okay. Das sind 43, Herr Voth noch. Dann haben wir 44, das ist dann jetzt einstimmig, wird vertagt. Okay, dann haben wir die jetzt erstmal durch. Dann haben wir im Vorfeld nach dem Ältestenrat schon einige Themen besprochen, die vertagt werden, weil sie nicht behandelt wurden. Das war 7.6, zukünftiger Schieneninfrastrukturausbau in der Region Lübeck. Das ist der Abschlussbericht zu Maßnahmen gegen Graffiti. Das ist 7.10, Kapazitätsbetrachtung des Streckenabschnitts Lübeck, Schwartau und so weiter. Das ist 7.13, Umsetzung der kommunalen Wärmeplanung. Das hat der Ältestenrat so beschlossen und so weiter. Spricht was dagegen? Das sehe ich nicht. Dann machen wir das so. So, dann wird zu einem der Berichte gemäß Tagesordnung das Wort gewünscht. Davon gehe ich aus. Und notfalls nachher auch noch mal nachfragen. Frau Schulte-Ostermann, zu welchen Berichten? Frau Schulte-Ostermann, bitte freischalten.
1: Ich möchte gerne einmal zum Fuß- und Radverkehr sprechen und zur kommunalen Wärmeplanung.
0: 712. Welche Nummern sind das?
1: Ach, das ist 712 und 713.
0: 713 ist vertagt.
1: Okay, das hat sich dann erledigt, dann können wir früher nach Hause.
0: Okay, 7, dann lasse ich darüber abstimmen. Frau Schulte-Ostermann möchte das Rederecht. Wir brauchen dazu ein Drittel. Wer gibt Frau Schulte-Ostermann das Rederecht? Bitte? Nee, zum Bericht steht hier. Aber gibt es einen Antrag zu? Okay, das habe ich jetzt nicht im Kopf gehabt, dann dürfen Sie reden. Sie haben das Rederecht. Hervorragend. Dann habe ich noch Herrn Ramke, bitte elektronisch mal klicken. Ja, Herrn Ramke, bitte freischalten.
2: Zu 7.6 würde ich gerne noch reden.
0: Ist doch vertagt. 7.6 ist vertagt.
2: Das wusste ich nicht.
0: Dann gebe ich Ihnen nächstes Mal das Rederecht. Okay, so. So, alle, die wir jetzt nicht haben, dann bitte direkt noch mal vor den Berichten noch mal den Arm heben, ob Sie reden dürfen oder nicht. Dann schlage ich jetzt vor, die Punkte 7.2, 7.5 und 9.2, das ist die ganze Thematik GHML inklusive der Stellen da in 9.2, gemeinsam zu beraten. Spricht was dagegen, dann bitte mal den Arm heben. Das sehe ich nicht so. Ja? Herrn Flassbart, bitte.
3: Ein bisschen verwundert, dass 7.6 vertagt worden sein soll im Hauptausschuss. Das ist unserer Meinung nach nicht passiert, aber vielleicht haben wir das auch falsch in Erinnerung. Können Sie das?
0: Das ist vertagt. Weil das im Wirtschaftsausschuss vorher schon vertagt wurde.
3: Alles klar, danke sehr.
0: Die haben sich aufeinander berufen sozusagen.
3: Alles klar, danke.
0: Im Kreis. Also, 7.2, 7.5, 9.2 nehmen wir zusammen. Dann Thema, so, dann 7.3. 7.3 haben wir im Ältestenrat besprochen zu vertagen, nee, vorher 7.3 zu beraten. Genau, der Ältestenrat hat empfohlen 7.3, das ist, genau, da dachten wir, dass das vertagt werden müsse, muss aber nicht. Also wir wollen es beraten und nicht wie befohlen hätte ich beinahe gesagt, wie empfohlen. Spricht etwas dagegen? Das sehe ich nicht so. Dann machen wir das so. Gibt es seitens der Fraktion noch weitere Anmerkungen? Herr Zahn, bitte.
4: Herr Stadtpräsident, den Bericht über die Freiwilligen Feuerwehren, Gerätehäuser Freiwilligen Feuerwehren, können wir zusammen mit 9.1 mit Wache 2 behandeln, weil der Antrag, der zugestellt ist, der Änderungsantrag oder der Ergänzungsantrag, hier auch die Freiwilligen Feuerwehrgerätehäuser beinhaltet.
0: Das wäre 7.3 mit?
4: Das wäre 7.3 mit 9.1.
0: Spricht irgendwas dagegen? Das sehe ich nicht so. Dann machen wir das so. Vielen Dank für den Hinweis. Jetzt ist da noch eine Meldung. Herr Mauritz.
5: Ja, meine Frage gehört fast dazu. Müsste dann 15.1 nicht zurückgezogen werden, diese kooperative gemeinsame Leitstelle?
0: Ja, ich kann sie nicht zurückziehen. Das ist dann im nicht öffentlichen Teil, ja? Richtig? Im nicht öffentlichen Teil. Die Frage geht an den Bürgermeister oder an die Senatorin. Wir können das nachher auch machen, also. Das ist der Bericht, wo das Land noch mit drin ist. Aber wir können es nachher, Herr Mauritz, wir können es natürlich nachher auch nochmal. Herr Bürgermeister?
6: Herr Stadtpräsident, meine Damen und Herren, für die Beratung im nicht öffentlichen Teil besteht vor dem Hintergrund der Tatsache, dass die Inhalte dieses Berichts gar nicht mehr aktueller Gegenstand sind, keine Bedenken. Ich weise aber darauf hin, dass in einer öffentlichen Debatte davon auszugehen ist, dass die Sachverhalte, die hier niedergeschrieben sind, nicht mehr der aktuellen Sachlage entsprechen, sodass eine Debatte darüber eigentlich auch nicht wirklich zielführend ist.
0: Das war die Frage. Genau.
6: Weil die Informationen, wie gesagt... Bitte? Wenn Sie gar nicht sprechen wollen, können wir den zurückziehen. Also ja, inhaltlich stimmt er ja ohnehin nicht mehr. Der ist ja nun zu lange im Verfahren. Gut, dann nehme ich diesen Wunsch wahr und ziehe diese Vorlage zurück.
0: Sehr gut, okay. Okay, dann haben wir jetzt 15 was? Wie heißt er? 15? 1? Okay. Gut. Ich schlage jetzt vor, über die Empfehlungen des Ältestenrates und das, was wir eben alles besprochen haben, okay, da haben wir ja schon zugestimmt, en bloc noch einmal abzustimmen. Spricht was dagegen, en bloc abzustimmen? Das sehe ich nicht so. Dann stimmen wir jetzt über die Empfehlung des Ältestenrates en bloc ab. Stimmen Sie den eben besprochenen und den Empfehlungen des Ältestenrates zu? Ach, jetzt ist nicht elektronisch das erste Mal? Das wäre jetzt... Also machen wir elektronisch. Stimmt einer dagegen? Enthält sich einer? Einstimmig. So, damit sind wir fast. Dann kommen wir zum nicht öffentlichen Teil. Da brauchen wir einen gesonderten Verfahrensbeschluss mit 2/3 Mehrheit der anwesenden Mitglieder über die nicht öffentliche Behandlung von Vorlagen. Wir sind jetzt wie viel? 45, ne? Okay, also 30 brauchen wir. Es wird die Beratung der Tagesordnungspunkte 15.1 und 16.1 bis 16.14 im nicht öffentlichen Teil der Sitzung vorgeschlagen. Und 15.1 ist gerade zurückgezogen, das heißt, wir reden nur noch von 16.1 bis 16.14 im nicht öffentlichen Teil. Und da hat sich gerade Herr Langbehn gemeldet, oder? Herr Langbehn.
7: Das ist vollkommen richtig. Ja, ich würde gerne über die Zuordnung zum nicht öffentlichen Teil der 16er Punkte en bloc gesondert abstimmen.
0: Okay. Das heißt, Sie sind damit zufrieden, dass das en bloc abgestimmt wird.
7: Das
0: spricht irgendwas dagegen?
7: Wir können das natürlich, wenn Sie das möchten, auch einzeln machen. Ich wäre für en bloc.
0: Na, ich glaube, ich wäre der Letzte, der das gut finden würde. Okay, gut. Aber trotzdem, ist jemand gegen eine en bloc Abstimmung? Das sehe ich nicht zu. Dann würde ich jetzt darüber abstimmen lassen, ob wir 16.1 bis 16.14 im nicht öffentlichen Teil behandeln. Also, es ist eröffnet.
8: Überhaupt kein Problem, da sind alle dafür. Zwei Gegenstimmen haben wir hier, aber damit sind die Punkte erledigt. Wir hatten schon befürchtet, dass wir jeden einzelnen Punkt der Erbbaurechte, um die es dort geht, abstimmen müssten. Eine pragmatische Lösung hier vorgeschlagen von Bastian Langbehn aus der Fraktion, die sich nennt Die Fraktion.
0: Nee? Okay, kann ich streichen. Ist gut. Dann haben wir das soweit. Verschiedenes, da habe ich nichts. Ablauf der Sitzung, Abendbrot 18.30 bis 19.15. Das Ende der Sitzung ist natürlich gemäß Absprache maximal 22.30 Uhr. Ich denke, wir schaffen das heute deutlich schneller. Wir wollen ja auch noch zum Fußball. Ist jemand gegen den vorgeschlagenen Ablauf, dann bitte jetzt einmal die Hand heben, ansonsten schweige er. Er schweigt oder sie. So, damit ist die Tagesordnung festgestellt. Vielen Dank. Und ich rufe auf Tagesordnungspunkt 2. Einwohnerinnenfragestunde. Für die heutige Sitzung habe ich eben schon angekündigt, Herr Scherhack ist unser Gast, nicht das erste Mal. Es geht um den Winterdienst für die Liegestellen in der Binnenschifffahrt und im Hafen hier. Herr Scherhack, herzlich willkommen. Ihre schon bekannte Redestelle.

0: Ja, ein bisschen komisch, wenn jetzt über den Winterdienst verhandelt wird. Aber die Bürgerschaft, die ist ja ganzjährig zuständig. Also nur mal los. Mal sehen, was es da für Probleme gibt.
1: Ja, da muss er noch seine Unterlagen sortieren. Ich sehe auch, sein Mikrofon ist noch nicht freigegeben. Langsam müsste es jetzt. Jetzt ist es freigegeben, ja, jetzt geht's gleich los.
2: Ja, es geht gleich los, geht gleich los. Moment.
0: Ach, jetzt blinkt es erstmal wieder grün. Ja, auf einmal ist also wieder Game Over. Jetzt ist es grün, aber es muss noch rot. Jetzt!
2: So, hört mich alle? Wunderbar. Ja, sehr geehrter Herr Stadtpräsident, werter Herr Bürgermeister, werte Bürgerschaft, moin zusammen. Wer mich noch nicht kennt oder bereits wieder vergessen haben sollte, mein Name ist Benedikt Scherhag, selbstständiger Kapitän und Eigner des Lübecker Frachtschiffes Dreadnought. In Rücksichtnahme auf die hohen Temperaturen dieser Tage habe ich Ihnen heute eine winterliche Frage mitgebracht. Besteht die Möglichkeit, einen Winterdienst für die Liegestellen der Binnenschifffahrt im Raum Lübeck einzuführen? Und zwar sowohl für die Liegeplätze im Bereich Wallhafen-Burgtorhafen als auch für die Stege im Klughafen, da hierbei Schneefall, Schlaglöcher und Unebenheiten in der Beschaffenheit der Anlage nicht mehr erkennbar sind und so zu Schäden an Fahrzeugen führen können, aber auch eine Stolpergefahr sowohl für Besatzung als auch Spaziergänger darstellen. Insbesondere die Holzstege im Klughafen werden in Kombination mit Frost zu einer lebensgefährlichen Herausforderung. Ein sicherer Landgang ist so nicht möglich. Zusätzlich ist nachts keine einzige der genannten Liegestellen beleuchtet, was die Gefahr weiter erhöht. Eines nehme ich vorweg: Eine Sperrung der Anlagen bei entsprechenden Witterungsverhältnissen wäre nicht zielführend, da wir Schiffer zur Versorgung und für Notfälle ein Recht auf freie und vor allem sichere Zuwegung an Land haben müssen.
3: Frau Senatorin Hagen hat die Antwort.
4: Ja, hallo Herr Scherhag, vielen Dank für Ihre Anfrage, die ich gerne wie folgt beantworten möchte. Für die Hafenteile Wallhafen, Burgtorhafen und Klughafen gelten die allgemeinen Tarif- und Nutzungsbedingungen für die Häfen in der Verwaltung der Hansestadt Lübeck in der ab 01.01.2026 geltenden Fassung. Danach übernimmt die Hansestadt Lübeck gegenüber den Nutzenden keine Verpflichtung auf Sicherstellung des Winterdienstes, ist auch dort unter Punkt 2.6 geregelt. Auch die in den Hafenteilen aufgestellte Beschilderung weist auf einen eingeschränkten Winterdienst hin. Dieser wird in viel genutzten Hafenteilen, zum Beispiel im Fischereihafen Travemünde und auf den öffentlichen Seebrücken in Travemünde ausgeführt, nicht jedoch in den übrigen Hafenteilen. Die Kosten für einen Winterdienst für alle Hafenteile sind daher folgerichtig in den Entgelten für die Nutzung der Häfen nicht einkalkuliert. Anlage 8 der allgemeinen Tarif- und Nutzungsbedingungen. Ein Winterdienst ist in diesen Hafenteilen und auf den Anlegebrücken im Klughafen bisher mit Blick auf die geringe Nutzung in den Winterhalbjahren nicht erforderlich. Bei Bedarf kann eine einzelvertragliche Vereinbarung zur Nutzung eines Liegeplatzes für ein Binnenschiff abgeschlossen werden, in der alle zusätzlichen oder abweichenden Regelungen sowie solche, die in der Entgeltliste nicht aufgeführt sind, vereinbart werden. Punkt 2.2 der allgemeinen Tarif- und Nutzungsbedingungen. Dies betrifft den Winterdienst und dessen Kosten inklusive Abrechnung für die Liegezeiten, aber auch eine mögliche Beleuchtung der Hafenanlage. Außerdem ist jede Nutzung eines Liegeplatzes vor Beginn der Nutzung bei der Hansestadt Lübeck, Lübeck Port Authority, anzumelden, um eine ordnungsgemäße Abrechnung zu gewährleisten. Punkt 3.1 der allgemeinen Tarif- und Nutzungsbedingungen. Bei diesen Anmeldungen können dann jeweils sowohl die Liegeplatznutzung als auch ein möglicher Winterdienst abgestimmt werden. Eine Nutzung der landseitigen Hafenteile mit Fahrzeugen ist nur im Wall- und Burgtorhafen möglich, nicht jedoch im Klughafen, da hier nur ein Wanderweg bzw. Fahrradweg, aber kein Fahrweg bzw. keine Straße uferparallel verläuft. Und bei dem Weg handelt es sich um einen wassergebundenen Wanderweg in einer Grünanlage und aktuell findet in Grünanlagen kein Winterdienst statt. Da gibt es nur ganz wenige Ausnahmen im gesamten Stadtgebiet. Dies wäre auch nur sehr schwer umsetzbar. Im Winter steht Ihnen aber der geräumte Radweg der Falkenstraße natürlich zur Verfügung.
3: Herr Scherhack, haben Sie noch eine Nachfrage?
2: Nee, diesmal nicht. Damit bedanke ich mich und bis nächstes Mal.
3: Vielen Dank. Dann rufe ich auf Top 3, die Niederschrift, Feststellung der Niederschrift über den öffentlichen Teil der Sitzung am 28.05. Zur Niederschrift des öffentlichen Teils über die 24. Sitzung der Bürgerschaft vom 28.05. gab es keine schriftlichen Anmerkungen. Gibt es hier Anmerkungen? Das sehe ich nicht. Die Niederschrift ist damit so festgestellt. Vielen Dank. Ich rufe auf Tagesordnungspunkt 4, Mitteilung des Stadtpräsidenten. Da habe ich nur noch mal eine Bitte an alle Beteiligten in diesem Hause und allen, die zuarbeiten, die Anträge vorbereiten, die Vorlagen vorbereiten. Wir haben uns in unterschiedlichen Gremien in den letzten Tagen mal wieder etwas unterhalten und es ist aufgefallen, dass in letzter Zeit sehr häufig wieder sehr komplexe Vorlagen und Anträge doch in relativ kurzer Vorlaufzeit bei uns aufschlagen. Das geht höchstwahrscheinlich in alle Richtungen. Ja, wir haben ja heute auch wieder gemerkt, es kommen kurzfristig noch Anträge, dann beschweren sich die anderen Fraktionen, dass es zu kurzfristig ist. Wir haben von der Verwaltung ab und zu Vorlagen, die sehr komplex sind, auch mit juristischen Inhalten, die wir innerhalb einer Nacht natürlich nicht so komplex durchdringen können. Also die Bitte nochmal an alle ausdrücklich, auch an alle anderen Menschen zu denken, die diese Dinge aufarbeiten müssen und 2-3 Tage im Nebenamt, sozusagen im Ehrenamt, auch noch in der Nacht lesen. Also rechtzeitig ist das Gebot der Stunde und dann können wir auch gute Entscheidungen treffen. Danke dafür. So, ich rufe auf Punkt 5, das sind die Berichte. Und da haben wir 5.1, Entschuldigung, das sind die Anträge aus den Ausschüssen. Da haben wir 5.1, Beirat für Menschen mit Behinderung, Antrag auf barrierefreie Ausgestaltung der Einwohnerin-Fragestunde. Frau Schellenbach ist die erste und schnellste, danach Herr Müller-Lorenzen.

0: Sehr geehrter Herr Stadtpräsident, sehr geehrte Damen und Herren der Bürgerschaft, liebe Zuschauende und Zuhörende. Mit unserem Antrag bitten wir die Verwaltung zu prüfen, wie die Einwohnerinnenfragestunde barrierefreier gestaltet werden kann. Die Einwohnerinnenfragestunde ist ein wichtiger Bestandteil unserer Demokratie. Hier haben die Bürgerinnen und Bürger die Möglichkeit, ihre Fragen und Anliegen direkt an die Verwaltung zu richten. Doch leider können nicht alle Menschen dieses Angebot gleichermaßen nutzen. Für viele Menschen mit Behinderungen, aber auch für ältere Menschen, ist bereits der Weg hierher ins Rathaus eine Herausforderung. Wer zum Beispiel auf einen Rollstuhl oder einen Rollator oder auf andere Hilfsmittel angewiesen ist oder auch gesundheitliche Einschränkungen hat, der stößt hier auf Hindernisse. Lange Wege, volle Busse, andere körperliche Belastungen können dazu führen, dass eine Teilnahme hier vor Ort in diesem Raum kaum oder nicht möglich ist. Besonders schwierig ist die Situation für gehörlose Menschen oder Menschen, die eine Gebärdensprache benutzen. Wenn die Einwohnerinnenfragestunde auf die persönliche Anwesenheit und die gesprochenen Beiträge ausgerichtet ist, dann kann die Teilnahme hier vor Ort zur Hürde werden. Dabei sollte die demokratische Beteiligung allen offen stehen. Deshalb möchten wir prüfen lassen, wie die Einwohnerinnenfragestunde für alle Menschen zugänglich gemacht werden kann. Ein möglicher Weg wäre, in begründeten Ausnahmefällen Fragen auch schriftlich einreichen und schriftlich zu beantworten zu lassen oder durch einen Vertreter hier vortragen zu lassen. So können Menschen, die nicht persönlich hier teilnehmen können oder nur mit erheblichem Aufwand ihre Anliegen trotzdem hier einbringen. Dabei geht es uns ausdrücklich nicht darum, die persönliche Einwohnerinnenfragestunde zu ersetzen oder abzuschaffen. Sie soll vielmehr ergänzt werden, damit wirklich alle Bürgerinnen und Bürger die Möglichkeiten haben, sich einzubringen. Deshalb bitten wir um Ihre Zustimmung zu unserem Antrag. Die Einwohnerinnenfragestunde soll ein Angebot werden, das wirklich allen offen steht. Vielen Dank.
1: Vielen Dank, Herr Müller-Lornsen.

0: So. Lieber Herr Stadtpräsident, sehr geehrte Damen und Herren, liebe Zuhörerinnen auf der Tribüne. Das, was der Beirat für Menschen mit Behinderungen gerade hier vorgetragen hat, dem kann ich mich ausdrücklich anschließen. Und ich möchte es gerne um eine Perspektive aus meiner täglichen Arbeit noch erweitern. Ich begleite seit Jahren Menschen, die ihr Leben mit Assistenz selbst organisieren. Menschen, die genau wissen, was sie wollen und was sie brauchen. Und ich erlebe immer wieder dasselbe. Es scheitert selten am Willen dieser Menschen, sich einzubringen. Das Problem ist fast immer Niedermensch. Das Problem ist, dass wir Verfahren bauen, die nur für einen Teil von uns gemacht sind, und dann so tun, als stünden allen die leichten Türen offen. Kollege Fürther würde sagen, das ist total gaga. Die Einwohnerinnen-Sprechstunde ist gut gemeint und sie ist ja auch ein wichtiges Instrument. Das haben wir in der Vergangenheit schon häufig hier gesehen. Aber gut gemeint reicht eben nicht, wenn ein Teil unserer Stadtgesellschaft sie faktisch nicht nutzen kann. Wer gehörlos ist, wer auf dem Weg ins Rathaus an körperliche Grenzen stößt, wer wegen einer Erkrankung an einem bestimmten Abend einfach nicht hier sein kann, die haben ihr Anliegen nicht weniger. Sie haben nur weniger Möglichkeiten, es einzubringen. Barrierefreiheit ist elementar. Sie ist die Voraussetzung dafür, dass Beteiligung das hält, was sie verspricht, dass sie für alle gilt. Und der Beirat hat es schon deutlich gemacht, wir müssen das Verfahren überhaupt gar nicht verändern. Wir müssen es nur öffnen. Meine Fraktion wird diesem Antrag zustimmen und ich bitte Sie, das ebenfalls zu tun. Vielen Dank.
1: Vielen Dank, Herr Stolzenberg. Danach Herr Böhm.
2: Sehr geehrter Herr Stadtpräsident, liebe Kolleginnen und Kollegen, herzlichen Dank an den Beirat für diesen Antrag. Ich denke, es ist sehr sinnvoll und wichtig, dass wir auch Menschen mit Einschränkungen die Möglichkeit geben, hier Teilhabe an der Bürgerschaftssitzung zu haben und in einer Form, die dann auch erfüllt werden kann, solche Einwohnerfragen zuzulassen und sie dann auch ernst zu nehmen, sie beantwortet zu bekommen, zum Nutzen der Einwohnerinnen und Einwohner der Stadt. Als ich die erste Einwohnerfrage in meinem Leben stellte, hier in der Bürgerschaft, das war 2012, habe ich das wahrgenommen, dass eine Frage nicht einfach nur an die Verwaltung gerichtet wird und eine Antwort dann schriftlich kommt, die ich privat zur Kenntnis nehme, sondern dass hier in einem öffentlichen Podium, dass Öffentlichkeit die Frage erfahren kann und die Antwort dann auch. Insofern ist es tatsächlich ein wichtiges Instrument, um ein persönliches Anliegen, das man mit der Stadt verbindet, dann auch zur Sprache zu bringen. Insofern ist die Einwohnerfragestunde kein nice to have, sondern tatsächlich eine Verpflichtung der Gemeindevertretung. So ist es in der Gemeindeordnung benannt und deshalb auch in jeder Sitzung der Bürgerschaft eine Einwohnerfragestunde. Ich hätte mir gewünscht, dass wir 2022, als die Novellierung der Geschäftsordnung für die Bürgerschaft zur Sprache kam, die Möglichkeiten der Einwohnerfragestunde noch erweitert hätten. Nämlich, dass wir auch in Ausschusssitzungen eine Einwohnerfragemöglichkeit bieten. Denn in den Fachausschüssen wird tatsächlich inhaltlicher diskutiert. Hier in der Bürgerschaft ist die Situation anders, viel formeller. Insofern ist diese Anregung auch in der Ausschusssitzung Fragen zuzulassen, denke ich mal, sicher noch einmal Gegenstand einer Debatte. Wenn dieser Prüfauftrag der Verwaltung durch die Verwaltung abgearbeitet wird, glaube ich, sollten wir tatsächlich noch einmal über diese Möglichkeiten, die die Einwohnerfragestunde bietet, auch in Ausschusssitzungen diskutieren. Und auch der formale Rahmen. Es ist nicht nur eine Frage durch Einwohnerinnen und Einwohner möglich, sondern es können auch Anregungen und Hinweise gegeben werden. Das, glaube ich, ist viel zu unbekannt und deshalb sollten wir auch noch einmal öffentlich darauf hinweisen, dass nicht nur Fragen gestellt werden können, sondern dass Einwohnerinnen und Einwohner hier in dieser Sitzung auch Anregungen geben können. Das bereichert den politischen Alltag, das bereichert das Verwaltungshandeln und ist ausdrücklich gewünscht. Insofern freue ich mich über diesen Antrag. Ich freue mich auf die Abarbeitung dieses Prüfauftrages durch die Verwaltung und hoffe, dass wir zu einem guten Ergebnis kommen, um die Einwohnerfragestunde dann auch viel effektiver zu nutzen zum Wohle von uns. Vielen Dank.
1: Vielen Dank, Herr Stolzenberg. Herr Böhm, bitte.
3: Ja, Herr Stadtpräsident, meine Damen und Herren, auch wenn ich eine große Mehrheit sehe, möchte ich doch ein paar Worte dazu sagen. Es gilt auch für ältere Leute ganz genauso und befürworte diesen Antrag unbedingt. Ältere Leute müssen ja nicht unbedingt ein Handicap haben, aber es kann sein, dass ältere Leute auch was zu sagen haben, auch Fragen haben, nicht nur bei den Stadtteilkonferenzen, sondern auch wirklich, was uns interessieren könnte. Ich würde das sogar ergänzen wollen, dass wenn eine Einwohnerfrage kommt und das so beschlossen wird, dass dann sicher Menschen geben wird, die was einreichen, dass wir das dann hier auch vorlesen und die Antwort auch. Die interessiert uns und die interessiert dann bestimmt auch Leute draußen, die da zuhören über den Kanal oder sonstige Medien, was hier gefragt wird, was interessiert wird. Das wäre für uns alle zusammen gut. Möglicherweise kommt vielleicht beim ersten oder zweiten Mal 5, 6 Stück, aber das ändert sich. Wer weiß, wie viele Menschen draußen das gern tun wollen, aber die älter sind und nicht unbedingt hier vortreten würden vor der ganzen Bürgerschaft und dann was anzubringen. Das würde ich sogar mit einbauen. Auf jeden Fall bitte ich um Zustimmung und das sehe ich sowieso schon.
1: Frau Prüss.
4: Wir als SPD unterstützen diesen Antrag natürlich auch. Ich glaube, wir hatten heute Morgen gerade eine spannende Diskussion auch mit dem Beirat für behinderte Menschen. Und ich denke, Menschen mit Behinderung sollten wie selbstverständlich mitgedacht werden. Dann wären solche Anträge eigentlich gar nicht mehr notwendig. Wenn wir das Ziel mal erreicht haben, eine inklusive Gesellschaft zu sein, dann glaube ich, ist das wichtig. Dahin müssen wir eigentlich kommen. Wir beklagen steigende Kosten in der Eingliederungshilfe, weil das Sonderkosten sind. Aber ich glaube, je inklusiver eine Gesellschaft sich gestaltet, desto weniger Sonderkosten werden nachher auch entstehen. Und das ist das Ziel, was wir erreichen müssen. Und so lange müssen wir uns auch mit diesen Anträgen konstruktiv auseinandersetzen. Vielen Dank.
1: Vielen Dank. Herr Lötsch.
5: Herr Stadtpräsident, meine Damen und Herren, der Ordnungshalber wollte ich nur sagen, in Fassung Hauptausschuss. Wir hatten dort ja stark mit den Formulierungen noch mal diskutiert, weil manche, teilweise klingt der Antrag, als ob es kein Prüfauftrag ist. Und wir hatten ja festgehalten, es ist definitiv ein Prüfauftrag. Das war ja auch in den Wortmeldungen soweit. Nur deswegen sollten wir es ordnungsgemäß noch mal festhalten. Danke.
1: Vielen Dank. Da hätte ich jetzt noch darauf hingewiesen, weil das ja auch dem Protokoll im Hauptausschuss so beigetan wurde. Ich lasse abstimmen.
6: Schon durch. Ich glaube, einstimmig, nicht mal eine Gegenstimme. Auch keine Enthaltung.
1: Dann ist das einstimmig mit 45 Ja-Stimmen. Vielen Dank. Ich rufe auf 5.2, Antrag des Jugendhilfeausschusses, Verlängerung der bestehenden Budgetverträge um ein Jahr. Da habe ich Herrn Puhle, dann Herrn Kerlin. Zunächst aber Herr Puhle.

0: Der lässt sich ein bisschen Zeit. Jetzt geht's los.
1: Ja, Herr Stadtpräsident, meine Damen und Herren, der Antrag aus dem Jugendhilfeausschuss liegt uns vor und ich möchte ganz kurz noch mal auf den Weg eingehen, den er genommen hat. In der vorletzten Sitzung des Jugendhilfeausschusses haben die Freien Träger einen Dringlichkeitsantrag eingebracht, der unter anderem durch die Rathausmehrheit keine Dringlichkeit erhalten hat. Und die Begründung war damals, dass keine Dringlichkeit vorliegt. Dann haben wir in der letzten Bürgerschaft einen Beschluss gefasst, auch wenn Sie Kopfschütteln, Herr Fürther, aber das ist bei den Trägern nicht besonders gut angekommen. Dann haben wir in der letzten Sitzung der Bürgerschaft einen Beschluss gefasst, der dann diesen Beschluss sozusagen überholt hat. Das hat dazu geführt, dass die Träger im Jugendhilfeausschuss nicht sonderlich amüsiert waren. Und daraus ist der jetzt vorliegende Antrag geworden, der dann aber zumindest auch einstimmig beschlossen wurde. Von daher möchte ich auch hier bitten, dass Sie diesem Antrag so zustimmen. In Punkt 1 geht es darum, dass die Vorlage der Verträge, bevor sie unterschrieben werden, beziehungsweise bevor die Beschlussfassung ist, dass diese im Jugendhilfeausschuss vorgelegt werden und dass der Jugendhilfeausschuss die Möglichkeit hat, eine Beratung durchzuführen, eine Stellungnahme abzugeben. Punkt 2 beinhaltet die Auswirkungen, die eventuell daraus erfolgen könnten. Und Punkt 3 ist, dass ein mündlicher Bericht von Seiten der Verwaltung erfolgt, sofern die Arbeitsgruppe aus Politik und Verwaltung getagt hat, sodass die Träger entsprechend dort auch eingebunden sind. Vielen Dank.
2: Vielen Dank, Herr Puhle. Herr Kerlin, bitte.
3: Sehr geehrter Stadtpräsident, liebe Kolleginnen und Kollegen, auch ich begrüße diesen Antrag außerordentlich, auch wenn ich da zum Weg noch ein bisschen was richtigstellen muss. Wir haben das als Tischvorlage in der Ausschusssitzung damals bekommen. Es war so, dass zwischen Arbeitsgruppe und dem Sitzungstermin eigentlich auch genug Zeit war, den Antrag hätte frühzeitig einzureichen. Deswegen haben wir auch unter Vorwegnahme der Entwicklung, die sich abgezeichnet hat, da eben die Dringlichkeit nicht gegeben. Nichtsdestotrotz ist dieser Antrag jetzt in dieser Form außerordentlich sinnvoll und auch selbstverständlich, dass die Ausschüsse und insbesondere der Jugendhilfeausschuss aufgrund seiner besonderen Funktion informiert werden. Es ist daher auch besonders hervorzuheben, dass über den Fortgang informiert werden muss und soll, gerade durch die Verwaltung. Wenn ich mir nämlich den Fortgang seit dem Beschluss im Haushalt, bis die Arbeitsgruppe das erste Mal getagt hatte, angucke, war das nämlich so, dass da ein sehr holpriger Fortschritt war und wir als auch die Politik und auch die Träger häufig nicht wussten, wo wir waren, bis die Arbeitsgruppe dann kurz vor Ostern dann einberufen wurde mit bekanntem Ausgang. Daher ist es außerordentlich sinnvoll, wenn wir als Politik, aber auch die Träger und somit auch die Öffentlichkeit dann über den Fortgang informiert wird. Wo es dann gegebenenfalls hakt, weil andererseits ist es der Sache dienlich, dass wir da konstruktiv und zügig vorankommen und dementsprechend auch die Informationen dann, dass wir vorankommen, hoffentlich dann geteilt werden können. Dankeschön.
2: Vielen Dank. Ich lasse abstimmen.

Herr Twesten noch? Und dann ist das einstimmig. Vielen Dank dafür. Ich rufe auf 5.3. Empfehlung des Wirtschaftsausschusses und Ausschusses für den Kurbetrieb Travemünde zur Austauschantrag Änderung der Strandsatzung der Hansestadt Lübeck. Herr Möller und dann Herr Mauritz.

0: Herr Stadtpräsident, meine Damen und Herren, wie Sie aus der Tagesordnung entnehmen konnten, haben wir, die BFL, unseren Antrag 10.9, Freigabe des Travemünder Strandes für Hunde ab Oktober zurückgezogen. Hat damit zu tun, dass die Empfehlung des Wirtschaftsausschusses erfolgt ist und die sieht vor, dass genau dieses Ziel auch erreicht wird, was wir ja vorgegeben haben. Entscheidend war für uns nie der Antrag als solcher, sondern die Lösung des Problems im Sinne der betroffenen Bürger. Also künftig soll der Travemünder Strand nach dem Drachenfest, das wäre nach dem 10. Oktober, wieder auch für Hunde und ihre Besitzer offen stehen. Daher besteht aus unserer Sicht keine Notwendigkeit mehr, den Antrag weiter zu verfolgen. Wir begrüßen ausdrücklich, dass dieses Anliegen eine politische Mehrheit gefunden hat, die zeigt, dass die Bürger Engagement, sachliche Argumente und konstruktive Gespräche zu vernünftigen Lösungen führen können. Ich danke Ihnen.
1: Herr Mauritz.
2: Ja, sehr geehrter Herr Stadtpräsident, sehr geehrte Damen und Herren, der Ursprung ist ja eigentlich tatsächlich das Grillverbot, dass es geändert wurde und am Strand nicht mehr gegrillt werden soll. Diese Änderung, da gab es einen kleinen Zusatz, der von dem einen oder anderen überlesen wurde. Und das heißt, dass plötzlich ab dem 1.11. die Hunde erst an den Strand durften. Darauf wurde nur hingewiesen, dann gab es mehrere Diskussionsrunden. Und jetzt haben wir tatsächlich diesen Antrag und bitte dem zuzustimmen, dass ab dem 10.10. die Hunde wieder an den Strand dürfen. Vielen Dank.
1: Herr Chandan und dann Frau Prüß.
3: Ja, Herr Stadtpräsident, meine Damen und Herren, wir als SPD-Fraktion, wir stimmen das Antrag nicht, weil wir haben schon letztes Jahr beschlossen, eigentlich das bis 31. Oktober. Und was passiert zwischen letztes Jahr und dieses Jahr, denn die jetzt 3 Wochen nach vorne ziehen und die Herbstsaison ist eigentlich auch Tourismussaison und die Travemünde und ganze Kurbetrieb, die Gastronomen, die alle leben vom Tourismus. Und denn die jetzt, die gibt es auch so nicht gegen die Hundeinhaber, dass auch ca. 20%, aber in die andere Seite gibt es ca. 80% von Bevölkerung, denn die auch keine Hunde haben. Und die Strand auch immer für die Familien mit den Kindern und die meisten, denn die haben auch Angst vor Hunden und deswegen lieber, denn die bis 31. Oktober bleiben und stimmen wir nicht zu. Danke.
1: Frau Prüß.
4: Ja, sehr geehrter Stadtpräsident, liebe Kollegen und Kolleginnen, mit dem Antrag, wenn ich das richtig verstehe, und da möchte ich mich noch mal vergewissern, verstoßen wir jetzt gegen das schleswig-holsteinische, gegen die schleswig-holsteinische Naturschutzordnung. Oder sehe ich das falsch? Aus der Ordnung habe ich zumindest entnommen, dass bis zum 31.10. an Kurstränden keine Hunde so erlaubt sind sozusagen, einfach auch um Wildtiere und deren Lebensräume zu schützen. Gilt das jetzt dann vom 10.10. bis 31.10. nicht mehr? Oder mag man mir vielleicht, das würde mich wundern, dass die Grünen so leichtfertig Naturschutzordnung außer Kraft setzen. Könnte ich dazu noch mal eine Auskunft der Antragstellenden haben? Also wenn das so wäre, wäre es ein zweiter Grund, dagegen zu stimmen, sozusagen.
1: Möchte jemand direkt darauf antworten? Herr Mauritz?
2: Also so viel unsere Auskunft war, können wir dort eine Sondergenehmigung beim Land beantragen und da ihr eh nicht zustimmt als SPD, ist es ja eh eigentlich, ich will nicht sagen wurscht, aber wir haben tatsächlich die Möglichkeit, eine Sondergenehmigung dort zu beantragen. Punkt.
1: Herr Müller und dann nochmal Frau Prüß. Und danach würde ich gerne über den Antrag abstimmen lassen.
5: Ja, vielen Dank. Also es wurde ja hier behauptet, dass man die Vorlagen nicht ordentlich gelesen hätte. Das war uns so bekannt, dass wir am 31. Oktober, das haben wir damals bewusst so beschlossen und da stehen wir auch dazu weiterhin. Dankeschön.
4: Ja, Ja, ich würde es einfach noch mal bestätigen wollen. Also wenn ich die Bestätigung bekomme, dass das so ist, dass diese Verordnung sozusagen jetzt einer Sondergenehmigung bedarf und damit die Verordnung außer Kraft gesetzt ist, das finde ich nicht in Ordnung. Also da steht der Nutzen zu dem, was da an Naturschutz abgegeben wird, in keinem Verhältnis. Und wie gesagt, mich wundert es, dass die Grünen dem so leichtfertig zustimmen. Vielen Dank.
1: Herr Möller und dann Herr Flassbart.
0: Herr Stadtpräsident, meine Damen und Herren, um auf Frau Prüß' Frage zu antworten, wie schaffen es denn die anderen Bäder, Scharbeutz, Hafkrug und dergleichen? Die haben das auch, das vorzeitige Begehen der Strände mit Hunden. Also insofern, das kann nicht allzu schwierig sein, da eine Sondergenehmigung zu bekommen.
1: Herr Flassbart.
6: Ich wollte der Frau Prüß zusätzlich zu Herrn Möller noch zwei Argumente mitteilen. Das erste Argument ist, dass diese Naturschutzverordnung sich natürlich in erster Linie auf naturschutzschützenswerte Räume bezieht, Strände bezieht. Und da kann man bei dem sehr, sehr intensiv genutzten Strand vor dem Dorf in Travemünde, um den es jetzt geht, sozusagen nicht so unbedingt reden. In meinen Augen ist da der Naturschutz nur sehr eingeschränkt beeinträchtigt, wenn da die Hunde 3 Wochen vorher hingehen. Und das zweite Argument wäre, dass die Hunde dadurch durch diese Verschiebung ja nicht mehr an den Strand gehen, sondern sie gehen jetzt an den Hundestrand ein bisschen weiter links am Brotner Ufer und jetzt können sie dann mehr des Strandes nutzen. Also sozusagen die Naturschutzbelastung, wenn sie so wollen, wird vielleicht sogar ein bisschen gesenkt, weil sie vor dem Hauptstrand ein bisschen geringer ist als am Hundestrand.
1: Ich eröffne die Abstimmung.
7: Ja, man sieht, worüber man sich ereifern kann. Wir haben also das Ganze ja schon erörtert. Es ist, wie gesagt, im Rest der Lübecker Bucht überhaupt kein Problem, richtig, nie gewesen. Und man kann es also dann wirklich dann auch
8: Herr Brock macht sich den
7: sehr, sehr problematisch sehen. Das haben wir gerade erlebt.
8: Herr Dr. Brock.
7: So, jetzt erwarten wir die Abstimmung. Und hier kommt eine Zustimmung zustande, die es jetzt erreicht. Ja. 27 Stimmen dafür, 13 dagegen. Na, jetzt geht es noch weiter.
8: Frau Siegenbrink ist gar nicht da, aber wir haben 29 zu 13. Dann ist der Antrag angenommen. Vielen Dank. Ich rufe auf 6. So, 6-1, das müsste eigentlich landesseitig erledigt sein. Habe ich das irgendwie richtig erinnert? Nein, irgendwas? Was war das? Hatten wir das irgendwie? Ah, okay. Es gab hierzu eine Austauschvorlage, welche bereits in der Mai-Sitzung zur Kenntnis genommen wurde. Okay. Dann, okay. Vielen Dank nochmal für den Hinweis. Oh, ist doch hitzefrei beantragt worden. Aber gute Heimreise und danke, dass Sie da waren. So. Dann sind wir mit 6 schon durch. Dann kommen wir zu den Berichten. Ich rufe auf 7-1. Ich sehe keine Meldung, dann nehmen wir das so zur Kenntnis. Ich rufe auf 7-2. Und 7-2 haben wir mit 7-5 und 9-2. Und jetzt will keiner reden. Und jetzt muss ich das mal hier zusammenkriegen, in welcher Reihenfolge ich hier was machen muss.
7: Tja. Ja, da müssen wir mal sehen. Organisationsanpassung GmbH. HL heißt sicher Hansestadt Lübeck. Vorgehensweise im Kontext des Haushaltes. Was ist am Bernen? Ergebnis, Organisationsuntersuchung, technisches Gebäudemanagement.
8: Dann würde ich erstmal jetzt über 9.2 abstimmen lassen.
7: 9 ist auch noch beteiligt. Gebäudemanagement, 2 Sperrvermerke sollen aufgehoben werden.
8: Nee, ich würde erstmal über die... Ja, aber es will ja keiner diskutieren, da kann ich abstimmen lassen. Ja, ist ja. Ja, als erstes lasse ich jetzt abstimmen über 9.2, Aufhebung von 2 Sperrvermerken.
7: Ja, dann wollen wir mal sehen, ob die Sperrvermerke im Gebäudemanagement aufgehoben werden. Das ist wohl die Voraussetzung dafür, dass über die anderen Dinge abgestimmt werden kann. Wollen wir mal gucken. Es ist jetzt eröffnet. Und so wie es aussieht, werden die Sperrvermerke aufgehoben. Jawohl, alles in trockenen Tüchern. Also, Sperrvermerke 9.2, Gebäudemanagement aufgehoben. Jetzt geht es wieder zurück in die 7er Punkte.
8: So, Frau Mehlenhoff, bitte noch abstimmen.
7: Ja, ist längst entschieden. Noch abstimmen, haben getan. Einstimmig.
8: So, dann haben wir 45 Ja-Stimmen. So, dann habe ich, als nächstes hätte ich den Antrag 7.2.2.
7: Den habe ich hier. Nicht auf meinem Zettel. Mal gucken, was das ist.
8: Ich eröffne die Abstimmung. Oh, da kommt Frau Schulde-Ostermann gerade noch rein. Ah, stimmt, wir haben ja vorher, genau, Einzelpunktbesprechung ist ja, wir haben ja gemeinsam beraten, keiner hat beraten. Richtig. Also, ich eröffne die Abstimmung für 7.2.2.
7: Ah ja. Das sagt auch nichts weiter. Ja, GmbH ist sicherlich das Gebäudemanagement der Hansestadt Lübeck.
8: Herr Zander noch? Hat er? So, dann haben wir 32 Ja-Stimmen, 13 Nein-Stimmen.
7: Also ist das beschlossen.
8: Würden wir 7.2 mit den eben beschlossenen Sachen da so zur Kenntnis nehmen. Dann rufe ich auf 7.3. Haben wir ja doch heute auf den Tempel. Bitte? Ja, der fehlt bei mir hier irgendwie. 751, da habe ich ihn. Ja. Ergebnis der Organisationsuntersuchung, technisches Gebäudemanagement. Gut, dann nehmen wir den auch so zur Kenntnis. Bitte?
7: Jo. Ja, hier wird immer 7.1 angemahnt.
8: Ja, nee, da müssen wir drüber abstimmen, Herr Peter Reit. Ich sehe nur, weil in der ersten Zeile steht, wir nehmen den zur Kenntnis. Deshalb wollte ich den jetzt zur Kenntnis nehmen. Und dann geht es weiter. Ja, wer lesen kann, ist klar im Vorteil. Ich lasse jetzt darüber abstimmen, 7.5.1.
7: Ergebnis, Organisationsuntersuchung, technisches Gebäudemanagement. Auf Zustimmung über 30.
8: Herr Möller.
7: Jo.
8: Dann sind das 33 Ja-Stimmen, 12 Nein-Stimmen. Dann machen wir das so. So, dann haben wir 7.3 und 9.1 in der gemeinsamen Beratung.
7: Feuerwehrgerätehäuser.
8: Herr Zahn, bitte.
7: Neubau Feuerwache. Ja, Frank Zahn von der SPD. Kennt sich aus in Sicherheitspolitik. Ja, ergreift jetzt das Wort.
0: Herr Stadtpräsident, verehrte Kolleginnen und Kollegen, Feuerwehr, Rettungsdienst, zivile Verteidigung, das Wichtigste in Lübeck oder mit das Wichtigste für uns alle, für unsere Sicherheit, für uns sind Menschen da, die für uns alles gewährleisten, damit wir es in Ruhe und Sicherheit leben können und wenn wir mal krank sind, dann auch schnell geholfen werden. Wir haben diesem Bericht zufolge die Freiwillige Feuerwehren und auch die Berufsfeuerwehr auf der Tagesordnung. Zunächst den Bericht 7.2, die Sachstände zu den Freiwilligen Feuerwehrgerätehäusern. Da haben Sie selbst gelesen, von den 22 Häusern sind 17 Häuser, die durchaus Instandsetzungsbedarfe haben. Aber man muss wirklich sagen, sie sind in einer schwierigen Situation, aber sie sind zurzeit benutzbar. Diesen Bericht haben wir in Auftrag gegeben im Ausschuss USO, um mal einen Sachstand zu bekommen, wie sind die Häuser aufgestellt. Es gibt ja ganz viele Faktoren, die berücksichtigt werden müssen. Ich möchte das nicht weiter ausführen, sonst könnten wir sehr lange drüber reden. Dann haben wir jetzt diesen Antrag, der uns sehr lange beschäftigt, Wache 2, Neubauwache 2, Welsbachstraße. Die Wache 2, die zusammen mit der Leitstelle zunächst geplant war, Polizei und Feuerwehr. Wie wir alle wissen, ist, nachdem die Bürgerschaft schon zugestimmt hatte, im letzten Jahr die Polizei ausgestiegen. Und nun ging es darum, wollen wir das Projekt weiterführen oder nicht. Wir haben uns in dem Ausschuss lange überlegt und konstruktive Vorschläge erarbeitet, wie wir mit diesen Situationen umgehen sollen, ob wir das so an diesem Standort so weiterbauen sollten. Wir haben intensive Gespräche geführt und haben erhebliche Zeit investiert, um Vorschläge zu machen, um uns erläutern zu lassen, wie könnte man eventuell auch anders bauen. Schließlich ist

0: nach dieser Sitzung die Pläne einsehen. Die Pläne, wie soll dieses Gebäude aufgebaut sein? Und da haben wir gesagt, okay, es ist gut durchstrukturiert. Der Architekt, der gewählt wurde, konnte Erfahrungswerte vorweisen. Der ist richtig gut. Und es machte Sinn, dieser Vorlage, auch wenn sie so viel Investitionsbedarf beinhaltet, zuzustimmen. Resümee daraus. Wir haben uns im Ausschuss und in dem Ausschuss, im USO, muss ich wirklich sagen, arbeiten wir über Jahre, Jahrzehnte sehr gut zusammen, wenn es um Lübeck geht. Da gibt es keine gegenteiligen Meinungen, sondern die Sprecherinnen und Sprecher, insbesondere möchte ich hier Kimberly, der Mikro, die drin ist, oder Jochen Mauritz, wir sind schon sehr lange zusammen, oder auch Herr Rolf Müller von der FDP, der nicht in der Bürgerschaft ist. Wir haben ganz, ganz viel Zeit zusammengesessen, haben Vorschläge gearbeitet, haben uns alles angeguckt, haben es in Fraktionen besprochen. Und so ist heute diese Vorlage mit 911, die wir noch mal ein bisschen modifiziert haben, auf der Tagesordnung. Und wir können sagen, bitte stimmen Sie alle dieser Vorlage zu. Für uns oder für mich insbesondere war es wirklich eine gute Zusammenarbeit in der und bleibt auch hoffentlich auch so, denn da ist es nicht so, dass man parteipolitisches Geplänkel nach vorne bringen möchte, sich präsentieren möchte, sondern da haben wir wirklich gut zusammen für die Sache in Lübeck gearbeitet. Alle Beteiligten, herzlichen Dank dafür. Bitte tragen Sie das mit. Wir haben weiterhin unsere Feuerwehr in Lübeck im Auge und passen auf, dass sie auch weiterhin gut aufgestellt ist. Und Dankeschön an die Ehrenamtler, an die Berufsfeuerwehr, an alle, die mitgewirkt haben. Und stimmen Sie bitte zu. Dankeschön.
1: Vielen Dank, Herr Zahn. Herr Mauritz und dann Herr Müller.
2: Sehr geehrter Herr Stadtpräsident, sehr geehrte Damen und Herren, ja, ich kann dem das wirklich auch nachvollziehen, was Frank Zahn gerade erzählt hat. Das ist eine sehr, sehr gute Zusammenarbeit, sachlich, fachlich. Mehr ist dem eigentlich fast nicht hinzuzufügen. Wir haben aber zwei Punkte als Ergänzungsantrag genommen. Das heißt, damit wir weiter arbeiten können, oder beziehungsweise nicht wir, sondern die Verwaltung weiterarbeiten kann, hatten wir gesagt, wir würden dann heute die Leistungsphase 2 freigeben für die Wache 2 und die Leitstelle. Und ein ganz klares Thema für uns war auch immer die Freiwillige Feuerwehr oder die Freiwillige Feuerwehren. Und da gibt es einen zweiten Antrag dazu unter dem Punkt 5, dass also mindestens 3 Standorte evaluiert werden sollen, die dann eben entsprechend als erste Standorte für die Freiwillige Feuerwehr kommen sollen. Und wir bitten dann, diesem Antrag auch zuzustimmen.
1: Vielen Dank. Herr Müller.
3: Ja, vielen Dank. Ich möchte eine Frage stellen, und zwar an die Verwaltung, den Bürgermeister, die Frau Hagen, egal wer. Wenn dieser Änderungsantrag oder der Erweiterungsantrag angenommen wird, wie wirkt sich das auf den zeitlichen Ablauf aus?
1: Die Frage ist, wie wirkt sich das, wenn der Antrag angenommen wird, auf die zeitliche Fortschreibung des Projektes aus? Wer möchte antworten? Bitte ausbuchen? Nee. Herr Müller, wiederholen Sie noch mal Ihre Frage eben.
3: Das hatten Sie eigentlich schon sehr gut gemacht. Also, es geht, wenn der Antrag unter 911 angenommen wird, wie wirkt sich das auf den zeitlichen Verlauf der Planung aus? Das ist die Frage. Gut, einfach mal so.

0: Herr Stadtpräsident, meine Damen und Herren, Herr Müller, ich muss gestehen, ich verstehe die Frage nicht. Ich verstehe den Antrag dahingehend, dass die Verwaltung hier konsequent die bereits angeleiteten Maßnahmen umsetzen soll. Und das wäre in der nächsten Stufe die Leistungsphase 2 entsprechend durchzuführen. Das wird hier unterstützt. Von daher können wir kontinuierlich weitermachen wie geplant. Und damit kann es nicht zu zeitlichen Verzögerungen kommen. Hätte man das heute nicht beschlossen, dann wäre es herausfordernd geworden. Von daher aus Verwaltungssicht kann ich den Antrag nur begrüßen.
1: Ich glaube, das war ja auch im Vorfeld sicherlich abgestimmt so. Gut, ich sehe keine Meldung mehr. Dann lasse ich zuerst abstimmen über den Ergänzungsantrag 9.1.1.

0: Das ist einstimmig, 45 Ja-Stimmen. Vielen Dank. Lass ich über 9.1 in der ergänzten Fassung komplett abstimmen.
1: Auch das ist durch.
0: Frau Balke noch. Dann ist das
1: einstimmig.
0: Auch einstimmig. Alles gut. Das ist auch einstimmig. Vielen Dank, dann machen wir das so. Dann nehmen wir 7.3 noch zur Kenntnis. 7.4 haben wir vertagt. 7.4.1. 7.5 haben wir eben schon durch. Dann rufe ich auf 7.6, die Schieneninfrastruktur, die hatten wir vertagt, ne? Richtig. Die hatten wir auch vertagt. 7.7, Bericht zum Bürgerschaftsauftrag zum Thema neue Bebauungspläne zur Wohnraumversorgung. Nehmen wir zur Kenntnis. Vielen Dank. 7.8, Bericht zum Stand des Förderprojektes VIAA, VIA, nehmen wir zur Kenntnis. Dann rufe ich auf 7, das hatten wir vertagt, 7.10, hatten wir auch vertagt. Jetzt sagt mir nicht, haben wir 11 auch vertagt? Nein. 7.11. Nehmen wir dann zur Kenntnis.
1: Ja, sind leider Berichte.
0: 7.12 rufe ich auf. Jahresbericht Fuß- und Radverkehr. Dort haben wir 7.12.1 und 7.12.2. Das sind zwei Empfehlungen der Ausschüsse. Richtig? Und ich habe hier als erstes Frau Schulte-Ostermann, dann Herrn Lüttgens.
1: Jahresbericht Fuß- und Radverkehr. Dazu gibt es Anmerkungen zu machen von der GAL. Julika Schulte-Ostermann steckt ihre Karte ein. Und wartet auf die Freigabe.

0: Na, da hakt was. Jetzt.
1: Sehr geehrter Herr Stadtpräsident, Bürgerschaftsmitglieder und Zuhörende. Der Jahresbericht Fuß- und Radverkehr 2025 zeigt Fortschritte. Aber das zentrale Ziel wurde leider verfehlt. Die Bürgerschaft hatte beschlossen, jährlich mindestens 18,8 Millionen Euro in Geh- und Radwege zu investieren. Ausgegeben aber wurden nur rund 12 Millionen Euro. Hinter dieser Zahl von 18,8 Millionen steht ein klarer demokratischer Auftrag, der auf das erfolgreiche BürgerInnenbegehen für bessere Radwege den Radentscheid 2022 zurückgeht. Die Menschen in Lübeck haben damals sehr deutlich gemacht, dass sie sichere und attraktive Radwege für Lübeck wünschen. Diesem Anspruch wird die Stadt bislang nicht gerecht. Natürlich muss die Verwaltung auf kurzfristige Schäden reagieren und auch spätere Haushaltsgenehmigungen verursachen Probleme. Trotzdem darf das nicht dazu führen, dass wir Jahr für Jahr hinter den gesetzten Zielen zurückbleiben. Hinzu kommt, dass weiterhin Investitionen, die eigentlich dem motorisierten Verkehr zugeordnet werden müssten, immer wieder auch dem Rad- und Fußverkehr zugeordnet werden. Das heißt, die bisherigen Berechnungsmethoden bleiben oder beziehungsweise bildet die tatsächlichen Kostenanteile nicht immer sachgerecht ab. Wenn große Infrastrukturprojekte überproportional dem Rad- und Fußverkehr zugerechnet werden, entsteht der Eindruck, als würden mehr oder mindestens erhebliche Teile in diesen Bereich fließen, obwohl das gar nicht der Fall ist. Ein gutes Beispiel dafür ist die breite Straße. Hier werden Sanierungskosten, die vor allem durch Schwerlast und Lieferverkehr verursacht wurden, vollständig dem Rad- und Fußverkehr zugerechnet. Das verzerrt die tatsächlichen Kostenverursachenden und lässt Investitionen in den Fuß- und Radverkehr höher erscheinen, als sie tatsächlich sind. Deshalb brauchen wir sowohl höhere Investitionen in Fuß- und Radverkehr als auch mehr Transparenz darüber, wie diese Investitionen berechnet und ausgewiesen werden. Vorschläge des ADFC für eine wissenschaftlich fundierte und gerechtere Kostenzuordnung sind seit langem bekannt. Ein weiteres Beispiel für den mangelnden Ausbau des Rad- und Fußverkehrs ist die Umsetzung des erfolgreichen Antrags von GAL und Linke, 50 Fahrradbügel vor der Domgrundschule aufzustellen bzw. Domschule. Die Verwaltung will den Beschluss nur zu 40% umsetzen, obwohl im Domviertel ausreichend Parkplätze vorhanden sind, die ohne ernsthafte Nachteile für Anwohnende in Fahrradstellplätze umgewandelt werden könnten. Damit setzt die Verwaltung aus Sicht von GAL und Linke eindeutig die falsche Priorität. Der Beschluss ist ein ausdrücklicher Wunsch der SchülerInnen der Oberschule zum Dom gewesen. Er ist ein politisch gefasster Beschluss und auch vor Ort umsetzbar. Doch stattdessen wird unter anderem auf neue Fahrradbügel in der Mühlenstraße für die Schulkinder verwiesen. Eine völlig realitätsferne Lösung für betreffende Schulkinder. Für GAL und Linke ist klar, die Verkehrswende gelingt nur durch konsequente Umsetzung, ehrliche Kostenzuordnung und verlässliche Mittelverwendung. Daran werden wir alle Entscheidungsverantwortlichen in Verwaltung und auch Politik immer wieder erinnern. Vielen Dank.
2: Vielen Dank, Herr Lüttgens. Und dann Herr Kerlin.
3: So, da bin ich. Okay. Ja, also ergänzend haben wir zu dem Bericht jetzt unter 712.2 ja einen Antrag hier eingereicht. Ich möchte das nur mal hier thematisieren, damit auch alle wissen, warum sie da zustimmen sollen. Also pünktlich zur Haushaltsberatung wäre natürlich für alle Beteiligten wichtig, dass sichtbar und nachvollziehbar wird, ob wir mit dem vorhandenen Personal die Umsetzung des Bürgerschaftsbeschlusses ermöglichen können, beziehungsweise wie viele Stellen dazu mehr notwendig wären, um das zu erreichen. Und ein Beispiel war jetzt von Ulrika Schulte-Ostermann benannt worden mit der Schule, mit den Fahrradstellplätzen. Das war zwar eine Umsetzung, aber keine im Sinne des Beschlusses. Andere Beschlüsse werden gar nicht bisher umgesetzt. Da verweise ich jetzt auf den vor 3 Jahren beschlossenen Prüfauftrag in der Höchster Torallee zwischen Mühlenteller und Räderbrücke, Fahrradstreifen zu prüfen. Offensichtlich scheint das ja in einer großen Schleife zu hängen. Und unsere Vermutung ist, dass wir vielleicht mehr Personal bräuchten. Und deswegen würden wir uns freuen, wenn die Mehrheit des Hauses hier zustimmt, dass wir das uns mal vom Bürgermeister vorlegen lassen, damit wir auch zum Haushalt wissen, wie viele Stellen wir dann eigentlich brauchen und beantragen. Dankeschön.
2: Vielen Dank, Herr Kerlin, und dann Herr Flassbart.
4: sehr geehrter Stadtpräsident, liebe Kolleginnen und Kollegen. In Lübeck kann man eigentlich ganz gut Radfahren, auch wenn sich immer wieder über die Radwege beschwert wird, in Teilen auch zu Recht. Aber als jemand, der mehrere tausend Kilometer im Jahr hauptsächlich in Lübeck sich mit dem Rad fortbewegt, komme ich da überall hin, komme meistens auch schneller überall hin als mit dem Auto. Und deswegen wundert mich manchmal auch, wenn sich da über Kostenzuordnung aufgeregt wird, weil ich komme mit dem Rad am besten und am schnellsten voran, wenn ich nicht unbedingt auf Hauptstraßen, sondern auf Nebenstraßen fahre. Und die werden dann neben Autos natürlich auch vom Radverkehr genutzt. Dementsprechend ist das natürlich klein, jetzt darüber zu diskutieren, wo jetzt wie viel Geld genau zugeordnet wird. Das wird auch niemanden mehr aufs Rad bringen, wenn wir die Kosten anders oder nicht zuordnen. Es ist wichtig, dass die Maßnahmen umgesetzt werden, die notwendig sind. Und es ist eben eine funktionierende Fahrradinfrastruktur, die Leute dazu bringt, Fahrrad zu fahren und auch nicht unbedingt, dass wir immer mehr Geld reinpumpen und reinpumpen. Und auch was die Stellen angeht, da bin ich mir eigentlich recht sicher, wenn wir das jetzt anfragen würden und klären würden, kommt dann raus, dass viele Stellen, die auch im Stellenplan schon drinstehen, eigentlich nicht unbedingt zwingend immer besetzt sind und das daran scheitert. Und wenn wir dann noch 5 Stellen da oben drauf packen würden, wird das auch nicht besser, weil die Stellen dann immer noch nicht besetzt sind und wir dann auch nicht vorankommen. Das Problem, was viele Leute haben, die Radfahren, mit denen ich auch spreche, ist, dass häufig Baumwurzeln die Radwege kaputt machen und wir da einfach nicht vorankommen mit der Sanierung. Und das ist eben an vielen Stellen im Stadtgebiet so, dass Baumwurzeln eigentlich der größte Feind des Radfahrers sind, weil das ist nicht nur unschön, darüber zu fahren, das macht die Fahrräder auch kaputt, weil das natürlich auch nicht schön ist. Und da gibt es gute Beispiele. Ich konnte jetzt an der Ratzeburger Allee beobachten, wie da dankenswerterweise bis an die Bäume rangearbeitet wurde überall und dementsprechend auch tiefgründig Radwege gebaut werden können. Deswegen wundert mich auch, dass das beispielsweise in der Mäuslinger Allee, Schwartauer Allee und in vielen anderen Straßen, wo wir diese Problematik haben, eben nicht passieren kann. Weil das sind eben Dinge, die die Leute eben dazu bringen, aufs Rad zu steigen. Und wenn der Radweg zu eng ist, weil die Bäume zu groß sind, dann müssen wir eben einen sauren Apfel beißen und vielleicht auch den ein oder anderen Baum auch mal aus dem Straßenraum entnehmen, um dann eben den Radweg da an der Stelle sicherer und besser zu machen, damit man da eben vernünftig vorbeikommt. Und das ist dann eben Förderung des Radverkehrs. Daher ist es sinnvoll, dass wir eben gucken, wie wir mit dem Geld, was wir im System haben, effektiv den Radweg verbessern, sodass die Menschen auch merken, das funktioniert und die Schadstellen, die wir haben, auch verbessert werden. Weil sonst können wir noch so tolle Projekte für den Radverkehr machen, die aber die Leute nicht wirklich interessiert oder tangiert, weil sie da nicht wirklich langkommen und die Schäden auf den bestehenden Radwegen immer noch da sind und wir da auch nicht vorankommen. Dankeschön.
2: Herr Dr. Flassbart und danach Herr Dr. Brock.
5: Sehr geehrter Stadtpräsident, sehr geehrte Damen und Herren, ich möchte mich zunächst für diesen Bericht bedanken. Es ist immer wieder gut zu sehen, so im Überblick, was alles tatsächlich am Thema Fahrrad passiert. Im Ergebnis bin ich aber doch bei Frau Schulter-Ostermann. Das, was wir erlebt haben vor 4 Jahren, als die Initiative Radentscheid war, war sehr beeindruckend. Innerhalb von sehr kurzer Zeit haben die fast 14.000 Unterschriften gesammelt, weil es eine große Stimmung in der Stadt gab, die die beiden Ziele des Radentscheides unterstützt hat. Der Radentscheid hat gesagt, unsere Infrastruktur, unsere Fahrradinfrastruktur ist weit weg von dem, wo sie eigentlich in einer Stadt wie Lübeck sein sollte und wo sie in ganz, ganz vielen Städten heute schon ist. Und sie haben gesagt, das, was wir als Stadtgesellschaft unternehmen, um das zu verbessern, ist unzulänglich. Und mit diesen beiden Botschaften haben sie wahnsinnig viel Rückhalt bekommen. Es hätte einen Volksentscheid in Lübeck, eine Abstimmung darüber gegeben, über diese beiden Ziele und über das, was quantitativ dahinter lag. Und wir haben uns dann in diesem Haus entschieden, wir übernehmen deren Forderung, wir übernehmen deren Forderung in einem Beschluss und wir haben der Initiative Radentscheid versprochen, wir kümmern uns darum, dass das auch eingehalten wird. Das ist jetzt aber so nicht ausreichend passiert. Die zentrale Forderung ist, dass wir knapp 19 Millionen jedes Jahr in die Infrastruktur, in die Fahrradinfrastruktur und Fußweginfrastruktur investieren. Wir waren im letzten Jahr, wenn wir das richtig korrekt umrechnen, nur bei gut 10 Millionen und wir sind dieses Jahr geplant, auch nur gut 10 Millionen. Das ist ganz offensichtlich nicht das, was wir bei 19 Millionen, wo wir bei 19 Millionen sein sollten. Und das Erste, was ich bemängele, ist, dass wir als Bürgerschaft darüber eigentlich nicht wirklich aufgeklärt werden. Das steht so in diesem Bericht nicht ein einziges Mal drin, dass wir unsere Ziele so klar verlieren. Und es steht auch nicht drin, was eigentlich gefordert ist, was denn gemacht werden soll, um da Abhilfe zu schaffen, damit wir zu diesen Zielen kommen. Ich würde mir wünschen, Herr Lindenau, dass das im nächsten Haushaltsvorbericht so drinsteht, dass es einen Beschluss gibt, das ist an Fahrradinfrastruktur zu investieren und das ist das, was im Haushalt enthalten ist. Das ist das Delta und in den nächsten Jahren wollen wir dieses Delta auf diese Arten schließen. Dazu dient unser Antrag. Ich möchte und ich würde da sehr um Zustimmung bitten. Was übrigens ein aus meiner Sicht sehr, sehr wichtiger Punkt ist, dass es praktisch keinen Bereich gibt, der so stark gefördert wird wie Fahrradinfrastruktur. Es ist schon auch aus ökonomischer Sicht wirklich unsinnig, diese Ziele von 19 Millionen jetzt nicht zu erreichen, weil wir dafür einen wesentlichen Teil der Gelder gefördert bekommen. Beim Radschnellweg 90%. Standardradwege im Ausbau oder im Neubau, wenn sie die Regularien erfüllen, werden mit 75% bzw. 85% vom Land gefördert. Dass wir dieses Geld jetzt nicht mitnehmen, um das zu machen, was wir der Initiative Radentscheid versprochen haben, ist wirklich nicht klug, denn wir wissen auch nicht, wie lange es diese Fördergelder noch gibt. Wir sollten dieses Eisen heute schmieden, wenn es noch heiß ist. Ich möchte zu einem Antrag sagen, den werden wir ablehnen, aus zwei Gründen. Das erläutere ich gleich noch mal ganz kurz vom Platz. Danke sehr.
2: Danke. Herr Dr. Brock.
6: Hallo. Hallo, Herr Flassbart. Ja, sehr geehrte Damen und Herren, sehr geehrter Stadtpräsident, ich führe das mal weiter. Den werden wir ablehnen, weil wir nicht investieren wollen in einen zusätzlichen Personalaufbau, das wollte Herr Flassbart sagen, sondern wir wollen investieren in bessere Radwege. Und auch die Verwaltung hat in der Vergangenheit gar keinen zusätzlichen Personalaufbau gefordert. Sondern es geht eben um die Kleinteiligkeit, es geht um die Schwierigkeit, die Projekte eben umzusetzen. Das da so die Aussage der Verwaltung in vielen Jahren immer gewesen, das verbessern wir auch nicht durch zusätzliches Personal im Bereich der Verwaltung. Wenn Sie, wie ich, langjährig im Bauausschuss dabei gewesen wären, dann würden Sie das wissen und dann würden Sie auch keinen Antrag stellen, der nach eigenen Bekunden der Verwaltung eben nicht nötig ist. Was wir brauchen und das, was unser Antrag mit sich bringt, ist eben eine Effizienzsteigerung in der Umsetzung der Projekte und wir müssen schneller werden. Und dafür brauchen wir Unterstützung von außen, dafür brauchen wir Mitarbeiter, die die Projekte eben auf den Weg bringen, aber mit externen Büros dann auch umsetzen. Und das ist möglich. Wir brauchen aber auch eben eine Initiative, die uns zeigt, welcher Weg dazu gehen ist. Und das, darauf zielt unser Antrag. Deswegen bitte ich Sie, den zu unterstützen. Was mir aber auch sehr wichtig ist, und das möchte ich auch sagen, ich möchte mich schon auch bei den Verwaltungsmitarbeitern bedanken, die wirklich darum kämpfen, die Summen umzusetzen, die wir vorgeben. Ich weiß, dass es durchaus Schwierigkeiten gibt und es ist eben auch eine Schwierigkeit, wenn der Haushalt erst tatsächlich im laufenden Jahr ermöglicht, die Gelder freizugeben und auszugeben. Ich verstehe das, aber ich verstehe eben am Ende des Tages auch, dass wir alle dieses Ziel gesetzt haben und wir zwingend mit diesem Ziel weiterkommen müssen und in die Umsetzung kommen müssen, dieses Geld auch in unsere Radweginfrastruktur zu investieren. Ich teile auch nicht die Auffassung, dass man so sonderlich gut in Lübeck Rad fahren kann. Das ist partiell der Fall. Aber wer in den stadtnahen Bereichen fährt, der fährt doch auf außerordentlich schmalen Radwegen. Der fährt auf außerordentlich zerwurzelten Radwegen. Und der sieht sich auch der Tatsache ausgesetzt, dass immer schnellere oder jetzt eben zusätzlich sehr viel mehr schnellere E-Bikes unterwegs sind, auch große Fahrzeuge. Und da eben ein Wettbewerb unter den Radfahrern schon in engen Bereichen herrscht, der die Sache auch durchaus gefährlicher macht. Deswegen haben wir noch ein bisschen ergänzt, dass man sich bitte auch um die schmalen Radwege kümmern soll, die verwurzelt sind und wo die Decken oft beschädigt sind. Da sind wir der Auffassung, dass man, wenn man die Wurzellage ein bisschen verbessern könnte, auch durch eine neue Eindeckung dieser schmalen Radwege schon eine deutliche Verbesserung der subjektiven Wahrnehmung der Qualität der Radwege erreichen könnte. Deswegen wären wir dankbar, wenn Sie unseren Antrag folgen würden. Wir wollen uns auf den Weg begeben, gemeinsam mit der Verwaltung diese 19 Millionen Euro hier in Lübeck in Zukunft auf die Straße zu bringen. Und deswegen wäre ich dankbar für Ihre Zustimmung.
2: Vielen Dank, Herr Dr. Brock. Herr Ramke und danach Herr Dr. Flassbart mit seinem zweiten Teil und dann Herr Lüttgens.
7: Sehr geehrter Stadtpräsident, meine Damen und Herren, liebe Zuhörenden. Ja, ich hatte mich zu dem Thema auch schon via Pressemeldung einmal ausgedrückt über diesen Bericht. Und ich möchte hier nochmal die Gelegenheit nutzen zu sagen, dass die Abteilung, die Fachabteilung bei Frau Senatorin für die Umsetzung dieser Radwege, denen möchte ich immer noch meinen großen Dank aussprechen. Und ich weiß, dass die viel versuchen und da wirklich mit Leidenschaft und mit allem dran sind, auch die Projekte umzusetzen. Was noch hinzukommt, ist, dass meines Wissens nach die offenen Stellen in dieser Fachabteilung im Ende letzten Jahres, glaube ich, geschlossen worden sind. Und wenn es jetzt nicht weitere Fluktuationen gab, dann gehe ich auch immer noch davon aus, dass die Abteilung mittlerweile ihre volle Mannstärke erreicht hat. Was ich aber im letzten Bauausschuss wieder erlebt habe, via Bericht, wie die intern innerhalb der Verwaltung verschiedene Fachbereiche sozusagen sich in die Wolle bekommen bezüglich irgendwelcher Fahrradbügel beispielsweise und wer jetzt wie, wo, was für Einsprüche hat. Das führt mich immer wieder zu dem Punkt, wo ich denke, okay, vielleicht müssen auch die Verwaltungsspitzen ein bisschen mit rein regieren und gucken, was sozusagen die Ziele sind, die mitverfolgt werden sollen. Weil was ich nicht erreichen will und verhindern möchte, ist, dass die Ressourcen innerhalb der Verwaltung sich selbst gegenseitig aufreiben und dort ihre Energie verlieren. Weil wir haben einfach genug Projekte, die wir einfach in der Pipeline haben und die in die Umsetzung gehören und nicht nur in die Aufreibung zwischen den verschiedenen Interessen der Verwaltungsgliederung. Und da bitte ich doch einfach, dass solche Sachen einfach dann irgendwann auf anderer Ebene geklärt werden und auch irgendwie eine Abwägung stattfindet. Ja, ich hoffe und denke mal, die Zielsetzung ist für die Verwaltung klar, die von Politik ausgesprochen worden ist, und von Jahr zu Jahr hoffe ich auch, dass es immer besser wird. Vielen Dank.
2: Herr Dr. Flassbart.
5: Ich wollte noch kurz begründen, warum wir euren Antrag ablehnen werden. Euer Antrag hat ja drei Punkte. Der erste Antrag ist aus unserer Sicht in unserem Antrag auch schon enthalten. Ihr fragt nach den zusätzlichen Personalressourcen, die es bedarf, um diese Vorgaben zu erfüllen. Wir haben nach den Voraussetzungen gefragt. Und das beinhaltet natürlich zum einen personelle Voraussetzungen, aber möglicherweise auch andere. Darum glauben wir, dass der erste Punkt schon abgedeckt ist. Und die Punkte 2 und 3 haben wir jetzt nicht so 100% was mit diesem Bericht zu tun, sind aber Fragen, die man in Ruhe diskutieren sollte. Dafür ist, finden wir, die Bürgerschaft nicht der richtige Ort, um das ausreichend und dann auch abschließend das erste Mal zu debattieren. Darum würden wir euch bitten, diese Punkte 2 und 3 dann auch noch mal im Bauausschuss zu stellen, damit darüber vernünftig diskutiert werden kann. Danke.
2: Herr Lüttgens.
3: So, erstmal möchte ich noch mal kurz zurückkommen auf Daniel Kerlin. Es geht schon darum, dass man Kosten ordentlich zuordnet. Wenn wir hier 19 Millionen für den Fahrradausbau beschließen, dann ist es nicht redlich zu sagen, wir geben davon nur 10 Millionen für den Fahrradausbau aus und irgendwie 9 Millionen verschwinden dann für andere Dinge. Also es ist ja schon ein Wille, der hier umgesetzt werden soll. Und da können wir jetzt nicht Äpfel mit Birnen vergleichen und sagen, weil ich auch auf der Straße mit meinem Fahrrad fahre, ist das damit abgedeckt. Das ist ja völliger Unfug. Das verdreht ja den Sinn des Beschlusses. Aber das werden Sie selber wissen. So, was das andere anbetrifft, was unseren Antrag anbetrifft, finde ich gerade die Argumentation von Dr. Brock und Dr. Flassbart tragen ja dazu bei, dass man dem zustimmen sollte. Also wir beantragen ja keine neuen Personalstellen, wir beantragen, dass darüber berichtet wird. Ich gehe auch davon aus, dass der Bürgermeister sagt, nee, reicht mit den Stellen, aber ich will es von ihm mal hören. Also ich möchte, dass das dann auch hier dargestellt wird. Und genau das ist der Punkt. Und wenn wir so eine Sachen haben, wie dass wir beschlossene Dinge haben, die ja 3 Jahre auf Halde liegen und einfach nicht bearbeitet werden, ist das ein Teil. Das ist wie, als ob ich einen Fehler im Kfz irgendwie habe und gucke, woran liegt es, warum fährt das Auto nicht. Dann möchte ich wissen irgendwie, welches Teil ist nicht in Ordnung. Und wenn wir sagen, Personal ist in Ordnung, dann wäre die nächste Frage, woran liegt es denn, dass Beschlüsse nicht umgesetzt werden oder warum die so langsam sind. Oder so. Wir müssen uns dem ja irgendwie nähern. Und deswegen stellen wir diese Frage, das ist ein Berichtsantrag. Und ich glaube, ihr vertut euch nichts, wenn ihr dem zustimmt. Das könnt ihr mit gutem Gewissen machen. Ich verspreche euch, es wird nichts Schlimmes passieren, außer wir werden einen vernünftigen Bericht bekommen. Dankeschön.
2: Herr Zahn.
8: Ja, Herr Stadtpräsident, verehrte Kolleginnen und Kollegen, ich möchte das nur noch einmal ergänzen. Und zwar, vor 4 Jahren haben wir diesen Beschluss ja auch mitgefasst, wir als SPD, weil wir die Erfordernis sahen. Aber ich möchte noch mal kurz an alle erinnern, dass wir kurz vorher, ein paar Jahre vorher, wenn ich mich recht entsinne, haben wir mal eine Bestandsaufnahme durchgeführt, die Hansestadt Lübeck, über alle Fahrradwege, da ist ein Quad oder ein Fahrzeug rübergefahren. Und da wurde klassifiziert, welche Radwege sind gut, welche sind ganz schlecht und welche müssen sofort gemacht werden. Und dann haben wir gesagt, nicht nach dem, wo die stärkste Fraktion wohnt, in diesen Stadtteilen wird könnte vielleicht in Travemünde erstmal alles gemacht oder so, aber wie auch immer, nein, es gibt auch andere Stadtteile und der wird nach und nach abgebaut und das geht der Reihe nach, was zuerst gemacht werden muss. Dann kam dieser Hype ja mit den unseren Elektrofahrrädern, die ja früher nicht Fahrrad gefahren ist, meinten wir mal, die Fahrradwege seien alle schlecht und dann ging es richtig zur Sache, wo sind die Fahrradwege? Aber bei diesen ganzen Aufarbeiten der Fahrradwege und die Wurzeln, sagen wir nochmal die Wurzeln, was ich als mitbekommen habe, da hat man sich Gedanken gemacht, da wo Wurzeln sind, können wir Wurzeln Brücken einbauen, damit die Fahrer da gut rüberkommen. Dann haben wir festgestellt, dass diese Wurzelbrücken nicht mit dem Winterdienst befahrbar sind und die da kaputt gehen. Also ein Riesenspektakel. Ich möchte mal sagen, zum Winterdienst, wir haben ja richtig viel getan und das darf man, finde ich, auch nicht außer Acht lassen, dass wir einen sehr guten Winterdienst installiert haben für die Radwege, dass man auch im Winter gut die Radwege, die wir haben, jetzt benutzen kann. Das ist sehr gut. Dann, was hier vorgebracht wird, Abschreibung, also Zuschüsse, 90%, 80%. Ich kann so sagen, von der Feuerwehr 130 Millionen, 65 werden bezuschusst, aber wie denn? Wir müssen die erstmal auslegen und 40 Jahre kriegen wir jedes Jahr die Gelder wieder, über 40 Jahre. Das heißt, investiv müssen wir zugreifen. Was Arne gesagt hat, stimme ich auch, habe ich auch in Erinnerung, dass hier viele Stellen nicht besetzt werden konnten im Bauamt für die Abarbeitung der Fahrradwege. Und ich möchte noch an eins erinnern. Ich möchte nur zum Beispiel bei uns, bevor wir uns darüber unterhalten, was alles gemacht werden muss, um die bestehenden Radwege instand zu setzen und zu verbessern, gibt es auch ganz viele Bereiche, wo noch gar kein Radweg vorhanden ist. Und das möchte ich mal kurz erwähnen, zum Beispiel an den Schießständen vom Heilweg zur Schlüber Straße. Vor 10 Jahren sollte der gebaut werden, der zweite Abschnitt, und bis heute ist er nicht gebaut. Der soll 3 Millionen kosten, aber er muss einfach mal gebaut werden. Und wir achten natürlich auch im Stadtteil darauf, dass diese Komplettierung des Radweges einfach erforderlich ist. Also bei allen Anstrengungen, die wir haben, bitte ich auch mal zu sehen, was möglich ist, was man machen kann. Und ich bedanke mich, oder wir bedanken uns natürlich auch bei Frau Hagen, was alles getan wird. Natürlich, mehr geht immer. Ne? Und Radfahren, wir sind eine radfahrende Stadt. Und deswegen ist es auch ein großes Gesprächsthema. Aber ich denke, insgesamt arbeiten wir als Bürgerschaft alle an dieser Problematik und versuchen es noch viel besser und beschleunigt voranzubringen. Dankeschön.
2: Vielen Dank, Herr Zahn. Herr Stolzenberg und dann Frau Schulte-Ostermann.
9: Sehr geehrter Herr Stadtpräsident, liebe Kolleginnen und Kollegen. Herzlichen Dank an die Verwaltung für den Jahresbericht zu den Fahrradmaßnahmen. Wir stellen fest, es passiert eine Menge, allerdings noch nicht das, was wir als Bürgerschaft beschlossen haben, nämlich als wir den Radentscheid positiv aufgegriffen haben und besondere Kraftanstrengungen versprochen haben, um die Mobilitätswende dann auch zu erreichen. Insofern begrüße ich ausdrücklich den Antrag von GL Linke, weil dort ganz konkret die Verpflichtungen, die wir eingegangen sind, noch einmal benannt werden. Und ich glaube, das ist in Anbetracht dieses Berichtes dann auch angezeigt. Der letzte Satz des Antrages von der Rathausmehrheit irritiert mich so ein bisschen, nämlich, dass die nicht zu sanierenden schmalen Radwege in Lübeck durch eine neue Deckschicht verbessert werden sollen. Das ist sozusagen Kapitulation. Wir brauchen Radwege, die regelkonform sind, die breit genug sind, damit unsere Kinder sicher zur Schule kommen. Und von daher, glaube ich, ist so eine Behelfsankündigung, bessernde Deckschicht auf zu schmale Radwege, nicht der richtige Weg. Wir brauchen Kraftanstrengungen, um den Radentscheid, den wir übernommen haben als Bürgerschaft, dann auch tatsächlich umzusetzen.
2: Frau Schulte-Ostermann.
1: Ja, jetzt darf ich reden. Ja, sehr geehrter Stadtpräsident, Bürgerschaftsmitglieder und Zuhörende, wir möchten der CDU und den Grünen sehr gerne eine Brücke bauen und den Vorschlag von Axel Flassbart dann aufgreifen, dass das ganze Thema unseres Antrags im Bauausschuss behandelt wird, indem wir jetzt den Antrag stellen, dass unser Antrag in den Bauausschuss verschoben wird und dann dort beziehungsweise überwiesen wird und dann dort das Thema behandelt wird. Dankeschön.
2: So, dann ist die Rednerliste hiermit geschlossen. Jetzt haben wir den Antrag, einen Überweisungsantrag. Und zwar ist das der 712-2, Fraktion Linke und GAL, Antrag zu Jahresbericht Fuß- und Radverkehr. Ich lasse über die Verweisung in den Bauausschuss abstimmen. Wer ist dafür?

0: Ja, die sind dafür. Ganze Zeit lang drüber geredet, jetzt kommt es in den Bauausschuss.
1: Roman ist draußen, dann ist das 39 Ja-Stimmen, eine Enthaltung, drei Nein-Stimmen. Dann ist der überwiesen. Dann lasse ich jetzt abstimmen über 7.12.1. Bündnis 90, die Grünen, CDU, FDP, Antrag zu Jahresbericht Fuß- und Radverkehr.

0: Der ist auch durch.
1: Herr Grohmann ist noch draußen. Dann ist das 40 Ja-Stimmen, 2 Enthaltungen, 2 Nein-Stimmen. Dann ist das damit angenommen. Und den Bericht 7.12 nehmen wir zur Kenntnis. Vielen Dank an den Fachbereich dafür. Dann rufe ich auf, 7.13 ist vertagt. 7.14.
0: Ja, es geht hier um...
1: Zur Kenntnis. Vielen Dank dafür.
0: Engagement Hansestadt Lübeck
1: dann
0: zur Nutzung. Fehmarn-Belt-Querung.
1: 7.15. Da haben wir auch einen Antrag zum Bericht durch die Fraktion Lübeck. Und wir haben auch Redebedarf. Herr Peter Reit beginnt.
0: Der wartet auf seine Freigabe jetzt.
2: Sehr geehrter Herr Stadtpräsident, meine Damen und Herren, wir beantragen für unsere Fraktion 15 Minuten Unterbrechung.
1: Es ist eine Unterbrechung von 15 Minuten beantragt. Wir würden uns genau um 18 Uhr hier bitte pünktlich wiedersehen.
0: Ja, bis gleich. Immer, also irgendwo dann da die SPD wird also irgendwo dann unterbrechen. Ich werde mir ganz kurz mal versuchen, Thorsten Fürther zu greifen.

0: Thorsten Fürther ist in Sorge. Er hat sich gemeldet in der öffentlichen Diskussion. Es sind Bestrebungen in Gange, die Anzahl der Bürgerschaftsmitglieder in den Kommunalparlamenten zu reduzieren. Thorsten Fürther erstmal vorweg. Also gilt das schleswig-holsteinweit? Sollen also wirklich dann in allen Gemeinden dort die Bürgervertreter reduziert werden oder jetzt nur in den größeren Städten?
1: Na, das ist im Moment der Plan. Das ist ja ein Gesetzentwurf der Fraktionen von CDU und Grünen im Landtag, wo eigentlich in allen Gemeinden von Schleswig-Holstein die Anzahl der Ratsvertreter reduziert werden soll.
0: Okay, das hat man ja jetzt im Bundestag auch gehabt und so weiter. Nur ist das natürlich in den Kommunalparlamenten ein bisschen problematischer. Und darauf hat Thorsten Fürther hingewiesen und wir wollen, dass er das nochmal tut.
1: Ja, das Erste ist ja die Frage, haben wir überhaupt ein Problem? Das wird ja dadurch begründet, dass es heißt, in einigen Gemeinden findet man nicht genug Leute, die sich bereit sind, für die Gemeindevertretung zur Verfügung zu stellen. Das Problem haben wir in Lübeck nicht. Es gibt viel mehr Leute, die in die Bürgerschaft wollen, als wir Sitze zur Verfügung haben. Und außerdem gibt es in vielen Gemeinden Überhang- und Ausgleichsmandate. Auch das ist ein Problem, das wir in Lübeck jetzt bei den letzten Wahlen nicht hatten und was es wahrscheinlich bei den nächsten Wahlen auch nicht geben wird. Sodass wir ohne Not, ohne dass dafür irgendein echter Anlass besteht, eine Regelung, eine Größe, die wir hier seit über 60 Jahren haben.
0: Also 49 haben wir doch seit der Steinzeit.
1: Ja, also schon eigentlich fast immer. Ne? Das ist die Regelgröße und jetzt soll das verkleinert werden und das bedeutet natürlich, schon jetzt ist es ja so, ist ja ein Ehrenamt, dass die Bürgerschaftsmitglieder oft am Limit sind, am zeitlichen Limit. Die Aufgaben werden ja nicht weniger, sondern eher mehr. Und wenn man jetzt die Zahl der Ratsmitglieder reduziert, heißt das, es wird auf noch weniger Leute verteilt. Das kann eigentlich nicht gut sein.
0: Also das heißt, die Ausschüsse würden sich entsprechend ja auch verkleinern dann. Also die ganze Arbeit, die dort geleistet wird, müsste auch von weniger Leuten geleistet werden.
1: Genau, und es kommt noch dazu, dass es natürlich auch noch schwieriger wird für kleinere Parteien, dann überhaupt einen Sitz zu bekommen. Also wir haben ja jetzt einige Leute auch in der Bürgerschaft, die nur einen Sitz haben, wie Volt, wie BFL, wie Herr Stolzenberg mit seinen Unabhängigen. Die haben ja sehr schlecht abgeschnitten bei den Wahlen und haben gerade so an den einen Sitz bekommen.
0: Ja, da ist es ja so, diese Hilfskonstruktion mit den sogenannten Fraktionsgemeinschaften. Die nennen sich jetzt die Fraktionen, setzen sich aber im Grunde aus drei Elementen zusammen.
1: Genau, aber man muss ja überhaupt erstmal reinkommen. Man braucht ja einen bestimmten Prozentsatz, um überhaupt erstmal in die Bürgerschaft zu kommen. Und der soll auch angehoben werden. Das ist noch ein bisschen im Moment unter dem Radar.
0: Und das würde ja insbesondere dann auch die Kleineren dann da treffen, die ohnehin immer so ein bisschen zu kämpfen haben, also dann überhaupt mitzubestimmen.
1: Genau, und insgesamt hätte man dann einfach weniger Vielfalt hier im Rat, das ist wahrscheinlich. Wobei ich jetzt auch schon von den größeren Fraktionen gehört habe, dass die sagen, ja, für uns ist auch ein Problem, weil wir dann weniger Leute sozusagen für unsere Arbeit haben. Also das ist alles noch nicht so richtig zu Ende gedacht. Die Landesregierung löst ein Problem, das wir in Lübeck zumindest überhaupt nicht haben. Und es ist ja auch nicht das erste Mal, die schwarz-grüne Landesregierung hatte ja gerade erst auch die Anzahl der Fraktionsbildung erschwert. Das muss man auch dazu sagen.
0: Das waren ja das ist ja von 2 auf 3, ist das ja gesetzt werden. Also wobei ich also irgendwo dann sagen muss, als langjähriger Beobachter, also diese 2 Leute können eine Fraktion bilden, das hat auch zu Wildwuchs geführt. Da kam also irgendwo dann auch Idiotenkram raus.
1: Ja, meinetwegen. Wir haben ja als FDP diese Herausforderung ja auch sportlich angenommen und haben gesagt, dadurch fühlen wir uns jetzt herausgefordert und sagen, wir sind zu dritt und das wird auch bei der Kommunalwahl so sein. Wir müssen jetzt noch ein bisschen stärker werden und dann schaffen wir auch in der kleineren Bürgerschaft wieder in Fraktionsstärke einzuziehen. Das ist natürlich mein persönliches Ziel auch. Aber für die kleinen Parteien, die jetzt viel kleiner sind als die FDP, man denkt ja immer, FDP ist eine kleine Partei, aber es gibt ja Wählergruppen, die noch viel kleiner sind.
0: Also der Neueinstieg im Grunde in das ganze politische Geschäft, eben auch für absolute Newcomer, der wäre sehr viel schwieriger.
1: Der wird schwieriger, genau. Das ist, ich weiß nicht, ob das gewollt ist, ob die schwarz- und grünen Fraktionen in Schleswig-Holstein das wollen. Bei den Grünen wundert es mich ein bisschen, weil die kommen ja aus so einer Geschichte, dass sie auch Abschaffung der 5%-Hürde und so, da hatten sie sich ja sehr stark für gemacht. Und jetzt haben sie quasi die Seite gewechselt und bauen die Demokratie ab. Das passt nicht so richtig zusammen.
0: Wie steht denn jetzt die ganze Geschichte? Also wie weit, welche Möglichkeiten sind denn da, dass das Ganze realisiert wird?
1: Ja, die Schwarz-Grün verfolgt ja eine Mehrheit im Landtag. Die haben das ja mit den drei Leuten als Fraktion haben die auch durchgezogen. Ich weiß nicht, also es kann sein, dass es im Gesetzgebungsverfahren, es besteht noch Hoffnung, dass da kluge Kommentare kommen und man dann davon wieder Abstand nimmt. Zumal da ja sicherlich auch die Rückmeldung in Kiel ankommen wird, dass das zumindest in den...
0: Die FDP ist ja nun auch im Landtag vertreten, also recht prominent zwar noch, also die müssen sie also auch auf den Tisch gehauen haben.
1: Ja, aber man braucht halt beim Wahlrecht keine Zweidrittelmehrheit. Das denken immer viele Leute, dass man beim Wahlrecht immer mit Zweidrittelmehrheiten arbeiten muss. Das ist aber nicht so. Also auch das Bundestagswahlrecht zum Beispiel ist ja mit der einfachen Mehrheit beschlossen worden. Und genauso können die mit ihrer Mehrheit auch das Kommunalwahlrecht ändern. Das geht. Wenn nicht entweder CDU oder Grüne da zu besseren Einsichten kommen, dann wird das durchgesetzt.
0: Kommen wir noch mal also zu einem anderen Punkt. Die ganze Republik hat ja irgendwie das Gefühl, seit Wolfgang Kubicki, also dann wirklich an der Spitze der FDP steht, da geht so ein bisschen so ein Ruck durch die ganze Partei. Hat das dann hier in Lübeck auch geruckt?
1: Also ich sag mal so, wir haben zumindest keine, also wir hatten schon nach dem Rausfliegen aus dem Bundestag jetzt keinen Mitgliederabschwung, sondern es blieb relativ konstant, nachdem Kubicki jetzt zum Parteivorsitzenden gewählt wurde, geht das sogar deutlich nach oben. Nicht alle in der Partei lieben Kubicki, das muss man auch dazu sagen. Das hat ja auch einen Grund.
0: Er
1: hat ja
0: also einer wie er polarisiert, das ist klar. Aber ich meine, viele hatten auch das Gefühl, es ist nötig.
1: Ja, genau. Also als außerparlamentarische Opposition muss man Aufmerksamkeit erzeugen. Das ist so. Und das war dem früheren Vorsitzenden, seinem Vorgänger. Der war ja auch umtriebig und so, aber er wurde nicht so wahrgenommen. Und Kubicki wird einfach wahrgenommen, so wie er ist, weil auch mal ein bisschen gegen den Strich bürstet und so.
0: Und also Herr Dürrwer, also ein exzellenter Gesprächspartner, also ein furchtbar netter Mann und so weiter. Aber es ist ja also dann weiter runtergegangen. Und wenn das also dann einfach in der Politik der Fall ist, da kann man noch so nett sein. Also dann muss man ausgewechselt werden.
1: Nein, er war auch ein guter Redner, aber er hat die Aufmerksamkeit nicht gebracht. Das hat er dann ja auch eingesehen. Und jetzt gibt es da ein neues Team und die Umfragen gehen schon wieder nach oben, sind noch nicht da, wo ich mir das wünschen würde. Zufrieden bin ich erst, wenn wir da wieder bei 10% stehen. Da sind wir noch nicht, aber kann ja noch kommen.
0: Ja, dann können wir ja mal gespannt sein, also auf den nächsten Jahresempfang. Da wird also dann Herr Kubicki doch sicherlich eine Rede halten.
1: Also er ist zumindest eingeladen, hat auch schon zugesagt. Wir überlegen gerade noch, ob wir noch einen zweiten Redner mit dazu nehmen und so. Also wir sind in den Vorbereitungen.
0: Also über eins wird ja also wirklich der FDP-Jahresempfang immer über jeden Klee gelobt. Wissen Sie warum?
1: Weil es da was zu essen und zu trinken gibt? Oder
0: bestes Catering.
1: Oder weil der offene Kanal...
0: Absolut bestes Catering. Von allen Parteiveranstaltungen.
1: Ja, also wir haben ja auch eine tolle Geschäftsführerin, das immer mitorganisiert. Das ist eine Gemeinschaftsorganisation von dem Vorstand und der Fraktion. Und unsere Geschäftsführerin verfügt ja über sehr lange Erfahrung, gute Kontakte. Und ja, ich werde das Lob weitergeben. Ja,
0: ist auch immer eine sehr nette Veranstaltung. Also jetzt kann man also irgendwo ganz unbefangen also dann mal sagen, auch bei den Mitgliedern aller anderen Parteien also dann sehr beliebt. Die sind immer alle gerne Gäste dort.
1: Ja, und wenn Kubicki dann kommt, dann lohnt sich das ja auch inhaltlich. Der einzige Wermutstropfen ist, dass wir noch nicht genau wissen, wo wir damit hingehen. Wir würden ja gerne natürlich unten im Rathaus tagen, aber da ist aufgrund der Bauarbeiten im Moment keine Zusage gegeben. Wir müssen also einen Ausweichraum suchen und da sind wir noch nicht so richtig, haben wir noch nicht so richtig den idealen Veranstaltungsraum gefunden. Aber
0: letztes Mal war Schuppen 9.
1: Letztes Mal war schon Schuppen 9, genau. Aber ob wir das diesmal wieder zur Verfügung haben, ist noch nicht klar.
0: Naja, es gibt ja auch eine etliche neue Veranstaltungsräume, die allerdings so ein bisschen weiter außerhalb liegen und so. Man muss das also irgendwo dann alles mal abwägen. Ne? Kubicki als Redner ist also wirklich immer eine gute Geschichte. Hat Peter Sündenwohldt als Stadtpräsident auch schon Gebrauch von gemacht, als es zum Beispiel darum ging, den politischen Aschermittwoch, also dann mal so einen richtig bunt zu gestalten. Da war Kubicki der Redner auch bei der CDU.
1: Ja, also es kann ich mir gut vorstellen. Er kommt gut an und wir sind alle sehr froh, dass er im Moment jetzt da für uns wirkt und es wieder ein bisschen nach oben geht für uns.
0: Ja, das war einmal in der FDP, um die FDP und um die FDP herum mit Thorsten Fürther. Ja, wollen wir hoffen, dass das Kommunalparlament weiterhin bei 49 Leuten dann bleibt. Wir hatten ja auch schon mal sehr viel mehr. Das hat nicht zur Qualität der Diskussion beigetragen.
1: Ja, genau. Es gab einmal ein Jahr, wo wir auch in Lübeck diese Probleme hatten mit den Ausgleichs- und Überhangmandaten. Es ist immer so.
0: 68 waren wir da, glaube ich.
1: Das ist immer ein bisschen so kompliziert zu erklären. Das passiert immer, wenn eine Partei fast alle Wahlkreise gewinnt. Ich weiß nicht, ob es in dem Jahr die CDU oder die SPD war, eine der beiden. So, aber im Moment haben wir die Situation, dass wir ja drei Parteien haben, die Wahlkreise gewinnen in Lübeck, Grüne, CDU und SPD. Das wird wahrscheinlich auch so bleiben. Und wenn das so ist, dann ist die Gefahr, dass wir hier Übergang- und Ausgleichsmandate haben, die nächsten 10, 20 Jahre so gering, dass damit nicht, das nicht zu befürchten ist, dass wir nochmal wieder so eine aufgeblähte Bürgerschaft bekommen.
0: Also, Thorsten Fürther und ich, wir wollen uns an nichts anderes gewöhnen als 49.
1: Ja, bin ich 49, ist eine gute Zahl. Finde ich auch.
0: Schönen Dank.
1: Alles klar, viel Spaß.
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0: Tja, man nennt ihn neuerdings in Lübeck Mr. Kreisverkehr. Hier steht er neben mir, Detlef Stoltenberg. Und er ist dabei, Unterschriften zu sammeln und hat angefangen damit letzte Woche. Und das ist eigentlich, wie ich hörte und so gelesen habe, in den Gazetten eigentlich ganz gut angelaufen.
1: Stimmt, das ist tatsächlich sehr schön, dass viele Bürgerinnen und Bürger hier in Lübeck sagen, dieser Kreisverkehr am Mühlentorplatz ist so ein Merkmal als Stadteingang in Richtung Mühlenstraße. Das sollte erhalten werden. Man kann sich gar nicht vorstellen, dass es zur Kreuzung umgebaut wird. Das würde bedeuten, 5 Fahrspuren von der Kunstvorder Allee, von der Höchstertor Allee, von der Ratzeburger Allee mit den entsprechenden Rodungen der Bäume, die dort stehen. Also das ist eine Variante, die viele Lübeckerinnen und Lübecker nicht wollen. Und deshalb ist die Unterstützung auch groß.
0: Ja, jetzt haben sich ja mittlerweile auch sogar die Grünen als Fraktion und als Partei angeschlossen. Die wollen ja also dieses ganze Vorhaben mit unterstützen. Das ist natürlich jetzt für die Unabhängigen, die das nun losgetreten haben, eigentlich eine wertvolle Unterstützung.
1: Absolut. Das hat mich auch sehr gefreut. Nicht nur die Bürgerschaftsfraktion, sondern auch der Landtagsabgeordnete Jasper Balke hat deutlich gemacht, er ist für diese Lösung. Er ist ja Vertreter auf Landesebene für Lübeck Süd. Und von daher, glaube ich, gibt es auch noch mal Rückenwind denjenigen, die jetzt Unterschriften sammeln und die Diskussionen auf den Märkten führen. Insofern super, dass so breite Unterstützung für dieses Bürgerbegehren da ist.
0: Ja, das konnten wir jetzt gerade noch mal so als Zwischenbericht einfügen. Also hier geht die Klingel und der Detlef Stoltenberg muss jetzt natürlich wieder seines Amtes walten. Das ist klar. Na, er will noch was sagen?
1: Samstag ab 10 Uhr auf dem Brink informieren wir, kommen mit den Leuten ins Gespräch und dort können sie unterschreiben.
0: Ja, und es gibt wahrscheinlich also irgendwann dann auch noch Leute, die durch die Stadt gehen und mit Listen und sammeln.
1: Absolut, genau. Wir nutzen Veranstaltungen und sind dann auch vor Ort präsent.
0: Wir werden weiter darüber auf dem Laufenden halten.
2: Wir sind noch bei 7.15. Nee, Entschuldigung. So, doch. Wir sind bei 7.15, das ist richtig. Aber wir sind nach der Unterbrechung der SPD. Als nächsten Redner habe ich hier Herrn Stoltenberg. Danach Frau Stegemann und dann Herrn Müller.
1: Sehr geehrter Herr Stadtpräsident, liebe Kolleginnen und Kollegen. Lümo, das Anruftaxi, ist ein Erfolgsmodell. Seit 2018 haben wir dieses besondere Angebot in Lübeck. Finanziert wird das Projekt durch den Bund. Bummelig 700.000 Euro bekommen wir hier vom Bund für die Förderung dieser Maßnahme. Und Lümo, das Nachttaxi, macht Lübeck attraktiver. Wir als Universitätsstadt profitieren davon, dass Angebote dann auch für Bewohnerinnen und Bewohner der Stadt gegeben sind, die dein Leben hier in der Stadt attraktiv machen. Und von daher ist die Fortsetzung dieses Projektes, das durch den Bund so großzügig unterstützt wurde, notwendig. Das bedeutet natürlich, dass Lasten auf die Stadt zukommen. Aber ich glaube, das sind gut investierte Lasten, weil es unsere Stadt attraktiv macht für Studierende, für Arbeitnehmer und Arbeitnehmerinnen, die hier an dem Wirtschaftsstandort arbeiten und Wert abschöpfen und dann auch Angebote der Stadt in Anspruch nehmen sollen. Zum Angebot des Lümo gab es im November letzten Jahres einen Bürgerinnenrat. Und das ist wirklich bemerkenswert, dass die Universität zu Lübeck, die dieses Beteiligungsformat angestoßen hat, dann die Bürgerinnen und Bürger informiert hat, was die Besonderheiten des Lümo sind und dass Empfehlungen in einem Bürgergutachten an die Verwaltung übergeben worden sind. Leider finden diese Empfehlungen in dem Bericht, der heute beraten wird, keinen Niederschlag. Er wird dort gar nicht erwähnt. Und von daher ist es schade, dass dieses besondere Beteiligungsinstrument, das dann eben auch ganz konkrete Empfehlungen für Politik und Verwaltung beinhaltet, nicht Gegenstand der einzelnen Beratung ist. Die Stadt hat nachgebessert. Wir haben verschiedene Bewertungen bekommen zu den Empfehlungen des BürgerInnenrates. Insofern auch herzlichen Dank an die Verwaltung für diese Beantwortung der Fragen dazu. Und wir stellen fest, dass die Anregungen sehr konstruktiv sind, nicht nur was das Angebot des Lümo selbst betrifft, sondern auch, dass es die Finanzierung noch einmal in den Fokus rückt. Nämlich, dass man alternative Einnahmequellen zur Disposition stellt, um das Angebot dann auch nicht nur als Last zu sehen, sondern dass andere sich beteiligen können, um hier dann auch eine Finanzierung sicherzustellen. Zuschläge für Komfortfahrten sind genannt. Es gibt Effizienzsteigerungen in Verbindung mit Park-and-Ride-Modellen. Und es gibt auch Empfehlungen, dass man das Gebiet erweitert auf die Nachbargemeinden Stockelsdorf und Bad Schwartau und dadurch dann auch eine finanzielle Teilhabe anderer Kommunen an diesen Gesamtkosten erreichen kann. Ich glaube, das ist der richtige Weg, um dieses Angebot aufrechtzuerhalten, attraktiv zu machen. Und von daher haben wir als Fraktion einen Antrag gestellt, dass dieses Nachtfahrangebot durch Lümo fortgeführt wird. Und zwar mit den Bausteinen, die in dem Bericht auch benannt werden. Die veranschlagten Mittel variieren. Bei dem, was wir als Beschlussvorlage benannt haben, würden 810.000 Euro im Haushalt geordnet werden müssen. Ich würde mir wünschen, dass es darüber hinaus auch noch mal die Gespräche mit den Nachbarkommunen Stockelsdorf und Bad Schwartau gesucht werden.
3: Herr Stolzenberg,
1: und man dadurch dann auch eine Refinanzierung in wesentlichen Teilen erreichen kann. Herzlichen Dank.
3: Frau Stegemann. Danke, Herr Stolzenberg.

0: Sehr geehrter Herr Stadtpräsident, meine lieben Kollegen und Kollegen, wir stehen heute vor einer klaren Richtungsentscheidung für den Haushalt unserer Hansestadt Lübeck. Bislang wurde das On-Demand-Angebot Lümo zu erheblichen Teilen aus Bundesmitteln gefördert. Diese Förderung läuft nun unwiderruflich aus. Nun liegt uns die Empfehlung der Verwaltung vor, das Angebot einzustellen, und die FDP-Fraktion unterstützt diesen Schritt aus voller wirtschaftspolitischer Überzeugung. Wir können und wir werden uns die Weiterführung des Projektes auf Kosten der städtischen Steuerzahler nicht leisten. Warum sind wir so deutlich? Das Konzept von Lümo war als Ergänzung gedacht. In der Realität der vergangenen Jahre hat sich jedoch gezeigt, dieses staatlich subventionierte Angebot bedient fast ausschließlich die klassische Taxinachfrage in den Abend- und Nachtstunden. Die Wahrheit ist, die Stadtwerke betreiben hier mit Steuergeldern eine unfaire staatliche Konkurrenz zulasten unseres lokalen privaten Taxigewerbes. Das ist ordnungspolitisch völlig verfehlt. Es fehlt, wie auch die Geschäftsführung der Lübecker Funktaxen völlig zu Recht betont, jegliche Fantasie, wie wir den hart arbeitenden Taxiunternehmern in dieser Stadt erklären wollen, dass sie mit ihren eigenen Steuergeldern ein Konkurrenzprodukt finanzieren müssen, das ihnen gleichzeitig die wirtschaftliche Existenzgrundlage raubt. Unsere lokalen Taxibetriebe haben in den vergangenen Jahren spürbare Umsatzeinbußen erlitten, insbesondere bei den nächtlichen Sammelfahrten. Genau dieses Gewerbe signalisiert uns nun unmissverständlich, wir stehen bereit. Wir können und wir wollen diese Dienstleistung übernehmen. Und die Taxibetriebe machen deutlich, dass sie einen vergleichbaren, flexiblen Dienst kostengünstiger organisieren können, als es ein starr subventionierter Staatsbetrieb je könnte. Meine Damen und Herren, wir müssen aufhören, reflexhaft nach dem städtischen Haushalt zu rufen, wenn ein Bundesfördertopf leer wird. Wenn private Anbieter eine Dienstleistung effizienter, flexibler und wirtschaftlicher erbringen können, dann hat der Staat sich zurückzuziehen und damit auch die Kommune. Das ist das Prinzip der sozialen Marktwirtschaft, dem wir uns als freie Demokraten verpflichtet fühlen. Lassen Sie uns den Haushalt schonen, faire Wettbewerbsbedingungen für unser lokales Handwerk und Gewerbe sichern und auf die Expertise der Lübecker Funktaxen setzen. Die FDP-Fraktion lehnt eine Weiterführung von Lümo durch die Stadtwerke und jede Form der Finanzierung aus dem städtischen Haushalt deshalb konsequent ab. Vielen Dank.
1: Vielen Dank, Frau Stegemann. Herr Müller.
2: Ja, vielen Dank. Herr Stolzenberg von der Fraktion hat schon viel Richtiges gesagt. Dem kann man sich sehr anschließen. Und meine Fraktion findet den Antrag auch sehr, sehr positiv. Und wir würden da auch gerne mit drauf gehen. Jetzt gerade verteilt hier die SPD einen Änderungsantrag. Es steht noch kein Redner von euch auf der Rednerliste. Ich würde gerne mal eine Begründung dazu hören. Also das jetzt zu lesen und auch zu bewerten, ist jetzt vielleicht sehr schwierig. Deswegen würde ich darum bitten, dass ihr dann mal das fort.

0: und Seniorenbeirat, um das ganz korrekt darzustellen.
1: Herr Stadtpräsident, meine Damen und Herren, ich glaube, heute habe ich keine 2 Minuten zu verschenken. Ich versuche es in 3 Minuten einmalig hinzukriegen, erstmalig. Zumal jetzt das gerade in dem Moment in die Hand gekriegt habe, also dazu kann ich noch gar nichts sagen. Ich werde es nur prinzipiell sagen. Ich muss ein bisschen heute ausholen in die Vergangenheit. In den letzten Jahren, viele auch noch nicht dabei gewesen, wurde in Lübeck unheimlich viel auf den Weg gebracht. Umwelt, Aufenthaltsqualität, Autos raus, ÖPNV, 10-Minuten-Takt. Es ging alles in eine bestimmte Richtung. Es sollen sich alle Menschen wohlfühlen, alle Menschen sollen weniger mit dem Auto fahren. Wenn sie feiern, wenn sie unterwegs sind, dann mit dem ÖPNV fahren, wenn es am besten geht. Nur es war ja dann immer so, dass die Stadtteile oder einige nicht angefahren wurden oder ganz schwer war. Heute ist es ja besser. Es gab ja Zeiten, da konnte man überhaupt nach Meusling, Romesse oder wo auch immer irgendwo in die Ecke überhaupt nicht mehr hinkommen nach 10. Die Bürgersteige wurden hochgeklappt und nichts mehr war los. Doch, ich bin 30 Jahre hier, lieber Herr Moritz, ich kenne das. Ja, na gut, das ist mein Vorteil, dass ich in der Stadt wohne. Das hat aber auch einen Grund. Guter für das Stichwort, ich habe es eh schon aufgeschrieben. Vor 30, 40 Jahren habe ich mich auch entschieden, und weil da alles noch nicht so toll war, da habe ich mich entschieden, hier in der Stadt zu bleiben. Denn die Gefahr, die gerade für ältere Leute besteht, und inzwischen merke ich das, dass ich, wenn ich hier auf irgendwas Aufenthaltsqualität hier sein will, ich gehe raus. Aber andere haben das nicht. Und die Gefahr wollte ich nicht haben, wenn ich in Köknitz wohne, in Travemünde oder sonst wo. Und es ist hier eine Veranstaltung, es ist ein Theater. Ich komme gut rein, aber ich weiß nicht, wie komme ich denn wieder raus. Und dann passiert's, und gerade bei älteren Leuten, ach, dann bleibe ich lieber zu Hause. Dann mache ich das nicht. Es ist besser geworden. Ihr alle, nicht alle, die damals noch dabei waren, aber in den letzten 10, 15 Jahren, ihr habt wirklich dafür gesorgt, dass es hier richtig gut wird. Es ist nicht optimal, es ist immer Luft nach oben. Und jetzt auf einmal soll Lümo, was ein Erfolgsrezept war, da kann ich Herrn Stolzenberg nur recht geben, nicht unbedingt das Beste, aber immerhin eine Ergänzung, das soll jetzt auch noch weg. Jetzt geht es ja dann wieder los. Das beste Konzept wäre natürlich, und jetzt an die FDP, hier geht es immer nur um Finanzen, nicht um die Menschen. Es geht um Finanzen, um Haushalt und nicht um die Menschen. Ich kann es auch gar nicht mehr hören. Es gibt gewisse Dinge, da muss man einfach Geld in die Hand nehmen. Das geht nicht anders. Und ältere Leute müssen auch mal wirklich teilhaben wollen. Jetzt sind wir so weit, dass es immer mehr gibt, die teilhaben können und es tun. Und jetzt wird wieder etwas verhindert und in der Zukunft passiert es gar nicht mehr. Am besten wäre natürlich nicht nur das Konzept oder der Vorschlag von Herrn Stolzenberg, sondern Nachtbusse. Dann brauchen wir nicht über Taxi reden, dann brauchen wir nicht über Lümo reden, sondern Nachtbusse.
2: 3 Minuten.
1: Oh Gott, darf ich dann auch noch 2 Minuten? 3 Minuten ein
2: nachher
1: zweites
2: ja.
1: Mal?
2: Nachher ja.
1: Gut, dann. Ich habe vom letzten Mal noch was gut.
2: Nee.
1: So,
2: Herr Böhm, bitte zum Ende kommen und gleich nochmal melden. Ne?
1: Gut, dann komme ich zu Ende, ich mache mal Stichwort und komme wieder.
2: Vielen Dank, Herr Fürther und dann Herr Simon.
3: Herr Stadtpräsident, meine sehr geehrten Damen und Herren, das ist immer das süße Gift dieser Fördermittel. Das ist ja hier nicht ein Einzelfall, sondern wir haben das ja in mehreren Bereichen. Irgendwer, sei es Europa, sei es die Bundesrepublik Deutschland, sei es Schleswig-Holstein, die denken sich irgendwas aus, die sagen, Mensch, man könnte ja mal dieses oder jenes Projekt machen. Und die Kommunen, Anführungszeichen, fallen drauf rein und sagen, ja, machen wir. Ist dann auch für die Dauer des Projekts nicht schlecht, aber das Förderprogramm läuft irgendwann aus und dann stehen die Kommunen da und sagen, was sollen wir jetzt machen? So, denn letztlich, und ich finde es schade, dass wir hier keine Einigkeit haben, wir unterstützen da den Bürgermeister in seiner Einschätzung, bei einem Haushaltsdefizit von über 130 Millionen Euro im Jahr, tendenziell eher steigend, muss man gucken, welche Projekte sind zu teuer. Und das Projekt Lümo ist für das, was es leistet, zu teuer. Wir haben schon, und das haben wir, auch als FDP mitgetragen, und deshalb, lieber Bruno Böhm, ich weiß nicht, ob du für alle Senioren sprichst, wenn du hier sprichst und über

0: gegen die FDP hetzt. Dieselben Menschen, die die Leistung haben, sind auch die Menschen, die es erwirtschaften müssen. Und die Menschen können es nicht mehr erwirtschaften. Sie können den Durst des Staates, des Bundes, des Landes und der Kommunen nach immer mehr Steuern nicht mehr erbringen. Sie müssen auf ihre eigenen Portemonnaies gucken. Und wir haben auch eine Verantwortung gegenüber den Menschen, dass wir sie nicht immer stärker belasten. Und dazu gehört, dass wir hier darüber diskutieren, welche Projekte können wir uns leisten. Und ich finde den Antrag der SPD auch gar nicht schlecht. Ich weiß nicht, ob wir den hier heute finalisiert bekommen. Da steht noch drin, die SPD-Fraktion und dies und jenes. Natürlich ist es gut, einen ÖPNV zu haben, der auch in der Nacht funktioniert. Überhaupt keine Frage. Aber es muss sich um ein Projekt handeln, das wirtschaftlich verträglich ist. Wir geben ja bereits Zuschüsse aus dem Haushalt, was wir als FDP mitgetragen haben und unterstützt haben. Wir haben ja zum ersten Mal seit ein paar Jahren, dass wir sagen, wir geben jedes Jahr 5 Millionen da rein für den Stadtverkehr. Und dann muss der Stadtverkehr bitte auch schauen, welche Projekte sind sinnvoll. Und offenbar ist das Projekt Lümo so in dieser Form nicht sinnvoll, weil sonst hätten sie es von den 5 Millionen nämlich bezahlt. Und das haben sie nicht gemacht. Wir sind gerne bereit, an Lösungen mitzuarbeiten. Das muss nicht zwingend hier und heute mit einem Antrag sein. Wenn wir irgendwie finalisiert bekommen, meinetwegen. Wenn nicht, können wir es auch nächstes Mal beschließen. Also lasst uns den Weg mit Lümo beenden. Der ist zu teuer. Und lasst uns gemeinsam überlegen, wie können wir den ÖPNV besser aufstellen in Lübeck. Vielen Dank.
1: Danke, Herr Fürther. Herr Simon und dann Herrn Ramke.

0: Sehr geehrter Herr Stadtpräsident, werte Kolleginnen und Kollegen, ich möchte gerne 6 Minuten reden. Ja, das Thema Lümmel, es bewegt uns. Es hat uns auch in der Fraktion bewegt. Und ich kann Ihnen versichern, es wurde intensiv und kontrovers diskutiert. Und mich in meiner Funktion als Aufsichtsratsvorsitzender der Stadtwerke Lübeck Mobil auf der einen Seite und als haushaltspolitischer Sprecher der Fraktion auf der anderen Seite. Ja, ich bin hin und her gerissen, muss ich Ihnen ganz ehrlich sagen. Lümo ist in der bisherigen Form ein Zusatzprodukt, ein Nice-to-have-Produkt gewesen, was Randgruppen, Randbedarfe abdeckt. Wie intensiv, werde ich gleich noch was zu sagen. Kann man machen. Ich hätte mir persönlich gewünscht, dass wir dieses Projekt, was wir mit Bundesmitteln haben, entwickeln können und etablieren können, auf einem vertretbaren Niveau fortgeschrieben hätten. Ich hätte es gerne erhalten wollen, am Wochenende im Kerngebiet inklusive Schlutrup, inklusive Mäusling mit einem Nachtbus nach Kübnitz und Travemünde für 810.000. Das steht übrigens in diesem Antrag, der hier vorliegt, nicht drin. Die 810.000 sind nur Verkehr am Wochenende. Wenn Sie unter der Woche fahren wollen, dann brauchen Sie mehr Geld. So, das ist eine. Dann schauen wir uns mal an. Lümo fährt im Moment parallel zu Bussen, zumindest in einem Teil der Zeit, ab 20 Uhr. Das ist wirtschaftlich nicht vertretbar und sinnvoll. Deswegen, wenn wir es gemacht hätten, hätten wir es in die Nachtzeit verschoben. Wie viele Berufstätige oder Pensionäre, ältere Menschen noch nachts um 1, um 2, um 3, um 4 unterwegs sind, lieber Bruno Böhm, stelle ich mal so in den Raum. Nur eins möchte ich sagen, und da bin ich bei Kollegen Förter, der Staat, und das heißt hier die Hansestadt Lübeck, kann nicht der Rundumversorger für alle Menschen, für alle Bedarfe sein. Irgendwo setzt auch die Verantwortung des Einzelnen an. Und wenn jemand nachts um 3 unterwegs sein will, dann muss er auch sehen, wie er von A nach B kommt. Und jetzt schauen Sie sich mal, ich hatte ja darum gebeten, dass uns die Lümo-Zahlen mal vorgelegt werden. Keiner geht so drauf ein. Selbst jetzt, in der Zeit, in der Lümo parallel zum Bus fährt, werden unter der Woche pro Stunde 30 Fahrgäste befördert. 30. Dafür diesen Aufwand. Am Wochenende ist das deutlich mehr. Wie viel es aber sein wird, wenn wir das in die Nachtzeit verschieben, ist eine andere Sache, das wissen wir nicht. Das ist das eine. Auf der anderen Seite ist der Plan mit 148 Millionen los geplant. Wahrscheinlich noch mehr, weil noch mehr Kostenpositionen obendrauf kommen. Und da muss man sich eben fragen, was ist uns wichtiger? Wollen wir als Stadt handlungsfähig sein? Wollen wir ein Luxusprojekt weiter fortschreiben, während wir auf der anderen Seite mit unseren Partnern bei den Budgetverträgen darüber reden, wie sie Leistungen wahrscheinlich einschränken müssen, weil sie mit dem Geld, was wir ihnen zur Verfügung stellen, die Mittel nicht wachsend haben, sondern die Mittel sind festgeschrieben. Wir müssen mit dem Geld auskommen, was wir jetzt haben, auch in den nächsten Jahren. Und da passt das eine nicht zu dem anderen. Das muss ich ganz ehrlich sagen. Wenn wir auf der einen Seite sagen, wir müssen sparen und wir werden sparen, wir werden weiter sparen müssen, dann müssen wir priorisieren. Und so leid es mir persönlich tut, um Lümo. Ich hätte es gerne am Wochenende gemacht. Aber wenn wir Prioritäten setzen müssen, dann ist mir die Sicherstellung der Handlungsfähigkeit der Hansestadt Lübeck wichtiger. Und wichtiger, dass wir die Projekte, die lebensnotwendig sind, dass wir die realisieren können. Und so leid es mir tut, Lümo ist nicht lebensnotwendig. Ein Rückblick, 20 Jahre zurück. Mein Sohn, was hat der gemacht, wenn er zur Party gehen wollte? Der hat sich mit seinen Freunden getroffen bei uns zu Hause. Was sie da gemacht haben, könnt ihr euch alle denken, wenn ihr Kinder habt. Dann haben sie sich um 11:30 oder 12 ein Sammy-Taxi bestellt. Und wenn man das durch 6 oder 8 teilt, dann hat man den Buspreis. Das geht auch so. Lange Rede, kurzer Sinn. Wir werden also hier keinem Antrag zustimmen, der eine Fortführung von Lümo zum Ziel hat. Denn wir wollen diese 800.000 Euro einsparen, und damit ein Zeichen setzen für die Notwendigkeit, im Haushalt handlungsfähig zu bleiben. Danke.
1: Bevor Herr Ramke zu Wort kommt, mache ich den Hinweis, dass ich die Pause etwas verschieben werde, damit wir diesen Punkt durchsprechen. Wir sind gerade so schön dabei, ne? Herr Ramke.

0: Sehr geehrter Staatspräsident, ich möchte nur einmal reden. Meine lieben Damen und Herren, ja, ein wichtiger Punkt, ein großer Punkt. Und ich muss jetzt mal ein bisschen mich sortieren, weil ich habe mich natürlich zum einen auf das Thema und den Antrag, der auf der Tagesordnung war, vorbereitet. Die SPD hat jetzt aber noch was Neues mit eingebracht. Da will ich jetzt erstmal zuerst kurz drauf eingehen. Und zwar, wenn ich das jetzt so richtig verstehe, geht es im Grunde genommen um Variante A und B. Und für mich ist das mit der Variante B nichts anderes als das, was wir entweder mit Limo schon haben, weil das sind auch Kleinbusse. Es gibt auch Busse, die etwas größer sind. Aber da muss ich dann sagen, das Argument, was ihr gebracht habt, warum ihr Limo nicht mehr wollt, zählt dann auch, wenn ihr Kleinbusse neu kaufen wollt, dann sind es auch wieder Neuanschaffungen. Und wir haben Busse und die Busse werden abends noch weniger benutzt von unserem Stadtwerk. Das heißt, dann können sie auch den Bestandsbusse fahren. Das ist immer noch die günstigere Variante. Oder halt die Limo-Busse, die auch funktionieren. Das heißt, da verstehe ich die Logik nicht, die SPD da verfolgt, weil das widerspricht sich. Dann bleibt noch die Variante A, taxibasierter Luft, also Linienbedarfsverkehr. Ja, fast. Eine Luftnummer, nein, eine Linienbedarfsverkehr. Ja, und was den ÖPNV-Taxi anbelangt, da habe ich meine ganz großen Zweifel. Also wenn ich mir nämlich anschaue, wir haben in der politischen Diskussion im Ausschuss hatten wir Anfragen einmal auch von der FDP dort diesbezüglich. Wir hatten auch sonst einen Bericht der Verwaltung dazu. Und wenn man sich jetzt die Kostenvergleich zwischen Limo und dem ÖPNV-Angebot von durch Taxis anguckt, dann bleibt das ÖPNV-Angebot per Taxi völlig offen, was Kundenbetreuung, Buchungssystem anbelangt. Es bedarf einer App, die man sozusagen noch extra wieder kaufen muss. Und wer macht das? Ist denn das Taxiunternehmen denn der Verband, der denn sozusagen das alles aufbaut? Weil all das wird aus den Berichten nicht ganz klar. Das wird sozusagen von bestimmten Kostenblöcken gesprochen, ja. Und die SPD, wenn ich sie richtig verstanden habe, sagt auch, dass das ÖPNV-Taxi im Grunde genommen günstiger ist als das Limo. Das sehe ich überhaupt nicht, weil das ÖPNV-Taxi hat wesentliche Kosten damit eigentlich unterschlagen und auch gar nicht mit aufgeführt. Auch die Anbindung beispielsweise an NahSH für die Leute, die ein Ticket haben. All das spielt im Moment in dem Angebot von dem Taxiverband überhaupt keine Rolle. Und ich verstehe auch immer noch nicht so genau, wenn ich jetzt im ÖPNV-Angebot, so wie wir es jetzt haben mit dem Limo, da sind die Kosten mehr oder weniger alles über den ÖDA, also den unseren Dienstleistungsvertrag mit abgedeckt. Zusätzlich gibt es noch Einzelkosten für die einzelnen Teilnehmer, das ist mir schon klar. Aber die sind ja sehr... Aber jetzt per Einzelfahrt abrechnen, wie das die Taxis eigentlich machen. Wie berechnen wir Kapazitäten? Wie wollen wir das aufbauen, wenn die plötzlich ein anderes Geschäft haben? Gehen sie dann im anderen Geschäft nach? Wie können sie ihre Kapazitäten dem zuschreiben, fest? Und was machen sie, wenn sie dann keine Fahrt haben und dann jemand aber nur ein Taxi haben will? Also das sind so Sachen, wo ich denke, ein Taxi, wenn das ein Geschäftsfeld verfolgt, dann bleibt es in diesem Geschäftsfeld. Das kann nicht zwei Geschäftsfelder parallel fahren. Entweder macht es A oder B. Aber sozusagen das Beste aus allen Welten, da fällt immer irgendwo irgendwas hinten runter. Und diese Frage oder diese Umstände sind damit von der Seite überhaupt nicht geklärt. Dann wollte ich noch darauf hinaus, dass die FDP hat eben noch was gesagt, dass sie keinen Wettbewerb zu dem Taxiverband oder den Taxifahrten machen will. Ich, liebe Frau Stegemann, sehe nicht, dass das Limo das Problem ist für die Taxiverbände, sondern das ist der Twist zwischen den Mietmodellen, also sowas wie Uber oder Bolt und Ähnliches und dem Taxigewerbe. Es ist aber nicht Limo. Limo ist auch eine Zielgruppe und ein Marktsegment, was einfach deutlich kleiner ist. Es ist anders aufgebaut als jetzt irgendwie die Taxen. Und ich würde auch immer noch sagen, dass dieses Pooling, was sozusagen beim Limo deutlich besser funktioniert. Es werden jetzt ja nicht plötzlich alle Taxifahrten irgendwie sich größere Autos holen. Die haben immer noch die kleineren Autos. Das heißt, das, was dort als Argument angebracht worden ist, dass die Kannibalisierungseffekte viel mehr erfolgen durch das Limo, Sehe ich überhaupt nicht. Dann müssen Sie sich mal angucken, welche Marktanteile plötzlich die Uber und Bolt auf dem Gewerbe haben und nicht die Lümo. Das ist ein ganz geringer Teil. Also da sind wirklich auf Spatzen geschossen. Was wollte ich noch sagen? Ach ja, 45 Sekunden habe ich noch. Ja, ich würde immer noch irgendwie das alle auffordern, nochmal in sich zu gehen. Lümo ist ein gutes Angebot. Es ist auch für die soziale Teilhabe. Es ist nicht für Luxussegment einer Randgruppe, sondern es ist soziale Teilhabe für Menschen. Und aus diesem Grunde, wir haben ein System, es funktioniert, es wird evaluiert. Also wir tun uns wirklich alles andere als einen Gefallen, wenn wir das an dieser Stelle irgendwie absägen. Weil wir haben jetzt die Chance, einen On-Demand-Verkehr weiterzuführen. Und diese Chance sollten wir uns nicht entgehen lassen.
1: Vielen Dank, Herr Peterreit.

0: Sehr geehrter Stadtpräsident, meine Damen und Herren, wir haben hier heute ein Thema, das unter einem scheinbaren Druck steht, den wir erstens nicht für notwendig halten und zweitens sogar, wenn wir da heute entscheiden, für falsch. Arne Matz-Ramka hat eben eine ganze Menge Fragen gestellt. Genau, das sind alles berechtigte Fragen, die gilt es zu klären. Viele Fragen wurden in dem vorliegenden Bericht überhaupt nicht geklärt. Hier wird etwas aufgebaut, was etwas für uns zumindest als SPD-Fraktion äußerst schwierig ist. Lümo oder gar nichts. Nein, wir brauchen tatsächlich ein Angebot in der Nacht. Und da ist, glaube ich, sogar die Mehrheit hier im Haus sich einig. Aber Lümo als die einzige Lösung zu bezeichnen, das ist gänzlich falsch. Lümo ist ein Selbstgewächs, sage ich mal. Das ist aufgrund von Fördermitteln im Stadtverkehr entwickelt worden, ist eigenständig, hat sich das weiterentwickelt. Das Modell Lümo ist nicht stadtteilgerecht. Schauen Sie sich mal an, wo das Modell Lümo aktuell überhaupt nicht fährt. Finden Sie das korrekt? Wollen Sie Lümo so weiter betreiben, dass bestimmte Stadtteile im Lümo abgeschnitten sind? Wenn Sie das nicht wollen, dann sind alle Berechnungen, die in dem Bericht sind, gänzlich falsch. Alle Tabellen, die da drin sind, können Sie vergessen. Das Angebot ist nicht vergleichbar. Was wir wollen ist, wir wollen jetzt hier nicht Variante A oder Variante B zwangsweise präferieren. Das ist nicht unser Ansatz. Unser Ansatz ist eine ernsthafte inhaltliche Auseinandersetzung um das Thema, wie kann hier für Lübeckerinnen und Lübecker ein günstiges Nachtfahrangebot tatsächlich hergestellt werden. Nicht einfach zu sagen, wir haben jetzt eins, das halten wir jetzt fest, das ist uns zu banal. Wir glauben auch nicht daran, dass dieser Druck, der heute aufgemacht wird, wenn wir heute keine Entscheidung treffen, dann gibt es nichts mehr. Das halten wir für gänzlich falsch. Das geht in die falsche Richtung. Und bisher haben wir versucht, hier doch sachlich solche Themen anzugehen und eine wirklich tatsächlich gute Lösung hinzukriegen. Und wenn wir heute Fragen an bestimmte Modelle haben, ja, dann liegt das aber auch daran, dass diese Antworten noch nicht gefunden wurden. Und das ist genau Ihre Thematik. Wenn Sie bestimmte Themen noch mit Fragen versehen, dann bitten Sie doch um Vertagung oder zumindest um weiteres Überlegen um die Sache und nicht um einfach ein Ding durchzudrücken. Ich halte Lümo nicht für die gute Lösung. Wir als Fraktion möchten über weitere Alternativen nachdenken. Wir sehen übrigens im Gegensatz auch zu manchen hier im Hause durchaus auch die Problematik der Taxiunternehmen. Auch das ist etwas, wo Lümo sich in eine Richtung entwickelt hat, die da an dieser Stelle auch kritisch ist. Das muss man ehrlicherweise doch auch sagen. Wenn die jetzt so einen Service machen mittlerweile, die auch bis vor die Haustür gehen, dann können wir das auch anders organisieren. Und wir denken durchaus auch an Modelle mit Festpreisangeboten bei Taxi. Taxiunternehmen gehören übrigens zum ÖPNV. Wir können auch überlegen, wie kann ÖPNV-Taxi dann auch integriert werden in NahSH. Und ich möchte nur darum bitten, dass wir wirklich gemeinsam um eine Lösung ringen, die wirklich stadtteilgerecht ist, die auch dann barrierefrei sein kann und dass wir das gemeinsam hier erringen. Eventuell melde ich mich nochmal zu Wort. Danke.
1: Vielen Dank. Herr Böhm, zweiter Teil. Danach Herr Lüttgens und dann Frau Dogen.
2: So, zweiter Teil. Das ist ganz schlecht wie beim Fußball, wenn man dann auf einmal mittendrin eine Pause machen muss, zu was zu trinken. Na gut, jetzt mache ich mal weiter hier. Also das Stichwort war, mir ist egal, ich fange bei Herrn Simon an, das ist mir am liebsten. Herr Simon, die Aussage mit Ihren Kindern, das finde ich ja richtig gut. Das geht heute auch so, aber ich bin sicher, Sie haben die Taxis bezahlt und die haben die selber nicht. Und das ist bei den meisten Eltern so und das ist heute ähnlich. Also ich kann Ihnen jetzt nur sagen, diese ganze Diskussion ist uns eigentlich wurscht, wie es gemacht wird. Die Hauptsache, man kommt abends raus, man kann sicher rausfahren, auch für ältere Leute. Und man muss nicht mit dem Roller fahren, man muss nicht vielleicht mit einem E-Bike fahren in der Nacht, sondern einfach mit ÖPNV. Und am besten, da brauchen wir gar nicht mehr lang diskutieren, nehmen wir andere Städte, den Namen sage ich jetzt nicht, sondern es gibt genug Städte in Deutschland in der Nähe, die haben ÖPNV auch bis 1 oder 2 Uhr. das sind dann die Nachtbusse. Da steht bei der Haltestelle ein N und dann kommt irgendein Bus, der fährt um diese Zeit. Alle wissen es und wenn jemand aus dem Theater rausgeht, dann kann in Ruhe noch was essen gehen, dann kann er sich mit Leuten aus dem Theater treffen oder sonst wo. Dann weiß er, 12:30 fährt der Bus nach Kommesse oder Meusling, dann bin ich da und fahre raus. Ganz sicher ohne irgendetwas. Am besten wäre einfach, die Stadtwerke machen das komplett wie in anderen Städten und gucken sich an, irgendwo war ja das Thema hier, das wird nicht genutzt, ich glaube ja Simon war das oder so. Es muss einfach vorgehalten werden und dann machen das die Leute. Nicht jetzt ältere Leute, die müssen dann noch gucken, einen rufen oder wie auch immer mit irgendeinem App oder sonstiges Zeugs und müssen dann gucken, wann kommt einer, dann sind schon drei drinnen, es gibt ja alle Modelle. Einfach nur Nachtbusse und dann sind die halt kleiner oder wie auch immer, aber das müssen sie uns wert sein. Hier heißt es immer Daseinsvorsorge, ÖPNV ist Daseinsvorsorge, aber die geht nicht von 8 bis 20 Uhr, auch nicht von 8 bis 22 Uhr. Die Daseinsvorsorge gibt es immer, auch für ältere Leute und die sollen teilhaben und die sollen auch dabei sein. Dann lassen Sie uns doch bis 1 oder 2 alle möglichen Modelle machen, brauchst gar nicht Kopfschütteln, es ist so. Andere Städte machen es vor, die Busse sind voll, nicht nur mit jungen Leuten, auch mit älteren Leuten, Familien, wie auch immer. Das ist ganz einfach. Dann lass uns Geld dafür bereitstellen. Und das, was Herr Stolzenberg hier vorgeschlagen hat, ist das unterste Minimum, was sein muss, und unserer Seite her. Und dann lasst es, wie Peter Reit gesagt hat, einfach uns nochmal überlegen und zusammensetzen, wie auch immer. Wir sind dabei. Sie wissen, ich kann mir gut ausdrücken und durchsetzen. Dann lass uns das doch machen für alle.
1: Vielen Dank. Herr Lüttgens und dann Frau Duggen.
3: Ja, ich versuche hier mal das Gemischte aufzunehmen. Also Bruno Böhm, erstmal vielen Dank, genau, das war so ein Stichwort, sicher nach Hause. Genau darum geht es ja. Das ist ja sozusagen Teil dieses Angebotes. Und deswegen fand ich jetzt irgendwie mindestens Teile von Herrn Simons Ausführungen doch wirklich fragwürdig. Wenn dann von Randgruppen gesprochen wird, dann möchte ich darauf hinweisen, dass das Frauenbüro ganz ausdrücklich das Angebot vom Lümo unterstützt und das aus guten Gründen. Da gibt es Erfahrungen. Es geht um sicher nach Hause. Und ich finde, das ist keine Randgruppe. Und dann mal irgendwie über die reine Lehre der Liberalen, die hier jetzt so vorgetragen wurde. Also ich glaube, da seid ihr ein bisschen auf den klebrigen Lolli der Taxigründung aufgegangen. Und jetzt hängt ihr da ein bisschen fest. Also das Projekt Lümo ist sehr gut angenommen. Und es ist geradezu eine wirtschaftliche, essentielle Unterstützung für die Wirtschaft und den Kulturbetrieb in der Innenstadt. Und siehe da, oh la la, FDP, auch das sind SteuerzahlerInnen. Auch die bringen Geld in die Kasse. Und vielleicht sollte man da irgendwie nicht nur irgendwie auf so Yellow Caps gucken, sondern eben halt auch das, was drumherum ist, wer sonst noch hier irgendwie den Laden am Laufen hält und wer in der Stadt unterwegs ist. Und um den letzten Bogen zu schlagen, dann nochmal zurück zu Herrn Simon. Natürlich, das ist ja sozusagen nochmal zu diesem ganzen Thema Randgruppen. Also meinen Sie, wie viele Menschen hier in dieser Stadt in Schichten arbeiten, die abends, nachts, Feierabend haben und die ein Recht haben für Arbeit, der sie nachgehen, nicht mit dem Taxi zu fahren, sondern mit dem öffentlichen Bus-Lümo-Angebot nach Hause zu kommen, und zwar sicheren Fußes, trockenen Fußes und schnell und zügig. Und insofern, glaube ich, habe ich das jetzt alles abgefrühstückt, was ihr hier für einen Quatsch erzählt habt. Danke.

0: So, wir haben einen Antrag zur Geschäftsordnung. Frau Ma, bitte freischalten. Nein, hinten.
1: Sehr geehrter Herr Stadtpräsident, sehr geehrte Damen und Herren, ich beantrage die Schließung der Rednerliste. Danke.
0: Ich habe Herrn Müller als letztes hier. Ich würde jetzt über diesen Antrag abstimmen lassen. Bitte, wie viel? Herr Müller ist der Letzte. Ich habe Herrn Müller als letztes hier. 1, 2, 3, 4, 5, 6, 7 mit Frau Duggen.
2: Dann haben ja auch alle schon gesprochen.
0: So, es ist ein Antrag gestellt worden. Ich lasse elektronisch abstimmen und bitte? Wir brauchen nur 5, die Ja sagen.
2: Nee, die das unterstützen, dass es abgestimmt,
0: das abgestimmt wird. Wir brauchen erstmal, also ich lasse erstmal darüber abstimmen, ob überhaupt darüber abgestimmt wird. Wir brauchen 5 Unterstützer. Wir brauchen 5 Unterstützer, dass sozusagen, also wer ist dafür, dass wir abstimmen, dass die Rednerliste begrenzt wird? Das sind mehr als 5. Dann lasse ich jetzt darüber abstimmen, ob die Rednerliste geschlossen wird.

So, wir haben jetzt 16 Ja-Stimmen, 26 Nein, dann ist das abgelehnt. So, wir fahren fort. Frau Duggen, jetzt freue ich mich besonders auf Ihren Beitrag.

0: Dann haben wir uns wohl noch auf eine längere Diskussion hier einzustellen. Es gibt zwei grundsätzliche Argumentationsstränge. Es hat noch nicht jeder alles gesagt.
1: Ich bin über dieses Wording, was hier teilweise gefunden wird, wirklich entsetzt, Bernhard. Ich hätte es dir nicht zugetraut. Das muss ich ehrlich sagen. Das, was du hier gesagt hast, ist wirklich meines Erachtens grob frauenfeindlich, was du hier gebracht hast. Das Lümo-Projekt wurde damals gestartet, wissenschaftlich begleitetes Projekt übrigens, angefangen im Hochschulstadtteil, und da ging es auch darum, dass man gesagt hat, man will Frauen sicher nach Hause bringen. Und es ist, schön, darf ich jetzt zu Ende reden oder, ja, vielen Dank, dass es darum ging, Frauen und gerade im Hochschulstadtteil StudentInnen sicher nach Hause zu bringen. Es geht auch hier darum, Menschen, die nachts arbeiten, unter anderem auch Pflegerinnen, Krankenschwesterinnen und so weiter, meistens ja dann Frauen, sicher nach Hause zu bringen. Lümo ist ein On-Demand-Dienst, der wird im Übrigen von der Stadtwerke Lübeck Mobil bezahlt. Und was sind die? Tarifgebunden. Und bereits aus diesem Grund würde ich nie einen Antrag unterstützen, was Taxiunternehmen betrifft, denn diese zahlen nicht nach Tarif und deswegen stehen sie auch nicht im direkten Wettbewerb von wegen Steuergelder und so weiter, weil hier geht es um Tarifunternehmen. Wir reden hier über ein kommunales Unternehmen, wir reden hier über eine Daseinsvorsorge, wie Herr Böhm schon so passend ausgeführt hat, und deswegen reden wir hier auch darüber, dass wir ein Unternehmen, ein kommunales, unterstützen, welches tarifgebunden ist. Und genau das hätte ich eigentlich von der SPD auch erwartet, dass man hier darüber redet, dass man tarifgebundene Unternehmen sozusagen mit Förderung beglückt und nicht Unternehmen, die nicht komplett tarifgebunden sind, kann man dann vielleicht mit Taxiunternehmen ja noch regeln, wie das bei Einzelnen geklärt ist. Ich persönlich bin sehr, sehr häufig mit der Lümo gefahren. Ich habe mich da immer sehr gut aufgehoben gefühlt, sehr sicher nach Hause gebracht gefühlt. Und wenn da irgendwas mal nicht geklappt hat, hat man da auch bei der Beschwerdestelle sich melden können. Die sind sofort dem nachgegangen. Insgesamt ist das ein super On-Demand-Angebot. Wie klein die Busse sind, ist mir eigentlich egal. Die können auch ein bisschen größer werden. Die können auch statt 3 Leute 5 Leute oder 8 Leute abholen. Rufbusse sind ja woanders auch üblich, in ländlichen Gebieten. Und ob wir das nun Lümo nennen oder Rufbus, ist mir eigentlich völlig egal. Vielen Dank. Und übrigens hier gleich für euren Ältestenrat, überspitzte Formulierungen sind erlaubt. Und deswegen werde ich mich auch nicht entschuldigen. Vielen Dank.
2: So, bitte kurz zur Ruhe kommen. Also, ich möchte davor warnen, dass wir jetzt uns gegenseitig irgendwelche Worte im Mund umdrehen. Wir kennen alle Bernhard ja. Wir machen jetzt gleich den Ältestenrat. Ich habe mit Herrn Simon auch vorhin über das Thema gesprochen. Und eine Randgruppe war lediglich, das weiß ich, weil wir darüber gesprochen haben, war lediglich über die Menge so genannt. Ich glaube, das ist genau das, was er jetzt auch sagen wollte. Ja, also wir haben aber jetzt erstmal, jetzt haben wir erstmal den Ältestenrat. Oder wollen Sie jetzt den Ältestenrat wieder aufheben? Oder? Ja. Nee, den Ältestenrat mit der Pause kombinieren machen wir jetzt nicht. Wir haben gesagt, wir sprechen durch. Den Schuh müsst ihr euch jetzt alle selber anziehen. Wir ziehen das durch, wir verschieben die einfach. Wir haben ja noch Zeit, also das machen wir. Also, wir treffen uns jetzt kurz zum Ältestenrat. Bitte bleibt alle hier, der geht 5 bis 7 Minuten.
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1: Ja, hier haben wir den Anwalt der Fußgänger bei uns. Als das ist er bekannt hier in der Lübecker Bürgerschaft. Bruno Böhm vom Seniorinnen- und Seniorenbeirat war gerade eben auch in der Bott, hat einen vernünftigen Vorschlag gemacht. Bruno Böhm, also wieso steckt die ganze Sache eigentlich fest? Also wir haben jetzt weiterhin eine endlose Rednerliste hier und im Grunde ist das Problem klar.
2: Es ist ganz einfach, weil jeder sich irgendwas durchsetzen will von irgendetwas und alle nur ein Defizit denken, brauchen wir nicht. Daseinsvorsorge heißt nicht Defizit denken, sondern was ist es uns wert? Und dafür muss Geld zur Verfügung gestellt werden, Ende aus.
1: Ja, nun hat er auch einen guten Vorschlag gemacht mit den Nachtbussen. War das nicht irgendwann schon mal in Lübeck auf dem Tisch? Also wir waren hier gerade am Rätseln.
2: Ich keine Ahnung, was da läuft heute noch.
1: Na, bin ich mal gespannt. Auf alle Fälle war der Vorschlag originell und gut, weil er sich in anderen Städten sehr bewährt hat.
2: Da habe ich diesmal nicht Wien genannt, hier darf ich es. Wien.
1: Gut, das war Bruno Böhm und hier geht es, wie gesagt, weiter.

Ja, bitte, bitte zur Ruhe kommen. Es war ja gerade eben etwas emotional. Jetzt muss ich natürlich die richtigen Worte finden hier. Aber der Ältestenrat hat mich beauftragt, das zu versuchen, dass wir gleich uns vielleicht nicht alle gleich in die Arme nehmen wieder. Aber, also ich habe es eben schon, als es losging, weil ich kenne Herrn Simon ja sehr gut und Sie kennen ihn ja auch sehr gut. Man kann Dinge, die gesagt werden, verstehen, in unterschiedlichen Art und Weisen. Eins ist aber, und das hat er mir ja klar signalisiert auch, er bezog den Ausdruck, der ja missverständlich auch ist, auf die Mengen. Er hätte es anders formulieren sollen, das glaube ich auch, hast du nicht gut formuliert. Ja, auf der anderen Seite möchte ich noch mal sagen, ganz deutlich für uns alle, Frauen sind nicht genannt worden, sie können auch gar nicht gemeint worden sein, weil Frauen ja keine Randgruppe sind. Um das mal ganz deutlich zu sagen, das ist nicht Bullshit, ja, Frau Schulde-Ostermann, auch wenn das Mikro nicht an ist. Okay, ja, da habe ich kein Verständnis für, kann man gleich, Ältestenrat, ich will jetzt den Ältestenrat. Nein, also lange Rede, kurzer Sinn, ich bin fest davon überzeugt, Frau Duggen hat das so verstanden, das ist auch ihr Recht so, dass sie das so versteht und dass sie sich dann auch so hart in dem Sinne äußert, ist auch ihr Recht. Ja, aber für die nächste Zeit nach der Pause nachher, lasst uns da alle wieder zusammenkommen und ich würde mich freuen, wenn ihr beide nachher euch da eben auch nochmal austauscht, wie gemeint war. Und dann denke ich mal, kriegen wir das Thema auch wieder gut hin. Okay, jetzt sehe ich, es wird untereinander sich abgestimmt, wie das Verfahren weitergehen soll, aber wir gehen jetzt erstmal weiter mit Herrn Voth.

0: Sehr geehrter Herr Stadtpräsident, ich wollte eigentlich nur 3 sprechen, jetzt spreche ich aber 6. Wir sollten uns alle einig sein, dass Lübeck eine pulsierende und lebende Stadt ist und es in Lübeck als Stadt dieser Größenordnung auch in Abend- und Nachtzeiten einen funktionierenden ÖPNV geben sollte und muss. Das ist nicht nur ein Anspruch, weil Menschen feiern wollen, weil Menschen kulturelles Leben genießen wollen, sondern es gibt auch Menschen, die zu diesen Tageszeiten arbeiten müssen, damit andere Menschen feiern und kulturelles Leben genießen können. Insofern geht es hier nicht nur darum, dass jemand, der im Theater war, der einen trinken war, dass der wieder sicher nach Hause kommt, sondern es geht auch um diejenigen, die das Bier ausgeschenkt haben, die Aufführungen gemacht haben, etc. Also ich glaube, es ist keine Luxusfrage, die wir hier diskutieren, wenn wir über ÖPNV in Abend- und Nachtzeiten reden. Wenn wir zurückblicken in den Februar 2018, damals hieß es noch Stadtverkehr, heute ist es Stadtwerke Mobil, angekündigt, ein App-System für dieses, was später Lümo wurde, zu erproben. Liebe Kollegin Duggen, wenn ich mich erinnere, ging es da im Wesentlichen um die Erprobung des Prinzips per App bei Bedarf etwas buchen. Und das war jetzt nicht unbedingt das feministische Vorzeigeprojekt der Bundesregierung. Aber das ist meine Erinnerung, Ihre kann abweichen. Schon damals haben wir Freien Wähler, ähnlich wie die FDP heute, und offensichtlich hat auch bei der SPD ein Erkenntnisprozess eingesetzt, haben wir die Frage aufgeworfen, ob hier nicht verschiedene Angebote des ÖPNV sich gegenseitig kannibalisieren. Weil Taxis sind ÖPNV. Das ist nicht irgendwie der böse kapitalistische Investorenladen, der gegen unser gutes öffentliches Unternehmen antritt, sondern das sind ganz viele Kleinunternehmerinnen und Kleinunternehmer in dieser Stadt, die unter teilweise sehr schwierig gewordenen Bedingungen versuchen, ihr Auskommen zu bestreiten und die, so ist die Struktur in Deutschland nun mal, zum ÖPNV gehören, weil wir keinen liberalisierten Personenbeförderungsmarkt haben, auf den Uber und andere Angebote dominieren, weil eben das Taxigewerbe in Deutschland geschützt ist und wir hier einen regulierten Markt haben. Und wenn wir über Tarifbindung der Beschäftigten von Taxiunternehmen reden, Frau Duggen, dann reden wir doch erstmal über die ganz große Tarifbindung, nämlich dass die Taxenunternehmen an den Tarif gebunden sind, den wir hier in der Politik bestimmen. Die sind ja nicht frei in ihren unternehmerischen Entscheidungen. Die können ja nicht überlegen, wie viel verlange ich für die Fahrt. Das wird ja eben im System ÖPNV öffentlich festgelegt. Deswegen finde ich, wenn hier dann der Moralismus um sich peitscht in der heutigen Sitzung und die Linke irgendwo alle ordnungspolitischen und wirtschaftspolitischen Argumente als Quatsch abqualifiziert in der Rede, und wenn die Kollegin von den Grünen beigeht und einen Redebeitrag, in dem nicht mal das Wort Frauen erwähnt worden ist, als frauenfeindlich abqualifiziert, dann ist das nicht die Art und Weise, wie wir uns mit den Interessen A, der ÖPNV-Nutzenden in dieser Stadt auseinandersetzen sollten und B, der Unternehmerinnen und Unternehmer des Taxigewerbes, für die Sie hier auch einen Auftrag haben und die eben nicht irgendwelche internationalen Großinvestoren sind. Und nur um noch mal zur Erheiterung beizutragen, wenn man dem Kollegen Simon Frauenfeindlichkeit aufgrund seines Redebeitrags unterstellt, dann wäre es genauso zulässig, ich sage nicht, dass ich es tue, aber es wäre genauso zulässig, aufgrund des Antrags, das Lümo weiterzuführen, die Kausalitätskette aufzumachen, dass ein zusätzlich fahrendes Fahrzeug, wie es das Lümo ist, auf der Straße einen Igel oder einen Hasen überfahren könnte und dass sie deswegen Tiermörder seien. Genauso plausibel ist diese Kausalitätskette wie das, was Sie eben versucht haben, über einen Redebeitrag, in dem nicht über Frauen gesprochen worden ist, das Etikett Frauenfeindlichkeit zu verhängen, damit sie sich nicht mit den Argumenten des Kollegen Simon auseinandersetzen müssen, inhaltlich. Weil marktwirtschaftliche und ordnungspolitische Argumente heute in dieser Debatte nicht gewünscht sind. Insofern finde ich den Vorschlag, dass dieses Thema nochmal vernünftig in den Fachgremien behandelt wird und dass die Vorschläge, die von verschiedenen Fraktionen hier auf den Tisch gepackt worden sind, dort vernünftig durchgearbeitet werden und dass wir versuchen, ÖPNV-Nutzende, Taxigewerbe und unseren Haushalt unter einen Hut zu bringen, dass wir dieses Ziel verfolgen, das halte ich für richtig und da werde ich auch meine Stimme für geben. Vielen Dank.
1: Herr Flassbart.

0: Der Antrag von Herrn Stolzenberg beinhaltet aus meiner Sicht etwas, wo sich eigentlich jede Stadt die Finger lecken müsste. Der Antrag von Herrn Stolzenberg sagt, für 800.000 Euro im Jahr haben wir am Wochenende eine 24-stündige Abdeckung zum ÖPNV-Preis. Eine 24-stündige Abdeckung zum ÖPNV-Preis. Wir können jedem Jugendlichen und jeder Jugendliche sagen, du möchtest in Lübeck deine Jugend verbringen, du musst dir keine Sorgen machen, wie du abends, nachts, wann auch immer nach Hause kommst. Das kannst du für ganz, ganz kleines Geld und vor allen Dingen nachts auf wahnsinnig sichere Art und Weise machen. Das, meine Damen und Herren, ist eine Stadt, in der ich gerne leben möchte. Das ist eine Stadt, in der ich meine Kinder, meine Töchter sehr, sehr gerne aufwachsen sehen möchte. So, am Donnerstag kostet es mehr. Und 800.000 ist für dieses Angebot, und nur darüber reden wir, nur das hat Herr Stolzenberg beantragt, für dieses Angebot am Wochenende sorglos nach Hause zu kommen, ist 800.000 für eine gesamte Stadt, fürs gesamte Jahr, in meinen Augen ein sehr, sehr guter Preis. Leider hat auch Herr Simon sehr, sehr, sehr validen Punkt. Wenn er sagt, meine Güte, wir haben hier ein Haushaltsdefizit, das war noch nie so groß in der gesamten Geschichte, 150 Millionen, können wir uns in so einer Zeit so etwas leisten? Das ist eine valide Frage und eine wirklich schwierige Abwägungsfrage. Ich würde immer dafür plädieren, die vielen, vielen Effizienzpotenziale, die wir haben in dieser Stadt, erstmal zu nutzen und würde mir auch in dieser Frage, auch in dieser Situation, so etwas sehr, sehr gerne gönnen wollen. Ich verstehe aber, dass wir dafür leider hier heute keine Mehrheit finden. Die Argumente der CDU verstehe ich. Meine persönliche Abwägung in dieser wirklich schwierigen Frage wäre andere, aber ich verstehe das. Was ich überhaupt nicht verstehe, ist die sozialistische Dialektik der SPD in dieser Frage. Warum die SPD dieses für unsere Lebensqualität eine andere stufende bedeutende 800.000 ablehnt, heute zum Scheitern bringt, mit dem Argument, wir müssen das Taxigewerbe schützen. Wir müssen das Taxigewerbe auch nicht tagsüber schützen, denn da fahren auch Busse. Warum müssen wir es dann nachts schützen? Wir wollen das anbieten, was unseren Bedürfnissen als Stadt und unseren Anforderungen entspricht. Und das ist in meinen Augen ein Lümo für 800.000, zwei Tage die Woche, rundum sorglos, eine perfekte Message, ein perfektes Branding für diese Stadt und für die Jugend dieser Stadt. Danke sehr.
1: Herr Stolzenberg und Herr Peterreit.
2: Sehr geehrter Stadtpräsident, liebe Kolleginnen und Kollegen, natürlich nicht nur die Jugendlichen, auch die Arbeitnehmenden, die in der Nacht arbeiten, sind Profiteure dieser Einrichtung. Insofern stärkt das Lümo-Angebot die Wirtschaft. Ich finde die leidenschaftliche Debatte gut. Wir haben in der Haushaltsberatung Ende letzten Jahres das Lümo um ein halbes Jahr verlängert. Zu Lasten der Stadt. Wir haben gesagt, es soll keine Unterbrechung geben, bis wir möglicherweise eine sinnvolle Alternative zu diesem Nachtfahrangebot haben. Wir hatten den Mut zu sagen, gut, wir investieren in den öffentlichen Personennahverkehr in Form Lümo und finanzieren das. Heute haben wir einen sehr sinnvollen Antrag von der SPD-Fraktion. Ich finde den gut, dass man noch einmal vertiefend in die Betrachtung einsteigt. Doch diese vertiefende Betrachtung kostet Zeit. Wenn wir heute nicht die Entscheidung treffen, wenn wir heute nicht den Mut haben zu sagen, ja, wir wollen Lümo fortsetzen, wir finanzieren es für das kommende Jahr, dann ist Lümo aus. Dann haben wir ab dem 01.01.27 kein Angebot. Im Bericht der Verwaltung steht, wenn im Juni eine Entscheidung getroffen wird, dann kann das Lümo unterbrechungsfrei fortgesetzt werden. Wenn wir heute nicht den Mut dazu haben, dann scheitert das Projekt und wir prüfen

0: Sehr geehrter Herr Stadtpräsident, meine Damen und Herren, erstmal auf die, ich kriege das gar nicht mehr zusammen, Herr Flassbart, was Sie da genau gesagt haben, aber dass Sie das nicht verstehen, das kann ich verstehen. Das ist alles in Ordnung. Das müssen Sie auch nicht, gar nicht verstehen. Sie sind ja mal aus der SPD ausgetreten, weil Sie nicht so in der Lage waren, bestimmte Dinge zu verstehen. Ist kein Problem. Also, jetzt komme ich aber zu dem, was ich jetzt gerade mal sagen möchte, ist eigentlich relativ einfach. Ich möchte einen Vorschlag machen und ich sehe es auch nicht so, Detlef, wir sind uns nah, glaube ich, in den Ideen. Wir haben das auch sehr häufig, dass wir gerne vertiefend diskutieren wollen. Ich glaube, wir haben diese Zeit. Ich glaube, dieses Gespenst, was heute hier im Raum rumsteht, Lümo ist tot, wenn wir heute nicht entscheiden, ist ein Gespenst, was über uns schwebt. Ich möchte einen Vorschlag machen. Ich möchte gerne vorschlagen, dass wir die Chance noch nutzen, uns interfraktionell zusammenzusetzen, die Dinge noch mal zu besprechen, Verwaltung einen Auftrag unter Umständen zu geben, aber um das Verfahren jetzt auch irgendwie gangbar für heute zu machen, würde ich vorschlagen, dass unser Antrag in den Bauausschuss überwiesen wird und das gesamte Thema wirklich vertagt wird. Das würde ich für einen vernünftigen Vorschlag halten, weil ich die These habe, die hier so weit nach vorne getragen wird, Lümo ist gestorben, wenn wir heute nicht entscheiden, gar nicht mittragen kann. Ich habe kein Problem zu einer Entscheidung zu einem späteren Zeitpunkt. Ich glaube auch, dass das möglich ist. Und wenn Lümo so toll ist, können wir auch Lümo dann wieder herstellen. Und das wird auch möglich sein, weil die Fahrzeuge sind ja nicht in der Zwischenzeit verkauft oder so. Die Struktur existiert ja parallel. Ich möchte einfach vorschlagen, dass wir wirklich inhaltlich fundiert nochmal das Thema diskutieren. Das ist wichtig und wir brauchen einen Erhalt tatsächlich eines öffentlichen Nahverkehrs in der Nacht. Und wir brauchen ihn nicht parallel zu Busverkehrzeiten, die wir jetzt nämlich haben. Das ist äußerst kritisch, was da passiert. Wir brauchen auch kein Modell, was nur Wochenende abdeckt. Wir brauchen etwas anderes. Und darüber müssen wir uns unterhalten. Und die Zeit sollten wir uns nehmen. Und das ist die Bitte mit dem Antrag, heute zu beschließen, den Antrag, den wir gestellt haben, bitte in den Bauausschuss überweisen und das gesamte Thema bitte vertagen. Danke.
1: Ich habe nichts verstanden. Können wir Herrn Stolzenberg kurz freischalten? Jetzt haben wir, erstmal kurze Frage von Herrn Stolzenberg, dann Verfahrensfrage von Herrn Zahn.
2: Eine Rückfrage zu dieser Aussage, weil im Bericht explizit drinsteht, wenn im Juni keine Entscheidung trifft, kann es nicht fortgesetzt werden. Wäre die Verwaltung in der Lage, wenn wir im kommenden Bauausschuss, in der kommenden Bürgerschaftssitzung eine Entscheidung treffen, dann auch zum 01.01.27 zu liefern?
1: Frau Hagen.
3: Das, was wir Ihnen in die Vorlage geschrieben haben, ist mit den SWL-Mobilen so abgestimmt. Insofern kann ich natürlich jetzt ohne die SWL-Mobilen nichts an dieser Aussage rütteln, möchte ich auch nicht. Bislang ist es so, dass sich unser Mobilitätsdienstleister ja stets bemüht hat, eine gute Umsetzung hinzubekommen. Aber die Zeit ist natürlich dann schon knapp nach der Sommerpause.
1: So, jetzt habe ich erstmal einen Verfahrenswunsch.
4: Herr
1: Zahn. So, wir haben jetzt erstmal einen Antrag von Herrn Peterreit. Herr Peterreit, also ich habe ja auf der Redeliste jetzt noch Frau Schulte-Ostermann, Herrn Müller, Herrn Lötsch, Herrn Zahn, Herrn Fürther. So, ich würde jetzt erstmal über den Antrag von Herrn Peterreit, den er jetzt nochmal wiederholt, abstimmen lassen. Aber natürlich haben die anderen auch noch das Recht zu reden, wenn sie dann noch... Bitte? Was? Jetzt? Vor der Abstimmung ist jetzt noch eine Unterbrechung beantragt. Von den Grünen für 10 Minuten. Jetzt ist es 9.15 Uhr und Punkt 19.15 Uhr. Bitte? Naja, wir haben uns vorhin geeinigt, dass wir den Punkt zu Ende besprechen und dann kommt eine Pause. Das ist so, 19.26 Uhr sehen wir uns wieder hier. 19.26 Uhr sehen wir uns wieder hier.
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0: Ja, Bürgermeister Jan Lindenau. Ich habe heute Mittag, habe ich gerade Nachrichten gehört, der Kollege Daniel Günther, der war also bei Friedrich Merz und hat ihm 2:02 von den Kommunen, was die Finanzierung betrifft und die Aufgabenexplosion, das hat er ihm in die Ohren geschüttet. Ich war jetzt hier, jetzt im Saal und habe jetzt nicht mitbekommen in den Nachrichten, was letzten Endes dabei rausgekommen ist, aber die Kommunen haben richtig finanzielle Probleme.
1: Ja, das ist richtig, wobei mich das wundert, dass Daniel Günther das nun an den Bundeskanzler weiterreicht, denn auch das Land Schleswig-Holstein versorgt ja die Kommunen mit sehr vielen Problemen, was die Finanzen angeht, also mit zu wenig Geld. Die Diskussion haben wir auch und ich glaube, es wird zielführend, dass jeder vor seiner Tür kehrt und auf der einen Seite wir als Kommunen gucken, dass wir nicht endlose Ausgaben produzieren und auf der anderen Seite auch Land und Bund dafür sorgen, dass jeder in seinem Bereich auch ausreichende Finanzausstattung zur Verfügung hält. Denn eins muss man ja an der Stelle sagen, wir haben gegenwärtig die Situation, dass wir ungefähr für 14% Steuereinnahmen haben, werden wir aber 25% der Aufgaben zu erledigen haben. Und solange das nicht miteinander einhergeht, dass also Aufgaben auch finanziell so ausgestattet werden, wie sie wirklich auch Kosten auslösen, solange wird das Problem immer bleiben. Ich habe das in den letzten Tagen durchaus auch im Rahmen dieser Kampagne so genannt, die Kommunen werden ins Hamsterrad geschickt, aber ohne Kraftfutter. Und das ist genau das Problem.
0: Ja, ich frage mich also dann einfach immer, wie das geht. Das würden wir uns im privaten Bereich eben auch wünschen, dass wir also dann einfach immer neue Wünsche haben, aber andere Leute müssen die bezahlen und müssen sehen, wie sie die Mittel dafür zusammenkratzen. Das ist doch etwas, was rein vom Prinzip her eigentlich langfristig überhaupt nicht so funktionieren kann.
1: Nein, kann es auch nicht. Und das ist auch der Grund, warum die Kommunen eben am Ende der Nahrungskette sozusagen immer die Gebissenen sind. Wir kriegen die Aufgaben und wir müssen sie erfüllen. Ich nenne nur ein Beispiel, wo wir mit dem Land Schleswig-Holstein im Dauerstress sind. Das ist die Tatsache, dass wir mit der zunehmenden internationalen Entwicklung das Thema Terrorabwehr zu organisieren haben. Gefahrenabwehr in der Kommune. Das war früher die Situation, wir haben ein Fest organisiert, da ging es darum, dass keiner betrunken nach Hause fährt oder dass man dafür sorgt, dass die Feuerwehr im Notfall rechtzeitig da ist. Alles klar, kommunale Aufgabe. Heute reden wir aber nicht mehr über einfache Gefahrenabwehr, heute reden wir über Terrorabwehr. Und das wird vom Land Schleswig-Holstein eben auch einfach unter den Deckmantel der Gefahrenabwehr gepackt. Das heißt, jede zusätzliche Maßnahme, und wir reden hier von mehreren 100.000 € im Jahr, müssen die Kommunen tragen. Und ich bin der festen Auffassung, dass Terrorabwehr keine Aufgabe der Kommunen ist. Das ist übrigens in anderen Bundesländern auch anders gesetzlich geregelt, nur in Schleswig-Holstein nicht. Und das ist zum Beispiel ein so ein Punkt, wo wir viele 100.000 € Zusatzbelastung haben. Und ich kann mich nicht hinstellen und sagen, wir wollen keine Veranstaltung mehr in der Stadt durchführen, weil wir es nicht bezahlen können. Das würde die Gesellschaft noch viel stärker verändern, wenn wir kein Volksfest mehr haben, wenn wir keinen Weihnachtsmarkt mehr machen. Das ist absurd und deswegen muss auch klar sein, dass hier Terrorabwehr keine Aufgabe der Kommunen ist. Und das ist, wie gesagt, nur ein Beispiel. Es gibt viele andere Beispiele, ob man die Reform der Kindertagesstättenbetreuung nimmt, der Kinderbetreuung nimmt, wo jedes Mal erzählt wird, wir geben mehr Geld, aber wir geben auch gleichzeitig noch mehr Aufgaben mit rein. Und dann ist natürlich mehr Geld nicht automatisch auch ein Ausgleich für die Tätigkeit, sondern dann eben auch eigentlich nur ein Ausgleich für mehr Aufgaben. Das löst aber das Problem nicht, wenn sie vorher schon unterfinanziert waren.
0: Ja, ich habe mich neulich unterhalten mit Herbert Reul, der ist Innenminister im Lande Nordrhein-Westfalen und habe ihn gefragt, also was er denn überhaupt so als Gepäck mitnimmt aus der Innenministerkonferenz. Ja, und da ging das also eben auch darum, dass er so lange vernachlässigt der Zivilschutz und ähnliche Dinge also dann jetzt dringend auf die Hörner genommen werden. Das kriegen die Innenminister jetzt erstmal mitgeschickt. Ich habe also irgendwo dann so das Gefühl, dass irgendwann die Leute jetzt auch also hier bei Bürgermeister Lindenau ankommen und sagen, also du, Zivilschutz, das ist eigentlich eine Sache, die du in deiner Kommune selber regeln musst. Und das ist lange vernachlässigt worden. Nun fang mal endlich mal damit an.
1: Ja, das ist ja schon der Fall. Also die Frage Zivilschutz kommt jetzt noch dazu. Wir haben lange Zeit natürlich dieses Thema nicht so intensiv behandelt, weil die internationale Bedrohungslage dafür auch keinen Anlass gab. Es ging ausschließlich um den Katastrophenschutz. Das ist klare Aufgabe schon immer gewesen, auch organisierte Aufgabe. Aber jetzt kommen mehr Aufgaben dazu. Die Frage von Bevölkerungsschutz, die Frage von Cyberkriminalität und entsprechenden Bedrohungslagen, all das kommt dazu. Ich frage schon seit Monaten beispielsweise das Wirtschaftsministerium, ob es irgendeine Strategie in Schleswig-Holstein gibt, wie wir unsere Hafenanlagen schützen, unsere Häfen. Kriegt man keine Antwort drauf, arbeiten irgendwelche Projektgruppen und die einzige Antwort, die zurückkommt, ja, wenn sie was machen wollen, dann müssen sie es auch bezahlen. Das ist eben auch ein nächster Punkt, wo ich sage, ist es denn die Aufgabe von Kommunen, Ländergrenzen und die Ostsee Nordseeküste ist am Ende auch eine Ländergrenze und ein internationales Gewässer. Ist das die Aufgabe von Kommunen? Ich glaube, nein. Und deswegen braucht es hier eben auch abgestimmtes Handeln. Und das sind ebenfalls zusätzliche Aufgaben. Wir planen und diskutieren ja heute hier in der Bürgerschaft auch noch dieses neue Gefahrenabwehrzentrum mit integrierter Leitstelle der Feuerwehr und Feuerwache 2.
0: Ja, daraus hat sich ja die Polizei zurückgezogen. Also das ist etwas, was viele Leute also immer nicht richtig verstehen. Denn es wurde doch vorher immer gesagt, es ist ganz, ganz sinnvoll, dass alle Einsatzkräfte von einer Stelle koordiniert und gebündelt werden.
1: Ja, das ist auch nach wie vor sinnvoll. Aber was hat sich verändert aufgrund der internationalen Lage? Die Landespolizei hat neue Sicherheitsanforderungen an ihre Leitstellen und an ihre Einsatzkräfte. Und damit ändert sich die Grundlage, dass die Sicherheitsanforderungen an Feuerwehr und Polizei unterschiedlich sind und damit sozusagen nicht mehr in einem Gebäude wirklich sinnvoll miteinander verzahnt werden können. Nun muss man allerdings aber auch sagen, wir bauen ja die Leitstelle unmittelbar neben dem Behördenhochhaus, wo auch die Leitstelle der Polizei ist. Das heißt, die räumliche Nähe ist gegeben. Wir wollen auch weiterhin die gemeinsame Technik nutzen, sodass man sich gut auch digital abstimmen kann. Also das ist jetzt nicht ganz die große Veränderung, aber führt dazu, dass wir jetzt die Flächen, die dadurch frei werden in unserer Planung, jetzt für den zivilen, für die zivile Verteidigung nutzen müssen. Das heißt, für das, was wir aufbauen müssen, um eben vor Ort den Bevölkerungsschutz für Krisenfälle, auch entsprechend kriegerische Auseinandersetzungen rechtzeitig zu koordinieren. Und damit brauchen wir die Flächen auch zusätzlich. Und deswegen tauschen wir das Ganze jetzt, also das, was die Leitstelle der Polizei vorher gebraucht hat, wird jetzt Teil der zivilen Verteidigung in unserem gesamten Gefahrenabwehrzentrum für die Hansestadt Lübeck. Und damit ist es auch ein sinnvoller weiterer Fortgang. Aber es ist eben auch der Tatsache geschuldet, dass sich die Weltlage ändert, dass sich die Aufgaben ändern und damit auch die Aufgaben in der Kommune, die eben auch wieder zusätzliches Geld kosten.
0: Also wenn man das Ganze hört, dann hat man das Gefühl, also dann wir fahren uns mal wieder vor lauter Bürokratie gegen die Wand.
1: Also die Bürokratie, das sage ich auch als jemand, der selber ja Verwaltung und damit auch Bürokratie vertritt. Die Bürokratie ist einer der größten Hemmschuhe in unserer Gesellschaft und auch in unserer Organisation. Bei mir vergeht nicht eine Woche, wo ich nicht sagen würde, das können wir abschaffen. Und dann kommt aber irgendeine Gesetzesgrundlage, die mir das Abschaffen der Bürokratie auch noch wieder verbietet. Wir haben ja so einen Fall auch gerade laufen, wo wir jetzt möglicherweise gegen das Land Schleswig-Holstein auch Klage einreichen werden. Klammer auf, auch schon wieder ein kleiner Witz. Ich muss gegen das Land klagen, obwohl eigentlich der Bund zuständig ist. Aber den Bund darf ich als Kommune nicht verklagen, deswegen muss ich übers Land gehen. Auch das ist schon wieder so eine bürokratische Schleife, wo man sich manchmal fragt, was soll das eigentlich? Aber genau das ist der Punkt. Also vieles, was wir gerne abschaffen wollen, was wir heute digital erledigen könnten, ist aber nicht zulässig, weil im Gesetz zum Beispiel steht, es muss papierhaft vorliegen. Und wenn so eine Gesetzeslücke auf Bundes- oder Landesebene nicht genommen wird, dann brauche ich weiterhin das Papier, obwohl ich es digital machen könnte. Da kann ich mich in der Kommune auf den Kopf stellen und sage, ich will entbürokratisieren. Keine Chance.
0: Tja, ich glaube, wir müssen uns alle gern außen werfen und hoffen, dass wir an Deck bleiben.
1: Ja, natürlich, wir bleiben an Deck, da habe ich gar keine Sorge und wir werden das auch alles Stück für Stück hinkriegen, aber das Tempo ist mir manchmal auch zu langsam, gerade bei solchen Dingen, die auf der Hand liegen, wo man einfach sagt, Mensch, das geht digital, die Technik ist da, dann sollten wir es auch umsetzen und da machen wir auch weiterhin als Kommunen Druck in alle Richtungen. Wir haben in der Landesregierung einen Forderungskatalog mit über 250 Ideen vorgelegt, wie wir Entbürokratisierung alleine in Schleswig-Holstein voranbringen könnten. Wir warten noch auf die Antwort.
0: Ja, heute um 18 Uhr war Tag der Seefahrt. Ich glaube, wir gehen jetzt alle dreimal tuten.
1: Ja, ist das Signal, dass es hier jetzt gleich weitergehen soll.
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0: Es ist 19.26 Uhr. Bis dahin hatten wir die Pause. Wir machen jetzt weiter. Herr Peterreit, so, bitte zur Ruhe kommen. Herr Peterreit hatte einen Antrag gestellt. Dann hatte daraufhin Herr Flassbart um Unterbrechung gebeten. Ja, das hat Herr Stolzenberg mir schon angedroht, hätte ich mal gesagt. okay, aber wir haben ja erstmal einen Antrag. Okay. Dann würde jetzt Herr Stolzenberg, wenn das für die anderen, die auf der Liste sind, vorgezogen. Herr Stolzenberg hat aber schon zweimal geredet. Das heißt, ich bitte darum, dann auch einen Antrag jetzt von Herrn aus der Fraktion stellen zu lassen. Ich passe ja auf, ne? Herr Langbehn, Sie sind freigeschaltet.
1: Oh, jetzt ja, habe ich gerade gesehen. So, nochmal hallo alle. Also, wir ändern den Antrag in Folgendes. Die Bürgerschaft beschließt, das bestehende Lümo-Nachtfahrangebot im Kerngebiet ohne Stockelsdorf und Bad Schwartau mit Schlutup und Mäusling, sowie die Nachtbuslinie nach Travemünde und das für das erste Kalenderhalbjahr 2027 fortzusetzen. Die veranschlagten Mittel von circa 400.000 Euro sind im Haushalt zu ordnen. Aus dem SPD-Antrag wird die Ergänzung übernommen. Eine ersatzlose Einstellung des Nachtverkehrs kommt nicht in Betracht. Und dann verweisen wir in den Bauausschuss.
2: Den Antrag der SPD in den
1: Genau, ja.
0: Ich bezweifle, dass den jetzt jeder mitbekommen hat. So, ich bitte, den schriftlich bei mir hier einzureichen.
1: Ich komme da mal nach vorne. Moment.
0: Ich kann das nicht lesen. Ja, liegt nicht daran, dass ich nicht gucken kann, aber wir müssen schon. Also, Herr Peterreit würde jetzt seinen Antrag so zurück. Okay. Und jetzt bräuchte ich aber, also wenn der hier, Herr Peterreit, wenn der hier so gestellt wird.
3: Häuptlinge, die lassen also dann wirklich hier ihre Köpfe kreisen.
0: Wir müssen das jetzt vom Verfahren her sortieren.
3: Christopher Lötsch als Fraktionsvorsitzender der CDU unterhält sich mit Peter Peterreit, der ist Fraktionsvorsitzender der SPD, will Klarheit darüber, welche Anträge hier überhaupt auf dem Tisch liegen.
0: Ja, einer muss es jetzt so vorlesen, der es auch lesen kann, und das wird Herr Langbehn sein.
3: So, Bastian Langbehn liest jetzt einen Antrag vor.
1: Also, wo war ich? Die Bürgerschaft beschließt, das bestehende Lümo-Nachtfahrangebot im Kerngebiet ohne Stockelsdorf und Bad Schwartau mit Schlutup und Mäusling sowie die Nachtbuslinie nach Travemünde für das erste Kalenderhalbjahr 2027 fortzusetzen. Die veranschlagten Mittel von ca. 400.000 Euro sind im Haushalt zu ordnen.
4: Betrifft nur die Wochenenden.
1: Und es betrifft nur die Wochenenden.
4: Sicher.
0: Okay. So, bitte Ruhe. Ich lasse jetzt als erstes über diesen eben genannten Antrag abstimmen. Oder, warte, halt. Ich hatte eben gefragt, wenn das für alle in Ordnung ist, die auf der Rednerliste sind. Ist es nicht, sehe ich jetzt. Also.
5: Aber darf nochmal Geschäftsordnung?
0: Ja. So, jetzt habe ich nochmal zur Geschäftsordnung von Herrn Lötsch ein. Ja, bitte, Herr Lötsch, freischalten.
6: Werden sollte.
0: Naja, eben wurde das zweimal vorgelesen.
6: Ja, aber wir sind doch noch voll in der Debatte.
0: Ja, ja, klar. Deshalb habe ich eben gefragt, wollen wir erst den Beitrag zu Ende hören oder wollen wir abstimmen? Also ich bin dafür, dass wir jetzt erstmal die vier Leute, die hier noch drauf sind, fünf, auch noch zu Ende hören. Und dann stimmen wir über diese beiden Anträge ab. Nein. Nein. Ja, dann habe ich meine Meinung geändert. Ja. Ja. So, ich habe als erstes jetzt Herrn Lötsch, dann Frau Schulte-Ostermann, dann Herrn Müller und Herrn Zahn und Herrn Fürther. Herr Lötsch, bitte.
3: Tja, das ist also irgendwo dann noch eine richtig schicke Runde. Verstand, die wir jetzt erst noch mal hören, dann wird abgestimmt.
6: Langsam ist das Verfahren so ein bisschen durcheinander. Vielleicht geht es nur mir so, weil ich Hunger habe. Aber also als erstes möchte ich noch mal sagen, dass die CDU-Fraktion Frauen nicht als Randgruppe sieht. Wenn manche anderen Frauen als Randgruppe sehen, dann ist das deren Problem. Wir sehen sie nicht als Randgruppe. Ich hätte mich gefreut, wenn wir mehr Sachlichkeit in dieser Diskussion gehabt hätten und uns und nicht gegenseitig mit Vorwürfen. Man kann darüber unterhalten, ob das Lümo nun eine Erfolgsgeschichte ist oder nicht. Fakt ist, das Lümo ist kein stadtweites Angebot bisher gewesen. Das heißt, es hat immer viele Leute benachteiligt, die in dem falschen Stadtteil gewohnt haben. 810 Euro auszugeben ist verdammt viel, wenn 810.000 Euro auszugeben, ist verdammt viel, wenn ich auf der anderen Seite sage, ich muss wegen des Haushaltes auch verschiedenen anderen über Budgets Kürzungen machen oder in anderen Bereichen Kürzungen machen. Vorhin haben wir die Diskussion gehabt, beim Radverkehr wird zu wenig gemacht. Also die Forderung ist viel, immer viel auszugeben, aber irgendwo müssen wir uns auch einschränken. Deshalb bitte ich doch noch mal, da ein bisschen vernünftige Basis zu haben. Und dass wir uns heute dann über die ursprünglichen Anträge abstimmen und uns dann auch von dem Lümo verabschieden. Danke.
0: Frau Schulte-Ostermann, danach Herr Müller.

0: Jetzt ist, also bei mir ist gerade die Rednerliste verschwunden, warum auch immer. Aber Herr Fürther war noch da. Ach so, die ist absichtlich verschwunden. Okay, das ist gut, aber Frau Schulte-Ostermann ist auch verschwunden. Hervorragend. Okay, nicht verschwunden, aber Entschuldigung.
1: Auf der Rednerliste.
0: Auf meinem Display. Ansonsten mit Ihrem...
1: Ja.
0: Okay, ja, ich habe ein bisschen Angst jetzt. So. Gut, dann würde ich jetzt die Anträge abstimmen lassen. Wir haben den Antrag 715.1. 715.1 von der Fraktion, ja, ich muss das jetzt erstmal sortieren. So, welcher ist jetzt am weitestgehenden? Ich würde sagen, der Änderungsantrag eben, ne? Der eben von Herrn Stolzenberg vorgelesen wurde. Das ist der weitestgehende. So, den habe ich hier. Die Bürgerschaft beschließt, das bestehende Lüme-Nachtfahrgebot im Kerngebiet ohne Stockelsdorf und Bad Schwartau mit Schlutorp und Meusling sowie die Nachtbuslinie nach Travemünde für das erste Kalenderhalbjahr 27 fortzusetzen. Die veranschlagten Mittel von ca. 400.000 Euro sind im Haushalt zu ordnen. Der SPD-Antrag wird als Ergänzung übernommen. Wer steht da aber so? Entschuldigung. Ja, ich kann das ja nur vorlesen, was hier steht. Also. Achso, übernommen und in den Bauausschuss verwiesen. Richtig? Dann ist das auch weg hier, das hier.
2: Das sollte halt nicht geschrieben sein, das hat mich vorhin auch sehr verwirrt.
0: Eine ersatzlose...
2: Dieser Part wird aus dem SPD-Antrag übernommen und dann müsste die SPD ihren Antrag ja in den Bauausschuss überweisen. Was ist denn der letzte Satz? Der kommt nicht in unseren Antrag.
0: Ja, Entschuldigung, aber es versteht keiner hier. Also die veranschlagten Mittel von ca. 400.000 sind im Haushalt zu ordnen. Der SPD-Antrag wird als Ergänzung...
2: Also dieser Passus aus dem SPD-Antrag wird mit übernommen. Also dieser Satz einfach, dass es keine Überzeugung des Nachtverkehrs gibt.
0: Eine Einstellung des Nachtverkehrs kommt nicht in Betracht. Das ist der aus dem SPD-Antrag.
2: Der Passus wird übernommen.
0: Okay. Gibt es dazu noch eine Frage? Sonst lasse ich jetzt abstimmen. Ich lasse jetzt über das, was eben gesagt wurde, abstimmen. Ich eröffne die Abstimmung jetzt.

0: So, Herr Zander ist nicht da, Herr Stappen ist nicht da, Herr Groß ist nicht da. Dann ist das so angenommen mit 21 zu 19. So, und jetzt noch meine Frage, Herr Peterreit, jetzt brauche ich Ihren Antrag nicht mehr, weil das mit drin war, weil das sozusagen super. Okay, dann nehmen wir 7.15 noch zur Kenntnis und sind dann mit 7 durch. Und ich würde jetzt die Pause, wenn es recht ist, etwas verkürzen. Wir sehen uns um 20.15 Uhr wieder. Ist das okay? 20.15 Uhr sehen wir uns nach der Pause wieder. Wir unterbrechen.
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0: Ja, der Kollege der Langbein war dort und hat also Dinge vorgelesen, dann wurde wieder gehemmt, dann hat der Stadtpräsident irgendwas nicht richtig verstanden, dann wurde gefragt, es wurde überwiesen und dann wurde es also dann wieder so nicht überwiesen oder wie auch immer. Hat Peter Peterreit jetzt den Durchblick, dass er also jetzt einfach einem unbefangenen Hörer erklären kann, was hat die Bürgerschaft jetzt gemacht mit Lümow?
1: Ja, wir haben ja heute intensiv über ein Nachtfahrangebot, also nicht nur über Lümow gesprochen, sondern grundsätzlich, wie können wir ein Angebot in der Nacht im ÖPNV aufrechterhalten. Da wurde auch diskutiert, dass wenn wir heute nicht einen Beschluss Richtung Lümow treffen, dass es dazu führen würde, dass wir womöglich Anfang nächsten Jahres kein Angebot mehr in der Nacht hätten. Um das jetzt zu umgehen, haben wir beschlossen, wir werden Lümow noch im kommenden ersten Halbjahr 2027 haben.
0: Halt, ich hatte also irgendwo dann am Anfang gehört, es sollte also beschlossen werden, eine Fortsetzung für 810.000 Euro. Das Letzte, was jetzt im Gespräch war, nee, wir machen das nicht für ein Jahr, sondern wir machen Lümow weiter für ein halbes Jahr und zwar für ungefähr 400.000. Und dann war das so, dass die Außenbezirke nicht mit abgedeckt werden sollten und das Ganze nur am Wochenende. Habe ich das so richtig verstanden?
1: Ja, teilweise, es kommt noch was dazu, nämlich das Nachtbusangebot nach Travemünde. Also haben wir auch Mäusling-Schlutup und auch Travemünde-Kücknitz darüber mit drin, über das Nachtbusangebot.
0: Von den Stadtwerken.
1: Von den Stadtwerken. So ist das richtig. Und das andere Angebot ist gemäß dem jetzigen Angebot Lümow. Das ist also auch nicht anders aktuell. Aber das machen wir alles, weil wir die Perspektive eigentlich anders sehen. Wir wollen ein anderes Angebot in der Nacht haben. Wir möchten gerne intensiver nochmal diskutieren. Durchaus auch da ein sogenanntes ÖPNV-Taxi-Angebot, also mit Festpreisen und kommunaler Unterstützung, dass wir das intensivst nochmal diskutieren. Für uns ist es noch nicht ausdiskutiert, das ganze Thema. Und die Modelle sind auch nicht wirklich so miteinander verglichen, dass man sagen kann, man hat wirklich Apfel mit Apfel verglichen.
0: Ich habe das immer noch nicht verstanden.
1: Was hast du nicht verstanden? Erzähl mal.
0: Was ist denn nun konkret also dann auf dem Tisch? Also Lümow wird jetzt ein halbes Jahr fortgesetzt für 400.000 Euro.
1: Jupp, genau das. Also so wie wir heute das Angebot haben, weil heute ja auch das Gespenst im Raum war, wobei ich nicht genau beurteilen kann, ob das Gespenst Realität ist oder wirklich nur ein Gespenst, dass wenn wir heute nicht eine Entscheidung treffen, dass womöglich wirklich zum 1.1.27 gar kein Angebot da sein könnte, wenn der Prozess bei uns etwas länger dauern würde, noch in der Diskussion. Deshalb sicherheitshalber heute dieser Beschluss natürlich für viel Geld. Wirklich muss man sagen, das ist nicht wenig Geld, das ist eine ordentliche Tasse Tee, aber dadurch können wir jetzt intensiver diskutieren, auch Alternativen auch zu dem jetzt heute existierenden Lümow und vielleicht noch bessere Alternativen finden. Die Zeit wollen wir uns nehmen und danach nochmal entscheiden.
0: Halt, ein weiterer Punkt, den ich also hier gehört und immer wieder aufgeschnappt habe, Überweisung in den Bauausschuss. Da wurde ständig also wirklich dann drum geredet. Der Stadtpräsident hat sich dazu was notiert. Was hat es damit auf sich?
1: Ja, wir haben ja einen Antrag nochmal gestellt, genau ein Prüfverfahren nochmal anzuregen. Und zwar haben wir verschiedene Varianten aufgeführt. Das jetzt hier zu vertiefen, wäre wirklich zu detailverliebt. Das kann man schlecht so erklären. Aber grundsätzlich haben wir gesagt, es gibt noch andere Vergleichsmöglichkeiten, andere Möglichkeiten, noch ein Angebot herzustellen. Darüber müssen wir noch reden. Und bevor wir das nicht abgeschlossen haben, eine grundsätzliche Entscheidung zu treffen, wäre aus unserer Sicht fahrlässig.
0: Also man hat im Grunde genommen eine Galgenfrist jetzt verlängert. Also Lümow ist jetzt nicht Schluss am Ende des Jahres, sondern man hat das ein halbes Jahr verlängert. Dieses halbe Jahr will man nutzen, um alle möglichen Alternativen, weitere Möglichkeiten, tolle Ideen oder so weiter noch einzubauen und dann zu verwirklichen, damit man dann zu einem abschließenden Angebot kommt. Ist das richtig?
1: Na, die einen nennen es Galgenfrist, die anderen nennen es Qualität in der Diskussion und ich stehe zum Zweiten, weil ich glaube, dass wir da noch nicht am Ende sind. Wir haben noch nicht alles wirklich so aufgearbeitet, wie es aufgearbeitet sein müsste. Wir haben sehr stark das, was wir an Berichten gekriegt haben, aus der Brille Stadtverkehr gesehen und gehört. Wir müssen noch mal anders drauf gucken. Einfach noch mal offener drauf gucken und das ist ein Qualitätsgewinn. Und wenn am Ende dann doch es heißt, Lümow ist das qualifiziert beste Angebot, auch wirtschaftlich am besten vertretbar, dann können wir darüber nachdenken. Aber ich sehe das nicht als Galgenfrist, sondern wirklich als Zeit, die wir wirklich brauchen, weil wenn wir heute unter Druck etwas entschieden hätten, dann wäre womöglich dann tatsächlich heute beschlossen worden, dass Lümow gibt es nicht mehr. Und das ist ja etwas, was wir nicht wollen. Wir wollen ja nicht jetzt einen Beschluss haben, der eine Fahrmöglichkeit im ÖPNV in der Nacht grundsätzlich unterbindet. Das ist nicht unser Ziel, wir haben ein anderes Ziel.
0: Ja, also damit haben Peter rein. Und da müssen wir also dann einfach nur noch mal sehen, den Beschluss, der jetzt also hier schriftlich eingereicht worden ist. Also es gehen immer noch Leute mit dem Finger drüber. Also es ist jetzt mein Ziel, das zu fotografieren, also um zu sehen, also dann, okay, was steht dort schwarz auf weiß.
1: Also eigentlich ist es gar nicht so schwer. Du hast unseren Antrag ja da. Den haben hat die Fraktion jetzt übernommen. Im Prinzip hat gleichzeitig aber beantragt, dass das Ganze in den Bauausschuss geht. Also das liegt hier schwarz auf weiß, jetzt wieder auf deinem Tisch, noch in deiner Hand. Und das andere ist einfach nur, dass der Antrag, den die Fraktion gestellt hat, eben auf ein halbes Jahr nur erstmal begrenzt bleibt und danach nochmal geschaut wird. Also nicht die grundsätzliche Fortführung, die ja ursprünglich beantragt war, sondern, wie du es nanntest, die Galgenfrist zur Diskussion.
0: Dann wollen wir hoffen, dass nachher die deutsche Mannschaft auf leichtere Weise Tore schießt.
1: Na, ich habe schon wieder von Verletzungspech gehört, gestern ja Abend schon. Ich glaube, dass sie gewinnen werden, eindeutig. Die richtigen Gegner kommen ja noch, sage ich mal. Man darf die nicht unterschätzen in der jetzigen Situation. Aber Tabellenerster ist Tabellenerster, was will man mehr? Und das Spannende an der WM finde ich, dass viele Spiele attraktiv sind. Ich finde die Uhrzeiten manchmal ein bisschen absurd, weil mitten in der Nacht Fußball gucken ist man nicht so gewohnt. Oder morgens um 6 ist auch nicht so ganz meine Qualität, die ich da besonders beherrsche. Ich stehe zwar früh auf, aber dann gehe ich meistens zur Arbeit und gucke nicht Fußball. Aber insgesamt wünsche ich uns natürlich viel Erfolg als Mannschaft in der WM noch und vielleicht sollten wir uns mal ein Vorbild nehmen, dass wir gemeinschaftlich in eine Richtung spielen, nämlich auf ein Tor und nicht unterschiedliche Tore auf irgendwelchen Feldern verteilen und gleichzeitig noch Nebelbomben schmeißen.
0: Kann man ganz kurz und unpolitisch beantworten. Wer wird Weltmeister nach deiner Einschätzung?
1: Ich bin immer ganz weit vorne. Ich sag, die deutsche Nationalmannschaft ist mal wieder dran, Weltmeister zu werden. Ich würde es mir irrsinnig wünschen, dass es vielleicht auch wirklich Wunschdenken ist, ist mir in dem Moment bewusst, wenn ich sage. Aber ich sag das trotzdem. Deutschland wird Weltmeister.
0: Da sprach ein Patriot und der kann jetzt auch gerne noch ein bisschen was zu Abendbrot essen. Tschüss, Peter Reit. Schönen Dank für die Auskünfte.
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0: Nee, noch nicht, machen Sie. Nee, danke. So, bitte Platz nehmen. Ich bitte darum, Platz zu nehmen, die Gespräche einzustellen, damit wir heute vor Mitternacht noch fertig werden.
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0: Ich möchte Sie nicht an die eben stattgefundene Debatte nochmal erinnern oder zurückführen, aber wir müssen natürlich noch den Bericht zur Kenntnis nehmen und das haben wir damit gemacht. Dann rufe ich auf Top 8. Wir haben beschlossen, dass wir Top 8 en bloc, das sind die Wahlen in unterschiedliche Ausschüsse, durchführen. Ich rufe auf, erstmal feststellen, wie viel Stimmberechtigte sind wir jetzt gerade? 20, okay, wir sind genug. Ich eröffne die Abstimmung für die Wahlen in den Ausschüssen jetzt. Bitte?
2: Da hat man sich natürlich vorher geeinigt bei Benennung und Besetzung. Und wie gesagt, also das ist zu erwarten, dass es dort einen einstimmigen Beschluss gibt. Wir sind auf dem besten Wege.
0: Dann haben wir mit 33 Ja-Stimmen, 0 Enthaltungen, keiner Nein-Stimme.
2: 35 Ja.
0: Angenommen. Ich rufe auf.
2: Das müssten eigentlich ein paar mehr sein. Also hier sind etliche Leute noch nicht am Platz.
0: 9.1 hatten wir schon. 9.1. 9.2 hatten wir auch schon. Ich rufe auf 9.3. Antrag aus der Einwohnerinnenversammlung vom 12.3. Wohnen auf dem Wasser fördern. Ich lasse abstimmen jetzt. Bitte? Ja, bin ich von ausgegangen. Also in der Version, in der Fassung. Okay. Ja, Herr Wisotzki war sehr langsam. Wenn wir alle rechtzeitig hier gewesen wären, hätten wir uns schon sortieren können. Ja, Herr Wisotzki. Herr Wisotzki, bitte.
3: Ja, ich wollte nur darauf hinweisen, dass wir natürlich in der Fassung des Bauausschusses abstimmen müssen, die besagt, wir lehnen den eigentlichen Antrag ab und beauftragen die Verwaltung, uns zu berichten, welche Möglichkeiten zum Wohnen auf dem Wasser etc., so wie es da drin steht.
0: Vielen lieben Dank. Genau, mein Fehler, ich habe das so nicht vorausgesetzt. Dann hören wir den Vorsitzenden des Bauausschusses dazu nochmal, Herrn Dr. Brock.
4: Können Sie bitte die Frage wiederholen, Herr Stadtpräsident?
0: Die Frage?
4: Ich habe hier jetzt das Wort, aber ich habe jetzt nicht verstanden, wozu ich was sagen soll.
0: Sie haben hier...
4: Ja, Fassung Bauausschuss.
0: Ja. Ja, aber ich hatte nur gesagt, wir machen das in Fassung Bauausschuss und haben Sie sich gemeldet. Und daraufhin habe ich Ihnen das
4: Wort
0: gegeben.
4: Nein, ich habe mich nicht gemeldet, Entschuldigung.
0: Doch, Sie waren nicht mal drauf hier.
4: Das tut mir leid. Dann habe ich einen Fehler gemacht. Fassung Bauausschuss.
0: Okay, vielen lieben Dank. Okay, also nochmal, Herr Wisotzki hat natürlich recht. Wir haben eine Empfehlung des Bauausschusses und genau in der Fassung stimmen wir jetzt über. 9.
2: So, jetzt kommen die restlichen Mitglieder
0: 931
2: auch. 931. Silke Mehlendorf.
0: Empfehlung. Wir stimmen also über 931 in der Fassung
2: Bastian des Langbein.
0: Jetzt ab.
2: Und Jochen Mauritz, die fehlten noch. Mussten noch die Servietten falten. So langsam kommen wir dann wieder auf 45 heute anwesende Bürgerschaftsmitglieder.
0: Ich habe jetzt mal eine kurze Verständnisfrage. Entweder wir machen jetzt konzentriert weiter und wir nehmen alle Platz. Herr Langbein. Ja, es fehlen immer noch fast keine mehr, aber jetzt sind alle wieder da. So. 36 Ja-Stimmen, 5 Nein-Stimmen. Damit ist 9-3 in der Fassung des Bauausschusses angenommen. Ich rufe auf 9-4, Neuorganisation der Wirtschaftsförderung Lübeck, Verschmelzung von Gesellschaften. Keine Meldung. Dann stimme ich ab und eröffne die Abstimmung jetzt. Neun-vier, Neuorganisation der Wirtschaftsförderung Lübeck und Verschmelzung von Gesellschaften.
2: Ja, da sind alle für. Das sieht nach einstimmig aus.
0: Zweiundvierzig Ja-Stimmen. Dann ist das so angenommen. Ich rufe auf 9.5, Ankauf eines Grundstücks im Meuslinger Mühlenweg, und eröffne die Abstimmung jetzt.
2: Da wird wohl auch keiner was gegen haben. Das sieht auch nach einstimmig aus.
0: Ja-Stimmen, keine Enthaltung, nein.
2: Gleich geht es um die.

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0: Kulturausschuss wurde dies sehr begrüßt und wir freuen uns auf die Veranstaltung und auch auf die weitere Konkretisierung. Insofern herzlichen Dank allen Beteiligten und insbesondere natürlich den Förderern, die dieses Projekt finanzieren. Vielen Dank.
1: Auch da kann ich mich, glaube ich, im Namen aller anschließen. Ich eröffne die Abstimmung zu dieser Kampagne jetzt. Das ist einstimmig mit 44 Stimmen. Dann ist das so beschlossen. Vielen Dank. Ich rufe auf 9.17, Beteiligung am Projektaufruf zum Bundesprogramm Anpassung urbaner und ländlicher Räume an dem Klimawandel. Neugestaltung Bäckergrube, zweiter Bauabschnitt. Ich komme zur Abstimmung jetzt.

Frau D'Amigo noch. Dann haben wir 40 Ja-Stimmen, 4 Enthaltungen, keine Ablehnung. Dann ist das so beschlossen. Ich rufe auf 9.18, Beantragung von Fördermitteln für energetische Verbesserung der Lübecker Schwimmbäder. Ich eröffne die Abstimmung jetzt. Das ist einstimmig, 44. Ich rufe auf, also 44 Ja-Stimmen. 9.19, Projektfreigabe, Sanierung und Erweiterung der Schule Grönauer Baum und Interimsmaßnahme Redweg 5 bis 7. Ich eröffne die Abstimmung jetzt.

Das ist einstimmig. Vielen Dank. Beschlossen. Ich rufe auf 9.20. Satzung über die Anordnung einer Veränderungssperre für den Geltungsbereich des in Aufstellung befindlichen Bebauungsplanes Mühlenberg-Quellenweg in Lübeck-Travemünde. Ich eröffne die Abstimmung jetzt. Das ist einstimmig mit 44 Ja-Stimmen. Vielen Dank. Ich rufe auf 9.21, Tarifentwicklungsplan TEP für den Schleswig-Holstein-Tarif. Ich eröffne die Abstimmung jetzt. Das ist 43 Ja-Stimmen, eine Nein-Stimmung. Dann ist das so beschlossen. Ich rufe auf 9.22. Dankeschön. Herstellung eines barrierefreien Beckenzugangs im Freibad Meusling und Beantragung von Fördermitteln aus dem Bundesprogramm Sanierung kommunaler Sportstätten für Schwimmbäder. Ich eröffne die Abstimmung jetzt. Das ist einstimmig, 44 Ja-Stimmen. Damit haben wir die Vorlagen durch. Das ging relativ zügig. Vielen Dank für die gute Mitarbeit. Kommen wir zu Tagesordnungspunkt 10, Anträge der Fraktionen. Und da rufe ich auf 10.1. Schulung zur Kinder- und Jugendbeteiligung. Da haben wir 10.1.1 die Empfehlung des Jugendhilfeausschusses und 10.1.2 Empfehlung des Hauptausschusses. Und ich habe hier den Hinweis in der Fassung des Hauptausschusses abstimmen. Aber erstmal habe ich Frau Schulte-Ostermann und dann Herrn Kerlin.

0: Sehr geehrter Herr Stadtpräsident, Bürgerschaftsmitglieder und Zuhörende. Meine Fraktion Linke und GAL beantragt heute eine Schulung zur Kinder- und Jugendbeteiligung gemäß § 47f der Gemeindeordnung, verbunden mit Beschlussempfehlung aus Jugendhilfe und Hauptausschuss. Ziel des Antrags ist eine Schulung für Verwaltung und Politik zur rechtssicheren Anwendung der Kinder- und Jugendbeteiligung. Hintergrund des Antrags ist, dass Beteiligung eine gesetzliche Pflicht ist, wenn Interessen von Kindern und Jugendlichen betroffen sind. Zwei Bürgerschaftsbeschlüsse aus dem Jahr 2025 zeigten, dass dieses Recht junger Menschen nicht ausreichend beachtet wird. Sowohl bei der Umwidmung von Personalstellen im Bereich der Kinder- und Jugendarbeit auf Antrag von CDU, Grünen und FDP, als auch bei der Erhöhung der Schwimmbadpreise basierend auf einem Verwaltungsvorschlag wurde die Beteiligung unterlassen, obwohl meine Fraktion vor Beschlussfassung auf dieses Versäumnis hingewiesen hatte. Meine Fraktion musste daher im Anschluss an die Beschlussfassung die Kommunalaufsicht um Prüfung bitten. Im Ergebnis wurde bei der Umwidmung der Personalstellen durch die Kommunalaufsicht unmissverständlich mitgeteilt, dass eine Beteiligung hätte erfolgen müssen. Und auch bei den Schwimmbadpreisen hätte nach Mitteilung der Kommunalaufsicht eine Beteiligung erfolgen müssen, sofern es sich um ein sogenanntes beteiligungspflichtiges Vorhaben gehandelt habe. Genau das war hier der Fall. Denn die Verwaltung hatte in der Beschlussvorlage zuvor bejaht, dass eine Kinder- und Jugendbeteiligung erforderlich sei, die Beteiligung dann aber unterlassen, weil nach Auffassung der Verwaltung die Interessen der jungen Menschen bereits durch Preisvergünstigungen gewahrt seien. Damit wurde verkannt, was Kinder- und Jugendbeteiligung bedeutet. Nicht die Erwachsenen entscheiden über die Köpfe junger Menschen hinweg, sondern die Kinder und Jugendlichen haben das Recht, sich selbst zu dem sie betreffenden Thema über ein von der Verwaltung entschiedenes, altersangemessenes Beteiligungsverfahren zu äußern. Diese Fälle zeigten gravierende Wissenslücken zum Thema Kinder- und Jugendbeteiligung in Verwaltung und Politik. Der Antrag soll dazu beitragen, dass sich Fälle wie 2025 nicht wiederholen. Im Jugendhilfeausschuss habe ich einen Änderungsantrag zur Wahrung der organisatorischen Verwaltungshoheit in der Beschlussumsetzung eingebracht. Die Ziele des Ursprungsantrags blieben dabei unverändert erhalten. Im Jugendhilfe- und anschließenden Hauptausschuss wurde entschieden, den Änderungsantrag als Material in die Verwaltung zu geben, da die Hansestadt Lübeck bereits Schulungen zur Kinder- und Jugendbeteiligung nach § 47f der Gemeindeordnung plant. Dieser auch von mir in den Ausschüssen mitgetragene Kompromiss ermöglicht es, dass die Verwaltung das Kernanliegen des Antrags wirksam aufgreifen kann. Zugleich entfällt der von der politischen Mehrheit kritisch gesehene Pflichtcharakter der Schulung. Für die heutige Beschlussfassung übernehme ich daher sehr gerne die einstimmigen Empfehlungen aus den Fachausschüssen für den Antrag und bitte Sie daher um Zustimmung zu dem Antrag meiner Fraktion Linke und GAL in der geänderten Fassung. Vielen Dank.
1: Vielen Dank. Herr Kerlin, jetzt eingesetzt im zentralen Mittelfeld. Und danach Herr Voth.
2: Ja, sehr geehrter Stadtpräsident, liebe Kolleginnen und Kollegen, der Antrag mag aus deiner Sicht sinnvoll sein, ist er aber nicht wirklich zielführend. Weil, wenn man sich das genau anguckt, habe ich auch bei dir und deinen Anträgen in diesem Bereich zum Thema Jugendarbeit und was Kinder betreffen, selten erlebt, dass du da eine Kinder- und Jugendbeteiligung durchgeführt hast. Und genauso ist es bei uns als Ausschussmitglieder oder Mitglieder der Bürgerschaft, wenn wir für jeden Antrag, der Jugendliche betreffen kann, eine Kinder- und Jugendbeteiligung durchführen würden, müssten, würde uns das selbst im politischen Alltag hier lähmen. Da wirst du also erkennen, dass das eigentlich realitätsfremd ist, dass für Anträge, die aus unserer Mitte hier kommen, nicht zielführend ist und dementsprechend haben wir das da auch nicht getan und werden es auch nicht tun. Jugendbeteiligung muss auch eine Einflussmöglichkeit geben, um das eben sinnvoll zu machen. Das hat die Senatorin auch im Ausschuss nochmal in Bezug auf die Schwimmbadgebühren ganz gut erklärt, weil wenn eben da keine Einflussmöglichkeit gibt und es gab eben auch einen Zwang, die Gebühren insgesamt zu erhöhen, ist eine Jugendbeteiligung in diesem Bereich wenig zielführend, weil soll es teurer werden, findet ja niemand gut. Wenn man Erwachsene beteiligen würde bei dem Thema, kommt so ziemlich das Gleiche raus. Und selbst wenn ich diese Beteiligung durchführe, kann ich trotzdem die Entscheidung treffen. Was ganz gravierend ist, dass Leute hier verpflichtet werden sollten, sich irgendwelchen Schulungen zu unterwerfen. Das haben wir sehr kritisch gesehen. Und auch hier, das in der Formulierung, wie es aktuell im Antrag steht, ist es auch nicht ganz sauber getrennt, weil da immer noch diese Sachen drinstehen und das als Material drin geht. Sinnvoll ist es maximal, dass die Verwaltung eben die Schulungen, die sie ohnehin da durchführt, publik macht, dass wer möchte daran teilnehmen kann. Darüber hinausgehende Forderungen oder Umsetzungen halte ich dagegen für wenig zielführend. Und deswegen würden wir den Antrag, auch wenn die Ausschüsse dementsprechend so empfohlen hatten, dann auch ablehnen. Dankeschön.
1: Vielen Dank. Herr Voth und dann Herr Lütgens.
3: Dann spreche ich hier mal aus dem Fanblock von Herrn Kailin. Nein, also ich finde es schon bemerkenswert. Ausgangspunkt des Antrags war die Sehnsucht, Verwaltungsmitarbeiter und politische Marktbegleiter zu Schulungen zu zwingen. Nun geht das nun mal aus meiner Sicht glücklicherweise, wie es die Linke sieht, werden wir im nächsten Redebeitrag hören, aus juristischen Gründen nicht. Also muss man sich damit abfinden, dass nur das möglich ist, was jetzt hier heute debattiert wird. Aber für mich stellt sich trotzdem immer noch ein systematisches Thema, nämlich sollten wir politisch Einfluss nehmen auf die Fortbildung der Verwaltungsmitarbeiter. Wir haben das an anderer Stelle, damals ging das um die Fortbildung interkulturelle Kompetenz, auch schon mal diskutiert. Natürlich auch das war ein wünschenswertes Thema. Auch da waren die rechtlichen Möglichkeiten zu Fortbildung zu verpflichten begrenzt. Und es stellt sich eben die Frage, ob letztlich die Ausschüsse der Bürgerschaft am Ende das Fortbildungsprogramm der Verwaltung schreiben oder ob das aus den Diensterfordernissen hervorgeht, also dass die Verwaltungsmitarbeiter selber gegenüber ihren Vorgesetzten melden, wo sie Fortbildungsbedarfe sehen, dass Vorgesetzte feststellen, wo bestehen Fortbildungsbedarfe und dass so ein Fortbildungsprogramm von Verwaltung entsteht und vielleicht politische Wünsche und politische Agenda in so einem Fortbildungsprogramm wenig verloren hat. Zweiter Punkt, wenn es darum geht, dass wir hier alle fortgebildet werden sollen, dann freut mich das sehr, dass die Fraktion GAL und Linke ihr Fortbildungsbedürfnis erkannt hat, weil ich möchte an die Debatte erinnern. Ich möchte an die Debatte erinnern, die selber von Frau Schulte-Ostermann in diese heutige Aussprache eingeführt worden ist. Die wurde damals uns gegenüber so geführt, dass wir das auf gar keinen Fall beschließen dürfen, weil diese Jugendbeteiligung unterblieben ist. Und die Rechtsfolge wäre ja, dass unsere Beschlüsse dann rechtsunwirksam sind. Das war damals die Argumentation von GAL und Linke. Und dann wurde die Kommunalaufsicht angerufen. Und das Ergebnis dieser Anrufung der Kommunalaufsicht ist exakt das, was ich damals in dieser Bürgerschaft auch gesagt habe, nämlich, dass es rechtsfolgenlos geblieben ist und dass unsere Beschlüsse Bestand hatten. Insofern Fortbildung an dieser Stelle für Linke und GAL sehr sinnvoll und für jeden, der sich fortbilden möchte, gibt es ja auch in der Gemeindeordnung die entsprechenden Möglichkeiten, das zu tun und derjenige wird es sicherlich dann auch tun. Aber wie gesagt, es ist nicht so, dass wir damals alle Unrecht hatten und Linke und GAL Recht, sondern die Kommunalaufsicht hat exakt das Gegenteil festgestellt.
1: Herr Lütgens und dann Herr Fürther.
4: Ja, wie immer sehr erbaulich hier. Daniel Kelly, es geht nicht darum, was jetzt jemand von uns hier meint, sondern darum, was Recht ist. Und es entsteht ein bisschen der Eindruck, dass eine Beurteilung der Kommunalaufsicht hier wohl nicht ernst genommen wird. Und ich glaube, das ist auch das, was sich dann bei Gregor Voth so fortsetzt. Das klingt sehr jovial, was er sagt, aber Jugendbeteiligung ist kein nice to have. Jugendbeteiligung ist eine Pflichtaufgabe. Und das, was du zitierst von Juleka, ist nicht irgendwie, dass ein Beschluss unrechtens oder nicht rechtens sein könnte, nicht rechtens wäre, sondern es könnte sein. Und genau deswegen hat sie es auch vorlegen lassen. Und ich finde auch, dass die Fortsetzung deines Beitrages irgendwie etwas zeigt. Nämlich zu sagen, jetzt hier mit anderen Worten, ich verstoße weiterhin gegen die Kinder- und Jugendbeteiligung, solange sie folgenlos ist. Und ich finde, das ist echt beschämend. Und gerade deswegen qualifizierst du dich mit mir zusammen, diesen Kurs zu besuchen, damit wir beide was lernen.
1: Danke. Herr Fürther.
5: Genau, ich mache es mal vom Platz aus. Ich wollte gar nicht so viel inhaltlich beitragen. Ich habe nur mal eine Bitte. Und zwar ist das so, dass es ja offenbar, zumindest haben ja auch die Medien darüber berichtet, und es gab eine Presseinformation von Linke Gall, dass es eine Stellungnahme der Kommunalaufsicht gibt zu Fragen, die für unsere Arbeit wichtig sind. Das Problem ist, ich kenne diese Stellungnahme überhaupt nicht. Ja gut, ich habe gerade Herrn Kerlin gefragt, der kannte sie auch nicht. Kann gut sein, dass wenn ich Kommunalaufsicht eingebe, finde ich sie zumindest bei den jüngeren Dingen nicht. Sonst mag man mir gerne mal die Vorlagennummer schicken. Wenn sie im IRIS ist, dann wäre ich dafür sehr dankbar. Wenn sie nicht in IRIS sein sollte, vielleicht hört Frau Frank noch mal zu, wäre ich sehr verbunden, wenn sie von Seiten der Verwaltung dann auch den Bürgerschaftsmitgliedern zur Verfügung gestellt werden würde. Aber ansonsten, wie gesagt, eine Vorlagennummer nehme ich gerne entgegen, wenn es eine gibt.
1: So, dann ist die Redebeiträge damit beendet und wir kommen zur Abstimmung. Wo Herr Fürther das finden kann. Okay, das würde ich genehmigen.
0: Ja, sehr geehrter Herr Fürther, da wir ja die Stellungnahme direkt über unser Fraktionsbüro bei der Kommunalaufsicht erbeten haben, haben wir sie auch erhalten und wir haben sie sowohl, meine ich, bei der GAL auf der Homepage mit der Pressemitteilung zusammen veröffentlicht. Deshalb wundert mich, wenn Sie die Pressemitteilung gelesen haben, warum Sie nicht bis zum Ende gelesen haben. Und ansonsten haben die Linken das auf jeden Fall zu 100% auf ihrer Seite. Sie wissen, wenn Herr Müller sowas sagt, dann trifft das zu. Dankeschön.
1: Ich bedanke mich auch. So, jetzt habe ich 10.1.1, die Empfehlung des Jugendhilfeausschusses, und 10.1.2, Empfehlung des Hauptausschusses. Wenn ich es richtig verstanden habe, soll ich jetzt in der Fassung des Hauptausschusses abstimmen lassen. Weil das praktisch das Gleiche ist, ne? Können wir Frau Schulte-Ostermann kurz freischalten?
0: Es wird über den Antrag von Linke und GAL in Fassung von Haupt- und Jugendhilfeausschuss abgestimmt. Und Haupt- und Jugendhilfeausschuss haben die identische wortgleiche Fassung.
1: Super, okay. Dann lasse ich in der eben präzise formulierten Fassung des Hauptausschusses abstimmen und eröffne die Abstimmung jetzt.

Dann haben wir 30 Nein-Stimmen, 14 Ja-Stimmen. Damit ist der Antrag abgelehnt. So. Punkt 1. Dann rufe ich auf 10.2 CDU, Bündnis 90 Die Grüne und FDP, Optimierung des Wachdienstes. Da haben wir eine Empfehlung des Hauptausschusses. Moment. Genau, die Empfehlung ist unverändert zu beschließen. Dann eröffne ich jetzt die Abstimmung. Jetzt.

Frau Prüß noch, Frau Balke noch. 41 Ja-Stimmen, 3 Nein-Stimmen, dann ist das so beschlossen. Dann rufe ich 10.3 zum Parkraummanagement auf. Da haben wir 10.3.1 die Empfehlung des Hauptausschusses und 10.3.2 Empfehlung des Bauausschusses. Frau Schulte-Ostermann.

0: Sehr geehrter Stadtpräsident, Bürgerschaftsmitglieder und Zuhörende, CDU, Grüne und FDP fordern für Lübeck die Prüfung eines digitalen Parkraummanagementsystems, das auch weitere Verkehrsflächen einbeziehen könnte. Unter dem Label eines intelligenten Systems soll geprüft werden, Parkplätze im Straßenraum mit Sensoren auszustatten. Außerdem soll ein digitales Parkleitsystem in Wohnquartieren in einem kleineren Straßenraum erprobt werden. Angesichts drohender hoher Kosten bei fraglichem Nutzen lehnen wir als Fraktion Linke und GAL diesen Vorschlag von Grünen, FDP und CDU als den falschen Weg zur Lösung des Problems von zu vielen Autos in dieser Stadt ab. Unstrittig ist, dass die Parkplatzsuche in dicht bebauten Wohnquartieren die Menschen, Umwelt und Klima durch Verkehr, CO2-Ausstoß und Lärm belastet. Aber die Ursache liegt nicht in fehlender Digitalisierung, sondern in der stetig steigenden Zahl und Größe von Autos, die immer mehr öffentlichen Raum beanspruchen. An diesem Problem werden zusätzliche Sensoren, Kameras oder digitale Anzeigen nichts ändern. Die Verwaltung selbst hat in ihrem Eckpunktepapier darauf hingewiesen, dass der Nutzen eines solchen Systems unklar ist und die Kosten erheblich wären. Deshalb wird das Thema Parkleitsystem in Wohnquartieren von der Verwaltung derzeit ausdrücklich nicht weiterverfolgt. Die finanziellen Dimensionen des Prüfauftrags von FDP, CDU und Grünen wären bei finaler Umsetzung enorm. Im Ausschuss für Umwelt und Sicherheit und Ordnung wurde thematisiert, dass ein einzelner Sensor im Betrieb inklusive Wartung rund 7 € pro Monat kostet. Allein für einen einzigen Parkplatz aber werden bereits mehrere Sensoren benötigt. Wenn man das auf ganze Straßenzüge oder Wohnquartiere hochrechnet, sprechen wir schnell über extrem hohe laufende Kosten ohne realistische Möglichkeiten der Refinanzierung. Statt das bestehende Problem technisch zu verwalten, gilt es also, den öffentlichen Personennahverkehr zu stärken, sichere Radwege zu schaffen und Carsharing attraktiver zu machen. Denn genau das sind Investitionen in eine nachhaltige und zukunftsfähige Mobilität. Der Antrag von Grünen, CDU und FDP dagegen würde ein überlastetes Straßenverkehrssystem mit hohem Aufwand, massiven Kosten und fraglichen Nutzen technisch verwalten, ohne das eigentliche Problem zu lösen. Festzuhalten bleibt, Lübeck braucht weniger Parksuchverkehr, das heißt weniger Autos im öffentlichen Raum. Öffentliche Gelder, Verwaltungsressourcen und auch unsere Energie als ehrenamtliche PolitikerInnen sollten wir bei verkehrspolitischen Maßnahmen dort einsetzen, wo sie den größten Nutzen für die gesamte Gesellschaft bringen. In eine echte Verkehrswende für alle Menschen, von jung bis alt. Deshalb lehnen wir den Antrag von Grünen, CDU und FDP ab. Dankeschön.
1: Vielen Dank, Frau Schulte-Ostermann. Herr Fürther und dann Herr Lötsch.
2: Herr Stadtpräsident, meine sehr geehrten Damen und Herren, ja genau, also ich, das ist ja ein Antrag, den wir auch mitgestellt haben und da kann man natürlich dann schlecht nur der Stimme der Opposition irgendwie das Wort überlassen. Ist es ohnehin so, wenn ich Linke geil reden höre, dann muss ich immer an Plan denken, ich weiß nicht warum. Und ich habe den Eindruck, ihr habt einen Plan im Kopf und der Plan ist weniger Autos für Lübeck. Das ist der Plan. Und dann kommt aber der Mensch dazu. Dann kommt der Mensch, den gibt es auch noch. Und die Menschen in Lübeck haben leider den Plan von Linke Gall nach weniger Autos bisher nicht umgesetzt, sondern sie haben mehr Autos sogar. Nun ist es aber zugleich so, dass Parkplätze ja wegfallen. Manchmal auch aus Gründen, die man sogar als FDP mittragen muss. Es werden Straßen neu geplant, manchmal aus Sicherheitsgründen ist das so. Das heißt, Parkplätze fallen weg und das ist für die Stadt ein Problem. So, und da ist es jetzt sozusagen der Ansatz zu schauen, gibt es Möglichkeiten der Digitalisierung, die zu nutzen, um das Problem ein bisschen aufzulösen. Um es den Menschen in Lübeck nicht einem Plan zu genügen, sondern es den Menschen in Lübeck ein bisschen leichter zu machen. Zum Beispiel, wir haben ja schon andere Initiativen hier eingebracht, dass man mehr Anwohnerparkzonen einführt. Aber es kann auch sozusagen Digitalisierung genutzt werden, was ja auch schon stattfindet. Haben ja bestimmte Parkhäuser in Lübeck haben ja Anzeigen, wie viele Plätze sind frei und so weiter. Und diesen Gedanken, den wollen wir jetzt ausweiten und wollen gucken, gibt es auch die Möglichkeit, auch die Parkplätze im Straßenbild für Digitalisierung bereit zu machen, um damit den Menschen in Lübeck ein bisschen zu helfen. Wir helfen nicht Autos, wir helfen den Menschen, die sie brauchen. Vielen Dank.
1: Vielen Dank. Dann sind wir im Abstimmungsprozess. Die Empfehlung, wenn ich das richtig verstanden habe, von 10.3.1 Hauptausschuss und 10.3.2 Bauausschuss sind identisch. Dann kann ich also jetzt in der Fassung des Hauptausschusses abstimmen lassen. Ich eröffne die Abstimmung jetzt. Herr Dr. Brock, die Abstimmung war nicht knapp. 39 Ja-Stimmen, 4 Nein-Stimmen, dann ist das so beschlossen. Vielen Dank. Ich rufe auf. So, und jetzt meine Frage. 10.4, Benachteiligung beenden, Ferienbetreuung. Meines Erachtens ist das, glaube ich, durch ein Landesentscheid erledigt, oder? Okay, aber Sie möchten trotzdem reden, auch wenn das Land das erledigt hat. Okay, Frau Schulte-Ostermann. Und danach Frau Schellbach. Frau Schellbach danach.
0: Sehr geehrter Herr Stadtpräsident, Bürgerschaftsmitglieder und Zuhörende. GRL und Linke beantragen die Ferienbetreuung des Ganztags als Leistung zur Teilhabe an Bildung nach § 112 SGB 9 anzuerkennen, um eine benachteiligende Zugangshürde zur schulischen Ganztagsbetreuung für Kinder mit Behinderung zu beenden. Auslöser für den Antrag war die Position des Sozialministeriums, der die Lübecker Verwaltung folgte. Assistenz im Unterricht und der Schulkinderbetreuung in der Schulzeit galt als einkommens- und vermögensunabhängige Teilhabe an Bildung gemäß § 112 SGB 9. In der Ferienbetreuung dagegen als soziale Teilhabe gemäß § 113 SGB 9, verbunden mit einer elterlichen einkommens- und vermögensprüfenden Antragstellungspflicht und dem Risiko, dass Kinder mit Behinderung aus Kostengründen vom Angebot ausgeschlossen werden. Kindern mit Behinderung wurde also aufgrund der Behinderung Zugangshürden auferlegt. Zugleich wären für sie damit auch der bedingungslose Rechtsanspruch auf Schulkinderbetreuung faktisch unterlaufen worden. Beides meines Erachtens einstufbar als strukturelle Diskriminierung. Meine Fraktion reichte daher vor rund einem Jahr Anfragen in die Ausschüsse und wandte sich mit der Bitte um eine Stellungnahme an die Landesbeauftragte für Menschen mit Behinderung. Diese bestätigte im Dezember 2025 unsere Rechtsauffassung. Schulische Ganztagsbetreuung müsse zu allen Zeiten als Teilhabe zur Bildung eingestuft werden. Anfang 2026 die böse Überraschung. Das Sozialministerium verschärfte die diskriminierende Praxis landesweit. Nun sollte nicht nur die Ferienbetreuung als soziale Teilhabe gelten, sondern in der Schulzeit für jeden Betreuungstag ein unmittelbarer Unterrichtsbezug nachgewiesen werden, damit die Assistenz als Teilhabe an Bildung gelten könne. Das hätte für Vor- und Nachmittag in der Schulzeit bedeutet: den ganzen Tag derselbe schulische Erziehungs- und Bildungsauftrag, dasselbe Kind, derselbe Assistenzbedarf. Aber je nach Tag und Stunde unterschiedliche Rechtsgrundlagen, verschiedene Anträge und kleinteilige Nachweispflichten für Träger, Schulen, Eltern und Kommunen. Daraufhin wandte sich meine Fraktion direkt an die Grüne Landtagsfraktion, der Beirat für Menschen für Behinderung, an die Landesbeauftragte und die Initiative Inklusion erwirkte ein Gespräch mit den Sozial- und Bildungsministerinnen. Anfang Juni, also vor knapp 4 Wochen, lenkte das Sozialministerium endlich ein und teilte mit: die schulische Ganztagsbetreuung wird landesweit zu allen Schul- und Ferienzeiten als vermögens- und einkommensunabhängige Teilhabe an Bildung anerkannt. Damit hat sich die Rechtsauffassung von GAL und Linke nach einem Jahr Arbeit durchgesetzt. Die diskriminierenden Zugangshürden zur Schulkinderbetreuung für Kinder mit Behinderung gehören endlich der Vergangenheit an. Und ich freue mich, dass ich in der Folge heute unseren Antrag ohne weitere Beschlussfassung für erledigt erklären kann. Ausdrücklich gilt an dieser Stelle Anerkennung dem Beirat für Menschen mit Behinderung und der Initiative Inklusion. Danke für euer Engagement in dieser Sache.
1: Vielen Dank. Frau Schellbach.

0: Sehr geehrter Herr Stadtpräsident, sehr geehrte Damen und Herren der Bürgerschaft, ich möchte Ihnen abschließend gerne noch einen Gedanken aus betroffener Sicht mitgeben. Die jetzt erreichte Lösung ist für die Kinder und ihre Familien wirklich von großer Bedeutung. Sie bedeutet weniger Demokratie, weniger Unsicherheit und vor allem mehr Teilhabe. Gleichzeitig möchte ich erwähnen, wie viel Zeit, Arbeit und auch Beharrlichkeit notwendig waren, um diese Selbstständigkeit oder diese Selbstverständlichkeit nun durchzusetzen. Ein erheblicher Aufwand war seitens der Initiative Inklusion und des Beirats für Menschen mit Behinderung der Hansestadt Lübeck notwendig. Es wurden offene Briefe geschrieben, nach Kiel geschickt. Die Initiative Inklusion hat sich dort mit Aminata Touré und Frau Dr. Steenke getroffen. Erst dann wurden diese Änderungen auch verwirklicht. Für die Zukunft wünschen wir uns, dass die Last der Problemlösung auf mehr Schultern verteilt wird. Wenn Betroffene auf Missstände hinweisen, sollten diese Hinweise nicht reflexartig mit dem Verweis auf Zuständigkeiten von Land und Bund abgetan werden. Natürlich müssen Zuständigkeiten beachtet werden, aber dort, wo Menschen benachteiligt werden, endet die Verantwortung nicht an einer Verwaltungsgrenze. Ja, die Vorgaben kamen vom Land. Jedoch sollte auch die kommunale Verwaltung und auch die kommunale Politik gesamtheitlich, fraktionsübergreifend dafür Verantwortung tragen. Nicht für die Entstehung des Problems, aber dafür Widerstand zu leisten und dafür, dass wir gemeinsam auf Veränderungen drängen. Es kann nicht unser Anspruch sein, Benachteiligungen einfach hinzunehmen, einfach zu verwalten und einfach so anzuerkennen, weil sie irgendwo anders beschlossen wurden. Unser Anspruch muss es sein, sie anzuerkennen, sie öffentlich zu machen und uns gemeinsam für ihre Beseitigung einzusetzen. Deshalb wünsche ich mir, dass wir uns bei solchen Fragen zukünftig von Anfang an gemeinsam handeln, fraktionsübergreifend, parteiübergreifend, mit dem gemeinsamen Ziel, dass diese Benachteiligungen erst gar nicht entstehen. Dankeschön.
1: Vielen Dank auch für Ihren Einsatz. Dann hat sich der Punkt jetzt sozusagen, ist der fertig. Dann rufe ich jetzt auf 10.5. Da steht ja noch in der Antragstellung interfraktioneller Austauschantrag, Förderung der Aufklärung und so weiter und so fort. Da wird jetzt Herr Stolzenberg als Erster sich zu Wort melden.

0: Sehr geehrter Herr Stadtpräsident, liebe Kolleginnen und Kollegen, ich freue mich, dass wir heute über diese Initiative sprechen, noch einmal ein bisschen Bewegung in die Aufklärung des Brandanschlages in der Hafenstraße vor 30 Jahren zu bekommen. Wir haben in den letzten Monaten verschiedentlich interfraktionell darüber beraten und auch ein bisschen darum gerungen, eine Formulierung zu finden, die tatsächlich sachdienlich ist und die der Aufklärung dienen kann. Insofern herzlichen Dank allen Beteiligten, die sich an dieser Formulierungsfindung beteiligt haben. Auch herzlichen Dank an den Bürgermeister, der sich so ein bisschen eingemischt hat und gesagt hat, welche Dinge ihm wichtig sind. Und von daher haben wir jetzt einen Antragstext, der sachdienlich ist und der Bewegung in den Sachverhalt bekommt. Zielsetzung ist eine wissenschaftliche Aufarbeitung, die das Justizministerium in Auftrag geben möge, um die Ermittlungsarbeit transparent zu machen und Aufklärung zu erlangen. Und das ist ein Anliegen, das die Stadtgesellschaft auch 30 Jahre nach dem Brandanschlag bewegt. Damals, vor 30 Jahren, sind 7 Kinder und 3 Erwachsene ermordet worden. Es war Brandstiftung, das ist erwiesen. Die Hintergründe aber nicht. Und von daher sind Menschen bewegt durch das Schicksal dieser Geflüchteten, die in Lübeck Zuflucht gesucht haben und die hier Opfer eines Anschlages wurden. Wir wollen keine Vorverurteilung mit diesem Antrag verbinden. Es kam auch die Anregung, kann man hier einfach nur von einem Brand sprechen? Ist es ein Anschlag gewesen? Ich denke mal, ist es tatsächlich ein Anschlag. Und man muss es auch so benennen, ohne vorzuverurteilen. Und die Aufklärung ist bedeutsam, weil es Menschen in Lübeck bewegt. Bei dem Gedenken am 18. Januar, dort an der Gedenkstätte, waren mehrere hundert Menschen vor Ort. Mehr als in den 29 Jahren vorher. Heute beschäftigt es die Menschen nach wie vor. Und die Forderung nach Aufklärung wurde auch sehr deutlich, als die Landeszentrale für politische Bildung in Kiel im Landtag eine Veranstaltung durchgeführt hat mit Beteiligten, mit Vertretern der Hinterbliebenen. Einfach um noch einmal deutlich zu machen, das Thema beschäftigt uns und eine Aufklärung ist auch 30 Jahre nach dem Ereignis notwendig. Insofern wollen wir als Bürgerschaft unserer Verantwortung nachkommen, den Bürgermeister bitten, hier aktiv zu werden mit den Beteiligten. Wir wollen ein Zeichen setzen, das auch in Kiel gehört wird und wir erhoffen dadurch, dass dann Aufklärung möglich wird. Ich bedanke mich für Ihre Unterstützung.
1: Vielen Dank, Herr Stolzenberg, und auch nochmal von meiner Seite vielen Dank an Ihre Bemühungen, auch in der Koordination dieses Antrages. Vielen Dank. Ich lasse abstimmen jetzt.

So, zwei sind draußen, drei sind draußen. Dann ist das einstimmig mit 41 Ja-Stimmen. Vielen Dank. Ich rufe auf 10.6, vereinfachte Nutzung von erneuerbaren Energien, Wegfall Genehmigungserfordernis in Erhaltungssatzungsgebieten. Herr Wiesocki.

0: Sehr geehrter Stadtpräsident, liebe KollegInnen, ich werde versuchen, es kurz zu machen, aber da sich hier nach der letzten Bauausschusssitzung, in der wir ja einen Beschluss gefasst haben, den wir der Bürgerschaft empfehlen wollten, noch herausgestellt hat, dass sich die gesetzliche Situation absehbar ändern wird, haben wir einen Austauschantrag formuliert, der diese Situation mit abbilden soll. Der ist jetzt unter 10.6 eingestellt. Insgesamt, um das noch mal ganz kurz zu sagen, geht es darum, möglichst niederschwellig und bürokratiearm den BürgerInnen in dieser Stadt zu ermöglichen, ihre Gebäude nachhaltig zu sanieren und zu betreiben und ihren Beitrag zu Wärmewende und Klimaschutz zu leisten. Vielen Dank.
1: Herr Fürther und dann Herr Stolzenberg.
2: Herr Stadtpräsident, meine sehr geehrten Damen und Herren, jetzt bin ich etwas überrascht. Ich war noch am Text zu schreiben und bin plötzlich dran. Also, ich bin sehr stolz darauf, dass wir hier heute diesen Antrag beschließen, weil sich für mich da zeigt, dass Klimaschutzpolitik auch über Bürokratieabbau funktionieren muss. Wir haben die Situation, dass

0: aufgebaut hat, jetzt auf den ganzen Bereich der erneuerbaren Energien und der Klimaschutzmaßnahmen überträgt. Und das Lustige bzw. das Unlustige war, dass in Lübeck dadurch, dass wir eben diese Erhaltungssatzung haben, das in vielen Teilen der Stadt leerläuft, weil die trotzdem wieder eine Genehmigung brauchen, Anträge ausfüllen müssen und so weiter. Mich hat ein bisschen gewundert, ich bin zwar selbst nicht im Bauausschuss, ich habe das verfolgt, wie verbissen sozusagen die Verwaltung dahinterher war, dass es unbedingt dieses Genehmigungserfordernis weiterhin geben müsste. Und was für ein Gedanken wir denn kämen, kein Genehmigungsverfahren mehr vorzusehen für den Einbau von Wärmepumpen. So. Und in der Tat, die Rechtsordnung war so, dass das auch tatsächlich schwierig ist, aber auch in der Bundesregierung, angeführt von CDU und SPD, gibt es kluge Leute. Und die haben jetzt das offensichtlich geschafft, dass das zukünftig gehen wird, dass wir das machen, dass wir da Ausnahmen vorsehen. Und für uns ist das ein Stück Bürokratieabbau. Wir würden uns wünschen, dass es Bürokratieabbau nicht nur im Bereich der erneuerbaren Energien gibt. Aber es ist mal ein Anfang, wenn man in einem Bereich damit anfängt. Und man kann das ja dann auch auf weitere Bereiche noch übertragen. Vielen Dank.
1: Herr Stolzenberg.

0: sehr geehrter Herr Stadtpräsident, liebe Kolleginnen und Kollegen. Bürokratieabbau, lieber Herr Förter, sieht anders aus. Denn in Ihrem Beschluss steht drin, die Verwaltung möge erarbeiten. Grundlagen, die notwendig sind, damit es überhaupt zu einer Genehmigungsfreistellung kommt. Der zweite Punkt, die Verwaltung möge eine Verwaltungsrichtlinie erarbeiten, wie denn bis dahin umgegangen werden muss. Das sind bürokratische Hemmnisse, die Sie hier auf den Weg bringen, die die Verwaltung beschäftigen, die aber gar nicht notwendig sind. Denn die Situation ist klar. Wir haben Erhaltungsgebiete. Das sind Gebiete, wo es historische Gebäude, wo es Ortslagen gibt, die Qualität haben. Und da, denke ich mal, ist es sinnvoll und notwendig, dass genau geschaut wird, ob eine Veränderung an einzelnen Projekten die Qualität des gesamten Gebietes infrage stellt. Und diese Praxis haben wir heute. Im Bauausschuss wurde sehr deutlich gemacht, dass die Verwaltung daran arbeitet, dass Anträge für die regenerative Energieerzeugung genehmigt werden. Seit 2023 sind 100% Anträge genehmigt worden. Sie wollen jetzt, dass nochmal ausgearbeitet wird, dass die entsprechenden Definitionen in die Satzungen kommen. Ich bedauere ein bisschen die Kollegen in der Verwaltung, die durch diese Arbeitsbeschäftigungsmaßnahme in den nächsten Monaten beschäftigt sind. Insofern, das ist nicht Bürokratieabbau, das erfordert jetzt Verwaltungsarbeit und das wollen wir nicht. Wir wollen, dass Solaranlagen auf den Dächern genehmigt werden, aber in der Form, die gebietsverträglich sind und nicht zur Beeinträchtigung von Gebieten führen. Und das kann heute ohne neue Verwaltungsrichtlinien passieren. Und die Verwaltung hat gesagt, ja, das ist unser Ziel, 100% Genehmigung. Und so wird es seit 2023 praktiziert. Insofern, glaube ich, sollten Sie noch einmal darüber nachdenken, ob hier Arbeitsbeschäftigung für die Verwaltung notwendig ist. Wir brauchen sie nicht. Wir brauchen Qualität in den Gebieten. Deshalb lösen Sie sich von dieser Idee, dass man hier durch neue Verfahrensvorschriften und Richtlinien zu einem Bürokratieabbau kommt. Wir wollen und wir erwarten von der Verwaltung konstruktive Beratung, dass solche Anlagen an den Einzelobjekten zulässig sind. Vielen Dank.
1: Vielen Dank, Herr Wiesotzki und dann Herr Dr. Brock.
2: Vielen Dank. Ich hatte gehofft, das Ganze kurz halten zu können. Ich werde versuchen, auch jetzt hier nochmal nur ganz kurz darauf einzugehen. Ich mache sonst immer gerne den Witz, dass Denkmäler, die unter Wasser stehen, auch nicht besonders gut geschützt sind. In diesem Fall geht es nicht um Denkmäler, sondern um Gebäude in Erhaltungssatzungsgebieten. Aber ne, ist klar, worum es geht. Ja, es mag sein, dass viele Anträge bewilligt worden sind. Viel interessanter ist auch die Frage, wie viele Anträge gar nicht erst eingereicht worden sind. Dazu sind BürgerInnen auf uns zugekommen, haben gesagt, hier, das bringt überhaupt nichts. Das ist eine irrsinnige Schwelle, das lohnt sich für mich nicht. Und mir wurde vorher gesagt, das geht eh nicht. Und daraus erschließt sich für mich, dass es offensichtlich notwendig ist, hier einzugreifen. Und wenn ich dann auch in der Abstimmung oder im Gespräch mit den

0: verschiedenen AkteurInnen auch in der Verwaltung höre, dass dann Festlegungen getroffen werden, wie eine Wärmepumpe darf maximal so groß sein wie eine Mülltonne, und ich rede jetzt von den 120-Liter-Dingern, nicht von denen für den Gewerbeabfall, dann ist es eine fachlich und inhaltlich für mich vollkommen inakzeptable Festlegung, und sowas darf halt nicht passieren. Und genau deshalb müssen wir diesen Antrag hier stellen. So, zum Thema Bürokratie. Bürokratie heißt nicht, dass VerwaltungsmitarbeiterInnen arbeiten. Also dafür haben wir VerwaltungsmitarbeiterInnen. Sondern unnötige Bürokratie heißt, dass BürgerInnen Anträge ausfüllen müssen, die eigentlich nicht erforderlich sein sollten. Letzter Punkt. Wenn ich höre, dass gesagt wird, ja, das kann man ja alles formlos machen, und ich gucke auf die Homepage der Hansestadt Lübeck und da steht allen Ernstes, Sie können diesen Antrag formlos einreichen unter Verwendung dieses Formulars. Und dann guckt man in das Formular rein und da stehen allen Ernstes quasi die gleichen Anforderungen wie für einen Bauantrag. Entschuldigung, dann haben wir ein Bürokratieproblem. Und ich bin jetzt wirklich nicht der große Bürokratiefeind. Mir geht es hier darum, dafür zu sorgen, dass alle Bürger in dieser Stadt eine Möglichkeit haben, vernünftig ihre Gebäude zu ertüchtigen und einen Beitrag zum Klimaschutz zu leisten. Wir haben hier einen Klimanotstand beschlossen. Und jetzt höre ich auf, mich aufzuregen, sonst brauche ich vielleicht Blutdrucktabletten.
1: Herr Dr. Brock.
2: Upsala, ich möchte mich dem nur kurz anschließen, denn da ist ja tatsächlich schon alles gesagt. Und nur darauf hinweisen, dass wir ganz unbürokratisch bitte der Vorlage 10.6 zustimmen und nicht in der Fassung Bauausschuss abstimmen.
1: Rednerliste beendet. Der Vorsitzende des Bauausschusses hat das eben nochmal formuliert und deshalb hatte ich eben Herrn Wiesotzki hier auch nochmal vorne, damit ich das auch verstehe. So, dann lasse ich jetzt über 10.6 abstimmen und eröffne die Abstimmung jetzt.

0: Und das sind 25 Ja-Stimmen, 7 Enthaltungen, 11 Nein-Stimmen. Dann ist das so beschlossen. Vielen Dank. Ich rufe auf 10.7 haben wir vertagt. 10.8 haben wir in den USO überwiesen. 10.9 ist zurückgezogen. 10.10 ist in den Hauptausschuss überwiesen. 10.11 hat keine Dringlichkeit bekommen. Und somit sind wir mit dem öffentlichen Teil
1: durch. Das war
0: durch.
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